oft einen Altar, den sie mit den Blumen des Feldes liebevoll schmückte. Gemeinsam sangen und beteten sie, machten Prozessionen und ahmten alles nach, was sie in der Kirche erlebt hatten. Da der Schulbesuch aufgrund der großen Entfernung am Land und aufgrund der Französischen Revolution nicht möglich war, weidete Pierre mit 7 Jahren die Schafsherde seines Vaters. Auf seinem Spazierweg fiel dem Dorfpfarrer Abbé Jean Trompier der einfache und höfliche Junge auf. Er witterte sogleich eine Berufung zum Priestertum und nahm den Jungen in seine Vorbereitungsschule auf. Dort wiederum fiel er einem anderen Pfarrer auf, der ihm im nächstgrößeren Ort den weiterführenden Schulbesuch ermöglichte und ihn als Ministrant einsetzte. Um 1817, etwa zum Zeitpunkt seiner ersten Heiligen Kommunion, begann Pierre, inspiriert durch die Briefe und Berichte von Jesuitenmissionaren in Asien, von einer Mission in Übersee zu träumen. Bald darauf wechselte Pierre-Louis-Marie aufs Knabenseminar in Meximieux, absolvierte mit Bravour den Gymnasialunterricht und trat sogleich ins Priesterseminar im Bourg-en-Bresse im Bistum Belley ein. Nach dem Eintritt überkamen ihn viele Glaubenszweifel. Diese konnte er jedoch durch Gebet, besonders zu Jungfrau Maria, überwinden. Am 15. Juli 1827 wurde er zum Priester geweiht und diente als Vikar in Ambérieu. Nach einem Einsatz als Pfarrvikar bat er seinen Bischof um Entsendung in die Mission, allerdings vergeblich. Stattdessen wurde er zum Pfarrer des Dorfes Crozet, unweit von Genf, ernannt, wo er segensreich wirkte und sich insbesondere durch seinen Dienst an Kranken viel Anerkennung erwarb. Doch sein Wunsch nach der Mission ließ ihn nicht los. Als ihm der Bischof die Ausreise verweigerte, schloss er sich 1831 der neu gegründeten Gesellschaft Mariens, den sogenannten Maristen, an. In dieser Gemeinschaft fand er seine marianische Spiritualität und die missionarische Vision wieder. Pater Jean-Claude Collin, ein Mitbegründer der Gesellschaft Mariens, setzte ihn im Knabenseminar von Belley als Lehrer, Spiritual, Ökonom und schließlich als Vizerektor des Hauses ein. Von Frankreich nach Ozeanien. 1835 bat der Heilige Stuhl die Diözese Lyon um Missionare für Ozeanien. Daraufhin erklärten sich auch die Maristen bereit, sich senden zu lassen, allerdings unter der Bedingung, dass ihre Gemeinschaft anerkannt würde. Die päpstliche Zustimmung erfolgte am 29. April 1836. Und Papst Gregor XVI. Vertraute den Maristen die Mission in Ozeanien an. Pater Chanel konnte endlich seinen Traum verwirklichen. Er legte am 24. September seine Ordensgelübde ab und brach einen Monat später von Le Havre nach Ozeanien auf. Nach einer 10-monatigen Reise erreichte er mit seinen Mitbrüdern die Insel Futuna. Futuna war eine Vulkaninsel von wenigen Quadratkilometern, die von etwa 2000 Einwohnern bewohnt und in rivalisierenden Häuptlingstümern organisiert war. Es gab keine Infrastruktur, keine Kenntnis vom Christentum, aber zwei unbekannte lokale Sprachen. Am 8. Dezember 1837 landeten sie auf der Insel und zelebrierten ihre erste heilige Messe am Hochfest der unbefleckten Empfängnis. Pater Chanel und sein Mitbruder Delorme wurden vom Inselkönig Niuliki
als Gäste aufgenommen. Pater Chanel passte sich schnell den lokalen Bräuchen an und begann die Sprache Futunan zu lernen und bemühte sich, ein Gespür für ihre Kultur zu entwickeln.

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1: Der erste Märtyrer Ozeaniens. Um die Menschen zu lieben, muss man sie ertragen. Man muss Geduld haben, die Herzen nach und nach gewinnen, bevor man sie belehrt. So Pater Chanel. Pierre Chanel kümmerte sich um Kranke und Alte. Er lernte eine schwierige Sprache, aß ungewohnte Speisen, ertrug die Verachtung derer, die ihn für einen nutzlosen Ausländer hielten. Er predigte das Evangelium und erwarb sich mit seiner Geduld und Freundlichkeit die Zuneigung der Inselbewohner, die ihn Petolo, das heißt Mann mit dem großen Herzen, nannten. Aber ein Mann, der auch dann beharrlich weiter säte, wenn die Erde trocken zu sein schien. Das Evangelium nennt diese Fähigkeit, diese Tugend, den täglichen Dienst treu zu bleiben, Beharrlichkeit im Glauben. So schreibt Paulus in seinem Brief an die Galater im Kapitel 6, Vers 9: Lasst uns nicht müde werden, Gutes zu tun, denn zu seiner Zeit werden wir ernten, wenn wir nicht nachlassen. Die wachsende Beliebtheit Pater Chanels beunruhigte jedoch den Inselkönig Neoliki, der zunehmend um seine Macht und seinen Einfluss fürchtete und deshalb die Missionare verstieß. Diese standen bald darauf kurz vor dem Hungerstod. Als der Sohn des Königs Maitala öffentlich seinen Willen zur Taufe erklärte, beauftragte König Neoliki seinen Schwiegersohn Musumusu mit der Ermordung des lästigen Paters. Nur gute 3 Jahre waren Pater Chanel als Missionar beschieden. Er selbst strieb 1839. Von den 20 Taufen sind alle Taufen in Todesgefahr. Das ist meine ganze Ernte. Die Leute nahmen die neue Religion nicht an. Ende 1840 bildete sich eine Gruppe von Taufbewerbern. Als sich, wie gesagt, der Sohn Maitala, der Sohn des Königs, dieser Gruppe anschließen wollte, sah der König seine Macht und die alten Verhältnisse gefährdet. Beigetragen hat dazu auch der Erfolg Bataillons, einem Missionar auf der Nachbarinsel Wallis. Bataillon missionierte kämpferisch und war dabei, die Insel für sich zu erobern. Bei Tagesanbruch des 28. April 1841 wurde das Mordkommando ausgeführt. Die von Neoliki entsandte bewaffnete Gruppe drang in Pater Chanels Hütte ein. Er wurde in seinem 37. Lebensjahr mit Knüppeln zu Tode geprügelt. Als Musumusu merkte, dass der Franzose noch atmete, tötete er den Pater mit einer Axt. Doch sein Tod führte schließlich zur Christianisierung der gesamten Insel. Als nämlich ein Jahr später Pater Chanels Leichnam geborgen wurde, hatte sich das Christentum stark verbreitet. Nahezu die gesamte Bevölkerung hatte sich taufen lassen, einschließlich dem Mörder Musumusu. Dieser hatte sich beim Grab des Märtyrers bestatten lassen, damit alle, die Pater Chanel verehrten, sein Grab mit Füßen treten. In der Nähe des Grabes von Pater Chanel ließ sich auch eine Königstochter begraben, die erste Ordensfrau der Insel wurde. Chanels Gebeine kehrten 1977 vom Lyoner Mutterhaus der Maristen nach Futuna zurück und ruhen in einer Basilika, die seinen Namen trägt. Heute sind 98% der Bevölkerung römisch-katholisch. Pierre Chanel wurde 1889 selig und 1954 heilig gesprochen, sowie zum Patron von Ozeanien erklärt. Zum Abschluss ein kurzer heilsgeschichtlicher Überblick zur Einordnung des Wirkens und Sterbens von Pater Chanel. Aus der Apostelgeschichte kennen wir den ersten Blutszeugen, der sein Leben für Christus hingab, den heiligen Stephanus. Er selbst war ein Christ nicht jüdischer Herkunft. So lässt sich auch eine Parallele zum Erzmärtyrer Ozeaniens, Pierre Chanel, ziehen. Stephanus gab als erster Blutzeuge sein Leben für Christus hin. Als Erzmärtyrer Ozeaniens überschritt auch Pierre Chanel in seiner Mission im Übersee als erster kulturelle Grenzen und wurde durch sein Sterben zum Seemann des Glaubens. Die Urkirche war auch das Modell für die neu gegründete Ordensgemeinschaft der Maristen. Zur Urkirche gehörte das Martyrium der großen Apostel und der vielen unbekannten Christen. Die Gesellschaft Mariens, zu denen Pater Chanel angehörte, erlebte in Ozeanien diese Dimension von Urkirche, das Martyrium. Am 28. April gedenkt die Kirche des heiligen Peter Chanel und ich darf Ihnen aus seiner Lobrede auf den Tagesheiligen die Lesehore vorlesen. Das Blut der Märtyrer ist der Same, aus dem neue Christen wachsen. Nachdem sich Peter Chanel in der Gesellschaft Marie dem Ordensleben zugewandt hatte, wurde er sofort in die ozeanische Mission entsandt zur Insel Futuna im Pazifischen Ozean, wo der Name Christi noch nicht verkündigt worden war. Ein Laienbruder, der immer sein Assistent war, erzählt von dem Leben des Heiligen in der Mission. Bei der Tätigkeit brannte ihn die Sonnenhitze. Oft wurde er von Hunger gequält. Und wenn er nach Hause kam, war er in Schweiß gebadet und von Ermüdung erschöpft. Doch immer war er starkmütig, lebensvoll und froh, als komme er von einem Vergnügungsplatz. So war es nicht nur einmal, sondern fast jeden Tag. Er pflegte den Leuten von Futuna nichts abzuschlagen, nicht einmal denen, die ihn verfolgten. Er hatte stets eine Entschuldigung für sie und wies sie nie ab, auch wenn sie noch so lästig wurden. Er besaß eine beispiellose Freundlichkeit gegen alle, ganz ohne Ausnahme. Soweit der Bericht seines Mitbruders. Kein Wunder, dass Peter Chanel von den Insulanern der Mann mit dem guten Herzen genannt wurde. Er sagte einmal einem Mitbruder: In einer so schwierigen Mission müssen wir Heilige sein. Nach und nach begann er Christus und das Evangelium zu verkündigen, hatte aber nur wenig Erfolg. Dennoch setzte er standhaft sein menschliches und religiöses Missionswerk fort. Er vertraute auf Wort und Beispiel Christi. Einer sät und ein anderer erntet. Und er betete unablässig um die Hilfe der Gottesmutter, die er inständig verehrte. Seine Predigt des christlichen Glaubens zerstörte den Kult der bösen Geister, dem die Stammeshäupter von Futuna huldigten, um das Volk unter ihrer Herrschaft zu halten. Darum töteten sie ihn grausam in der Hoffnung, durch den Tod von Peter Chanel werde der von ihm ausgestreute Same des Christentums vernichtet werden. Aber am Tag vor seinem Zeugentod hatte Peter Chanel gesagt: Es macht nichts, wenn ich sterbe. Der Glaube an Christus haftet so fest am Boden dieser Insel, dass er durch meinen Tod nicht weggenommen werden kann. Das Blut des Märtyrers wurde zuerst für die Bewohner von Futuna fruchtbar, die nach wenigen Jahren alle den Glauben annahmen. Es nützte dann aber auch den übrigen ozeanischen Inseln, auf denen jetzt blühende christliche Kirchen bestehen, den Peter Chanel ihren ersten Märtyrer verehren. So heißt es im Tagesgebet vom 28. April: Starker Gott, du hast durch den Märtyrertod des heiligen Peter Chanel den Glauben auf den Inseln der Südsee eingepflanzt. Lass uns die Geheimnisse des Todes und der Auferstehung Christi so feiern, dass wir Zeugen des neuen Lebens sein können. Zum Abschluss ein Gebet zu Pierre Chanel. Herr unser Gott, du hast den heiligen Pierre Chanel von den Feldern des Ain gerufen und ihn bis an die Küsten Ozeaniens begleitet. Du hast ihm die Kraft gegeben, treu zu bleiben, obgleich er nie die Früchte seiner Mühen erlebte. Du hast ihm die Zärtlichkeit gegeben, jede ihm anvertraute Seele wie seinen Sohn zu behandeln. Du hast ihn mit dem Mut ausgestattet, den guten Kampf bis zum Ende zu kämpfen. Schenke uns heute die Gnade der stillen Beharrlichkeit. Heiliger Pierre Chanel, der du die Einsamkeit des Missionars kanntest, du hast dein Blut vergossen, ohne die Früchte deiner Arbeit zu sehen. Bitte für all jene, die im Stillen dienen. Bitte für die Kirche in Ozeanien, die du mit deinem Blut getränkt hast. Bitte für uns Christen Europas. Möge dein Tod in uns das hervorbringen, worauf nicht mehr zu hoffen wagen. Amen. Heiliger Pierre Chanel, bitte für uns.
0: Ich danke dir, Christina, dass du uns heute diesen Heiligen kennengelernt hast.
2: Was?
0: Ich danke dir, Christina, dass du uns heute diesen Heiligen Pierre Chanel bzw. Peter Chanel vorgestellt hast, sein Leben, sein Wirken und besonders auch die zahlreichen Samen, die er in Ozeanien gesät hat und die nach seinem Tod zu einer reichen, reichen Ernte führten, wie wir gehört haben. 98% der Bevölkerung in Futuna und in Wallis auf diesen zwei Inseln Ozeaniens sind heute römisch-katholisch. Er ist also ein großer Fürsprecher für das Gebetsanliegen des Papstes in diesem Monat August, für die Evangelisierung in den Städten, aber auch in den Ländern, auf den Inseln, auf den Kontinenten. In Kürze können Sie diese Sendung wieder in unserer Radiothek nachhören und vom Mikrofon verabschiedet sich Alexia Dolor-Laval.

0: Im Namen des Vaters und des Sohnes und des Heiligen Geistes.
1: Amen.
0: Vater unser im Himmel, geheiligt werde dein Name, dein Reich komme, dein Wille geschehe, wie im Himmel, so auf Erden.
1: Unser tägliches Brot gib uns heute und vergib uns unsere Schuld, wie auch wir vergeben unseren Schuldigern. Und führe uns nicht in Versuchung, sondern erlöse uns von dem Bösen. Amen.
0: Gegrüßet seist du, Maria, voll der Gnade, der Herr ist mit dir. Du bist gebenedeit unter den Frauen, und gebenedeit ist die Frucht deines Leibes, Jesus.
1: Heilige Maria, Mutter Gottes, bitte für uns Sünder, jetzt und in der Stunde unseres Todes. Amen.
0: Ich glaube an Gott, den Vater, den Allmächtigen, den Schöpfer des Himmels und der Erde, und an Jesus Christus, seinen eingeborenen Sohn, unseren Herrn, empfangen durch den Heiligen Geist, geboren von der Jungfrau Maria, gelitten unter Pontius Pilatus, gekreuzigt, gestorben und begraben, hinabgestiegen in das Reich des Todes, am dritten Tage auferstanden von den Toten, aufgefahren in den Himmel, er sitzt zur Rechten Gottes des allmächtigen Vaters, von dort wiederkommen, zu richten die Lebenden und die Toten.
1: Ich glaube an den Heiligen Geist, die heilige katholische Kirche, Gemeinschaft der Heiligen, Vergebung der Sünden, Auferstehung der Toten und das ewige Leben. Amen.

0: Ewiger Vater, ich opfere dir auf den Leib und das Blut, die Seele und die Gottheit deines über alles geliebten Sohnes, unseres Herrn Jesus Christus.
1: Zur Sühne für unsere Sünden und für die Sünden der ganzen Welt.
0: Durch sein schmerzhaftes Leiden.
1: Hab Erbarmen mit uns und mit der ganzen Welt.
0: Durch sein schmerzhaftes Leiden.
1: Hab Erbarmen mit uns und mit der ganzen Welt.
0: Durch sein schmerzhaftes Leiden.
1: Hab Erbarmen mit uns und mit der ganzen Welt.
0: Durch sein schmerzhaftes Leiden.
1: Hab Erbarmen mit uns und mit der ganzen Welt.
0: Durch sein schmerzhaftes Leiden.
1: Hab Erbarmen mit uns und mit der ganzen Welt.
0: Durch sein schmerzhaftes Leiden.
1: Hab Erbarmen mit uns und mit der ganzen Welt.
0: Durch sein schmerzhaftes Leiden.
1: Hab Erbarmen mit uns und mit der ganzen Welt.
0: Durch sein schmerzhaftes Leiden.
1: Hab Erbarmen mit uns und mit der ganzen Welt.
0: Durch sein schmerzhaftes Leiden.
1: Hab Erbarmen mit uns und mit der ganzen Welt.
0: Durch sein schmerzhaftes Leiden.
1: Hab Erbarmen mit uns und mit der ganzen Welt.

0: Ewiger Vater, ich opfere dir auf, den Leib und das Blut, die Seele und die Gottheit deines über alles geliebten Sohnes, unseres Herrn Jesus Christus.
1: Zur Sühne für unsere Sünden und für die Sünden der ganzen Welt.
0: Durch sein schmerzhaftes Leiden.
1: Hab Erbarmen mit uns und mit der ganzen Welt.
0: Durch sein schmerzhaftes Leiden.
1: Hab Erbarmen mit uns und mit der ganzen Welt.
0: Durch sein schmerzhaftes Leiden.
1: Hab Erbarmen mit uns und mit der ganzen Welt.
0: Durch sein schmerzhaftes Leiden.
1: Hab Erbarmen mit uns und mit der ganzen Welt.
0: Durch sein schmerzhaftes Leiden.
1: Hab Erbarmen mit uns und mit der ganzen Welt.
0: Durch sein schmerzhaftes Leiden.
1: Hab Erbarmen mit uns und mit der ganzen Welt.
0: Durch sein schmerzhaftes Leiden.
1: Hab Erbarmen mit uns und mit der ganzen Welt.
0: Durch sein schmerzhaftes Leiden.
1: Hab Erbarmen mit

0: uns und mit der ganzen Welt.
1: Durch sein schmerzhaftes Leiden.
0: Hab Erbarmen mit uns und mit der ganzen Welt.
1: Durch sein schmerzhaftes Leiden.
0: Hab Erbarmen mit uns und mit der ganzen Welt.

0: Ewiger Vater, ich opfere dir auf den Leib und das Blut, die Seele und die Gottheit deines über alles geliebten Sohnes, unseres Herrn Jesus Christus.
1: Zur Sühne für unsere Sünden und für die Sünden der ganzen Welt.
0: Durch sein schmerzhaftes Leiden.
1: Hab Erbarmen mit uns und mit der ganzen Welt.
0: Durch sein schmerzhaftes Leiden.
1: Hab Erbarmen mit uns und mit der ganzen Welt.
0: Durch sein schmerzhaftes Leiden.
1: Hab Erbarmen mit uns und mit der ganzen Welt.
0: Durch sein schmerzhaftes Leiden.
1: Hab Erbarmen mit uns und mit der ganzen Welt.
0: Durch sein schmerzhaftes Leiden.
1: Hab Erbarmen mit uns und mit der ganzen Welt.
0: Durch sein schmerzhaftes Leiden.
1: Hab Erbarmen mit uns und mit der ganzen Welt.
0: Durch sein schmerzhaftes Leiden.
1: Hab Erbarmen mit uns und mit der ganzen Welt.
0: Durch sein schmerzhaftes Leiden.
1: Hab Erbarmen mit uns und mit der ganzen Welt.
0: Durch sein schmerzhaftes Leiden.
1: Hab Erbarmen mit uns und mit der ganzen Welt.
0: Durch sein schmerzhaftes Leiden.
1: Hab Erbarmen mit uns und mit der ganzen Welt.

0: Ewiger Vater, ich opfere dir auf den Leib und das Blut, die Seele und die Gottheit deines über alles geliebten Sohnes, unseres Herrn Jesus Christus.
1: Zur Sühne für unsere Sünden und für die Sünden der ganzen Welt.
0: Durch sein schmerzhaftes Leiden.
1: Hab Erbarmen mit uns und mit der ganzen Welt.
0: Durch sein schmerzhaftes Leiden.
1: Hab Erbarmen mit uns und mit der ganzen Welt.
0: Durch sein schmerzhaftes Leiden.
1: Hab Erbarmen mit uns und mit der ganzen Welt.
0: Durch sein schmerzhaftes Leiden.
1: Hab Erbarmen mit uns und mit der ganzen Welt.
0: Durch sein schmerzhaftes Leiden.
1: Hab Erbarmen mit uns und mit der ganzen Welt.
0: Durch sein schmerzhaftes Leiden.
1: Hab Erbarmen mit uns und mit der ganzen Welt.
0: Durch sein schmerzhaftes Leiden.
1: Hab Erbarmen mit uns und mit der ganzen Welt.
0: Durch sein schmerzhaftes Leiden.
1: Hab Erbarmen mit uns und mit der ganzen Welt.
0: Durch sein schmerzhaftes Leiden.
1: Hab Erbarmen mit uns und mit der ganzen Welt.
0: Durch sein schmerzhaftes Leiden.
1: Hab Erbarmen mit uns und mit der ganzen Welt.

0: Ewiger Vater, ich opfere dir auf den Leib und das Blut, die Seele und die Gottheit deines über alles geliebten Sohnes, unseres Herrn Jesus Christus.
1: Zur Sühne für unsere Sünden und für die Sünden der ganzen Welt.
0: Durch sein schmerzhaftes Leiden.
1: Hab Erbarmen mit uns und mit der ganzen Welt.
0: Durch sein schmerzhaftes Leiden.
1: Hab Erbarmen mit uns und mit der ganzen Welt.
0: Durch sein schmerzhaftes Leiden.
1: Hab Erbarmen mit uns und mit der ganzen Welt.
0: Durch sein schmerzhaftes Leiden.
1: Hab Erbarmen mit uns und mit der ganzen Welt.
0: Durch sein schmerzhaftes Leiden.
1: Hab Erbarmen mit uns und mit der ganzen Welt.
0: Durch sein schmerzhaftes Leiden.
1: Hab Erbarmen mit uns und mit der ganzen Welt.
0: Durch sein schmerzhaftes Leiden.
1: Hab Erbarmen mit uns und mit der ganzen Welt.
0: Durch sein schmerzhaftes Leiden.
1: Hab Erbarmen mit uns und mit der ganzen Welt.
0: Durch sein schmerzhaftes Leiden.
1: Hab Erbarmen mit uns und mit der ganzen Welt.
0: Durch sein schmerzhaftes Leiden.
1: Hab Erbarmen mit uns und mit der ganzen Welt.

0: Heiliger Gott, heiliger starker Gott, heiliger unsterblicher Gott.
1: Hab Erbarmen mit uns und mit der ganzen Welt.
0: Heiliger Gott, heiliger starker Gott, heiliger unsterblicher Gott.
1: Hab Erbarmen mit uns und mit der ganzen Welt.
0: Heiliger Gott, heiliger starker Gott, heiliger unsterblicher Gott.
1: Hab Erbarmen mit uns und mit der ganzen Welt.
0: O Blut und Wasser aus dem Herzen Jesu, als Quelle der Barmherzigkeit für uns entströmt.
1: Ich vertraue auf dich.
0: Im Namen des Vaters und des Sohnes und des Heiligen Geistes.
1: Amen.

0: Liebe Hörerinnen und Hörer von Radio Maria, wir laden Sie nun ein, gemeinsam mit Pater Benno den Rosenkranz zu beten.
1: Im Namen des Vaters und des Sohnes und des Heiligen Geistes.
2: Amen.
1: Heilige Maria, hilf uns, den schmerzhaften Rosenkranz gut zu beten. Ich glaube an Gott, den Vater, den Allmächtigen, den Schöpfer des Himmels und der Erde, und an Jesus Christus, seinen eingeborenen Sohn, unseren Herrn, empfangen durch den Heiligen Geist, geboren von der Jungfrau Maria, gelitten unter Pontius Pilatus, gekreuzigt, gestorben und begraben, hinabgestiegen in das Reich des Todes, am dritten Tage auferstanden von den Toten, aufgefahren in den Himmel. Er sitzt zur Rechten Gottes des allmächtigen Vaters, von dort wird er kommen, zu richten die Lebenden und die Toten.
2: Ich glaube an den Heiligen Geist, die heilige katholische Kirche, Gemeinschaft der Heiligen, Vergebung der Sünden, Auferstehung der Toten und das ewige Leben. Amen.
1: Vater unser im Himmel, geheiligt werde dein Name, dein Reich komme, dein Wille geschehe, wie im Himmel so auf Erden.
2: Unser tägliches Brot gib uns heute und vergib uns unsere Schuld, wie auch wir vergeben unseren Schuldigern. Und führe uns nicht in Versuchung, sondern erlöse uns von dem Bösen.
1: Gegrüßet seist du, Maria, voll der Gnade, der Herr ist mit dir. Du bist gebenedeit unter den Frauen, und gebenedeit ist die Frucht deines Leibes, Jesus, der in uns den Glauben vermehre.
2: Heilige Maria, Mutter Gottes, bitte für uns Sünder, jetzt und in der Stunde unseres Todes. Amen.
1: Gegrüßet seist du, Maria, voll der Gnade, der Herr ist mit dir. Du bist gebenedeit unter den Frauen, und gebenedeit ist die Frucht deines Leibes, Jesus, der in uns die Hoffnung stärke.
2: Heilige Maria, Mutter Gottes, bitte für uns Sünder, jetzt und in der Stunde unseres Todes. Amen.
1: Gegrüßet seist du, Maria, voll der Gnade, der Herr ist mit dir. Du bist gebenedeit unter den Frauen, und gebenedeit ist die Frucht deines Leibes, Jesus, der in uns die Liebe entzünde.
2: Heilige Maria, Mutter Gottes, bitte für uns Sünder, jetzt und in der Stunde unseres Todes. Amen.
1: Ehre sei dem Vater und dem Sohn und dem Heiligen Geist.
2: Wie im Anfang, so auch jetzt und alle Zeit und in Ewigkeit. Amen.
1: Vater unser im Himmel, geheiligt werde dein Name, dein Reich komme, dein Wille geschehe, wie im Himmel so auf Erden.
2: Unser tägliches Brot gib uns heute und vergib uns unsere Schuld, wie auch wir vergeben unseren Schuldigern. Und führe uns nicht in Versuchung, sondern erlöse uns von dem Bösen.
1: Gegrüßet seist du, Maria, voll der Gnade, der Herr ist mit dir. Du bist gebenedeit unter den Frauen, und gebenedeit ist die Frucht deines Leibes, Jesus, der für uns Blut geschwitzt hat.
2: Heilige Maria, Mutter Gottes, bitte für uns Sünder, jetzt und in der Stunde unseres Todes. Amen.
1: Gegrüßet seist du, Maria, voll der Gnade, der Herr ist mit dir. Du bist gebenedeit unter den Frauen, und gebenedeit ist die Frucht deines Leibes, Jesus, der für uns Blut geschwitzt hat.
2: Heilige Maria, Mutter Gottes, bitte für uns Sünder, jetzt und in der Stunde unseres Todes. Amen.
1: Gegrüßet seist du, Maria, voll der Gnade, der Herr ist mit dir. Du bist gebenedeit unter den Frauen, und gebenedeit ist die Frucht deines Leibes, Jesus, der für uns Blut geschwitzt hat.
2: Heilige Maria, Mutter Gottes, bitte für uns Sünder, jetzt und in der Stunde unseres Todes. Amen.
1: Gegrüßet seist du, Maria, voll der Gnade, der Herr ist mit dir. Du bist gebenedeit unter den Frauen, und gebenedeit ist die Frucht deines Leibes, Jesus, der für uns Blut geschwitzt hat.
2: Heilige Maria, Mutter Gottes, bitte für uns Sünder, jetzt und in der Stunde unseres Todes. Amen.
1: Gegrüßet seist du, Maria, voll der Gnade, der Herr ist mit dir. Du bist gebenedeit unter den Frauen, und gebenedeit ist die Frucht deines Leibes, Jesus, der für uns Blut geschwitzt hat.
2: Heilige Maria, Mutter Gottes, bitte für uns Sünder, jetzt und in der Stunde unseres Todes. Amen.
1: Gegrüßet seist du, Maria, voll der Gnade, der Herr ist mit dir. Du bist gebenedeit unter den Frauen, und gebenedeit ist die Frucht deines Leibes, Jesus, der für uns Blut geschwitzt hat.
2: Heilige Maria, Mutter Gottes, bitte für uns Sünder, jetzt und in der Stunde unseres Todes. Amen.
1: Gegrüßet seist du, Maria, voll der Gnade, der Herr ist mit dir. Du bist gebenedeit unter den Frauen, und gebenedeit ist die Frucht deines Leibes, Jesus, der für uns Blut geschwitzt hat.
2: Heilige Maria, Mutter Gottes, bitte für uns Sünder, jetzt und in der Stunde unseres Todes. Amen.
1: Gegrüßet seist du, Maria, voll der Gnade, der Herr ist mit dir. Du bist gebenedeit unter den Frauen, und gebenedeit ist die Frucht deines Leibes, Jesus, der für uns Blut geschwitzt hat.
2: Heilige Maria, Mutter Gottes, bitte für uns Sünder, jetzt und in der Stunde unseres Todes. Amen.
1: Gegrüßet seist du, Maria, voll der Gnade, der Herr ist mit dir. Du bist gebenedeit unter den Frauen, und gebenedeit ist die Frucht deines Leibes, Jesus, der für uns Blut geschwitzt hat.
2: Heilige Maria, Mutter Gottes, bitte für uns Sünder, jetzt und in der Stunde unseres Todes. Amen.
1: Gegrüßet seist du, Maria, voll der Gnade, der Herr ist mit dir. Du bist gebenedeit unter den Frauen, und gebenedeit ist die Frucht deines Leibes, Jesus, der für uns Blut geschwitzt hat.
2: Heilige Maria, Mutter Gottes, bitte für uns Sünder, jetzt und in der Stunde unseres Todes. Amen.
1: Ehre sei dem Vater und dem Sohn und dem Heiligen Geist.
2: Wie im Anfang, so auch jetzt und alle Zeit und in Ewigkeit. Amen.
1: O mein Jesus, verzeih uns unsere Sünden, bewahre uns vor dem Feuer der Hölle, führe alle Seelen in den Himmel, besonders jene, die deiner Barmherzigkeit am meisten bedürfen. Vater unser im Himmel, geheiligt werde dein Name, dein Reich komme, dein Wille geschehe, wie im Himmel, so auf Erden. Unser tägliches Brot gib uns heute und vergib uns unsere Schuld, wie auch wir vergeben unseren Schuldigern. Und führe uns nicht in Versuchung, sondern erlöse uns von dem Bösen.
2: Gegrüßet seist du, Maria, voll der Gnade, der Herr ist mit dir. Du bist gebenedeit unter den Frauen, und gebenedeit ist die Frucht deines Leibes, Jesus, der für uns gegeißelt worden ist.
1: Heilige Maria, Mutter Gottes, bitte für uns Sünder, jetzt und in der Stunde unseres Todes. Amen.
2: Gegrüßet seist du.

0: deines Leibes, Jesus, der für uns gegeißelt worden ist.
1: Heilige Maria, Mutter Gottes, bitte für uns Sünder, jetzt und in der Stunde unseres Todes. Amen.
0: Gegrüßet seist du, Maria, voll der Gnade, der Herr ist mit dir. Du bist gebenedeit unter den Frauen, und gebenedeit ist die Frucht deines Leibes, Jesus, der für uns gegeißelt worden ist.
1: Heilige Maria, Mutter Gottes, bitte für uns Sünder, jetzt und in der Stunde unseres Todes. Amen.
0: Gegrüßet seist du, Maria, voll der Gnade, der Herr ist mit dir. Du bist gebenedeit unter den Frauen, und gebenedeit ist die Frucht deines Leibes, Jesus, der für uns gegeißelt worden ist.
1: Heilige Maria, Mutter Gottes, bitte für uns Sünder, jetzt und in der Stunde unseres Todes. Amen.
0: Ehre sei dem Vater und dem Sohn und dem Heiligen Geist.
1: Wie im Anfang, so auch jetzt und alle Zeit und in Ewigkeit. Amen.
0: O mein Jesus, verzeih uns unsere Sünden, bewahre uns vor dem Feuer der Hölle. Führe alle Seelen in den Himmel, besonders jene, die deiner Barmherzigkeit am meisten bedürfen.
1: Vater, unser im Himmel, geheiligt werde dein Name, dein Reich komme, dein Wille geschehe, wie im Himmel, so auf Erden.
0: Unser tägliches Brot gib uns heute und vergib uns unsere Schuld, wie auch wir vergeben unseren Schuldigern, und führe uns nicht in Versuchung, sondern erlöse uns von dem Bösen.
1: Gegrüßet seist du, Maria, voll der Gnade, der Herr ist mit dir. Du bist gebenedeit unter den Frauen, und gebenedeit ist die Frucht deines Leibes, Jesus, der für uns mit Dornen gekrönt worden ist.
0: Heilige Maria, Mutter Gottes, bitte für uns Sünder, jetzt und in der Stunde unseres Todes. Amen.
1: Gegrüßet seist du, Maria, voll der Gnade, der Herr ist mit dir. Du bist gebenedeit unter den Frauen, und gebenedeit ist die Frucht deines Leibes, Jesus, der für uns mit Dornen gekrönt worden ist.
0: Heilige Maria, Mutter Gottes, bitte für uns Sünder, jetzt und in der Stunde unseres Todes. Amen.
1: Gegrüßet seist du, Maria, voll der Gnade, der Herr ist mit dir. Du bist gebenedeit unter den Frauen, und gebenedeit ist die Frucht deines Leibes, Jesus, der für uns mit Dornen gekrönt worden ist.
0: Heilige Maria, Mutter Gottes, bitte für uns Sünder, jetzt und in der Stunde unseres Todes. Amen.
1: Gegrüßet seist du, Maria, voll der Gnade, der Herr ist mit dir. Du bist gebenedeit unter den Frauen, und gebenedeit ist die Frucht deines Leibes, Jesus, der für uns mit Dornen gekrönt worden ist.
0: Heilige Maria, Mutter Gottes, bitte für uns Sünder, jetzt und in der Stunde unseres Todes. Amen.
1: Gegrüßet seist du, Maria, voll der Gnade, der Herr ist mit dir. Du bist gebenedeit unter den Frauen, und gebenedeit ist die Frucht deines Leibes, Jesus, der für uns mit Dornen gekrönt worden ist.
0: Heilige Maria, Mutter Gottes, bitte für uns Sünder, jetzt und in der Stunde unseres Todes. Amen.
1: Gegrüßet seist du, Maria, voll der Gnade, der Herr ist mit dir. Du bist gebenedeit unter den Frauen, und gebenedeit ist die Frucht deines Leibes, Jesus, der für uns mit Dornen gekrönt worden ist.
0: Heilige Maria, Mutter Gottes, bitte für uns Sünder, jetzt und in der Stunde unseres Todes. Amen.
1: Gegrüßet seist du, Maria, voll der Gnade, der Herr ist mit dir. Du bist gebenedeit unter den Frauen, und gebenedeit ist die Frucht deines Leibes, Jesus, der für uns mit Dornen gekrönt worden ist.
0: Heilige Maria, Mutter Gottes, bitte für uns Sünder, jetzt und in der Stunde unseres Todes. Amen.
1: Gegrüßet seist du, Maria, voll der Gnade, der Herr ist mit dir. Du bist gebenedeit unter den Frauen, und gebenedeit ist die Frucht deines Leibes, Jesus, der für uns mit Dornen gekrönt worden ist.
0: Heilige Maria, Mutter Gottes, bitte für uns Sünder, jetzt und in der Stunde unseres Todes. Amen.
1: Gegrüßet seist du, Maria, voll der Gnade, der Herr ist mit dir. Du bist gebenedeit unter den Frauen, und gebenedeit ist die Frucht deines Leibes, Jesus, der für uns mit Dornen gekrönt worden ist.
0: Heilige Maria, Mutter Gottes, bitte für uns Sünder, jetzt und in der Stunde unseres Todes. Amen.
1: Gegrüßet seist du, Maria, voll der Gnade, der Herr ist mit dir. Du bist gebenedeit unter den Frauen, und gebenedeit ist die Frucht deines Leibes, Jesus, der für uns mit Dornen gekrönt worden ist.
0: Heilige Maria, Mutter Gottes, bitte für uns Sünder, jetzt und in der Stunde unseres Todes. Amen.
1: Ehre sei dem Vater und dem Sohn und dem Heiligen Geist.
0: Wie im Anfang, so auch jetzt und alle Zeit und in Ewigkeit. Amen. O mein Jesus, verzeih uns unsere Sünden, bewahre uns vor dem Feuer der Hölle, führe alle Seelen in den Himmel, besonders jene, die deiner Barmherzigkeit am meisten bedürfen. Vater unser im Himmel, geheiligt werde dein Name, dein Reich komme, dein Wille geschehe, wie im Himmel, so auf Erden.
1: Unser tägliches Brot gib uns heute und vergib uns unsere Schuld, wie auch wir vergeben unseren Schuldigern. Und führe uns nicht in Versuchung, sondern erlöse uns von dem Bösen.
0: Gegrüßet seist du, Maria, voll der Gnade, der Herr ist mit dir. Du bist gebenedeit unter den Frauen, und gebenedeit ist die Frucht deines Leibes, Jesus, der für uns das schwere Kreuz getragen hat.
1: Heilige Maria, Mutter Gottes, bitte für uns Sünder, jetzt und in der Stunde unseres Todes. Amen.
0: Gegrüßet seist du, Maria, voll der Gnade, der Herr ist mit dir. Du bist gebenedeit unter den Frauen, und gebenedeit ist die Frucht deines Leibes, Jesus, der für uns das schwere Kreuz getragen hat.
1: Heilige Maria, Mutter Gottes, bitte für uns Sünder, jetzt und in der Stunde unseres Todes. Amen.
0: Gegrüßet seist du, Maria, voll der Gnade, der Herr ist mit dir. Du bist gebenedeit unter den Frauen, und gebenedeit ist die Frucht deines Leibes, Jesus, der für uns das schwere Kreuz getragen hat.
1: Heilige Maria, Mutter Gottes, bitte für uns Sünder, jetzt und in der Stunde unseres Todes. Amen.
0: Gegrüßet seist du, Maria, voll der Gnade, der Herr ist mit dir. Du bist gebenedeit unter den Frauen, und gebenedeit ist die Frucht deines Leibes, Jesus, der für uns das schwere Kreuz getragen hat.
1: Heilige Maria, Mutter Gottes, bitte für uns Sünder, jetzt und in der Stunde unseres Todes. Amen.
0: Gegrüßet seist du, Maria, voll der Gnade, der Herr ist mit dir. Du bist gebenedeit unter den Frauen, und gebenedeit ist die Frucht deines Leibes, Jesus, der für uns das schwere Kreuz getragen hat.
1: Heilige Maria, Mutter Gottes, bitte für uns Sünder, jetzt und in der Stunde unseres Todes. Amen.
0: Gegrüßet seist du, Maria, voll der Gnade, der Herr ist mit dir. Du bist gebenedeit unter den Frauen, und gebenedeit ist die Frucht deines Leibes, Jesus, der für uns das schwere Kreuz getragen hat.
1: Heilige Maria, Mutter Gottes, bitte für uns Sünder, jetzt und in der Stunde unseres Todes. Amen.
0: Gegrüßet seist du, Maria, voll der Gnade, der Herr ist mit dir. Du bist gebenedeit unter den Frauen, und gebenedeit ist die Frucht deines Leibes, Jesus, der für uns das schwere Kreuz getragen hat.
1: Heilige Maria, Mutter Gottes, bitte für uns Sünder, jetzt und in der Stunde unseres Todes. Amen.
0: Gegrüßet seist du, Maria, voll der Gnade, der Herr ist mit dir. Du bist gebenedeit unter den Frauen, und gebenedeit ist die Frucht deines Leibes, Jesus, der für uns das schwere Kreuz getragen hat.
1: Heilige Maria, Mutter Gottes, bitte für uns Sünder, jetzt und in der Stunde unseres Todes. Amen.
0: Gegrüßet seist du, Maria, voll der Gnade, der Herr ist mit dir. Du bist gebenedeit unter den Frauen, und gebenedeit ist die Frucht deines Leibes, Jesus, der für uns das schwere Kreuz getragen hat.
1: Heilige Maria, Mutter Gottes, bitte für uns Sünder, jetzt und in der Stunde unseres Todes. Amen.
0: Gegrüßet seist du, Maria, voll der Gnade, der Herr ist mit dir. Du bist gebenedeit unter den Frauen, und gebenedeit ist die Frucht deines Leibes, Jesus, der für uns das schwere Kreuz getragen hat.
1: Heilige Maria, Mutter Gottes, bitte für uns Sünder, jetzt und in der Stunde unseres Todes. Amen.
0: Ehre sei dem Vater und dem Sohn und dem Heiligen Geist.
1: Wie im Anfang, so auch jetzt und alle Zeit und in Ewigkeit. Amen.
0: O mein Jesus, verzeih uns unsere Sünden, bewahre uns vor dem Feuer der Hölle, führe alle Seelen in den Himmel, besonders jene, die deiner Barmherzigkeit am meisten bedürfen.
1: Vater unser im Himmel, geheiligt werde dein Name, dein Reich komme, dein Wille geschehe, wie im Himmel so auf Erden.
0: Unser tägliches Brot gib uns heute und vergib uns unsere Schuld, wie auch wir vergeben unseren Schuldigern, und führe uns nicht in Versuchung, sondern erlöse uns von dem Bösen.
1: Gegrüßet seist du, Maria, voll der Gnade, der Herr ist mit dir. Du bist gebenedeit unter den Frauen, und gebenedeit ist die Frucht deines Leibes, Jesus, der für uns gekreuzigt worden ist.
0: Heilige Maria, Mutter Gottes, bitte für uns Sünder, jetzt und in der Stunde unseres Todes. Amen.
1: Gegrüßet seist du, Maria, voll der Gnade, der Herr ist mit dir. Du bist gebenedeit unter den Frauen, und gebenedeit ist die Frucht deines Leibes, Jesus, der für uns gekreuzigt worden ist.
0: Heilige Maria, Mutter Gottes, bitte für uns Sünder, jetzt und in der Stunde unseres Todes. Amen.
1: Gegrüßet seist du, Maria, voll der Gnade, der Herr ist mit dir. Du bist gebenedeit unter den Frauen, und gebenedeit ist die Frucht deines Leibes, Jesus, der für uns gekreuzigt worden ist.
0: Heilige Maria, Mutter Gottes, bitte für uns Sünder, jetzt und in der Stunde unseres Todes. Amen.
1: Gegrüßet seist du, Maria, voll der Gnade, der Herr ist mit dir. Du bist gebenedeit unter den Frauen, und gebenedeit ist die Frucht deines Leibes, Jesus, der für uns gekreuzigt worden ist.
0: Heilige Maria, Mutter Gottes, bitte für uns Sünder, jetzt und in der Stunde unseres Todes. Amen.
1: Gegrüßet seist du, Maria, voll der Gnade, der Herr ist mit dir. Du bist gebenedeit unter den Frauen, und gebenedeit ist die Frucht deines Leibes, Jesus, der für uns gekreuzigt worden ist.
0: Heilige Maria, Mutter Gottes, bitte für uns Sünder, jetzt und in der Stunde unseres Todes. Amen.
1: Gegrüßet seist du, Maria, voll der Gnade, der Herr ist mit dir. Du bist gebenedeit unter den Frauen, und gebenedeit ist die Frucht deines Leibes, Jesus, der für uns gekreuzigt worden ist.
0: Heilige Maria, Mutter Gottes, bitte für uns Sünder, jetzt und in der Stunde unseres Todes. Amen.
1: Gegrüßet seist du, Maria, voll der Gnade, der Herr ist mit dir. Du bist gebenedeit unter den Frauen, und gebenedeit ist die Frucht deines Leibes, Jesus, der für uns gekreuzigt worden ist.
0: Heilige Maria, Mutter Gottes, bitte für uns Sünder, jetzt und in der Stunde unseres Todes. Amen.
1: Gegrüßet seist du, Maria, voll der Gnade, der Herr ist mit dir. Du bist gebenedeit unter den Frauen, und gebenedeit ist die Frucht deines Leibes, Jesus, der für uns gekreuzigt worden ist.
0: Heilige Maria, Mutter Gottes, bitte für uns Sünder, jetzt und in der Stunde unseres Todes. Amen.
1: Gegrüßet seist du, Maria, voll der Gnade, der Herr ist mit dir. Du bist gebenedeit unter den Frauen, und gebenedeit ist die Frucht deines Leibes, Jesus, der für uns gekreuzigt worden ist.
0: Heilige Maria, Mutter Gottes, bitte für uns Sünder, jetzt und in der Stunde unseres Todes. Amen.
1: Gegrüßet seist du, Maria, voll der Gnade, der Herr ist mit dir. Du bist gebenedeit unter den Frauen, und gebenedeit ist die Frucht deines Leibes, Jesus, der für uns gekreuzigt worden ist.
0: Heilige Maria, Mutter Gottes, bitte für uns Sünder, jetzt und in der Stunde unseres Todes. Amen.
1: Ehre sei dem Vater und dem Sohn und dem Heiligen Geist.
0: Wie im Anfang, so auch jetzt und alle Zeit und in Ewigkeit. Amen.
1: O mein Jesus,
0: verzeih uns unsere Sünden, bewahre uns vor dem Feuer der Hölle, führe alle Seelen in den Himmel, besonders jene, die deiner Barmherzigkeit am meisten bedürfen.
1: Damit dieses Rosenkranzgebet in unserem Leben Frucht trägt, segne uns der allmächtige Gott, der Vater, der Sohn und der Heilige Geist.

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1: Lebenshilfe. Und dazu begrüßt Sie ganz herzlich am Mikrofon Katja Edenhatter, liebe Zuhörer von Radio Maria Österreich und Südtirol. Heute ganz zu einem speziellen Thema. Vielleicht erinnert sich mancher von Ihnen an eine Sendung im März mit Barbara von Love is More über das Thema Pornografie in christlichen Ehen, Fragezeichen, Hilfe für angehörige Frauen. Die Sendung hat viel Resonanz gefunden und so wollen wir heute das Thema unter einem anderen Aspekt vertiefen. Es geht diesmal darum, wie es möglich ist, von Pornografie frei zu werden. Wie bei jeder Sucht ist das kein Alleingang. Da braucht es Unterstützung und möglicherweise auch einen Anstoß, das überhaupt zu wollen. Und dazu begrüße ich heute Christoph von Love is More, einem Verein, der sich des Themas im Besonderen annimmt und Menschen auf ihrem Weg heraus aus der Sucht begleitet. Lieber Christoph, willkommen. Du hast das Wort.
2: Grüß euch. Ja, grüß Gott, schönen guten Morgen. Schön hier zu sein bei Radio Maria. Ich wollte schon länger reinschauen. Ich möchte im ersten Teil meine Geschichte kurz zusammenfassen, wie es dazu kam, dass ich pornografiesüchtig wurde, und im zweiten Teil ein paar wichtige inhaltliche Themen vertiefen. Ich bin doch schon ein älteres Semester, bin in einer sehr liebevollen Familie groß geworden mit mehreren Geschwistern in Wien. Und trotzdem, ich bin vom Typ her so ein Denker und ein wahrnehmungsstarker Typ. Man sagt doch hochsensitiv, das Wort mag ich nicht so. Aber wahrnehmungsstark passt gut für mich. Und obwohl wir ein sehr gutes, warmes Nest hatten, habe ich mich als Kind schon sehr oft nicht wahrgenommen gefühlt, nicht verstanden gefühlt. Und meine Mutter ist gläubig, wir haben als Kinder gebetet, das hat sich später dann verflüchtigt, aber mir war der Glauben wichtig, mir war meine Kinderbibel wichtig und außerdem war ich so ein Sinnsucher, ein fast radikaler Sinnsucher, der sich als Kind schon Fragen gestellt hat wie: Woher komme ich? Was soll das alles? Wer hat mich auf die Welt geschleudert mit all dem Leid, was ich als Kind schon geglaubt habe, zu erfahren? In der Pubertät kam dann dazu die Entdeckung der eigenen Sexualität. Da gab es damals schon Altpapiercontainer, wo man Hefte rausgefischt hat. Das war eben meine erste Erfahrung mit diesem großartigen Geschenk Gottes, genannt Sexualität. Da es aber nicht begleitet war, also Sexualität war kein Gesprächsthema in unserer Familie, hat sich das Gemisch, dieses großartige neue Lebensgefühl, wie ein neues Universum, das sich aufgetan hat, gefühlsmäßig, hat sich gemischt mit verstecken müssen, nach meinem Gefühl verschweigen müssen, sich zurückziehen. Also es ging so in eine Spirale der Isolation schon als Pubertierender, als Jugendlicher. Das sehe ich heute oder habe es dann bald auch gesehen als Grund, um eine Sucht in dieser Richtung zu entwickeln. Die Gewissensnot wurde dann mehr und mehr ständiger Begleiter, Schuldgefühle. Ich hatte auch als Jugendlicher dann mit 16 Jahren eine Freundin und sexuelle Erfahrungen, also wie fast eine Ehe als Jugendlicher. Und wie das dann zerbrochen ist, war es extrem erschreckend für mich. Und ich habe mir geschworen, nie wieder eine Beziehung, bis Gott mir die richtige Frau schickt. Ja, ich war damals schon gläubig, aber auch nach wie vor suchend nach einem lebendigen Glauben. Also ich war traditionell katholisch gläubig, aber eigentlich auf dem Weg suchend nach einem lebendigen Gott. Mit 21 Jahren ist mir diese Gnade geschenkt worden. Ich durfte mich bekehren über die charismatische Erneuerung. Das hat mein Leben sehr auf den Kopf gestellt und bereichert. Ich durfte lernen, eben in christliche Gemeinschaft zu wachsen, ein Gebetsleben zu entwickeln. Aber die Sucht ist geblieben. Aber es gab schon Monate, wo ich quasi frei war, keine Pornografie konsumiert habe, mich nicht selbst befriedigt habe. Nach meiner Bekehrung ein halbes Jahr völlige Freiheit erlebt. Aber wir hören das auch von anderen. Es kommt dann die Sucht in Wellenbewegungen wieder, wenn man sie nicht tiefer anpackt und tiefer auch behandelt. So war es bei mir auch. Barbara und ich durften dann heiraten. Ich habe meiner jetzigen Frau sehr offen dargelegt, was mein Leben mitbestimmt. Ich habe mein Tagebuch gegeben und sie hat es gelesen, das war mir wichtig. Und wir haben das Thema aber unterschätzt. Ja, wir haben auch gemeinsame Kinder. Aber nicht lang nach der Eheschließung ist der Leidensdruck für meine Frau recht groß geworden. Das Muster bei Süchtigen ist fast immer das Gleiche. Das ist Schweigen, Rückzug, sich verbergen. Ja, die Ehefrau oder der Partner weiß nicht, was passiert. Man holt sich den Kick woanders. Ja.

0: 12 Schritten der anonymen Alkoholiker. Und das war ein wichtiger Punkt für mich, weil ich gesehen habe, ja, Christoph, du bist einer von ihnen, du bist süchtig. Es ist ein großes Thema für Leute, bin ich jetzt süchtig oder nicht? Ja, das Thema ist mitten in der Gesellschaft, 80% der Männer konsumieren Pornografie und ein geringerer Teil entwickelt suchtähnliches Verhalten, aber das Thema ist mitten in unserem Leben. Und für mich war dann klar, du bist krank. Ja, das auszusprechen, das zu bekennen, war schwierig, weil ich angekommen war im Beruf, ja, mit meinem Status als Ehemann, Vater, auch in der christlichen Gemeinde, einen ganz wichtigen Dienst ausgefüllt. Und dann zu sitzen mit anderen, die sexsüchtig sind, promiskuitiv gelebt haben oder liebessüchtig, war für mich ein heftiger Niederschlag. Ja, ich bin dort quasi halb tot rausgewankt. Und es war aber wichtig für mich, weil ich wusste, okay, du musst Schritte nach außen machen, du musst was machen, du musst das Ding ernster nehmen. Also ich sehe das als einen wichtigen Punkt in meiner Biografie. Die Erkenntnis führt entweder dazu, dass man sich Hilfe holt oder dass man noch mehr vereinsamt, sich noch mehr isoliert. Und für mich war eindeutig, du musst raustreten, ja, du musst Hilfe holen. Das ist über die Jahre mehr und mehr gelungen. Der hauptsächliche Grund, warum ich von einer Freiheit seit circa 10 Jahren sprechen kann, ist das Entdecken einer anderen Selbsthilfegruppe, einer christlichen Selbsthilfegruppe, auch von dem Verein, in dem ich heute ehrenamtlich tätig bin. Das war ein Hauptgrund, warum ich stetig mich verpflichtet habe, dann Rechenschaft zu geben. Ja. Ich werde dann im zweiten Teil Möglichkeit haben, Selbsthilfegruppenarbeit näher zu beschreiben. Ich leite 2 Gruppen, die Wiener Gruppe von unserem Verein, ca. 5 bis 6 Männern regelmäßig und eine Online-Gruppe für den deutschsprachigen Bereich, auch Schweiz, Deutschland, Österreich. Das ist ein ganz wichtiges Tool, eine Möglichkeit, in die Freiheit zu gehen, abgesehen auch von therapeutischen Möglichkeiten oder von Beratung, von Begleitung, von Seelsorge. Also ich und auch meine Frau, wir haben das ganze Spektrum in Anspruch genommen. Es war zu meiner Schande, muss ich dann im Nachhinein auch gestehen, fast immer so, dass wenn der Leidensdruck meiner Frau sehr groß wurde, dass ich mich dann bewegt habe, Hilfe zu holen. Das ist auch ein Muster, das wir bei anderen Männern gut sehen, dass der Leidensdruck des Partners so groß ist, dass man merkt, ich muss mich bewegen. Es ist das emotionale Abstumpfen, ist eigentlich gegeben bei Suchtkranken, weil sie sich ja nur um sich drehen. Ich, mich, meiner, mir, die wichtigsten 4, sagen wir oft. Und das wirkt sich eben schlecht aus aufs eigene emotionale Erleben, auch auf den Alltag und natürlich auf den Partner. Heute, wie gesagt, kann ich von einem großen Grad an Freiheit sprechen. Ich schaue keine Pornografie, ich erlaube mir auch kein Smartphone, ich habe einen gut gesicherten PC. Es gibt da Sicherheitssoftware, die man gut installieren kann und verwenden kann. Aber natürlich, was immer andauert, ist, dass man wach bleiben muss im Geist, dass es einen Kampf im Kopf gibt, das wissen alle Christen. Mein Bereich ist eben dieser, andere kämpfen mit anderen Dingen. Aber natürlich betrifft mich auch dieser Kampf. Ja. Ich muss mein Gebetsleben gut aufstellen, ich muss gute Beziehungen mit dem Herrn führen. Das ist eigentlich mein größter Schutz und auch die regelmäßige Selbsthilfegruppenarbeit, in die ich mich selber rein verpflichtet habe.
1: Danke für den ersten Teil, Christoph. Wir erlauben uns eine kurze Musikerholung.

0: Sie sind in der Sendung Lebenshilfe. Unser Thema heute: frei von Pornografie. Es ist möglich, ein ehemals Betroffener erzählt. Ich habe Christoph von Love is More, einer Selbsthilfegruppe, die sich dieser Thematik besonders verschrieben hat, auf Sendung und im Studio. Ich freue mich sehr über den Besuch. Und ich persönlich habe mir jetzt drei Dinge, die haben sich mir eingebrannt. Erstens erkennen, dass man süchtig ist. Zweitens muss ein Leidensdruck dabei sein. Und drittens, wenn man es überwunden hat, muss man ein geregeltes Gebetsleben führen, mit dem Herrn verbunden bleiben, weil wir werden nicht in Ruhe gelassen. Das ist das Thema dieser Sendung: Pornografie. Raus aus der Pornografie. Es ist möglich. Und jetzt, Christoph, wie geht's?
1: Ja, ich habe ein paar Themen zusammengefasst, die, glaube ich, in diesem Zusammenhang wesentlich sind für Männer vor allem, die zuhören, die eventuell denken, ich bin betroffen, auch Frauen. Wir sprechen von 20-30% schon von Frauen, die auch Pornografie konsumieren. Das erste ist die Frage, wann bin ich süchtig? Ich betreue den E-Mail-Account unseres Vereins. Das ist eine oft gestellte Frage, wo Unsicherheit rausklingt. Bin ich süchtig überhaupt? Ich habe vor 3 Monaten Pornografie konsumiert, das letzte Mal. Bin ich süchtig? Eine sehr wichtige Frage, die man letztlich sich selber beantworten muss, aber es ist nicht so schwierig, dahin zu finden, denke ich. Es geht um die Einengung. Genau wie bei anderen Süchten wird mein Leben überschattet, eingeengt in einem großen Maße, dass sich mehr und mehr bis alles um das Suchtthema dreht oder nicht. Ich möchte nicht sagen, dass seltener Pornografiekonsum durchgehen kann oder gut ist sogar. Das ist bei Christen sicher nicht der Fall. Ja, in der säkularen Welt kann man das sicher auch hören, die Meinung. Der Meinung bin ich nicht. Trotzdem, von Sucht sprechen wir noch nicht. Von Sucht sprechen wir, wenn du deinem Alltag unterordnest alles, wenn du dich mehr und mehr um dein Suchtthema drehst, dann führst du kein aktives, vitales Leben mehr in gesunden Beziehungen. Wir haben Männer, die verlieren den Beruf, die verlieren auch ihre Gesundheit, vor allem die psychische Gesundheit. Dann ist höchste Zeit, rauszutreten. Ja. Unser Verein bietet Selbsthilfegruppen an. Eine gibt es davon in Wien. Alle Kontakte könnt ihr über die Homepage www.loveismore.org ersehen. Ich werde immer gefragt, was macht die Selbsthilfegruppe? Wozu ist die wichtig? Ja, die ist wichtig. Wir haben natürlich verschiedene Möglichkeiten, außerhalb Hilfe zu bekommen, in Seelsorge, in Beichte, in Therapie, in Beratung. Es gibt gute Beratungsstellen im deutschsprachigen Bereich, aber die Selbsthilfegruppe ist ein besonderer Ort, wo sich Betroffene treffen zum Austausch, zum Input und zum Gebet. Austausch heißt, jeder Mann oder jede Frau beschreibt eben seinen Alltag die letzten 1-2 Wochen, was ist passiert oder nicht passiert, wie geht's mir. Man gibt sich quasi gegenseitig auch Rechenschaft, man fragt nach, wie ist es dir gegangen. Und das ist ganz, ganz wichtig, weil der Druck, dass ich alleine mit meiner Sucht bin, lässt sofort nach dem ersten Treffen. Und wenn man dann regelmäßig bleibt, schleift man sich gegenseitig, ja, so wie es im Alltag ist. Man hilft sich gegenseitig, man fragt sich, man betet auch füreinander. Wir geben uns auch einen Input, einen Zeitungsartikel oder einen Podcast oder ein Kapitel eines Buches, dass man in eine gute Richtung schaut auch und positiv weitergehen kann. Ja, eine wichtige Frage vielleicht auch für Leute, die denken, ich bin in dieser Sucht verhaftet. Wie hat sich dein Pornokonsum auf deine Ehe und deine Familie ausgewirkt? Also ganz einfache Antwort, schlecht, sehr negativ auf alle Beziehungen in der Familie. Man kann es so vergleichen wie ein Tabu, ein Thema, ein rosa Elefant, ja, der von allen gekannt wird, mehr oder weniger, aber nicht drüber gesprochen wird, wie ein Monster. Ich sage immer, das Monster war ständig da, das nicht zu den engen Vertrauensbeziehungen innerhalb einer Familie passt und trotzdem darf es mitleben, ja. Und das ist tödlich für ehrliche, intime Vertrautheit, für die Sexualität in der Ehe, tödlich für die offene Kommunikation. Der Ehemann, der Vater, der wird unerreichbar, unansprechbar. Man setzt sich lieber in seine Höhle und setzt sich nicht den Beziehungen in der Familie aus. Ja. Viele Erlebnisse finden dadurch nicht statt, ja, weil man auf sein eigenes Lust, auf seine eigene Lust fixiert ist. Und Frauen sind dann sehr belastet oft, weil sie alles abfangen müssen, was der Mann nicht leistet in der Familie. Ja. Es kommt zu einer Schieflage in der Aufgabenverteilung in der Familie. Die Frau versucht, die Familie zusammenzuhalten, nach außen zu repräsentieren, übernimmt alle Aufgaben, was die Kinder betrifft, was die Begleitung in der Schule betrifft. Also man darf es nicht unterschätzen, die Last für vor allem begleitende Frauen oder angehörige Frauen ist oft so groß, dass wir von Co-Abhängigkeit sprechen. Frauen, die ständig ihren Mann rechtfertigen wollen, die das Bild nach außen wahren wollen und oft auch unter der Last niederbrechen und dringend selber Hilfe bräuchten. Unser Verein bietet auch Gruppen für angehörige Frauen an. Das ist ein sehr unterschätztes, wichtiges Thema im Themenbereich Suchterkrankung. Ja, ich weiß jetzt nicht, wie viel Zeit noch bleibt. 2-3 Minuten vielleicht.
0: Ja, wir haben noch 8 Minuten Zeit.
1: Ah, doch. Ja. Okay. Ja, was könnte noch wichtig sein zum Thema? Die entscheidenden Schritte in meine Freiheit. Was waren die entscheidenden Schritte? Zuerst einmal zum Wort Freiheit. Was ist Freiheit? Also wenn ich von Freiheit spreche, ich bin Christ, ich heiße Christoph und bin auch froh, dass ich das bin. Jesus sagt selber, das lesen wir in Johannes 8, 36, wen der Sohn frei macht, der ist wahrhaft frei. Das heißt, wenn du zu Gott gehst und mit ihm den Weg gehst, dann hast du realistische, gute Chancen, in eine echte Freiheit zu gehen. Es gibt so Abstufungen, der Mensch ist ja nicht dumm. Und ich kenne das aus meiner Geschichte, zum Beispiel eine Lebensphase, wo ich gesagt habe, okay, ich schaue ja keine Pornografie und das tue ich seit langem nicht mehr. Aber ich erlaube mir halt in meinen Gedanken meine Fantasiereisen, ich befriedige mich hin und wieder selbst. Ist nicht so schlimm, ich gelte nach außen als pornografiefrei, ich arbeite auch in den Verein, aber meine Lust, meine kleine, die behalte ich mir. Ja? Das ist jetzt ein gewisses Schummeln, ich glaube der Hörer versteht das auch. Das geht vielleicht in der Welt, ja, vor den Menschen geht das alles durch, vor Gott ist das halt nicht in Ordnung, ja, und wir haben ja keinen drohenden, verurteilenden Gott, sondern einen Gott, der Mensch geworden ist, der alles kennt, alles durchgemacht hat. Jesus kennt alle Kämpfe und hat die selber durchgemacht und hat aber überwunden, ja, und wenn ich die Kraft von ihm erbitte, dann gehe ich in eine Freiheit, die auch Freiheit im Kopf anbelangt, ja, wo ich kämpfe im Kopf bestehen kann, wo ich mich nicht selber befriedigen muss, wo ich erkenne, ich brauche es einfach nicht. Ja? Es ist nicht, ich kriege Besseres von Gott, wenn ich ihm das ausliefere, mein eigenes Lusterleben, kriege ich dafür Besseres. Es ist oft die Frage, warum, auch bei Christen, warum kämpfen sie so? Und wir haben sehr viele Christen, also wir haben Zahlen, über 70% der Christen, ja, konsumieren Pornografie. Das ist erschreckend und man stellt sich oft die Frage, warum sie? Gott ist ein allmächtiger Gott und die Christen müssten eigentlich in ihrem Leben diese Kraft auch wirksam machen können, auch im Thema Suchtbekämpfung. Und meine Antwort wäre darauf, die Verbindungsbrücke zwischen dem allmächtigen und ja, allmächtigen Gott, der auch mächtig wirken will in unserem Leben, die Verbindungsbrücke zwischen ihm und uns ist der Glauben. Es geht einfach um unseren Glauben. Können wir den Leben, aktivieren wir ihn, nehmen wir ihn ernst Tag für Tag, laden wir Gott ein in unseren Alltag, ja oder nein? Und das kann ich eins zu eins in unseren Gruppen ablesen, wenn das Gebetsleben, wenn die Beziehung zu Gott lebendig ist, fruchtbar ist, wenn wir, wie es in der Schrift heißt, am Weinstock bleiben, so wie die Rebe, die nicht abgeschnitten wird und saftig bleibt dadurch. Wenn wir das leben, dann ist uns der Weg in die Freiheit natürlich offen, in allen Bereichen, nicht nur im Suchtbereich. Und umgekehrt, wenn wir uns absentieren, wenn wir unser eigenes Ding spielen, dann wird es uns immer schwer fallen, auch in Reinheit vor Gott zu stehen. Ja, vielleicht noch die entscheidenden Schritte in die Freiheit, ist fast schon eine Wiederholung. Drei wichtige Sachen, also der Leidensdruck der Partner ist oft entscheidend bei Männern, ich spreche jetzt für Männer. Der Leidensdruck des Partners ist oft entscheidend, dass sich Männer bewegen, gerade Männer, glaube ich. Wir haben sehr viele Männer, die Hilfe suchen, weil sie vor der Scheidung stehen, weil ihre Frau große Not leidet. Dann die verbindliche Hingabe an andere Menschen, sehr wichtig. Auch Rechenschaftspartnerschaft kann man wunderbar leben. Ich habe das eine Zeit lang mit einem Freund gelebt, wo wir alle zwei Wochen spazieren gegangen sind, ausgetauscht haben, gebetet haben. Und natürlich, wie schon gerade erwähnt, das eigene Glaubensleben und Gebetsleben. Diese drei Schritte waren für mich selber auch entscheidend für den Weg in die Freiheit.
0: Danke, Christoph, für beide Teile jetzt, für beide Inputs. Wir machen kurz Musik und lassen das mal sacken. Und Sie, liebe Hörer, sind im zweiten Teil dann auch eingeladen anzurufen.

Ja, eine kurze Musikpause war uns vergönnt. Ich werde sie auch gleich nochmal einspielen. Möchte nur die Telefonnummer auch mal bekannt geben für alle, die sie noch nicht kennen. Sie erreichen uns jetzt mit Ihren Fragen, möglicherweise auch Erlebnissen und Zeugnissen unter der Nummer 0720 578 578 außerhalb Österreichs. Alle Hörer von Radio Maria Südtirol wählen 0043 720 578 578.

0: So, und da dürfen wir schon die ersten Hörer in die Sendung hineinholen. Als erste hat uns Margarete aus Oberösterreich erreicht. Bitte schön, Sie sind auf Sendung, Margarete.
1: Ja, grüß Gott.
2: Grüß Gott.
1: Herr Christoph, ich möchte Ihnen von Herzen danken.
2: Gerne.
1: Ich bin für diesen Vortrag, für diese Information. Ich bin 72 Jahre alt. Meine Ehe ist gescheitert wegen der Pornosucht meines Mannes. Nach 33 Ehejahren war das einfach nicht mehr zum Aushalten. Wir waren auch sehr religiös unterwegs, auch in der charismatischen Erneuerung, in Familiengemeinschaften. Und es war, wir haben 6 Kinder, 6 gemeinsame. Und ich habe aber furchtbar gelitten. Und wie Sie gesagt haben, ich habe ganz viel übernommen. Habe gedacht, ich muss die Fassade nach außen bewahren. Habe alles für die Kinder getan. Und nach 33 Jahren hat mein Mann die Familie verlassen und ist zu einer Freundin gezogen. Und nach 5 Jahren hat er sich scheiden lassen. Ich bin furchtbar schlecht ausgestiegen. Wir haben das Haus verkauft und so weiter. Aber ich habe ein neues Leben begonnen. Gott hat mir so eine Freiheit geschenkt. Und wie gesagt, nach vielen Jahren bin ich jetzt sehr glücklich und frei. Und ja, ich wollte Ihnen nur danken, dass Sie, ich kann jetzt alles einordnen.
2: Ja.
1: Ich habe das nicht gewusst. Ich habe, und es wird nicht darüber gesprochen in religiösen Gemeinschaften und so. Das ist ein Tabuthema. Und für mich war das immer ganz, ganz schlimm und ich habe furchtbar gelitten. Das wollte ich nur sagen.
2: Sie haben völlig recht. Ich danke Ihnen für den Mut, für Ihr Zeugnis, fürs Anrufen. Sie haben mein Mitgefühl und großartig, dass Sie so eine Entwicklung genommen haben. Ja, Sie können auch jederzeit beim Verein Kontakt knüpfen.
1: Ich habe jetzt wirklich diese Freiheit.
2: Ja.
1: Ich lebe allein. Ich habe ganz einen guten Kontakt zu meinen Kindern und ihren Familien.
2: Ja.
1: Und Gott hat mich geheilt. Ich habe meinen Mann vergeben können, mir selber vergeben können, Gott vergeben können, dass er mir das zugemutet hat.
2: Tolles Zeugnis, Chapeau.
1: Totale, schöne Familie. Bei unserer Hochzeit waren 3 Priester und so. Es war also von Anfang an haben wir gedacht, das wird wunderschön. Wir waren auch eine Vorzeigefamilie in unserer Pfarre. Und dann ist alles zerbrochen und ich bin allein dagestanden mit meinen Kindern. Also das war eine große Herausforderung, aber ich habe so viel Gnade bekommen von Herrn.
2: Das ist schön.
1: Ja, ich habe noch nie angerufen bei Radio Maria, aber heute habe ich...
2: Großartig. Sie haben was zu sagen bei dem Thema, eindeutig.
1: Ja.
2: Herzlichen Dank.
1: Ich danke Ihnen so viel, weil ich bin jetzt sehr, ich weiß jetzt, was gelaufen ist und ich danke Ihnen für Ihre Offenheit, wie Sie das
2: gerne
1: Ihr Leben erzählt haben. Also meine
2: das Tabu Achtung, ist groß. Das ist vielleicht die Besonderheit bei dieser Sucht, das Tabu. Ja?
1: Es,
2: wir wissen, was in der Welt abgeht und wie gedacht wird. Aber auch im christlichen Bereich, es wird noch immer nicht darüber gesprochen. Es wird besser, langsam, im katholischen Bereich auch, aber es ist immer noch tabubehaftet. Ja.
1: Genau, ja.
0: Danke, Margarete.
2: Danke Ihnen.
0: Großes Dankeschön.
1: Danke Ihnen. Danke. Wiederhören.
0: Auf Wiederhören. Wir gehen weiter nach Niederösterreich. Hier hat sich ein Mann gemeldet und möchte jetzt auf Sendung. Bitte schön.
3: Ja, grüß Gott. Ich hätte die Frage, die mir im Vortrag nicht vorgekommen ist, wie es ist, wenn sich ein Paar gemeinsam oder wenn sich Paare gemeinsam an Pornografie erfreuen und beide das nicht aufgeben wollen.
2: Ja, grüß Gott. Dann wird die Sache an sich auch nicht besser. Was ich meine ist, für Christen ist es ganz klar Sünde. Ja? Also die Sexualität ist ein ganz exklusives, kostbares Geschenk Gottes für die Ehe. Ja? Und was macht Pornografie? Es nimmt andere dazu. Ja? Man geilt sich an Bildern und Handlungen von anderen. Also die Sexualität bleibt nicht mehr exklusiv bei beiden, sondern wird halt ausgeweitet. Das mag durchaus sein, dass diese Erkenntnis nicht da ist. Ja. Es, leben eben nicht alle mit Gott. Und das ist mir schon klar, dass das auch Praxis oft ist. Nur wird es halt leider nicht so leicht abgetan werden können. Also was ich meine ist, ich glaube nicht, ja, ich kann nicht aus Erfahrung sprechen, aber ich glaube nicht, dass in der Ehe die Sexualität wirklich erfüllend sein wird. Es wird eher runterziehen und bedrückend sein. Auch wenn man es nicht durchschaut und erkennt, warum.
3: Ja, wenn einer zum Beispiel dann eben Angst hat, den Partner zu verlieren, wenn er damit dann aufhört und ihm der Partner wichtiger ist, jetzt sage ich einmal, als die Gottesbeziehung.
2: Ja, ich bin diesbezüglich kein Fachmann. Ich bin absoluter Laie, was dieses Thema anbelangt, und kann dazu auch keinen Rat geben. Nur meine Meinung habe ich kundgetan, ja.
3: Okay.
2: Ich glaube nicht, dass man sollte nicht in diese Richtung Rat geben. Ich glaube nicht, dass es gut sein kann. Sicher nicht.
3: Okay. Gut, dann Dankeschön.
2: Danke ebenfalls.
3: Wiederhören.
0: Danke auch für diese Wortmeldung. Die Leitungen sind frei für Sie zum Anrufen. Wir sind in der Sendung Lebenshilfe heute zu einem Thema, ja, einem speziellen Thema. Wir haben schon gehört, dass es also noch gar nicht so Usus ist, dass man darüber reden kann. Es ist noch sehr behaftet mit Scham, natürlich frei von Pornografie. Es ist möglich, ein ehemals Betroffener erzählt. Wir haben Christoph von Love is More hier in der Sendung. Nutzen Sie die Gelegenheit, um Fragen zu stellen und möglicherweise auch ein Zeugnis zu geben. Jetzt unter 0720 578 578, außerhalb Österreichs 0043 720 578 578.

0: So, jetzt auf Sendung begrüße ich einen Referenten. Freue mich, dass er anruft, Reinhard Pichler, der zu diesem Thema auch schon Sendungen gemacht hat. Er möchte, glaube ich, auf die Frage eingehen, die gerade gestellt worden ist aus Niederösterreich. Lieber Reinhard, willkommen auf Sendung.
1: Ja, vielen Dank, lieber Christoph, für die tolle Sendung. Super wichtiges Thema. Und ja, danke auch für das Zeugnis. Nachdem ich da ein bisschen Fachmann bin, also Theologe und Psychotherapeut, würde ich gerne auf die Frage von dem Herrn zuvor antworten, soweit ich zumindest verstanden habe. Also es gibt leider, dass eben Paare sich nicht mehr sexuell attraktiv finden, auch christliche Paare, und dass eben, wenn einer beginnt, Pornografie zu konsumieren, ich denke, da wirst du mir zustimmen, dann nur noch erregbar ist, wenn er sich wieder einen Porno anschaut und eigentlich in Gedanken nur noch an die Pornos ist und gar nicht mehr bei der Frau zum Beispiel ist. Ja? Und jetzt gibt es Frauen, die dann mitmachen und sagen, gut, schauen wir uns gemeinsam ein Porno an oder ich schaue mir meine eigenen Pornos an, damit ich überhaupt erregbar für den Mann bin, und umgekehrt, der Mann schaut sich andere Pornos an. Und da gibt es die ganzen perversen Zerrformen, die furchtbar sind. Und wenn die dann beiden dann noch übereinstimmen, ja, das passt so für uns, dann sind sie eben, wie du richtig gesagt hast, leider trotzdem ganz am falschen Weg, weil dadurch wird es nicht besser. Es braucht wirklich ein Porno-Detox, ja? Nur wenn sie rauskommen aus dieser Pornosucht, und es braucht circa 3 bis 5 Monate, bis diese Bilder, die eingebrannt sind, weniger stark werden und schwächer werden. Und wenn die nicht dauernd neu gefüttert werden, dann kann wieder eine Erregbarkeit für die Partnerin kommen. Ja?
2: Ja.
1: Das ist so, ja, genau. Das
2: Danke.
1: Wollte ich nur ergänzen.
2: Sehr wichtig.
1: Genau. Ja, und danke für die tolle Sendung. Alles Gute euch.
2: Gerne. Danke.
1: Danke, grüß dich.
0: Vielen Dank auch von meiner Seite, Reinhard. Gute Reise. Und jetzt gehen wir weiter nach Oberösterreich. Hier hat wieder jemand mutig zum Hörer gegriffen. Ich glaube, das wird ein Zeugnis. Ein herzliches Willkommen nach...
3: Ja, grüß Gott nach Wien.
2: Grüß Gott.
3: Und ich muss jetzt sagen, also diese Geschichte, die du erzählt hast, über deine Erfahrung, die du gemacht hast, wie es begonnen hat, das hat auch sehr stark mit meinen Erfahrungen übereingestimmt. Also eben einmal über die ersten Zeitschriften, über das Klauen von Schulkollegen, von eben eher harten Pornos im Bild. Und es war auch bei mir so, also dass ich, als ich dann eine Beziehung hatte, ab diesem Zeitpunkt habe ich dann einfach aus Respekt vor meiner Partnerin einfach aufgehört.
2: Ja.
3: Und eine Frage, die ich mir auch gestellt habe und die du sehr gut beantwortet hast, ist, ab wann ist es eine Sucht? Also wann schwenkt es ein? Bei mir ist es so, dass es dieses Halt, hungry, angry, lonely, tired. Und wenn dieser Zustand zutrifft, und es noch ein bisschen mit übermäßigem Genuss an Alkohol verbunden ist, dann ist es bei mir genau diese Situation, wo ich dann zu diesen Bildern greife.
2: Ja.
3: Oh, der Vorteil ist natürlich, wenn man schon ein bisschen alkoholisiert ist, wie der Herr Pichler gesagt hat, das brennt sich dann nicht so stark ein, ist meine persönliche Erfahrung. Aber meine Erfahrung ist auch, wenn man das regelmäßig konsumiert, gerade über das Internet, man greift immer zu härteren Bildern. Es ist auch nicht mehr ein einfache Frau, ein einfaches Bild. Es geht auch immer zu härteren Vorgehen, zu mehr Gewalt, zur Abnormalität, sage ich jetzt einmal, von den Handlungen. Ich will mir gar nicht vorstellen, wo das enden kann, wenn man das quasi auslebt. Und ich merke schon, also wenn ich gefallen bin am Vortag, dann ist es schon so, also dass diese Reinheit im Blick weg ist. Also man schaut Frauen dann nicht mehr als Geschöpf oder als Mensch an, sondern als Nutzobjekt, unbewusst. Ja. Unbewusst, also etwas, das ich gebrauchen kann und darf nicht, aber es ist einfach dieser reine Blick ist vorbei. Und ja, für mich ist halt eine Lösung, immer wieder das in die Beichte hineinzutragen, wenn ich gefallen bin. Und ich versuche halt, man ist halt nicht perfekt, man fällt halt immer wieder. Aber das, was ich versuche halt, ist, dass ich da eher wenn ich schon freue, dass ich dann eher was Sanftes, dass die Bilder dann nicht so stark in eine perverse Richtung gehen. Also das ist meine persönliche Erfahrung.
2: Ja, gute Beschreibung, danke. Trotzdem ein bisschen dünnes Eis, weil für mich schon, was ich erwähnen möchte, schon natürlich als Christ, die Frage bleibt, gehe ich, wie ich es erwähnt habe, Johannes 8,36 nachher oder nicht? Ja, genüge ich mir? Es war, ich spreche auch von mir durchaus selber über viele Jahre, dass ich mich selber erlebt habe, als es ist genug. Ja? Das schmerzt zu viel, nein, den letzten Rest will ich mir behalten, lieber nicht weiter. Ja? Und das ist eine ganz menschliche Sichtweise. Ja? Wir sind Menschen, das ist, kommt vor, ja? Dieses Abwägen, dieses Spielen, das ist die eine Sache, aber ich ermutige alle Christen und auch dich, setz alles auf den Herrn. Ja? Es gibt noch einen höheren Grad an Freiheit und noch mehr und noch mehr und auf einmal schaust du dich an und siehst, okay, ich brauche es nicht mehr, gar nicht mehr, nicht einmal die letzten Reste. Ja? Also das sollte schon unser Ziel sein. Mir ist klar, wir sind Menschen, auch in unseren Gruppen wird gekämpft, aber es wird auch ein guter Weg mit großen Schritten in die Freiheit gegangen. Diese Bewegung hin in die Freiheit ist schon wichtig, glaube ich, nicht aus dem Fokus zu verlieren.
3: Stimme ich komplett zu.
2: Aber also, du hast also es sehr gut, sehr gut beschrieben.
3: Es ist ein Fall. Es ist nicht etwas, das ich dann rechtfertigen möchte.
2: Man sollte sich nicht zufrieden geben, am halben Weg liegen zu bleiben.
3: Genau. Also für mich ist es ein immer wieder aufraffen, immer wieder aufstehen.
2: Das ist schön, ja. Danke.

Die Sendung Lebenshilfe zum Thema Pornografie. Es ist möglich, davon frei zu werden. Wir haben noch etwas Zeit in dieser Sendung. Gerne können Sie sich noch einbringen. Wir haben schon wirklich tolle Ergänzungen und Zeugnisse gehört. Und ja, so darf es weitergehen. Ich lade Sie ganz herzlich ein, da noch etwas mitzutun, Mut zu haben, zum Hörer zu greifen als Betroffener. Oder ja, wir haben auch schon eine Sendung über Pornografie in christlichen Ehen gemacht. Das war im März. Gerne zum Nachhören in der Radiothek schauen. Die Sendung war mit Barbara von Love is More, und sie hat über die Hilfe für angehörige Ehefrauen gesprochen. Heute geht es also darum, wie kann man frei werden davon aus männlicher Sicht. Christoph von Love is More ist bei uns in der Sendung, und Sie haben die Möglichkeit, jetzt Ihre Fragen zu stellen. 0720 578 578 von außerhalb Österreichs 0043 720 578 578.

0: Jetzt haben wir ein kurzes Momentchen Ruhe gehabt, was auch mal ganz schön ist im Radio. Und ich darf Johannes aus Salzburg mit einer Frage auf Sendung begrüßen. Willkommen.
1: Ja, grüß Gott.
2: Grüß Gott.
1: Meine Frage ist, inwiefern sollen eigentlich die Ehepartner einander misstrauen? Und also auch liebevoll einfach zu sagen, du, zeig mir mal, was hast du denn da im Verlauf und so. Hast du vielleicht ein Problem, das so also ein bisschen wittern, weil es ist doch ein irrsinniges Spreng, eine große Sprengladung in einer
2: Ja.
1: Ehe, wenn sowas passiert. Und da ist doch eigentlich irgendwie angemessen, dass man so ein bisschen misstrauisch ist seinem Partner
2: Ja.
1: gegenüber, weil nämlich aber auch, das auch erklärt, zu sagen, entschuldigen, unsere Zärtlichkeit nimmt ab. Das fällt ja
2: Ja.
1: oft bei den Frauen vielleicht manchmal gar nicht so auf. Oder vielleicht fällt es ihnen auf, aber
2: Ja.
1: man muss diese Warnsignale eben einfach aussprechen, oder? Was meinen Sie?
2: Wie weit, also ich höre raus, Sie sprechen von, wie weit soll die Ehefrau dem Ehemann misstrauen? Meistens ist so der Fall. Ja, es geht gar nicht anders. Die Frage stellt sich oft gar nicht, weil ja, Frauen misstrauen. Frauen nehmen Veränderungen wahr, natürlich. Ihr Mann
1: Ich
2: stellt
1: meine dieses
2: sich.
1: Misstrauen jetzt nicht unbedingt negativ,
2: Ja,
1: weil das
2: ja.
1: wäre wieder blöd, sondern
2: Ja,
1: einfach nur
2: na,
1: Sorgen.
2: das habe ich schon verstanden.
1: Genauso wie man bei den
2: Genau.
1: Frauen sorgend die Amazon und Prime und ich weiß nicht, was alles
2: Ja.
1: hinterfragen sollte, weil da, weil das eigentlich das Schlimme bei diesen ganzen Sachen ist, nicht nur, dass es im Gehirn, das Gehirn zerstört und die Ehe, aber es frisst auch so wahnsinnig viel Zeit. Vor allem eine christliche Ehe frisst viel Zeit, also das Shopping und jede Art von Sucht, um etwas Positives für die Welt zu machen.
2: Ja, na, zurück zu Ihrer Frage. Ich glaube, die Frage stellt sich gar nicht so. Ich meine, Sie stellen sie, drum ist es so gestellt, die Frage, wie weit soll man misstrauen? Aber ich entgegne, das Misstrauen ist von selbst da, ja. Weil Frau nimmt Veränderung wahr, die nicht positiv ist, ja. Die Zuwendung geht weg und das Misstrauen ist automatisch da, glaube ich, ja. Und ja, es ist berechtigt, nachzufragen. Und ja, es ist berechtigt, mal in den Rechner zu schauen, ja. Oft entdecken Frauen oder auch Kinder, ohne dass sie wollen, Bilder und Filme am Rechner. Da gibt es viele Tragödien dann. Ja, das ist berechtigt. Es ist nur dann, es kippt dann oft in ein ungesundes Helfen wollen. Wenn Frauen, wir haben das erste Zeugnis von der Dame, war sehr beeindruckend, die hat jahrzehntelang gewusst um die Pornosucht und hat sich nicht helfen können. Und da muss man dann eben als Ehefrau, wir ermutigen dann auch Ehefrauen, selber tätig zu werden, sich selber in Richtung Selbstständigkeit auch aufzumachen. Also, was heißt das? Kein Ehemann kann, Ehefrauen denken oft, der Mann kann die Ehe retten. Nein, kann er nicht. Ja. Sie selber kann es auch nicht. Das ist eine große Not oft, ja, für Ehefrauen. Und wir ermutigen dann Frauen, selber sich Hilfe zu suchen und letztlich dann auch gestärkt, wenn sie selbst so gestärkt sind, dass sie sich auf einen eigenen Weg machen, ihrem Mann auch Grenzen setzen. Wenn wirklich eine Sucht besteht, eine ständige, dass sie dann ihrem Mann das spiegeln und sagen, ich weiß davon, wenn das und das nicht von dir erfüllt wird, dieser Schritt raus, dieser klassische erste Schritt raus, dann gibt es Konsequenzen. Und das ist oft das ganz Schwierige, ja? Dass man quasi anscheinend gegen den eigenen Ehepartner aktiv wird. Aber so ist es nicht, ja, sondern der Mann müsste erkennen, dass er selber tätig werden muss, um seine Frau, um seine Ehe zu retten, um seiner Frau gerecht zu werden, weil das eine ganz exklusive Liebesbeziehung gefährdet, dieses Verhalten. Also es ist ein weites Thema Misstrauen, aber im ersten sage ich, das ist sowieso da, wenn man den Ehemann wahrnimmt, den Papa wahrnimmt, dass er in seiner Höhle sitzt. Also dann ist Misstrauen angebracht und ist aber sowieso da.
1: Ja, Ich sehe es ja auch unter den, also einem mystischen Aspekt. Man holt ja als Ehepartner, Jesus sagte, wenn du nur jemanden willst, dann anschaust, nicht? Und das ist, brichst du deine Ehe.
2: Und das kann man so und so aus. Die liegt hoch bei den Christen.
1: Man holt sich ja die ganze, man holt sich die ganze Unterwelt sozusagen in seine Ehe hinein. Ja. Und wenn man weiß, ich glaube, das sind sich viele gar nicht bewusst. Und wenn man sich das bewusst macht und wenn vor allem, wenn diese Gnade gelingt, dass die Partner das gemeinsam irgendwie lösen oder im Mann, wie sie sagen, also raus möchte, ist es vielleicht wirklich nicht schlecht. Also wenn er sich seiner Frau offenbart und sagt, du, ich habe wirklich dieses Problem, ja, ich will absolut. Um ihn raus.
2: Das würde vieles vereinfachen und die Wege zur Heilung kürzer machen, ja? Richtig.
1: Ja.
2: Wir ermutigen auch junge Leute, die zu uns kommen und die die Richtung Partnerschaft gehen, dass sie schon vor der Eheschließung tätig werden, sich Hilfe suchen auf beiden Seiten. Das würde sehr, sehr helfen, wenn man schon mit so einem Prozess des Raustretens und der Begleitung in die Ehe reingeht, ja.
1: Ich denke mir auch so, man holt sich dann immer Fremdhilfe, das ist oft gar nicht anders möglich, das möchte ich bezweifeln, ja. Aber man kann es auch, das heißt wo zwei oder drei und eine Ehe ist ja ein Fleisch, das ja. heißt man ist als Ehepaar irrsinnig stark, wenn man ja. dann gemeinsam um diese Sache betet
2: völlig
1: oder
2: einen
1: Wallfahrtsort besucht ja. oder so, sich ja, in dem Gott hineinbringt in dieses Leiden, ja. dieses Stachel, also ich glaube schon, dass diesen Stachel der liebe Gott irgendwie entfernen also in seinem Interesse ist, dem rauszuholen. Weil
2: absolut.
1: Das ist ja wirklich ein Stachel, der einen
2: völlig umbringt. Recht. Eine Ehe mit dem Herrn ist eine ganz starke Verbindung, die auch so ein Problem meistern kann. Ja.
1: Ja. Okay, vielen Dank.
2: Danke für den Anruf.
0: Liebe Grüße nach Salzburg, danke für diese Frage. Tangiert auch eine Frage, die eine Dame gestellt hat, die jetzt nicht auf Sendung gehen wollte. Auch diese Sendung, liebe Frau, wird sich lohnen nachzuhören, weil wir gerade im Gespräch waren am Telefon, als die Beantwortung kam. Was soll eine Frau tun, wenn sie bemerkt, ja, dass ihr Mann entweder sich selbst befriedigt oder Pornografie konsumiert? Wie gesagt, ich verweise nochmal auf die Lebenshilfe vom März, am 15. März mit Barbara von Love is More. Da ging es darum, wie Angehörigen Ehefrauen geholfen werden kann. Aber auch Christoph, unser heutiger Gast, hat gerade darauf hingewiesen, dass es auch Selbsthilfegruppen für Ehefrauen gibt und einfach diese Thematik angesprochen werden muss. Die Frau am Telefon hat gemeint, wenn der Mann, lieber Christoph, nicht zugibt, beziehungsweise sagt es nicht so schlimm. Also wenn der nicht mitzieht, was ist zu tun? Kannst du da vielleicht noch mal kurz drauf eingehen?
2: Ja, das Gespräch suchen ist auf jeden Fall wichtig und dann gibt es natürlich verschiedenste Reaktionen von den Männern. Verleugnen, abstreiten, verniedlichen, das Problem verkleinern, nicht ehrlich darstellen. Die ganze Palette ist da vorhanden. Ja, dann gilt es, weise zu sein, besonnen, wenn es geht, ins Gebet zu gehen, um Rat zu fragen. Ja, Gott, bitte, zeig mir einen nächsten machbaren Schritt. Frauen in der Familie sind oft sind es kleine Kinder oder auch Berufstätigkeit, die einfach die Ressourcen nicht offen lässt, dass man jetzt viele Kilometer macht zu einem Therapeuten. Ja. Also ich würde vorschlagen, bitte beten und um den nächsten Schritt ringen, der schon auch heißt, Hilfe suchen. Sei es eine Freundin mal, sich anvertrauen. In der Familie ganz schwierig, sich wem anzuvertrauen, muss man ganz vorsichtig sein. Hilfe suchen, nach außen treten. Achtung auch, es gibt halt auch Therapeuten, die sagen, wo ist dein Problem? Dein Mann schaut Pornografie, das macht jeder. Also das ist natürlich dann kontraproduktiv für Frauen, die sich aufmachen in Therapie und dann hören, es ist eigentlich ihr Problem. Das ist keine adäquate Hilfe, aber vielleicht eine Beratungsstelle über Zoom. Da gibt's recht viel auch. Wir können da über den Verein Hilfestellung anbieten oder vermitteln. Meine Frau und ich haben letztes Jahr über Zoom auch Beratung in Anspruch genommen. Da kann man im Wohnzimmer sitzen vor Zoom und sich wunderbar beraten lassen, auch in einer guten Weise.
0: Dann sagen wir doch an der Stelle noch einmal die erste Internetadresse, wo man eventuell, sich festkrallen kann und dann Hilfe bekommt oder weitergeleitet wird. Sagt es nochmal, eure?
2: www.loveismore.org, aber auch www.safersurfing.org, eher für den säkularen Bereich, die zweite Adresse, und den christlichen Bereich loveismore.org.

0: Und damit sind wir am Ende oder kommen in die Zielgerade unserer heutigen Lebenshilfesendung zum Thema frei von Pornografie. Es ist möglich. Ich übergebe noch einmal das Wort zu einer Schlussrunde an Christoph vom Verein Love is More.
1: Ja, ich darf mich bedanken bei dir, Katja, bei Radio Maria für die liebe Begleitung. Danke fürs Zuhören, danke für die mutigen Anrufer und Anruferinnen. Wenn ich an die erste Anruferin denke, die hätte viel zu erzählen. Danke für den Mut und die Bereitschaft, die Offenheit, sich zu melden. Mir am Ende wichtig, ich denke an alle Betroffene oder die gerade überlegen, wie weit bin ich betroffen, wie weit knechtet mich das Thema. Diese Zuhörer und Zuhörerinnen möchte ich ermutigend ansprechen. Es gibt einen Weg in die Freiheit und zwar nicht in eine halbe oder Viertelfreiheit, es gibt den Weg in eine völlige Freiheit. Ich möchte euch ermutigen, Schritte zu setzen. Vor über 20 Jahren habe ich mich aufgemacht in die Freiheit. Na, es sind eigentlich 30 Jahre. Da gab es sehr wenig Hilfsangebot. Ich habe ganz wenig gefunden. Mittlerweile gibt es im deutschsprachigen Raum nicht nur unseren Verein, sondern zum Beispiel auch Free Indeed. Wenn ihr mal googelt bei Free Indeed, die decken Deutschland ab mit ganz gutem Angebot. Es gibt doch viel anderes, was man findet. Ich ermutige euch, Schritte nach außen zu setzen. Sei es ein Freund, eine Freundin, dem man sich offenbart. Sei es eine Möglichkeit zur Seelsorge, zum Beichtgespräch, zur Beratung, zur Therapie oder Selbsthilfegruppe. Setz den Schritt nach außen. Es gibt besseres Leben als ein geknechtetes Suchtleben. Ja, so viel dazu. Herzlichen Dank fürs Zuhören.
0: Danke, lieber Christoph, für den Mut, hierher zu kommen, auch sich nach außen zu bewegen und andere Menschen zu ermutigen. Danke.
1: Gerne.
0: Liebe Zuhörer, das war die Sendung Lebenshilfe, heute zum Thema frei von Pornografie. Es ist möglich, ein ehemals Betroffener erzählt mit Christoph von Love is More. Die Wiederholung der Sendung dieser Nacht, heute Abend um 22 Uhr. Und wenn Sie möglicherweise diese Sendung ein andermal nachhören wollen, steht Ihnen unsere Radiothek zur Verfügung unter www.radiomaria.at, dort in Kürze zu finden. Gerne können Sie diese Sendung auch weiterreichen, weiterempfehlen. Auch andere Sendungen zu diesem Thema sind bereits hier auf Radio Maria gelaufen. Wir stellen uns diesem Thema und möchten, dass Sie frei werden für Ihre Liebesbeziehung mit Gott und mit Ihren Ehepartnern. Hier am Mikrofon war für Sie Katja Edenhatter. Ich wünsche Ihnen noch einen gesegneten Samstag.
2: Das war die Wiederholung der Sendung Lebenshilfe vom 16. 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

0: Weiter geht es nun mit der Wiederholung der Sendung Spiritualität vom 6. August 2017.
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2: Ein herzliches Willkommen sage ich Ihnen aus dem Studio in München zu dieser Sendung am Sonntagnachmittag. Ich bin Ulrich Schwab und begrüßen darf ich jetzt nicht nur die Hörer von Radio Horeb im deutschlandweiten Programm, sondern auch in München auf der 92,4, ebenso wie die Hörer bei Radio Maria in Österreich und bei Radio Maria in Südtirol. Jesus wurde auf dem Berg vor den Augen seiner Jünger verwandelt und sein Gesicht leuchtete wie die Sonne. Es ist ein Vorgang, den wir uns nicht so ganz vorstellen können, von dem das Evangelium für heute berichtet. Die Kirche feiert heute das Fest der Verklärung des Herrn. Die Exegeten sagen darüber, die Verklärung Jesu ist so etwas wie das Gegenstück zur Ankündigung seines Leidens. Jesus wird zwar leiden und sterben, doch nach seiner Auferstehung wird er der künftige Herr in der Herrlichkeit Gottes sein. Das dürfen die Jünger auf dem Berg schon einmal erfahren. Sie dürfen schon einmal Zeugen sein von diesem Licht, das von dieser Herrlichkeit Gottes kündet. Wir betrachten heute in dieser Sendung, was da auf dem Berg geschehen ist und wir fragen, was bedeutet diese Verklärung, die die Jünger miterleben durften, für uns? Wie können wir aus dem Geheimnis der Verklärung Hilfe für unseren eigenen Glauben erfahren? Das sind Fragen, auf die unser Referent heute versuchen wird, Antworten zu geben. Aus Lauterach in Österreich, einer Gemeinde in der Nähe von Bregenz am Bodensee, begrüße ich jetzt zu dieser Sendung als Referent Pfarrer Werner Ludescher. Er ist heute zugeschaltet und betrachtet mit uns das Geheimnis dieses Festes. Grüß Gott, Herr Pfarrer Ludescher.
3: Ja, grüß Gott, liebe Hörerinnen und Hörer. Ich wünsche allen einen recht schönen Sonntag bzw. Feiertag, Fest der Verklärung des Herrn.
2: Herr Pfarrer Ludescher, heute lädt vielleicht das Wetter nicht unbedingt zu Gipfelerlebnissen ein. Das Evangelium von heute spricht ja, dass Jesus seine Jünger mit auf einen Berg genommen hat. Bei Ihnen liegen die Berge auch vor der Haustüre. Kennen Sie auch Gipfelerlebnisse?
3: Ja, obwohl ich nicht so ein begeisterter Bergsteiger bin, einige Gipfelerlebnisse habe ich schon gehabt. Ich erinnere mich noch gut, als ich Seminarist war in Innsbruck, haben wir mit den Seminaristen zusammen die Serles bestiegen. Das ist so der Hausberg rund um Innsbruck. Und es war wunderschön, dort oben dann zu stehen nach diesem schwierigen Aufgang und Aufstieg. Also es lohnt sich schon, in die Berge zu gehen, vor allem dann eben, was einem dann oben auf dem Gipfel erwartet.
2: Also immer wieder spielen entscheidende Stellen im Evangelium auf den Bergen. Heute gehen wir mit den Jüngern auf den Berg Tabor und betrachten das Geheimnis der Verklärung des Herrn. Herr Pfarrer Ludescher, ich bedanke mich, dass Sie heute zu dieser Sendung mit dabei sind und darf Sie jetzt um Ihren Vortrag bitten.
3: Ja, gerne. Liebe Hörerinnen und Hörer, wir haben jetzt gerade gehört, dass wichtige Ereignisse im Leben Jesu tatsächlich immer wieder auf den Bergen geschehen sind und sich ereignet haben. Es stimmt, wir kennen den Berg der Versuchung, wo Jesus kämpft gegen die Anfechtungen des Feindes. Wir kennen den Berg seiner großen Verkündigung, die Bergpredigt hat davon seinen Namen. Wir kennen den Berg des Gebetes. Jesus hat sich immer wieder auch zurückgezogen, um zu beten. Wir kennen eben heute den Berg der Verklärung. Meistens wird angenommen, dass es der Berg Tabor ist. Wir kennen aber auch den Berg der Angst, den Ölbergs, das Ölbergsgeschehen und den Berg des Kreuzes natürlich und schließlich auch den Berg des Auferstandenen, auf dem der Herr erklärt, mir ist alle Gewalt gegeben im Himmel und auf Erden. Und wir wissen, dass auch die Berge im Alten Testament eine besondere Rolle spielten, allen voran Berg Sinai, der Horeb, der Moria. Das sind die Offenbarungsberge des Alten Testamentes. Und sie weisen natürlich alle hin auf den Tempelberg in Jerusalem. Liebe Hörerinnen und Hörer, wir dürfen also heute miteinander über das Fest der Verklärung des Herrn sprechen. Lateinisch heißt dieses Fest Transfiguratio. Griechisch heißt es Metamorphosis. Und dieses Fest bezeichnet ein Offenbarungsereignis, das nach dem Zeugnis der Evangelien drei Apostel miterlebt haben, als sie Jesus Christus auf einem Berg in besonderer verklärter Form und mit den Propheten Mose und Elia sahen. Jesus nimmt die Jünger Petrus, Jakobus und Johannes beiseite und führt sie auf einen hohen, nicht näher bezeichneten Berg. Da kann man natürlich als erstes einen Bezug herstellen zu der alttestamentlichen Bibelstelle von Exodus 24, wo Mose in seinem Aufstieg auf den Berg Sinai auch drei Männer mitnimmt, Aaron, Nadab und Abihu und natürlich freilich auch noch die 70 Ältesten Israels. Aber da gibt es schon einmal eine Querverbindung zum Alten Testament. Beim Evangelisten Lukas heißt es, er stieg mit ihnen hinauf, um zu beten. Also Lukas ist der Einzige, der angibt, was für ein Ziel dieser Aufstieg auf den Berg hatte. Es war also auch wieder ein Berg des Gebetes, auf den Jesus sich zurückziehen wollte, um möglichst in der Stille zu sein, um möglichst nicht gestört zu werden, um seine innige Gemeinschaft mit dem Vater zu pflegen. Und dann heißt es, und während er betete, veränderte sich das Aussehen seines Gesichtes und sein Gewand wurde leuchtend weiß. Im Markus-Evangelium heißt es, seine Kleider wurden strahlend weiß, wie sie auf Erden kein Bleicher machen kann. Bei Matthäus heißt es, sein Antlitz strahlte wie die Sonne und seine Kleider wurden weiß wie das Licht. Also wir feiern heute ein Fest des Lichtes. Und das ist die erste frohe Botschaft, das Fest des göttlichen Lichtes, das aus dem Innersten von Jesus herausstrahlt, ist heute die Verklärung Christi. Und dieses göttliche Licht Christi möchte hineinstrahlen, auch in alle Dunkelheiten, die es in unserem Leben gibt. Sein Antlitz strahlte wie die Sonne und seine Kleider wurden weiß wie das Licht. Dann erscheinen Mose und Elia. Wir wissen, Mose steht für die wunderbare Gesetzesordnung des Alten Testamentes, in dem sich der Wille Gottes zum Ausdruck bringt. Elia steht als der Prophet für die Prophetie des Alten Testamentes und Mose und Elia sprechen mit ihm, mit Jesus. Die drei Apostel fallen vor Schrecken und Angst zu Boden. Immer wieder finden wir das, dass wenn das Göttliche sich in so unmittelbarer Weise und nicht in einer verdeckten oder verhüllten Weise zeigt, sondern in einer unmittelbaren Weise zeigt, dass dann der Mensch zu zittern beginnt. Gott ist also dieses Faszinosum et Tremendum. Zugleich das, was anzieht und uns glücklich macht, aber auch das, was uns erschrecken lässt, ob seiner Größe und Majestät. Und Der Apostel Petrus schlägt dann vor, drei Hütten zu bauen. Da ergibt sich dann auch der Bezug zum jüdischen Laubhüttenfest, denn laut den Angaben der drei Synoptiker, Markus, Matthäus und Lukas, sie sind in den Zeitangaben leicht unterschiedlich, aber es geht in die Richtung, dass diese Offenbarung der Göttlichkeit Jesu auf dem Berg Tabor am Ende des Laubhüttenfestes, also am Höhepunkt des Laubhüttenfestes, stattgefunden hat und darum auch Petrus diese Idee hatte oder diese Inspiration, muss man eigentlich sagen, diese Inspiration hatte, lasst uns drei Hütten bauen. Und dann kommt diese Wolke, die Schechina, und aus der Wolke ruft diese Stimme, wie bei der Taufe, dies ist mein geliebter Sohn, an ihm habe ich Gefallen gefunden. Und Gott, der Vater, fügt bei der Verklärung Christi, seines Sohnes, noch einen Imperativ hinzu, auf ihn sollt ihr hören. Darf ich vielleicht noch einen kleinen Zusatz euch mitteilen, der ja auch sehr interessant ist. Besonders bei dem Evangelisten Johannes zeigt es sich, dass die wichtigsten Ereignisse Jesu immer eine Verbindung aufweisen können zu dem jüdischen Festkalender. Vor der Verklärung Christi hat Petrus feierlich dieses Messias-Bekenntnis aussprechen dürfen. Also eine totale Offenbarung, wer Jesus ist, sein innerstes Wesen. Du bist der Messias, der Sohn des lebendigen Gottes. Und dieses Messias-Bekenntnis des Petrus fällt genau auf das Yom Kippur-Fest, auf das große Versöhnungsfest. Und es ist sehr interessant, ein bisschen nachzulesen, dass bei diesem Yom Kippur-Fest es so war, dass das der einzige Tag war, an dem der hohe Priester das einzige Mal im Jahr feierlich den Namen Yahweh im Allerheiligsten des Tempels aussprechen durfte. Also das war der einzige Tag, in dem dieser große Name Gottes, Yahweh, ich bin, der ich bin da, vom hohen Priester ausgesprochen werden durfte. Sonst wissen wir ja aus der jüdischen Religion, dass der jüdisch Gläubige eine ganz große Ehrfurcht vor den Namen Gottes hat und sie kaum auszusprechen wagt. Und genau auf dieses Fest hin folgt das Petrusbekenntnis. Petrus spricht sozusagen auch den vollen Namen und das volle Wesen in seinem Messiasbekenntnis aus. Du bist der Messias, der Sohn des lebendigen Gottes. Und etwa 6 Tage darauf war dann das Ende des Laubhüttenfestes und eben die Verklärung des Herrn auf dem Berg Tabor. Jedes jüdische Fest hat eigentlich 3 Dimensionen. Die erste Dimension kommt noch aus den Begehungen und Festen der Naturreligion. Die erste Dimension eines jüdischen Festes ist immer ein Naturfest, also zum Beispiel, wo die Schöpfung vorkommt und der Schöpfer. Beim Laubhüttenfest ist es dieses Wasseropfer, das man darbringt, um für eine günstige Witterung und genug Regen für das Land zu bitten. Das ist diese Schöpfungsdimension eines jeden jüdischen Festes. Die zweite Dimension ist die geschichtliche Dimension. Jedes jüdische Fest hat einen Bezug zur Geschichte des Volkes Gottes mit seinem Gott Yahweh. Und beim Laubhüttenfest wird eben daran gedacht und das gefeiert, dass das Volk Israel auf seiner langen Reise durch die Wüste eben immer, dank Gottes, Fürsorge in Hütten wohnen konnte. Und das wurde als als sichtbaren Beweis der Fürsorge und Güte Gottes für das Volk gewertet und gefeiert. Und die dritte Dimension ist immer die Dimension der Hoffnung. Ja, also Schöpfung, Geschichte und dann Hoffnung. Die Hoffnung bezieht sich auf die Zukunft und ist bei den jüdischen Festen immer die Erwartung des kommenden Retters, die Erwartung des kommenden Messias. Und genau zu dem Zeitpunkt, wo das Laubhüttenfest seinen Höhepunkt erreicht, da findet die Verklärung Christi statt. Er ist also wirklich der erwartete, der verheißene Messias. Am Berg Tabor hat er wirklich seine Göttlichkeit zeigen dürfen. Und darum ist es nicht verwunderlich, wenn Petrus sagt, lasst uns drei Hütten bauen. Das bezieht sich jetzt nicht nur so auf diesen Gedanken, wir wollen dieses Ereignis sozusagen konservieren und verlängern, darum die Hütten, darum das Verweilen dieses großen Offenbarungsgeschehens, sondern es erinnert auch an die Hütten des Laubhüttenfestes, aber diesmal nicht in die Vergangenheit projiziert, sondern in die Zukunft. Denn die Zukunft sagt, die Gerechten des Herrn werden einmal in seinen Zelten, in seinen Hütten wohnen. Also da ist dieser messianische Gedanke schon voll da beim Petrus, der sicher in diesem Augenblick auch vom Heiligen Geist total inspiriert gewesen ist. Also soweit ein paar theologische Gedanken um dieses Fest der Verklärung des Herrn, das ja nicht so einfach ist zu begreifen, um da ein bisschen näher dran zu kommen. Diese Gedanken, liebe Hörerinnen und Hörer, finden Sie auch bei Papst Benedikt in seinem Buch Jesus von Nazareth im ersten Band, das er verfasst hat. Da kann man auch sich darin vertiefen. Liebe Hörerinnen und Hörer, wir wollen jetzt ein Lied hören. Das Fest der Verklärung des Herrn ist vor allem auch ein Lobpreis auf Gott, der uns in Jesus Christus das Licht geschenkt hat, Licht vom Licht, Gott von Gott. Und auf dem Berg Tabor wurde dieses Licht geoffenbart und die göttliche Seite Jesu war unverhüllt, können wir sagen, war unverhüllt sichtbar. Und wir wollen einfach dem lieben Gott so mit diesem kommenden Lied, das wir hören, vielleicht kennen wir es, können wir auch ein bisschen mitsingen. Wir wollen dem Herrn danken, dass wir an Jesus Christus glauben dürfen, der nicht nur ein perfekter Mensch war, das sehen wir dann am Kreuz, gell, wie er gelitten hat, wie er Angst gehabt hat. Er war nicht nur ein perfekter Mensch, sondern er war auch Gott, wahrer Gott und wahrer Mensch. Die beiden Berge, Berg der Verklärung und Ölberg, gehören untrennbar zusammen. Das sind vielleicht die beiden Berge, wo man sieht, am Ölberg, Jesus, er ringt als Mensch, er hat Angst, er schwitzt, sein Schweiß fließt wie Blutstropfen auf die Erde. Er ringt mit Gott um den Willen Gottes. Er ringt, er betet, er hat Angst, er ist traurig, er ist betrübt. Alles das sind so menschliche Erfahrungen. Also am Ölberg offenbart sich Jesus in seiner ganzen Menschheit und auch Schwachheit. Am Berg der Verklärung vorher offenbart er sich als der Strahlende. Die Göttlichkeit Christi dringt durch, um natürlich auch die Jünger zu stärken, wenn es dann geht nach Jerusalem. Sie müssen ja dann wieder hinunter und auf den Weg nach Jerusalem gehen. Jerusalem, der Ort seines Leidens, seines Sterbens, aber auch seiner Auferstehung. Loben und preisen wir Gott, den Herrn, dafür, dass er für uns Messias ist, dass er für uns der Sohn Gottes ist, an dem der Vater sein Wohlgefallen hat und auf den wir hören sollen.

0: 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Es ist 14 Uhr und 22 Minuten am Sonntagnachmittag. Wir sprechen heute über die Verklärung des Herrn, das Fest, das die Kirche heute feiert. Erklären möchte uns heute in dieser Sendung unser Referent Pfarrer Werner Ludescher das Geheimnis dieses Festes. Er ist uns aus Lauterach in Österreich zugeschaltet. Jetzt darf ich Sie, Herr Pfarrer Ludescher, um den nächsten Teil Ihres Vortrags bitten.
1: Liebe Hörerinnen und Hörer, wir dürfen also heute miteinander das große Offenbarungsereignis auf dem Berg Tabor miteinander bedenken. Sie wissen alle, dass Papst Johannes Paul II. Im lichtreichen Rosenkranz das vierte Gesetzchen diesem Offenbarungsereignis, diesem biblischen Ereignis gewidmet hat, Jesus, der auf dem Berg verklärt worden ist. Es ist wirklich ein Lichtereignis. Es ist ein Lichtereignis und dieses Licht möge doch wirklich auch unsere Herzen berühren und unsere Herzen verwandeln und dieses göttliche Licht Jesu, das aus seinem Herzen, aus seinem Antlitz, aus seinem ganzen Wesen, aus dem Innersten seines Wesens strömt und strahlt, es möge doch hineinstrahlen in die ganze Welt, in die Herzen aller Menschen, damit sie eben bewahrt bleiben mögen vor Verfall, vor Unheil, vor Krieg, vor Terror. Denn dort, wo das göttliche Licht hineindringt, dort ist die Liebe. Dort hat der Hass nichts mehr zu sagen. Dort wird der Hass schwach und stirbt. Wo das göttliche Licht Christi in einem Menschen wirken darf, da ist die Liebe, da ist der Respekt, da ist das Verstehen, da ist die Gottesliebe und die Nächstenliebe und wird dort ganz lebendig. Liebe Hörerinnen und Hörer, es gibt noch einen Bezug zum Alten Testament, zur Gestalt des Mose. Auch Mose hat mit Gott gesprochen wie kein anderer in der Zeit des Alten Testamentes. Man sagt von ihm, er habe mit Gott gesprochen, wie ein Mensch mit dem anderen Menschen redet, von Aug zu Aug. Und nach diesen Unterredungen mit Gott ist Mose immer wieder zurückgekehrt zum Volk und seine Haut hat Licht ausgestrahlt. Es war eben seine Haut, die Licht ausgestrahlt hat aus dieser Begegnung mit Gott. Bei Jesus war es das Innerste. Das Innerste hat gestrahlt, Licht vom Licht. Gott von Gott hat hier herausgestrahlt. Wir wollen jetzt noch, liebe Hörerinnen und Hörer, ein kleines Wort aus dem Bericht über die Verklärung Christi herausnehmen, das für uns vielleicht auch eine Hilfe sein kann. Es heißt da ja am Anfang, dass Jesus die drei Jünger, Petrus, Jakobus und Johannes, beiseite genommen hat. Er hat sie also sozusagen abgesondert von den anderen. Aber nicht nur das, er hat sie jetzt auch herausgeführt, herausgezogen, könnte man sagen, aus ihrem Alltag. Die normale Route wäre gewesen, eigentlich jetzt gleich auf Jerusalem hinzuwandern. Aber Jesus macht eine Abzweigung sozusagen. Ja? Er führt also die drei heraus aus ihrem Alltag, aus ihrem gewohnten Ablauf, aus ihrem Ziel, das sie vor sich hatten und biegt sozusagen ab in die Berge hinauf. Er nimmt sie beiseite und er mutet ihnen zu und das heißt es ja bei Matthäus, ein hoher Berg. Er mutet ihnen zu, diesen Weg auf den hohen Berg zu gehen, der sicher etwas mühsam ist, der sicher steil ist und steinig. Ich selber bin diesen Weg auch einmal gegangen. Es ist ein bisschen anstrengend. Ja, es ist nicht allzu anstrengend, aber es ist anstrengend. Man kommt ein bisschen ins Schwitzen, bis man da oben ist und dann erstens die wunderbare Aussicht genießen kann und diese wunderschöne Kirche auf dem Berg Tabor betreten kann mit den wunderschönen Fresken und Mosaiken. Wer von euch Bergsteiger ist, der weiß es, es lohnt sich immer wieder. Es lohnt sich, herauszutreten aus dem Alltag. Es lohnt sich, hinaufzusteigen in die Berge. Es lohnt sich, die Last des Alltags abzulegen. Und es lohnt sich, die reine Luft der Schöpfung auf dem Berg einzuatmen. Und es lohnt sich, da hinaufzugehen, auch wenn es etwas Mühe kostet. Es lohnt sich. Das ist ein ganz wichtiger Gedanke für unser christliches Leben, liebe Hörerinnen und Hörer. Es lohnt sich. Mir hat einmal eine Schwester, eine Klosterschwester erzählt, eine Mitschwester ist gestorben und sie hat mit dieser Mitschwester ausgemacht, du, wenn du stirbst, dann bitte melde dich einmal. Diese Mitschwester ist dann gestorben und diese Mitschwester hat sich dann tatsächlich einmal bei der Schwester melden dürfen. Und zwar in einem Traum ist sie ihr begegnet und dann hat sie gefragt, du, wie geht's dir da drüben? Und dann hat die Schwester, die gestorben ist, hat nur den einen Satz gesagt, es lohnt sich. Nur das eine hat sie gesagt, es lohnt sich. Also, liebe Hörerinnen und Hörer, es lohnt sich, immer wieder den Berg der Mühen zu besteigen. Es lohnt sich, sich loszureißen vom Alltag und auf dem Berg des Gebetes zu verweilen, auch wenn man keine große Lust hat. Es lohnt sich, das Kreuz zu tragen, weil es einem verwandelt werden wird, wenn nicht in diesem Leben, so im jenseitigen Leben. Es lohnt sich. Der Aufstieg auf den Berg Tabor hat sich für die drei Jünger mehr als nur gelohnt. Sie sind überreich beschenkt worden mit der Erfahrung dieser Göttlichkeit Jesu Christi, die aus ihm und durch ihn hindurch gestrahlt hat. Es lohnt sich. Und liebe Hörerinnen und Hörer, dieses Beiseitenehmen, das kann vielleicht auch einmal etwas ganz Unangenehmes sein, wenn mich zum Beispiel Gott, ja, wenn er es zulässt, dass ich krank werde, das ist ja auch so wie ein Beiseitenehmen. Er nimmt mich jetzt heraus aus dem normalen Ablauf des Alltags. Ich kann vielleicht nicht mehr alles tun oder ich kann gar nichts mehr tun. Ich muss Krankenstand anmelden. Ich habe momentan keine Arbeit. Es läuft alles anders. Und gerade weil alles anders läuft und ich so beiseite genommen werde von den normalen, sonst so normalen Abläufen des Lebens, kann dann Gott mit mir auf den Berg gehen. Ja? Die Mühen des Krankseins sind wie dieses Gehen auf den Berg und es wird immer ruhiger, wird immer ruhiger und ich komme immer mehr zum Wesentlichen und Gott kann sich mir in einer vielleicht noch nie dagewesenen Weise zu erkennen geben. So wie Jesus Christus sich auf dem Berg Tabor den Jüngern zu erkennen gegeben hat. Und das ist vielleicht, wenn man es irdisch betrachtet, ist es ein Unglück. So wie es dem Ignatius von Loyola gegangen ist. Gell? Der hatte ja auch sich vorgestellt, ich mache jetzt eine super Karriere beim Militär und das ist mein Ziel. Und dann wurde er in dieser Schlacht um Pamplona wurde er verletzt. und musste ins Lazarett und war schwer verwundet. Und genau das war sozusagen der Trick Gottes, um ihn beiseite zu nehmen, um ihn für sich zu gewinnen. Und auf seinem Krankenlager, das nicht vorhersehbar war, hat Ignatius sich bekehrt. Er hat dann gemerkt, ja, es gibt irdische Freuden, die mir eine gewisse Genugtuung und ein gewisses Vergnügen bereiten. Aber wenn ich zum Beispiel die Schriften der Heiligen lese oder die Heilige Schrift, dann ist da in mir noch eine viel tiefere Freude. Also er hat gelernt zu unterscheiden, was bringt mir wirklich innere Freude, was bringt mir wirklich inneres Glück. Und das war dann der Beginn seiner Bekehrung. Gott hat ihn zur Seite beiseite genommen. Oder zum Beispiel den Alfons von Liguri. Ja, da ließ Gott es auch zu, dass er in einem Superprozess verloren hat. Die Gegenpartei hat mit Bestechung und mit Intrigen gearbeitet. Er hat den Prozess verloren und das hat ihn derart durcheinander gebracht, dass er gesagt hat, nein, jetzt lasse ich's. Ja? Also Gott hat ihn beiseite genommen und hat gesagt, lass die Welt und schenk mir dein Herz. Und der Alfons von Liguri hat das dann gemacht und ist ein wunderbarer Priester geworden und ein wunderbarer Volksmissionar, Gründer der Redemptoristen, Bischof und sogar ein wunderbarer Kirchenlehrer, dessen Schriften und Gedanken auch heute noch sehr, sehr, sehr wertvoll sind. Aber zuerst muss Gott den Menschen beiseite nehmen, ja, ihn irgendwie durch einen Schicksalsschlag so herausführen. Das ist irdisch gesehen ein Unglück, aber doch ist es eigentlich das Glück seines Lebens. Und da möchte ich uns, liebe Hörerinnen und Hörer, wirklich ermutigen, wenn auch Gott uns einmal so beiseite nimmt, herausnimmt aus dem normal verlaufenden Prozess des Arbeitens und des Lebens, dann hat er immer etwas ganz Großes damit vor. Er will uns nicht strafen, sondern er will uns tiefer hineinführen. Er will uns auf den Berg Tabor führen, damit wir Jesus wieder näher sind und damit wir erkennen, wie wertvoll es ist, wenn man mit Gott verbunden ist, wie wertvoll es ist, wenn man sich Zeit nimmt für das Gebet, weil das ja der innere Mensch braucht. Bei Lukas ist die Verklärungsgeschichte ein Gebetsereignis. Ein Ereignis, das sich während des Gebetes vollzieht. Er stieg mit ihnen hinauf, um zu beten, und während er betete, veränderte sich das Aussehen seines Gesichtes und sein Gewand wurde leuchtend weiß. Liebe Hörerinnen und Hörer, heute dürfen wir also dieses Fest der Verklärung feiern. Übrigens, die orthodoxe Kirche, unsere orthodoxen Schwestern und Brüder feiern dieses Fest noch viel feierlicher und intensiver wie wir Katholiken. Und es ist schön, dass uns dieses Fest auch wirklich verbindet miteinander. In der Lehre des Kirchenvaters Gregorius Palamas, in seiner Lehre vom ungeschaffenen Licht, hat das Fest der Verklärung Christi eine deutlich wichtigere Rolle als in den Westkirchen. Das Fest bildete sich dort, also bei den Orthodoxen, im Zusammenhang mit einer von Kaiserin Helena auf dem Tabor gestifteten Kirche heraus und wurde schon seit dem 5. Jahrhundert als Metamorphosis begangen. Wie das Kion lehrt, wird das Fest in Zusammenhang gesetzt mit dem Passionsgeschehen. Und dort heißt es, und die Jünger schauten deine Herrlichkeit, auf dass sie zu erkennen vermöchten, dass dein Leiden freiwillig sei, wenn sie dich am Kreuz sähen und der Welt verkündeten, dass wahrhaftig du des Vaters Abglanz bist. Auch Papst Benedikt war es in seinem Jesusbuch immer ein großes Anliegen, das Verklärungsereignis nie losgelöst zu sehen vom Ereignis des Kreuzes auf dem Berg Golgotha. Das gehört einfach zusammen. Die Göttlichkeit Jesu Christi, die auf dem Berg der Verklärung aufgestrahlt ist, kann man nicht anders denken als im Zusammenhang mit seiner Bereitschaft, alles zu geben, sein Leben hinzugeben für die Rettung und für die Erlösung der Welt, dass auch wir im Licht sind und dass auch wir Kinder des Lichtes werden können. Messias heißt immer auch Kreuz. Messias ist der, der sein Leben gibt für die Schafe. Das ist der Messias. Einen anderen Messias gibt es nicht. Einen Messias ohne Wundmale ist nicht der richtige Messias. In diesem Sinn, liebe Hörerinnen und Hörer, wollen wir an diesem Fest auch bitten, dass der Herr uns einfach so die Kraft wieder neu gibt, alle Kreuze, die wir zu tragen haben, seien sie sichtbar oder unsichtbar, klein oder groß, dass wir wieder neu diese Kraft bekommen, sie anzunehmen. Im Wissen, einmal wird dieses Dunkel, das ich durchschreite, mir verwandelt werden in Licht. Einmal wird es sich herausstellen, dass es sich gelohnt hat, dass es sich gelohnt hat, dran zu bleiben, dass es sich gelohnt hat, treu zu bleiben, dass es sich gelohnt hat, den Weg mit Jesus zu gehen, dass es sich gelohnt hat, auf ihn zu hören, auf seine Gebote zu achten und sie ernst zu nehmen und sie zu leben. Es lohnt sich. Wir werden reich belohnt werden. Liebe Hörerinnen und Hörer, wir wollen damit abschließen und hören jetzt noch ein Lied, und wollen einfach in Freude auch doch daran denken, die Verklärung Christi auf dem Berg Tabor ist auch für mich geschehen. Ich soll wirklich heute fest daran glauben, Jesus ist Gott und Mensch. In Jesus, dem Menschen, ist die Göttlichkeit Gottes voll da, wesenhaft da und strahlt aus in die ganze Welt.
0: 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Pfarrer Werner Ludescher ist unser Referent. Er hat über die Verklärung des Herrn gesprochen. Und an dieser Stelle, liebe Hörerinnen und Hörer, wollen auch wir Ihnen die Gelegenheit geben, nochmal in der Sendung mitzusprechen, nochmal Ihre Eindrücke wiederzugeben. Was bedeutet Ihnen das Fest der Verklärung? Was haben Sie jetzt mitgenommen aus dem Vortrag von Pfarrer Ludescher? All das können Sie uns mitteilen unter der folgenden Telefonnummer 089 517 008 008. Unter dieser Nummer möchten wir Sie jetzt einladen, Ihren Beitrag zur Sendung beizusteuern und Ihre Gedanken uns mitzuteilen. Wenn Sie aus Österreich oder aus Südtirol, aus dem Ausland anrufen, dann wählen Sie voraus die Vorwahl für Deutschland 0049. Dann geht es mit der 89 weiter und 517 008 008. Wir freuen uns darauf, was Sie jetzt in dieser Sendung mitteilen möchten.

0: Gott, du bist das wahre Licht. Das war Musik von der Gruppe Enzyklika hier in der Sendung Spiritualität bei Radio Horeb. Wir sprechen über die Verklärung des Herrn heute am Fest, das die Kirche heute feiert. Pfarrer Werner Ludescher hat uns darüber einige Betrachtungen mitgeteilt. Er hat über das göttliche Licht gesprochen, das wir an diesem Tag feiern. Er hat uns erinnert, dass es sich für die Jünger gelohnt hat, auf diesen Berg zu steigen, denn das, was sie gesehen haben, das war jede Mühe wert. Und er hat uns zum Beispiel auch immer wieder an Situationen erinnert, in denen Jesus oder Gott uns beiseite nehmen möchte, um uns etwas Besonderes mitzuteilen, und dass es auch in unserem Leben solche Situationen gibt. Sie sind zum Anrufen in der Sendung mit eingeladen. Sie können uns Ihre Tabor-Ereignisse, Tabor-Erlebnisse schildern. Wenn Sie das tun möchten, rufen Sie an unter 089 517 008 008. Und eine Anruferin ist jetzt am Telefon. Ich begrüße jetzt die Frau Pross aus Gifhorn. Grüß Gott.
1: Grüß Gott. Grüße Sie alle und alle, die gegrüßt werden wollen. Ja, heute Morgen bin ich aufgestanden, schon ziemlich früh, und mir war klar, heute gehe ich zweimal zur Messe. Und das habe ich dann auch gemacht. Und ich hatte so gute Laune, ich habe mich ja richtig gut gefühlt. Und das musste ich immer zu dem lieben Gott danken, als ich mit meinem Fahrrad losgefahren bin. Und die Messe war ein ganz großer Segen für mich. Mhm. Und einmal kam das Gebet im Gotteslob Nummer 8, 2. Mein Gott, mein Erlöser, bleibe bei mir. Fern von dir müsste ich welken und verdorren. Zeigst du dich mir wieder, blühe ich auf in neuem Leben. Du bist das Licht, das nie verlöscht, die Flamme, die immer lodert. Vom Glanz deines Lichtes beschienen werde ich selber zum Licht, um anderen zu leuchten. Ich bin nun wie ein Glas, durch das du den anderen scheinst. Lass mich zu deinem Ruhm deine Wahrheit und deinen Willen verkünden. Nicht durch viele Worte, sondern durch die stille Kraft der tätigen Liebe, wie deine Heiligen, durch meines Herzens aufrichtige Liebe zu dir. Ja, und dann kam auch noch in der Predigt, dass die drei, die da mit Jesus oben die Verklärung erleben durften, dass die was mit unserem Leben zu tun haben. Mhm. Und das war für mich wie ein ganz großes Geschenk. Und draußen hat mich dann eine gefragt, ja, ich habe gar nicht richtig zugehört bei der Predigt, ich konnte mir das alles gar nicht merken. Und dann hat der Mann zu ihr gesagt, ja, das waren die drei, die mit Jesus oben zum Berg gegangen sind. Und dann, ja, wer soll denn das gewesen sein? Es sollte was mit unserem Leben zu tun haben. Und dann habe ich spontan gesagt, der eine, das ist der für uns eingesetzt wurde, ein ganz großer. Und der andere, das ist ein ganz normaler Mensch aus der ganzen Welt. Und der dritte, das ist der Jesus sehr geliebt hat und den Jesus auch sehr geliebt hat. Ja, das wollte ich gerne sagen.
0: Ja, vielen Dank für dieses Zeugnis. Vielen Dank für Ihr Gebet. Möchten Sie etwas antworten, Herr Pfarrer Ludescher?
2: Ja, ich wollte nur Danke sagen für dieses wunderschöne Gebet. Also dieses Gebet passt wunderbar auf den heutigen Festtag. Aus der Begegnung mit dem Licht Christi sollen wir selber auch Licht für die anderen werden. Danke vielmals für dieses schöne Gebet.
1: Ich danke auch. Alles Gute Ihnen allen und allen.
2: Danke, ja.
0: Vielen Dank, Frau Pross. Wir schalten nach Österreich zur nächsten Anruferin. Es ist jetzt die Frau Hetzer dran. Grüß Gott.
3: Ja, grüß Gott. Also ich hätte viel zu sagen. Ich werde mich kurz fassen. Aber weil von einem Gebet die Rede war, möchte ich auch mit einem Gebet beginnen. Ich schreibe nämlich selber Gebete. Und das lautet: Gott, es ist finster, Nacht, aber nicht in meinem Herzen. Du hast die Nacht für mich zum Tag gemacht und mein Kreuz zur duftenden Rose. Immer werde ich dir danken und dich preisen, bis ich dich schauen darf in deiner Herrlichkeit im Himmel in Ewigkeit. Amen. Und das Ganze hat damit zu tun, ich rufe jetzt an, weil ich mich besonders angesprochen gefühlt habe durch die Äußerung unseres Referenten, dass es so ist, dass wir leiden müssen, um große Wunder zu erfahren. Dass wir also erst im Nachhinein erkennen, wozu es gut war. Hm. Und ich bin etwa 70 Mal in den letzten Jahren im Spital gewesen. Ich bin jetzt 72, bis zu meiner Pensionierung zwar gläubig, aber ich bin nicht in die Kirche gegangen. Und dann habe ich eine Lebensbeichte abgelegt mit 60 Jahren und plötzlich habe ich ein Wunder nach dem anderen erlebt. Und mir ist zum Beispiel in Medjugorje am Kreuzberg Jesus erschienen auf den Knien, sein eigenes Kreuz auf der Schulter. Und er war aber verklärt. Er war in strahlendes Weiß gekleidet und ich war ganz allein mit ihm. Plötzlich waren alle Pilger weg und er hat sich umgedreht zu mir. Und ich habe mir gedacht, ja, diesen Jesus kenne ich ja. Den habe ich doch schon gesehen. Und vorher war mir das nicht bewusst, dass ich Jesus gesehen habe. Und seither habe ich viele Visionen und ich habe auch als Werkzeug Gottes schon viele Menschen geheilt. Ich habe Meldungen bis hin nach Ägypten. Und ich danke für diesen Vortrag, den wir da hören, denn er bedeutet mir sehr viel.
2: Danke vielmals, Frau Hetzer, und alles, alles, alles Gute für Sie. Danke.
3: Danke.
2: Ja, Sie geben ein Beispiel. Ja, es ist gut, wenn man durchhält, man wird belohnt, es kommt auch das Licht am Ende des Tunnels. Danke vielmals.
0: Ja, vielen Dank, Frau Hetzer. Wir gehen nach Coburg. Frau Bluske hat uns erreicht. Grüß Gott.
4: Grüß Gott. Also mir ist zu diesem Vortrag eingefallen. Ich war einmal auf einige Tage in einem Kloster und das sind so schöne Tage immer für mich gewesen. Und da war auch ausgerechnet diese Fest der Verklärung. Und der Herr hat mich dann, der Beichtvater hat mich dann gefragt, naja, also was hörst du denn da heraus und was ist für dich wichtig? Und da so, ja, das ist wunderschön. Und wenn ich dazu was sagen darf, ich meine, ich komme aus der Niederung. Ich muss schwer Krankenpflege machen, auch bei meinen Eltern. Mhm. Und dann hat einer zu mir gesagt, geh doch mal ins Kloster, du brauchst ein wenig Entspannung. Und es war wunderschön. Und da habe ich zu dem Beichtvater gesagt, ja, ich bin hier wie in der Verklärung auf dem Berg und eigentlich möchte ich da bleiben. Aber es nützt nichts. Ich muss ja meine Kranken wieder versorgen. Ich muss ja wieder hinunter. Ach, hat er gemeint, das ist vielleicht nicht das Dümmste, das ist schon richtig. Du weißt, dass das noch nicht geht. Das ist eben ein Einblick und er hat dich getröstet. Du weißt aber, dass dein Platz noch auf der Erde ist. Ja, habe ich gesagt, mache ich. Und seitdem muss ich immer daran denken, wenn mir irgendwas schlecht ist, denke ich, ach, ich weiß ja, dass es hell wird und dass ich dass das eine Verheißung ist. Aber du musst erst deine Pflicht tun, hier auf Erden.
2: Ja, genau. Danke, Frau Bluske. Das ist ein sehr schönes Zeugnis. Ja, Jesus kann uns auch einmal beiseite nehmen durch Einkehrtage. Gell? Und da kann er uns ganz, ganz nah zu sich hinführen, um uns zu stärken. Aber dann natürlich müssen wir wieder hinunter. Die drei Jünger mit Jesus mussten wieder hinunter. Und nicht nur hinunter, sondern nach Jerusalem, wo Schreckliches auf sie gewartet hat, aber sie waren so gestärkt. Jesus selber war auch da ganz besonders gestärkt worden, denn noch einmal durfte er die Stimme seines Vaters hören. Du bist mein geliebter Sohn. Ich habe an dir Großes gefallen. Das hat Jesus selber auch gestärkt in seiner Bereitschaft, sich in Jerusalem für das Heil der ganzen Welt hinzugeben und kreuzigen zu lassen.
4: Ja, ich will auch gestärkt sein und alles tun, was eben noch im Dunkel passieren muss.
2: Ja, danke vielmals, Frau Bluske.
4: Ja, ich danke auch.
0: Jawohl, vielen Dank, Frau Bluske. Wir kommen damit zum Ende der Sendezeit. Hier bei Radio Horeb und bei Radio Maria haben wir heute über die Verklärung des Herrn gesprochen, an diesem Fest, das die Kirche heute feiert. Pfarrer Werner Ludescher aus Lauterach bei Bregenz war heute unser Referent und hat uns mit uns dieses Geheimnis betrachtet. Ich glaube, Herr Pfarrer Ludescher, das waren wirklich sehr hilfreiche Gedanken, die uns helfen, mehr zu verstehen, worum es bei diesem Fest geht, wie wir es in unseren Glauben im Alltag übersetzen können. Es war auf jeden Fall eine Ermutigung, dass wir immer wieder auch Mühen auf uns nehmen, weil wir wissen, es lohnt sich und dass wir solche Situationen auch erkennen, in denen Jesus oder der Herr uns zur Seite nehmen möchte.
2: Ja, genau, genau. Nehmen wir einfach so diesen Gedanken wirklich mit, wir alle. Und jetzt darf ich euch einfach zum Abschluss auch den Segen geben, vor allem vielleicht für all jene, die jetzt im Dunkeln sind, die sich nach diesem Tabor-Erlebnis sehnen, die vielleicht manchmal auch im Kreuz tragen, fast die Geduld verlieren möchten, weil es eben schon so lange geht und keine Besserung in Sicht ist. Wir wollen einfach für alle bitten, dass heute diese Gnade des heutigen Festtages, dieses göttliche Licht, das aus Christi Antlitz strahlt und aus seinem Herzen strahlt, dass das uns erreichen möge und vor allem auch jene, die jetzt in der Dunkelheit sind.

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Kurz vor 15 Uhr ist es damit. Gleich geht's hier bei Radio Horeb mit dem Barmherzigkeitsrosenkranz weiter. Ich darf Sie zum Mitbeten und zum Dranbleiben einladen. An dieser Stelle sagt Ihnen schon mal auf Wiederhören und danke fürs Zuhören, Ihr Ulrich Schwab.

0: Im Namen des Vaters und des Sohnes und des Heiligen Geistes.
1: Amen.
0: Der Engel des Herrn brachte Maria die Botschaft.
1: Und sie empfing vom Heiligen Geist.
0: Gegrüßet seist du, Maria, voll der Gnade, der Herr ist mit dir. Du bist gebenedeit unter den Frauen. Und gebenedeit ist die Frucht deines Leibes, Jesus.
1: Heilige Maria, Mutter Gottes, bitte für uns Sünder, jetzt und in der Stunde unseres Todes. Amen.
0: Maria sprach, siehe, ich bin die Magd des Herrn.
1: Mir geschehe nach deinem Wort.
0: Gegrüßet seist du, Maria, voll der Gnade, der Herr ist mit dir. Du bist gebenedeit unter den Frauen, und gebenedeit ist die Frucht deines Leibes, Jesus.
1: Heilige Maria, Mutter Gottes, bitte für uns Sünder, jetzt und in der Stunde unseres Todes. Amen.
0: Und das Wort ist Fleisch geworden
1: und hat unter uns gewohnt.
0: Gegrüßet seist du, Maria, voll der Gnade, der Herr ist mit dir. Du bist gebenedeit unter den Frauen, und gebenedeit ist die Frucht deines Leibes, Jesus.
1: Heilige Maria, Mutter Gottes, bitte für uns Sünder, jetzt und in der Stunde unseres Todes. Amen.
0: Bitte für uns, heilige Gottesmutter,
1: auf dass wir würdig werden der Verheißungen Christi.
0: Lasset uns beten. Allmächtiger Gott, gieße deine Gnade in unsere Herzen ein. Durch die Botschaft des Engels haben wir die Menschwerdung Christi, deines Sohnes, erkannt. Lass uns durch sein Leiden und Kreuz zur Herrlichkeit der Auferstehung gelangen. Darum bitten wir durch Christus, unseren Herrn.
1: Amen.
0: Ehre sei dem Vater und dem Sohn und dem Heiligen Geist.
1: Wie im Anfang, so auch jetzt und alle Zeit und in Ewigkeit. Amen.
0: O Herr, gib den Verstorbenen die ewige Ruhe.
1: Und das ewige Licht leuchte ihnen.
0: Herr, lass sie ruhen in Frieden.
1: Amen.
0: Der Herr sei mit euch.
1: Und mit deinem Geiste.
0: Auf die Fürsprache der Gottesmutter Maria segne euch der dreifaltige Gott, der Vater, der Sohn und der Heilige Geist.
1: Amen.
0: Uns allen einen gesegneten Festtag. Verklärung des Herrn wünscht euch Bruder Peter.
1: Danke, Bruder Peter, das wünschen wir dir auch. Gott stärke dich.
0: Danke.
1: Auch Ihnen an den Radiogeräten einen wunderschönen guten Morgen und einen gesegneten Festtag der Verklärung des Herrn. Wir dürfen diesen neuen Morgen wieder beginnen mit dem gemeinsamen Rosenkranzgebet. Es ist Donnerstag. Wir dürfen mit dem Herrn hinaufsteigen auf den Berg, mit ihm sein, aber auch wieder zurückkehren in unseren Alltag nach dem Gebet. Vielleicht können Sie auch beides vereinen und sind schon auf dem Weg in die Arbeit. Und so ist es schön, wenn Sie auch diese Gelegenheit haben, mit uns im Gebet zu sein. Ich darf Sie wieder ermutigen und einladen, anzurufen, mitzubeten. Die Telefonnummer ist 0720 578 578. Wenn Sie außerhalb von Österreich anrufen, ist die Telefonnummer 0043 720 578 578. Wir freuen uns immer auch über neue Mitbeter, die den Mut wagen, anzurufen und mitzubeten. Jeweils nach dem Ehre sei dem Vater werden die Leitungen freigeschaltet.

0: Wir beginnen mit dem Glaubensbekenntnis. Ich glaube an Gott, den Vater, den Allmächtigen, den Schöpfer des Himmels und der Erde und an Jesus Christus, seinen eingeborenen Sohn, unseren Herrn, empfangen durch den Heiligen Geist, geboren von der Jungfrau Maria, gelitten unter Pontius Pilatus, gekreuzigt, gestorben und begraben, hinabgestiegen in das Reich des Todes, am dritten Tage auferstanden von den Toten, aufgefahren in den Himmel. Er sitzt zur Rechten Gottes, des allmächtigen Vaters. Von dort wird er kommen, zu richten, die Lebenden und die Toten.
1: Ich glaube an den Heiligen Geist, an die heilige katholische Kirche, Gemeinschaft der Heiligen, Vergebung der Sünden, Auferstehung der Toten und an das ewige Leben. Amen.
0: Vater unser im Himmel, geheiligt werde dein Name, dein Reich komme, dein Wille geschehe wie im Himmel, so auf Erden.
1: Unser tägliches Brot gib uns heute und vergib uns unsere Schuld, wie auch wir vergeben unseren Schuldigern. Und führe uns nicht in Versuchung, sondern erlöse uns von dem Bösen. Amen.
0: Gegrüßet seist du, Maria, voller Gnade. Der Herr ist mit dir. Du bist gebenedeit unter den Frauen, und gebenedeit ist die Frucht deines Leibes, Jesus, der in uns den Glauben vermehre.
1: Heilige Maria, Mutter Gottes, bitte für uns Sünder, jetzt und in der Stunde unseres Todes. Amen.
0: Gegrüßet seist du, Maria, voller Gnade, der Herr ist mit dir. Du bist gebenedeit unter den Frauen, und gebenedeit ist die Frucht deines Leibes, Jesus, der in uns die Hoffnung stärke.
1: Heilige Maria, Mutter Gottes, bitte für uns Sünder, jetzt und in der Stunde unseres Todes. Amen.
0: Gegrüßet seist du, Maria, voller Gnade, der Herr ist mit dir. Du bist gebenedeit unter den Frauen, und gebenedeit ist die Frucht deines Leibes, Jesus, der in uns die Liebe entzünde.
1: Heilige Maria, Mutter Gottes, bitte für uns Sünder, jetzt und in der Stunde unseres Todes. Amen.
0: Ehre sei dem Vater und dem Sohn und dem Heiligen Geist.
1: Wie im Anfang, so auch jetzt und alle Zeit und in Ewigkeit. Amen. O mein Jesus, verzeih uns unsere Sünden, bewahre uns vor dem Feuer der Hölle, führe alle Seelen in den Himmel, besonders jene, die deiner Barmherzigkeit am meisten bedürfen.
0: Amen. Erstes glorreiches Geheimnis: Jesus, der von den Toten auferstanden ist. In diesem Geheimnis betrachten wir Jesus, den Auferstandenen. Der Tod konnte ihn nicht halten. Er ist das Leben. Wir bitten in diesem Geheimnis, dass die Menschen, die in ihrer seelischen Not am Ende sind, dass sie Jesus, dem Auferstandenen, begegnen dürfen, dass er ihr Leben neu macht, neu in diesem Licht des Auferstandenen. Bitten wir um diese Gnade. Vater unser im Himmel, geheiligt werde dein Name, dein Reich komme, dein Wille geschehe wie im Himmel, so auf Erden.
2: Unser tägliches Brot gib uns heute und vergib uns unsere Schuld, wie auch wir vergeben unseren Schuldigern. Und führe uns nicht in Versuchung, sondern erlöse uns von dem Bösen.
0: Gegrüßet seist du, Maria, voller Gnade. Der Herr ist mit dir. Du bist gebenedeit unter den Frauen, und gebenedeit ist die Frucht deines Leibes, Jesus, der von den Toten auferstanden ist.
2: Heilige Maria, Mutter Gottes, bitte für uns Sünder, jetzt und in der Stunde unseres Todes. Amen.
0: Gegrüßet seist du, Maria, voller Gnade, der Herr ist mit dir. Du bist gebenedeit unter den Frauen, und gebenedeit ist die Frucht deines Leibes, Jesus, der von den Toten auferstanden ist.
2: Heilige Maria, Mutter Gottes, bitte für uns Sünder, jetzt und in der Stunde unseres Todes. Amen.
0: Gegrüßet seist du, Maria, voller Gnade, der Herr ist mit dir. Du bist gebenedeit unter den Frauen, und gebenedeit ist die Frucht deines Leibes, Jesus, der von den Toten auferstanden ist.
2: Heilige Maria, Mutter Gottes, bitte für uns Sünder, jetzt und in der Stunde unseres Todes. Amen.
0: Gegrüßet seist du, Maria, voller Gnade. Der Herr ist mit dir. Du bist gebenedeit unter den Frauen, und gebenedeit ist die Frucht deines Leibes, Jesus, der von den Toten auferstanden ist.
2: Heilige Maria, Mutter Gottes, bitte für uns Sünder, jetzt und in der Stunde unseres Todes. Amen.
0: Gegrüßet seist du, Maria, voller Gnade. Der Herr ist mit dir. Du bist gebenedeit unter den Frauen, und gebenedeit ist die Frucht deines Leibes, Jesus, der von den Toten auferstanden ist.
2: Heilige Maria, Mutter Gottes, bitte für uns Sünder, jetzt und in der Stunde unseres Todes. Amen.
0: Gegrüßet seist du, Maria, voller Gnade. Der Herr ist mit dir. Du bist gebenedeit unter den Frauen, und gebenedeit ist die Frucht deines Leibes, Jesus, der von den Toten auferstanden ist.
2: Heilige Maria, Mutter Gottes, bitte für uns Sünder, jetzt und in der Stunde unseres Todes. Amen.
0: Gegrüßet seist du, Maria, voller Gnade. Der Herr ist mit dir. Du bist gebenedeit unter den Frauen, und gebenedeit ist die Frucht deines Leibes, Jesus, der von den Toten auferstanden ist.
2: Heilige Maria, Mutter Gottes, bitte für uns Sünder, jetzt und in der Stunde unseres Todes. Amen.
0: Gegrüßet seist du, Maria, voller Gnade. Der Herr ist mit dir. Du bist gebenedeit unter den Frauen, und gebenedeit ist die Frucht deines Leibes, Jesus, der von den Toten auferstanden ist.
2: Heilige Maria, Mutter Gottes, bitte für uns Sünder, jetzt und in der Stunde unseres Todes. Amen.
0: Gegrüßet seist du, Maria, voller Gnade. Der Herr ist mit dir. Du bist gebenedeit unter den Frauen, und gebenedeit ist die Frucht deines Leibes, Jesus, der von den Toten auferstanden ist.
2: Heilige Maria, Mutter Gottes, bitte für uns Sünder, jetzt und in der Stunde unseres Todes. Amen.
0: Gegrüßet seist du, Maria, voller Gnade. Der Herr ist mit dir. Du bist gebenedeit unter den Frauen, und gebenedeit ist die Frucht deines Leibes, Jesus, der von den Toten auferstanden ist.
2: Heilige Maria, Mutter Gottes, bitte für uns Sünder, jetzt und in der Stunde unseres Todes. Amen.
0: Ehre sei dem Vater und dem Sohn und dem Heiligen Geist.
2: Wie im Anfang, so auch jetzt und alle Zeit und in Ewigkeit. Amen. O mein Jesus, verzeih uns unsere Sünden, bewahre uns vor dem Feuer der Hölle, führe alle Seelen in den Himmel, besonders jene, die deiner Barmherzigkeit am meisten bedürfen. Amen.

0: Zweites, glorreiches Geheimnis, Jesus, der in den Himmel aufgefahren ist. In diesem Geheimnis betrachten wir die Himmelfahrt Jesu. Jesus kehrt heim ins Haus des Vaters, um uns eine Wohnung vorzubereiten. Und er sendet die Jünger hinaus in die ganze Welt. Beten wir in diesem Geheimnis für die jungen Menschen, die sich versammelt haben in Medjugorje, dass sie den Ruf Gottes hören für ihr Leben, dass sie den Weg finden, um mit Jesus zu gehen in ihrem Leben.
1: Vater unser im Himmel, geheiligt werde dein Name, dein Reich komme, dein Wille geschehe, wie im Himmel so auf Erden.
0: Unser tägliches Brot gib uns heute und vergib uns unsere Schuld, wie auch wir vergeben unseren Schuldigern. Und führe uns nicht in Versuchung, sondern erlöse uns von dem Bösen. Amen.
1: Begrüße dich, du Maria, voller Gnade. Der Herr ist mit dir. Du bist gebenedeit unter den Frauen und gebenedeit ist die Frucht deines Leibes, Jesus, der in den Himmel aufgefahren ist.
0: Heilige Maria, Mutter Gottes, bitte für uns Sünder, jetzt und in der Stunde unseres Todes. Amen.
1: Begrüße dich, du Maria, voller Gnade, der Herr ist mit dir, du bist gebenedeit unter den Frauen und gebenedeit ist die Frucht deines Leibes, Jesus, der in den Himmel aufgefahren ist.
0: Heilige Maria, Mutter Gottes, bitte für uns Sünder, jetzt und in der Stunde unseres Todes. Amen.
1: Begrüße dich, du Maria, voller Gnade, der Herr ist mit dir, bist gebenedeit unter den Frauen und gebenedeit ist die Frucht deines Leibes, Jesus, der in den Himmel aufgefahren ist.
0: Heilige Maria, Mutter Gottes, bitte für uns Sünder, jetzt und in der Stunde unseres Todes. Amen.
1: Begrüße dich, du Maria, voller Gnade, der Herr ist mit dir. Du bist gebenedeit unter den Frauen und gebenedeit ist die Frucht deines Leibes, Jesus, der in den Himmel aufgefahren ist.
0: Heilige Maria, Mutter Gottes, bitte für uns Sünder, jetzt und in der Stunde unseres Todes. Amen.
1: Begrüße dich, du Maria, voller Gnade, der Herr ist mit dir. Du bist gebenedeit unter den Frauen und gebenedeit ist die Frucht deines Leibes, Jesus, der in den Himmel aufgefahren ist.
0: Heilige Maria, Mutter Gottes, bitte für uns Sünder, jetzt und in der Stunde unseres Todes. Amen.
1: Begrüße dich, du Maria, voller Gnade, der Herr ist mit dir. Du bist gebenedeit unter den Frauen und gebenedeit ist die Frucht deines Leibes, Jesus, der in den Himmel aufgefahren ist.
0: Heilige Maria, Mutter Gottes, bitte für uns Sünder, jetzt und in der Stunde unseres Todes. Amen.
1: Begrüße dich, du Maria, voller Gnade, der Herr ist mit dir, bist gebenedeit unter den Frauen und gebenedeit ist die Frucht deines Leibes, Jesus, der in den Himmel aufgefahren ist.
0: Heilige Maria, Mutter Gottes, bitte für uns Sünder, jetzt und in der Stunde unseres Todes. Amen.
1: Gegrüße dich, du Maria, voller Gnade. Der Herr ist mit dir, du bist gebenedeit unter den Frauen und gebenedeit ist die Frucht deines Leibes, Jesus, der in den Himmel aufgefahren ist.
0: Heilige Maria, Mutter Gottes, bitte für uns Sünder, jetzt und in der Stunde unseres Todes. Amen.
1: Gegrüße dich, du Maria, voller Gnade, der Herr ist mit dir, du bist gebenedeit unter den Frauen und gebenedeit ist die Frucht deines Leibes, Jesus, der in den Himmel aufgefahren ist.
0: Heilige Maria, Mutter Gottes, bitte für uns Sünder, jetzt und in der Stunde unseres Todes. Amen.
1: Gegrüße dich, du Maria, voller Gnade, der Herr ist mit dir, du bist gebenedeit unter den Frauen und gebenedeit ist die Frucht deines Leibes, Jesus, der in den Himmel aufgefahren ist.
0: Heilige Maria, Mutter Gottes, bitte für uns Sünder, jetzt und in der Stunde unseres Todes. Amen.
1: Ehre sei dem Vater, dem Sohn und dem Heiligen Geist.
0: Wie im Anfang, so auch jetzt und alle Zeit und in Ewigkeit. Amen.
1: O mein Jesus, verzeih uns unsere Sünden, bewahre uns vor dem Feuer der Hölle, führe alle Seelen in den Himmel, besonders jene, die am meisten deine Barmherzigkeit bedürfen. Amen.

0: Drittes glorreiches Geheimnis: Jesus, der uns den Heiligen Geist gesandt hat. In diesem Geheimnis betrachten wir das Pfingstereignis. Der Heilige Geist kommt auf die Jünger und erfüllt sie mit der Kraft von oben. Beten wir für unsere Klöster, um Berufungen, um Nachwuchs. Beten wir für sie, dass sie die Sendung in der Kirche, in der Welt erkennen, tiefer erfassen und gestärkt sind, den Willen Gottes auch zu tun. Vater unser im Himmel, geheiligt werde dein Name, dein Reich komme, dein Wille geschehe, wie im Himmel, so auf Erden.
1: Unser tägliches Brot gib uns heute und vergib uns unsere Schuld, wie auch wir vergeben unseren Schuldigern. Und führe uns nicht in Versuchung, sondern erlöse uns von dem Bösen. Amen.
0: Gegrüßet seist du, Maria, voller Gnade. Der Herr ist mit dir. Du bist gebenedeit unter den Frauen, und gebenedeit ist die Frucht deines Leibes, Jesus, der uns den Heiligen Geist gesandt hat.
1: Heilige Maria, Mutter Gottes, bitte für uns Sünder, jetzt und in der Stunde unseres Todes. Amen.
0: Gegrüßet seist du, Maria, voller Gnade. Der Herr ist mit dir. Du bist gebenedeit unter den Frauen, und gebenedeit ist die Frucht deines Leibes, Jesus, der uns den Heiligen Geist gesandt hat.
1: Heilige Maria, Mutter Gottes, bitte für uns Sünder, jetzt und in der Stunde unseres Todes. Amen.
0: Gegrüßet seist du, Maria, voller Gnade. Der Herr ist mit dir. Du bist gebenedeit unter den Frauen, und gebenedeit ist die Frucht deines Leibes, Jesus, der uns den Heiligen Geist gesandt hat.
1: Heilige Maria, Mutter Gottes, bitte für uns Sünder, jetzt und in der Stunde unseres Todes. Amen.
0: Gegrüßet seist du, Maria, voller Gnade. Der Herr ist mit dir. Du bist gebenedeit unter den Frauen, und gebenedeit ist die Frucht deines Leibes, Jesus, der uns den Heiligen Geist gesandt hat.
1: Heilige Maria, Mutter Gottes, bitte für uns Sünder, jetzt und in der Stunde unseres Todes. Amen.
0: Gegrüßet seist du, Maria, voller Gnade. Der Herr ist mit dir. Du bist gebenedeit unter den Frauen, und gebenedeit ist die Frucht deines Leibes, Jesus, der uns den Heiligen Geist gesandt hat.
1: Heilige Maria, Mutter Gottes, bitte für uns Sünder, jetzt und in der Stunde unseres Todes. Amen.
0: Gegrüßet seist du, Maria, voller Gnade. Der Herr ist mit dir. Du bist gebenedeit unter den Frauen, und gebenedeit ist die Frucht deines Leibes, Jesus, der uns den Heiligen Geist gesandt hat.
1: Heilige Maria, Mutter Gottes, bitte für uns Sünder, jetzt und in der Stunde unseres Todes. Amen.
0: Gegrüßet seist du, Maria, voller Gnade, der Herr ist mit dir. Du bist gebenedeit unter den Frauen, und gebenedeit ist die Frucht deines Leibes, Jesus, der uns den Heiligen Geist gesandt hat.
1: Heilige Maria, Mutter Gottes, bitte für uns Sünder, jetzt und in der Stunde unseres Todes. Amen.
0: Gegrüßet seist du, Maria, voller Gnade. Der Herr ist mit dir. Du bist gebenedeit unter den Frauen, und gebenedeit ist die Frucht deines Leibes, Jesus, der uns den Heiligen Geist gesandt hat.
1: Heilige Maria, Mutter Gottes, bitte für uns Sünder, jetzt und in der Stunde unseres Todes. Amen.
0: Gegrüßet seist du, Maria, voller Gnade. Der Herr ist mit dir. Du bist gebenedeit unter den Frauen, und gebenedeit ist die Frucht deines Leibes, Jesus, der uns den Heiligen Geist gesandt hat.
1: Heilige Maria, Mutter Gottes, bitte für uns Sünder, jetzt und in der Stunde unseres Todes. Amen.
0: Gegrüßet seist du, Maria, voller Gnade. Der Herr ist mit dir. Du bist gebenedeit unter den Frauen, und gebenedeit ist die Frucht deines Leibes, Jesus, der uns den Heiligen Geist gesandt hat.
1: Heilige Maria, Mutter Gottes, bitte für uns Sünder, jetzt und in der Stunde unseres Todes. Amen.
0: Ehre sei dem Vater und dem Sohn und dem Heiligen Geist.
1: Wie es war im Anfang, so auch jetzt und alle Zeit und in aller Ewigkeit. Amen. O mein Jesus, verzeih uns unsere Sünden, bewahre uns vor dem Feuer der Hölle, führe alle Seelen in den Himmel, besonders jene, die deiner Barmherzigkeit am meisten bedürfen. Amen.

0: Viertes, glorreiches Geheimnis. Jesus, der dich, o Jungfrau, in den Himmel aufgenommen hat. In diesem Geheimnis betrachten wir die Aufnahme Mariens in den Himmel mit Leib und Seele. Wir beten in diesem Geheimnis für unsere Familien, um ein tieferes Miteinander, um echte Freundschaften auch in den Familien. Bitten wir für jene, die einsam sind, dass sie auch eine Familie finden, eine geistliche Familie, in der sie zu Hause sind.
1: Vater, uns im Himmel, geheiligt werde dein Name, dein Reich komme, dein Wille geschehe, wie im Himmel so auf Erden.
0: Unser tägliches Brot gib uns heute und vergib uns unsere Schuld, wie auch wir vergeben unseren Schuldigern. Und führe uns nicht in Versuchung, sondern erlöse uns von dem Bösen. Amen.
1: Gegrüßet seist du, Maria, voll der Gnade, der Herr ist mit dir. Du bist gebenedeit unter den Frauen und gebenedeit ist die Frucht deines Leibes, Jesus, der dich, o Jungfrau, in den Himmel aufgenommen hat.
0: Heilige Maria, Mutter Gottes, bitte für uns Sünder, jetzt und in der Stunde unseres Todes. Amen.
1: Gegrüßet seist du, Maria, voll der Gnade, der Herr ist mit dir. Du bist gebenedeit unter den Frauen und gebenedeit ist die Frucht deines Leibes, Jesus, der dich, o Jungfrau, in den Himmel aufgenommen hat.
0: Heilige Maria, Mutter Gottes, bitte für uns Sünder, jetzt und in der Stunde unseres Todes. Amen.
1: Gegrüßet seist du, Maria, voll der Gnade, der Herr ist mit dir. Du bist gebenedeit unter den Frauen und gebenedeit ist die Frucht deines Leibes, Jesus, der dich, o Jungfrau, in den Himmel aufgenommen hat.
0: Heilige Maria, Mutter Gottes, bitte für uns Sünder, jetzt und in der Stunde unseres Todes. Amen.
1: Gegrüßet seist du, Maria, voll der Gnade, der Herr ist mit dir. Du bist gebenedeit unter den Frauen und gebenedeit ist die Frucht deines Leibes, Jesus, der dich, o Jungfrau, in den Himmel aufgenommen hat.
0: Heilige Maria, Mutter Gottes, bitte für uns Sünder, jetzt und in der Stunde unseres Todes. Amen.
1: Gegrüßet seist du, Maria, voll der Gnade, der Herr ist mit dir. Du bist gebenedeit unter den Frauen und gebenedeit ist die Frucht deines Leibes, Jesus, der dich, o Jungfrau, in den Himmel aufgenommen hat.
0: Heilige Maria, Mutter Gottes, bitte für uns Sünder, jetzt und in der Stunde unseres Todes. Amen.
1: Gegrüßet seist du, Maria, voll der Gnade, der Herr ist mit dir. Du bist gebenedeit unter den Frauen und gebenedeit ist die Frucht deines Leibes, Jesus, der dich, o Jungfrau, in den Himmel aufgenommen hat.
0: Heilige Maria, Mutter Gottes, bitte für uns Sünder, jetzt und in der Stunde unseres Todes. Amen.
1: Gegrüßet seist du, Maria, voll der Gnade, der Herr ist mit dir. Du bist gebenedeit unter den Frauen und gebenedeit ist die Frucht deines Leibes, Jesus, der dich, o Jungfrau, in den Himmel aufgenommen hat.
0: Heilige Maria, Mutter Gottes, bitte für uns Sünder, jetzt und in der Stunde unseres Todes. Amen.
1: Gegrüßet seist du, Maria, voll der Gnade, der Herr ist mit dir. Du bist gebenedeit unter den Frauen und gebenedeit ist die Frucht deines Leibes, Jesus, der dich, o Jungfrau, in den Himmel aufgenommen hat.
0: Heilige Maria, Mutter Gottes, bitte für uns Sünder, jetzt und in der Stunde unseres Todes. Amen.
1: Gegrüßet seist du, Maria, voll der Gnade, der Herr ist mit dir. Du bist gebenedeit unter den Frauen und gebenedeit ist die Frucht deines Leibes, Jesus, der dich, o Jungfrau, in den Himmel aufgenommen hat.
0: Heilige Maria, Mutter Gottes, bitte für uns Sünder, jetzt und in der Stunde unseres Todes. Amen.
1: Gegrüßet seist du, Maria, voll der Gnade, der Herr ist mit dir. Du bist gebenedeit unter den Frauen und gebenedeit ist die Frucht deines Leibes, Jesus, der dich, o Jungfrau, in den Himmel aufgenommen hat.
0: Heilige Maria, Mutter Gottes, bitte für uns Sünder, jetzt und in der Stunde unseres Todes. Amen.
1: Ehre sei Gott, dem Vater und dem Sohn und dem Heiligen Geist.
0: Wie im Anfang, so auch jetzt und alle Zeit und in Ewigkeit. Amen.
1: O mein Jesus, verzeih uns unsere Sünden, bewahre uns vor dem Feuer der Hölle, führe alle Seelen in den Himmel, besonders jene, die am meisten deiner Barmherzigkeit bedürfen. Amen.

0: Fünftes, glorreiches Geheimnis, Jesus, der dich, o Jungfrau, im Himmel gekrönt hat. In diesem Geheimnis betrachten wir die Krönung Mariens im Himmel zur Königin des Himmels und der Erde. Dieses Gesetzchen dürfen wir ihr schenken für die Anliegen, die sie mit uns und mit der ganzen Welt hat. Vater unser im Himmel, geheiligt werde dein Name, dein Reich komme, dein Wille geschehe wie im Himmel, so auf Erden.
1: Unser tägliches Brot gib uns heute, vergib uns unsere Schuld, wie auch wir vergeben unseren Schuldigern. Und führe uns nicht in Versuchung, sondern erlöse uns vom Bösen. Amen.
0: Gegrüßet seist du, Maria, voller Gnade, der Herr ist mit dir. Du bist gebenedeit unter den Frauen, und gebenedeit ist die Frucht deines Leibes, Jesus, der dich, o Jungfrau, im Himmel gekrönt hat.
1: Heilige Maria, Mutter Gottes, bitte für uns Sünder, jetzt und in der Stunde unseres Todes. Amen.
0: Gegrüßet seist du, Maria, voller Gnade, der Herr ist mit dir. Du bist gebenedeit unter den Frauen, und gebenedeit ist die Frucht deines Leibes, Jesus, der dich, o Jungfrau, im Himmel gekrönt hat.
1: Heilige Maria, Mutter Gottes, bitte für uns Sünder, jetzt und in der Stunde unseres Todes. Amen.
0: Gegrüßet seist du, Maria, voller Gnade, der Herr ist mit dir. Du bist gebenedeit unter den Frauen, und gebenedeit ist die Frucht deines Leibes, Jesus, der dich, o Jungfrau, im Himmel gekrönt hat.
1: Heilige Maria, Mutter Gottes, bitte für uns Sünder, jetzt und in der Stunde unseres Todes. Amen.
0: Gegrüßet seist du, Maria, voller Gnade, der Herr ist mit dir. Du bist gebenedeit unter den Frauen, und gebenedeit ist die Frucht deines Leibes, Jesus, der dich, o Jungfrau, im Himmel gekrönt hat.
1: Heilige Maria, Mutter Gottes, bitte für uns Sünder, jetzt und in der Stunde unseres Todes. Amen.
0: Gegrüßet seist du, Maria, voller Gnade, der Herr ist mit dir. Du bist gebenedeit unter den Frauen, und gebenedeit ist die Frucht deines Leibes, Jesus, der dich, o Jungfrau, im Himmel gekrönt hat.
1: Heilige Maria, Mutter Gottes, bitte für uns Sünder, jetzt und in der Stunde unseres Todes. Amen.
0: Gegrüßet seist du, Maria, voller Gnade, der Herr ist mit dir. Du bist gebenedeit unter den Frauen, und gebenedeit ist die Frucht deines Leibes, Jesus, der dich, o Jungfrau, im Himmel gekrönt hat.
1: Heilige Maria, Mutter Gottes, bitte für uns Sünder, jetzt und in der Stunde unseres Todes. Amen.
0: Gegrüßet seist du, Maria, voller Gnade, der Herr ist mit dir. Du bist gebenedeit unter den Frauen, und gebenedeit ist die Frucht deines Leibes, Jesus, der dich, o Jungfrau, im Himmel gekrönt hat.
1: Heilige Maria, Mutter Gottes, bitte für uns Sünder, jetzt und in der Stunde unseres Todes. Amen.
0: Gegrüßet seist du, Maria, voller Gnade, der Herr ist mit dir. Du bist gebenedeit unter den Frauen, und gebenedeit ist die Frucht deines Leibes, Jesus, der dich, o Jungfrau, im Himmel gekrönt hat.
1: Heilige Maria, Mutter Gottes, bitte für uns Sünder, jetzt und in der Stunde unseres Todes. Amen.
0: Gegrüßet seist du, Maria, voller Gnade, der Herr ist mit dir. Du bist gebenedeit unter den Frauen, und gebenedeit ist die Frucht deines Leibes, Jesus, der dich, o Jungfrau, im Himmel gekrönt hat.
1: Heilige Maria, Mutter Gottes, bitte für uns Sünder, jetzt und in der Stunde unseres Todes. Amen.
0: Gegrüßet seist du, Maria, voller Gnade, der Herr ist mit dir. Du bist gebenedeit unter den Frauen, und gebenedeit ist die Frucht deines Leibes, Jesus, der dich, o Jungfrau, im Himmel gekrönt hat.
1: Heilige Maria, Mutter Gottes, bitte für uns Sünder, jetzt und in der Stunde unseres Todes. Amen.
0: Ehre sei dem Vater und dem Sohn und dem Heiligen Geist.
1: Wie im Anfang, so auch jetzt und alle Zeit und in Ewigkeit. Amen. O mein Jesus, verzeih uns unsere Sünden, bewahre uns vor dem Feuer der Hölle, führe alle Seelen in den Himmel, besonders jene, die deiner Barmherzigkeit am meisten bedürfen. Amen.
0: Am Ende des Rosenkranzes gedenken wir der Gebetsmeinung des Heiligen Vaters in diesem Monat August. Wir beten, dass es uns gelingt, in den großen Städten, die oft durch Anonymität und Einsamkeit gekennzeichnet sind, neue Formen zu finden, das Evangelium zu verkünden und kreativer Wege zur Gemeinschaftsbildung zu entdecken.
2: Vater unser im Himmel, geheiligt werde dein Name, dein Reich komme, dein Wille geschehe, wie im Himmel, so auf Erden.
0: Unser tägliches Brot gib uns heute und vergib uns unsere Schuld, wie auch wir vergeben unseren Schuldigern. Und führe uns nicht in Versuchung, sondern erlöse uns von dem Bösen. Amen.
2: Gegrüßet seist du, Maria, voll der Gnade, der Herr ist mit dir. Du bist gebenedeit unter den Frauen, und gebenedeit ist die Frucht deines Leibes, Jesus.
0: Heilige Maria, Mutter Gottes, bitte für uns Sünder, jetzt und in der Stunde unseres Todes. Amen.
2: Ehre sei dem Vater und dem Sohn und dem Heiligen Geist.
0: Wie im Anfang, so auch jetzt und alle Zeit und in Ewigkeit. Amen. Mit den Worten des heiligen Johannes Paul II. Vertrauen wir der Gottesmutter unser Radio und diesen heutigen Tag an. Maria, lenke die Entscheidungen unseres Lebens. Stärke uns in den Stunden der Prüfung, damit wir in Treue zu Gott und zu den Menschen vertrauensvoll und mutig die geheimnisvollen Wege des Himmels beschreiten. So können wir dem Verstand und dem Herzen jedes Menschen die frohe Botschaft von Christus, dem Erlöser der Welt, bringen. Maria, Stern der Evangelisation, sei mit uns, leite Radio Maria und sei sein Schutz. Im Namen des Vaters und des Sohnes und des Heiligen Geistes. Amen. Darf mich bei Ihnen allen ganz herzlich bedanken für das gemeinsame Gebet und Ihnen Gottes Segen wünschen für diesen Tag.

Vater im Himmel, Lob und Dank sei dir für die Ruhe der Nacht. Lob und Dank sei dir für den neuen Tag. Lob und Dank sei dir für alle deine Liebe und Güte und Treue in meinem Leben. Du hast mir viel Gutes erwiesen. Lass mich auch das Schwere aus deiner Hand annehmen. Du wirst mir aber nicht mehr auferlegen, als ich tragen kann. Du lässt deinen Kindern alle Dinge zum Besten dienen. Herr, mache mich zu einem Werkzeug des Friedens, dass ich liebe, wo man hasst, dass ich verzeihe, wo man beleidigt, dass ich verbinde, wo Streit ist, dass ich die Wahrheit sage, wo Irrtum ist, dass ich Glauben bringe, wo Zweifel droht, dass ich Hoffnung wecke, wo Verzweiflung quält, dass ich Licht entzünde, wo Finsternis regiert, dass ich Freude bringe, wo Kummer wohnt. Herr, lass mich trachten, nicht, dass ich getröstet werde, sondern dass ich tröste. Nicht, dass ich verstanden werde, sondern dass ich verstehe. Nicht, dass ich geliebt werde, sondern dass ich liebe.

Wir dürfen uns der Gottesmutter anvertrauen an diesem heutigen Morgen, mit unserem ganzen Leben, mit unseren Sorgen, Herausforderungen und Freuden und vielleicht auch Krankheiten. O meine Mutter, o meine Königin, dir bringe ich mich ganz dar, und um dir meine Hingabe zu bezeigen, weihe ich dir heute meine Augen, meine Ohren, meinen Mund, mein Herz, mich selber, ganz und gar, weil ich also dir gehöre, o gute Mutter, bewahre mich, beschütze mich, als dein Gut und Eigentum. Amen. Wir bitten unseren Schutzengel, Engel Gottes, mein Beschützer, des höchsten Vatergüte hat mich dir anvertraut. Erleuchte, beschütze, regiere und leite mich. Amen. Heiliger Josef, Nährvater Jesu Christi und wahrer Bräutigam der seligsten Jungfrau Maria, bitte für uns und für die Sterbenden dieses Tages. Heiliger Josef, du Hoffnung der Kranken und Patron unseres Radios, bitte für uns. Unser Jahresheiliger, Heiliger Charles de Foucault, bitte für uns. Heiliger Johannes Paul II., bitte für uns. Im Namen des Vaters und des Sohnes und des Heiligen Geistes. Amen.

Heute am Fest der Verklärung des Herrn hören wir die Lesung aus dem Buch Daniel, 7. Kapitel, 9. bis 14. Vers. Wenn Sie mitlesen möchten, aus dem Buch Daniel, 7. Kapitel, 9. bis 10. bis 14. Vers. Ich, Daniel, sah in einer nächtlichen Vision, Throne wurden aufgestellt, und ein Hochbetagter nahm Platz. Sein Gewand war weiß wie Schnee, sein Haar wie reine Wolle. Feuerflammen waren sein Thron, und dessen Räder waren loderndes Feuer. Ein Strom von Feuer ging von ihm aus, tausendmal tausend dienten ihm, zehntausendmal Zehntausende standen vor ihm. Das Gericht nahm Platz, und es wurden Bücher aufgeschlagen. Immer noch hatte ich die nächtliche Visionen. Da kam mit den Wolken des Himmels einer wie ein Menschensohn. Er gelangte bis zu dem

Betagten und wurde vor ihn geführt. Ihm wurden Herrschaften, Würde und Königtum gegeben. Alle Völker, Nationen und Sprachen dienten ihm. Seine Herrschaft ist eine ewige, unvergängliche Herrschaft. Sein Reich geht niemals unter.

Heute am Fest der Verklärung des Herrn gibt es eine zweite Lesung aus dem Brief, aus dem zweiten Brief des Apostels Paulus. Petrus, dem zweiten Petrusbrief, wenn Sie mitlesen möchten, im ersten Kapitel 16. bis 19. Vers. Wir sind nicht klug ausgedachten Geschichten gefolgt, als wir euch die machtvolle Ankunft unseres Herrn Jesus Christus kundtaten, sondern wir waren Augenzeugen seiner Macht und Größe, denn er hat von Gott dem Vater Ehre und Herrlichkeit empfangen. Als eine Stimme von erhabener Herrlichkeit an ihn erging: Das ist mein geliebter Sohn, an dem ich Wohlgefallen gefunden habe. Diese Stimme, die vom Himmel kam, haben wir gehört, als wir mit ihm auf dem heiligen Berg waren. Dadurch ist das Wort der Propheten für uns noch sicherer geworden. Und ihr tut gut daran, es zu beachten, wie ein Licht, das an einem finsteren Ort scheint, bis der Tag anbricht und der Morgenstern aufgeht in eurem Herzen.

So wenden wir uns dem heutigen Festtagsevangelium zu. Es ist entnommen aus dem Matthäusevangelium im 17. Kapitel 1. bis 9. Vers. In jener Zeit nahm Petrus Jakobus und dessen Bruder Johannes beiseite und führte sie auf einen hohen Berg. Und er wurde vor ihnen verwandelt. Sein Gesicht leuchtete wie die Sonne. Und seine Kleider wurden weiß wie das Licht. Und siehe, es erschienen ihnen Mose und Elia und redeten mit Jesus. Und Petrus antwortete und sagte zu Jesus: Herr, es ist gut, dass wir hier sind. Wenn du willst, werde ich hier drei Hütten bauen. Eine für dich, eine für Mose und eine für Elia. Noch während er redete, siehe, eine leuchtende Wolke überschattete sie und siehe, eine Stimme erscholl aus der Wolke. Dieser ist mein geliebter Sohn, an dem ich Wohlgefallen gefunden habe. Auf ihn sollt ihr hören. Als die Jünger das hörten, warfen sie sich mit dem Gesicht zu Boden und fürchteten sich sehr. Da trat Jesus zu ihnen, fasste sie an und sagte: Steht auf und fürchtet euch nicht. Und als sie aufblickten, sahen sie niemanden außer Jesus allein. Während sie den Berg hinabstiegen, gebot ihnen Jesus: Erzählt niemanden von dem, was ihr gesehen habt, bis der Menschensohn von den Toten auferweckt ist.

Liebe Hörerinnen und Hörer von Radio Maria, in dieser Woche gedenken wir dem heiligen Pfarrer von Ars und betrachten Worte, heute ein Zitat, wo es um die heilige Kommunion geht. Es gibt nichts, was der Eucharistie an Größe gleichkäme. Stellt alle guten Werke der Welt einer guten Kommunion gegenüber. Das ist wie ein Staubkörnchen neben einem Gebirge. Diese Aussage mag uns überraschen. Schließlich schätzen wir gute Werke, Opferbereitschaft und tätige Nächstenliebe sehr hoch. Doch der heilige Pfarrer von Ars möchte uns auf etwas Wesentliches aufmerksam machen. In der heiligen Kommunion empfangen wir nicht einfach eine Gnade Gottes, sondern Gott selbst. In der heiligen Eucharistie schenkt sich Christus ganz und gar. Der Schöpfer des Himmels und der Erde kommt in das Herz eines Menschen. Welch großes Geschenk macht Gott uns. Und vor diesem großen Geschenk der Eucharistie, der heiligen Kommunion, konnte der heilige Pfarrer nur staunen und hat stundenlang vor dem Tabernakel oder vor der Monstranz, vor dem Allerheiligsten gekniet und gebetet. Er war begeistert von dieser Gegenwart unseres Herrn Jesus Christus. O, welch Ehre erweist Gott seinem Geschöpf, sagt er. Gott ist es, der zu uns kommt, der uns erhöht. Und er sagt uns weiter, die Kommunion wirkt auf die Seele wie ein Windstoß in ein erlöschendes Feuer, in dem noch Glut vorhanden ist. Ein Windstoß und das Feuer brennt wieder. Ja, mögen auch in unseren Seelen, in unseren Herzen ganz neu dieses Feuer seiner Liebe entzündet werden durch eine gute, heilige Kommunion. Man spürt es, wenn eine Seele das Sakrament der Eucharistie würdig empfängt, sagt der heilige Pfarrer von Ars. Die Eucharistie möchte nicht nur einen Augenblick unseres Tages berühren, sondern unser ganzes Leben prägen. Wer Christus empfängt, soll Christus ähnlicher werden, ähnlich werden. Jede Kommunion ist eine Einladung, mehr zu lieben, mehr zu vertrauen, mehr aus der Gegenwart Gottes zu leben. Bitten wir also heute ganz besonders um diese Gnade, Christus immer ähnlicher zu werden. Bitten wir, dass unsere Herzen neu entbrennen für die Liebe des verborgenen Heilands in der heiligen Kommunion. Auf die Fürsprache der jungfräulichen Gottesmutter Maria, des heiligen Pfarrer von Ars, segne euch und beschütze euch der dreifaltige Gott, der Vater und der Sohn und der Heilige Geist. Amen. Euch allen einen gesegneten Tag wünscht euch Bruder Peter.

0: Einen herzlichen Gruß aus dem Studio in Wien darf ich Ihnen heute sagen am Donnerstag, den 6. August. Mein Name ist Elisabeth Simböck. Ich darf mit Ihnen die Laudes beten, das Morgenlob der Kirche. Freue mich, dass Sie zugeschaltet haben. Auch alle, die über Radio Maria Südtirol zugeschaltet sind, auch Ihnen gilt mein Gruß an diesem heutigen Morgen. Wir beten die Laudes am Fest der Verkündigung des Herrn. Wir entnehmen aus diesem Grund die Texte aus dem Proprium der Heiligen. Wenn Sie das große grüne Stundenbuch Seite 851 aufschlagen, dann haben Sie fast alles, das wir benötigen. Die Laudes, die Antiphonen, Kurzlesung, Responsorium, Benediktus, die Fürbitten und das Abschlussgebet. Die Psalmen verwenden wir vom Sonntag der ersten Woche. Seite 201 oder das gelbe Beiblatt, das in jedem großen Stundenbuch zu finden ist. Wenn Sie aber aus der Bibel heraus mitbeten, es ist der Psalm 63, Vers 2 bis 9 und das Kantikum aus dem Buch Daniel 3, drittes Kapitel, 57 bis 88. Vers und der Psalm 149. Schön, dass Sie eingeschaltet haben und an diesem Festtag der Verklärung des Herrn mit uns die Laudes beten. Jedes Gebet ist auch ein Hinaufsteigen auf den Berg des Lebens, um Gott zu begegnen. Am Höhepunkt des Berges hat man oft eine sehr gute Aussicht. Das soll auch im Gebet geschehen, dass unser Blick gereinigt wird auf den Himmel, dass unser Blick gefestigt wird auch auf Jesus, so wie die Jünger ihn heute erfahren durften im Evangelium. So möge auch der Herr in ihr Leben eintreten, indem er ihnen auch seine Nähe schenkt. Heute betet mit mir Schwester Hildegard aus Wien. Einen wunderschönen guten Morgen.
1: Guten Morgen, liebe Elisabeth und liebe Mitbeter.
0: So wollen wir beginnen. Oh Gott, komm mir zu Hilfe.
1: Herr, eile mir zu helfen.
0: Ehre sei dem Vater und dem Sohn und dem Heiligen Geist.
1: Wie im Anfang, so auch jetzt und alle Zeit und in Ewigkeit. Amen.
0: Halleluja. Des ewigen Glanzes, Lichtsgestalt, die unsere Hoffnung sehnen sucht, macht heute der verklärte Herr den Seinen strahlend offenbar.
1: Er führt die Jünger auf den Berg und zeigt sich in der Herrlichkeit. Sein Leib die Sonne überstrahlt und sein Gewand ist weiß wie Schnee.
0: Und aus der lichten Wolke dringt des Vaters Stimme, die bezeugt: Seht, dies ist mein geliebter Sohn, auf dem mein Wohlgefallen ruht.
1: Herr, führ uns aus der dunklen Welt zum Lichte, das du selber bist, und wandle unseren armen Leib zum Bilde deiner Herrlichkeit.
0: Gott Vater, dir sei Preis und Ruhm, dem Sohne, deinem Ebenbild, dem Geiste, der euch beide eint, jetzt, immer und in Ewigkeit. Amen. Heute wurde der Herr auf dem Berge verklärt. Sein Antlitz strahlt wie die Sonne und seine Kleider wurden weiß wie der Schnee.
1: Heute wurde der Herr auf dem Berge verklärt. Sein Antlitz strahlte wie die Sonne und seine Kleider wurden weiß wie der Schnee.
0: Gott, du mein Gott, dich suche ich. Meine Seele dürstet nach dir.
1: Nach dir schmachtet mein Leib wie dürres, lechzendes Land ohne Wasser.
0: Darum halte ich Ausschau nach dir im Heiligtum, um deine Macht und Herrlichkeit zu sehen.
1: denn deine Huld ist besser als das Leben. Darum preisen dich meine Lippen.
0: Ich will dich rühmen mein Leben lang. In deinem Namen die Hände erheben.
1: Wie an Fett und Mark wird satt meine Seele. Mit jubelnden Lippen soll mein Mund dich preisen.
0: Ich denke an dich auf nächtlichem Lager und sinne über dich nach, wenn ich wache.
1: Ja, du wurdest meine Hilfe. Jubeln kann ich im Schatten deiner Flügel.
0: Meine Seele hängt an dir. Deine rechte Hand hält mich fest.
1: Ehre sei dem Vater, dem Sohn und dem Heiligen Geist.
0: Wie im Anfang, so auch jetzt und alle Zeit und in Ewigkeit. Amen.
1: Heute wurde der Herr auf dem Berge verklärt. Sein Antlitz strahlte wie die Sonne und seine Kleider wurden weiß wie Schnee.
0: Heute hat die Stimme des Vaters den Sohn bezeugt. Und Mose und Elia erschienen mit dem Herrn in strahlendem Licht und sprachen über das Ende, dem er entgegenging.
1: Heute hat die Stimme des Vaters den Sohn bezeugt. Und Mose und Elia erschienen mit dem Herrn in strahlendem Licht und sprachen über das Ende, dem er entgegenging.
0: Preist den Herrn, alle Werke des Herrn. Lobt und rühmt ihn in Ewigkeit.
1: Preist den Herrn, ihr Himmel. Preist den Herrn, ihr Engel des Herrn.
0: All ihr Wasser über dem Himmel, preiset den Herrn. All ihr Mächte des Herrn, preiset den Herrn.
1: Preist den Herrn, Sonne und Mond. Preist den Herrn, ihr Sterne am Himmel.
0: Preist den Herrn, aller Regen und Tau. Preist den Herrn, all ihr Winde.
1: Preist den Herrn, Feuer und Glut. Preist den Herrn, Frost und Hitze.
0: Preist den Herrn, Tau und Schnee. Preist den Herrn, Eis und Kälte.
1: Preist den Herrn, ihr Nächte und Tage. Preist den Herrn, Licht und Dunkel.
0: Preist den Herrn, Raureif und Schnee. Preist den Herrn, ihr Blitze und Wolken.
1: Die Erde preise den Herrn. Sie lobe und rühme ihn in Ewigkeit.
0: Preist den Herrn, ihr Berge und Hügel. Preist den Herrn, all ihr Gewächse auf Erden.
1: Preist den Herrn, ihr Meere und Flüsse. Preist den Herrn, ihr Quellen.
0: Preist den Herrn, ihr Tiere des Meeres und alles, was sich regt im Wasser. Preist den Herrn, all ihr Vögel am Himmel.
1: Preist den Herrn, all ihr Tiere, wilde und zahme. Preist den Herrn, ihr Menschen.
0: Preist den Herrn, ihr Israeliten. Lobt und rühmt ihn in Ewigkeit.
1: Preist den Herrn, ihr seine Priester. Preist den Herrn, ihr seine Knechte.
0: Ihr Geister und Seelen der Gerechten, preiset den Herrn. Ihr Demütigen und Frommen, preiset den Herrn.
1: Preist den Herrn, Hanania, Azaria und Michael. Lobt und rühmt ihn in Ewigkeit.
0: Lasst uns preisen, den Vater und den Sohn mit dem Heiligen Geist. In Loben und Rühmen in Ewigkeit.
1: Heute hat die Stimme des Vaters den Sohn bezeugt. Und Mose und Elia erschienen mit dem Herrn in strahlendem Licht und sprachen über das Ende, dem er entgegenging.
0: Mose, der Verkünder des Gesetzes, und Elia, der Prophet, sprachen mit dem Herrn, von göttlichem Licht umstrahlt, auf dem Berg der Verklärung.
1: Mose, der Verkünder des Gesetzes, und Elia, der Prophet, sprachen mit dem Herrn, vom göttlichen Licht umstrahlt, auf dem Berg der Verklärung.
0: Singet dem Herrn ein neues Lied. Sein Lob erschalle in der Gemeinde der Frommen.
1: Israel soll sich über seinen Schöpfer freuen. Die Kinder Zions über ihren König jauchzen.
0: Seinen Namen sollen sie loben beim Reigentanz. Ihm spielen auf Pauken und Harfen.
1: Der Herr hat an seinem Volk gefallen. Die Gebeugten krönt er mit Sieg.
0: In festlichem Glanz sollen die Frommen frohlocken, auf ihren Lagern jauchzen.
1: Loblieder auf Gott in ihrem Mund, ein zweischneidiges Schwert in der Hand.
0: Um die Vergeltung zu vollziehen an den Völkern, an den Nationen das Strafgericht.
1: Um ihre Könige mit Fesseln zu binden, ihre Fürsten mit eisernen Ketten.
0: Um Gericht über sie zu halten, so wie geschrieben steht. Herrlich ist das für all seine Frommen.
1: Ehre sei dem Vater, dem Sohn und dem Heiligen Geist.
0: Wie im Anfang, so auch jetzt und alle Zeit und in Ewigkeit. Amen.
1: Mose, der Verkünder des Gesetzes, und Elia, der Prophet, sprachen mit dem Herrn vom göttlichen Licht umstrahlt auf dem Berg der Verklärung. Lesung aus der Offenbarung. Der Engel entrückte mich in der Verzückung auf einen großen, hohen Berg und zeigte mir die heilige Stadt Jerusalem, wie sie von Gott her aus dem Himmel herabkam. Die Stadt braucht weder Sonne noch Mond, die ihr leuchten, denn die Herrlichkeit Gottes erleuchtet sie und ihre Leuchte ist das Lamm.

0: Herr, du hast ihn gekrönt mit Herrlichkeit und Ehre. Halleluja, Halleluja.
1: Herr, du hast ihn gekrönt mit Herrlichkeit und Ehre. Halleluja, Halleluja.
0: Du hast ihn eingesetzt als Herrscher über das Werk deiner Hände.
1: Halleluja, Halleluja.
0: Ehre sei dem Vater und dem Sohn und dem Heiligen Geist.
1: Herr, du hast ihn gekrönt mit Herrlichkeit und Ehre. Halleluja, Halleluja.
0: Und siehe, aus der Wolke rief eine Stimme: Dieser ist mein geliebter Sohn. An ihm habe ich mein Gefallen. Ihn sollt ihr hören.
1: Und siehe, aus der Wolke rief eine Stimme: Dieser ist mein geliebter Sohn, an ihm habe ich mein Gefallen. Ihn sollt ihr hören.
0: Gepriesen sei der Herr, der Gott Israels, denn er hat sein Volk besucht und ihm Erlösung geschaffen.
1: Er hat uns einen starken Retter erweckt im Hause seines Knechtes David.
0: So hat er verheißen von alters her durch den Mund seiner heiligen Propheten.
1: Er hat uns errettet vor unseren Feinden und aus der Hand aller, die uns hassen.
0: Er hat das Erbarmen mit den Vätern an uns vollendet und an seinen heiligen Bund gedacht. An den Eid, den er unserem Vater Abraham geschworen hat.
1: Er hat uns geschenkt, dass wir aus Feindeshand befreit, ihm furchtlos dienen in Heiligkeit und Gerechtigkeit, vor seinem Angesicht all unsere Tage.
0: Und du, Kind, wirst Prophet des Höchsten heißen, denn du wirst dem Herrn vorangehen und ihm den Weg bereiten.
1: Du wirst sein Volk mit der Erfahrung des Heils beschenken, in der Vergebung der Sünden.
0: Durch die barmherzige Liebe unseres Gottes wird uns besuchen das aufstrahlende Licht aus der Höhe,
1: um allen zu leuchten, die in Finsternis sitzen und im Schatten des Todes, und unsere Schritte zu lenken auf den Weg des Friedens.
0: Ehre sei dem Vater und dem Sohn und dem Heiligen Geist.
1: Wie im Anfang, so auch jetzt und alle Zeit und in Ewigkeit. Amen. Und siehe, aus der Wolke rief eine Stimme: Dieser ist mein geliebter Sohn, an ihm habe ich mein Gefallen. Ihn sollt ihr hören.
0: Gepriesen sei Jesus Christus, der heute vor den Augen der Jünger verklärt wurde. Zu ihm lasst uns beten.
1: Lob sei dir, Christus.
0: Dein Angesicht wurde leuchtend wie die Sonne. Lass deine Gnade über uns leuchten, heute und immer da.
1: Lob sei dir, Christus.
0: Deine Kleider wurden weiß wie das Licht. Lass uns immer mehr von deinem Licht erfasst werden.
1: Lob sei dir, Christus.
0: Die Stimme aus der Wolke bezeugte dich als den geliebten Sohn Gottes. Hilf uns, dass wir mit ganzem Herzen an dich glauben.
1: Lob sei dir, Christus.
0: Du hast den Jüngern dein Leben vorausgesagt. Lass uns nicht irre werden, wenn unser Glaube geprüft wird.
1: Lob sei dir, Christus. Bitten wir um einen täglichen oder so oft wie es möglich ist, die heilige Kommunion würdig zu empfangen.
0: Lob sei dir, Christus.
1: Und bitten wir um den Schutz für das Leben von der Empfängnis bis zum natürlichen Tod.
0: Lob sei dir, Christus. Kyrie eleison.
1: Christe eleison.
0: Kyrie eleison. Vater unser im Himmel, geheiligt werde dein Name. Dein Reich komme, dein Wille geschehe, wie im Himmel, so auf Erden.
1: Unser tägliches Brot gib uns heute und vergib uns unsere Schuld, wie auch wir vergeben unseren Schuldigern. Und führe uns nicht in Versuchung, sondern erlöse uns von dem Bösen. Amen.
0: Lasset uns beten. Allmächtiger Gott, bei der Verklärung deines eingeborenen Sohnes hast du durch das Zeugnis der Väter die Geheimnisse unseres Glaubens bekräftigt. Du hast uns gezeigt, was wir hoffen dürfen, wenn unsere Annahme an Kindesstatt sich einmal vollendet. Hilf uns, auf das Wort deines Sohnes zu hören, damit wir Anteil erhalten an seiner Herrlichkeit. Darum bitten wir, durch Jesus Christus, unseren Herrn, der in der Einheit des Heiligen Geistes mit dir lebt und herrscht in alle Ewigkeit.
1: Amen.
0: Der Herr segne uns, er bewahre uns vor Unheil und führe uns zum ewigen Leben.
1: Amen.
0: Liebe Schwester Hildegard, ich sage einen ganz herzlichen Dank für das gemeinsame Gebet der Laudes und wünsche Gottes Segen für diesen Tag.
1: Das wünsche ich Ihnen, liebe Elisabeth, auch und allen Mitbetern und Mithörern Gottes Segen.
0: In Kürze hören wir gleich die geistliche Lesung. Heute wird sie uns Florian Warisek vortragen.
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0: Aus einer Predigt über die Verklärung des Herrn von Anastasius vom Sinai. Hier ist gut sein. Dieses Geheimnis offenbarte Jesus seinen Jüngern auf dem Berg Tabor. Als er unter ihnen weilte, sprach er zu ihnen über das Reich Gottes und sein zweites Kommen in Herrlichkeit. Da sie aber vielleicht nicht sicher genug waren über das, was er ihnen bereits vom Reich verkündigt hatte, gedachte er, sie endlich im Innersten des Herzens zu überzeugen. Um sie aus dem Erlebnis der Gegenwart zum Glauben an das Zukünftige zu führen, gewährte er ihnen auf dem Berg Tabor eine wunderbare göttliche Offenbarung als ein in die Zukunft weisendes Bild des Gottesreiches, ganz als sagte er zu ihnen: Damit in der Zwischenzeit in euch kein Unglaube hochkommt, sage ich euch gleich in der Gegenwart: Amen, das sage ich euch. Von denen, die hier stehen, werden einige den Tod nicht erleiden, bis sie den Menschensohn in seiner königlichen Macht kommen sehen. Um zu zeigen, dass in Christus Wollen und Vermögen übereinstimmen, fügt der Evangelist hinzu: Jesus nahm Petrus, Jakobus und dessen Bruder Johannes beiseite und führte sie auf einen hohen Berg. Und er wurde vor ihren Augen verwandelt. Sein Gesicht leuchtete wie die Sonne und seine Kleider wurden blendend weiß wie das Licht. Da erschienen plötzlich vor ihren Augen Mose und Elia und redeten mit Jesus. Das sind die göttlichen Wunder des heutigen Festes. Dies ist das heilbringende Mysterium, das für uns auf dem Berg vollendet wurde. Dies die Festfeier und der Lobpreis Christi, der uns heute zusammengeführt hat. Um in die Tiefe dieses Mysteriums zusammen mit den Auserwählten unter den von Gott mit Heiligen Geist erfüllten Jüngern einzudringen, wollen wir die göttliche, heilige Stimme vernehmen, die uns gewissermaßen aus der Höhe, vom Gipfel des Berges her eindringlich mahnend zusammenruft. Dorthin wollen wir eilen, ich wage es zu sagen, wie Jesus, der uns als Führer vorausgeht, hier auf dem Berg und im Himmel. Mit ihm leuchten auch wir, erkennbar für geisterfüllte Augen. Unsere Seele ist erneuert, vergöttlicht und seinem Bild gleichgestaltet. So werden wir immer mehr der göttlichen Natur teilhaftig und für die höheren Dinge bereit gemacht. Auf den Berg wollen wir voll Zuversicht und Freude eilen und in die lichte Wolke eintreten, wie Mose und Elia, wie Jakobus und Johannes. Wie Petrus, lass dich ergreifen von der göttlichen Schau und Erscheinung, lass dich verwandeln durch diese wunderbare Verklärung. Erhebe dich über die Welt, verlass diese Erde, verlass das Fleisch, lass die Schöpfung hinter dir und wende dich dem Schöpfer zu, zu dem Petrus wie außer sich spricht: Herr, es ist gut, dass wir hier sind. Gewiss, Petrus, es ist wirklich gut, dass wir hier mit Jesus sind und bleiben und in Ewigkeit immer sein werden. Was wäre besser und beglückender, als bei Gott zu weilen, mit ihm gleichgestaltet und im Licht zu sein? Gewiss würde jeder von uns, hätte er Gott im Herzen und wäre er nach seinem göttlichen Bild verwandelt, voll Freude ausrufen: Es ist gut, dass wir hier sind, wo alles Licht, wo alles Glück ist und Seligkeit und Freude, wo alles im Herzen still, heiter und friedlich ist, wo wir Christus, unseren Gott, schauen. Dort nimmt er Wohnung mit dem Vater und bei seiner Ankunft spricht er: Heute ist diesem Haus das Heil geschenkt worden. Wobei Christus alle Schätze der ewigen Güte in Fülle sind, wo die Erstlinge und Bilder aller kommenden Zeiten sich wie in einem Spiegel abzeichnen. Anastasius vom Sinai. Aus einer Predigt über die Verklärung des Herrn.
1: Mit enthülltem Angesicht werden wir die Herrlichkeit des Herrn widerspiegeln durch den Geist des Herrn. Von Herrlichkeit zu Herrlichkeit. Wir werden in sein eigenes Bild verwandelt werden. Von Herrlichkeit zu Herrlichkeit. Dich, Gott, loben wir. Dich, Herr, preisen wir. Dir, dem ewigen Vater, huldigt das Erdenrund. Dir rufen die Engel alle, die Himmel und Mächte insgesamt, die Cherubim dir und die Seraphim mit niemals endender Stimme zu. Heilig, heilig, heilig, der Herr, der Gott der Scharen, voll sind Himmel und Erde von deiner hohen Herrlichkeit. Dich preist der glorreiche Chor der Apostel, dich der Propheten lobwürdige Zahl, dich der Märtyrer leuchtendes Heer, dich preist über das Erdenrund die heilige Kirche, dich den Vater unermessbarer Majestät, deinen wahren und einzigen Sohn und den heiligen Fürsprecher Geist. Du König der Herrlichkeit, Christus, du bist des Vaters allewiger Sohn, du hast der Jungfrau Schoß nicht verschmäht, bist Mensch geworden, den Menschen zu befreien. Du hast bezwungen des Todes Stachel und denen, die glauben, die Reiche der Himmel aufgetan. Du sitzest zur Rechten Gottes in deines Vaters Herrlichkeit. Als Richter, so glauben wir, kehrst du einst wieder. Dich bitten wir denn, komm deinen Dienern zu Hilfe, die du erlöst mit kostbarem Blut. In der ewigen Herrlichkeit zähle uns deinen Heiligen zu. Rette dein Volk, o Herr, und segne dein Erbe, und führe sie und erhebe sie bis in Ewigkeit. An jedem Tag benedeien wir dich und loben in Ewigkeit deinen Namen, ja, in der ewigen Ewigkeit. In Gnaden wollest du, Herr, an diesem Tag uns ohne Schuld bewahren. Erbarme dich unser, o Herr, erbarme dich unser. Lass über uns dein Erbarmen geschehen, wie wir gehofft auf dich. Auf dich, o Herr, habe ich meine Hoffnung gesetzt. In Ewigkeit werde ich nicht zu Schanden. Allmächtiger Gott, bei der Verklärung deines eingeborenen Sohnes hast du durch das Zeugnis der Väter die Geheimnisse unseres Glaubens bekräftigt. Du hast uns gezeigt, was wir erhoffen dürfen, wenn unsere Annahme an Kindesstatt sich einmal vollendet. Hilf uns, auf das Wort deines Sohnes zu hören, damit wir Anteil erhalten an seiner Herrlichkeit. Darum bitten wir, durch Jesus Christus, deinen Sohn, unseren Herrn und Gott, der in der Einheit des Heiligen Geistes mit dir lebt und herrscht in alle Ewigkeit.

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In Kürze das Programm des heutigen Tages. Heute am Donnerstag, den 6. August, dem Festtag der Verklärung des Herrn. Jetzt anschließend um 7.35 Uhr die Sendung Bibelfitness Kompakt mit der Physiotherapeutin Magdalena Meierl. Um 7.40 Uhr beim Kalenderblatt hören Sie über die Heiligen des heutigen Tages, vor allem zum heutigen Fest. Um 8 Uhr übertragen wir die Heilige Messe aus der Pfarre St. Josef in der Reindlgasse in Wien im 14. Gemeindebezirk. Ab 8.45 Uhr sind wir live dabei beim Pastoralbesuch des Heiligen Vaters in Assisi zur 800-Jahr-Feier des Heimganges des Heiligen Franziskus. Es beginnt mit der Begegnung des Heiligen Vaters mit den jungen Teilnehmerinnen und Teilnehmern des franziskanischen Jugendtreffens. Anschließend um 10.20 Uhr übertragen wir die Heilige Messe mit Papst Leo dem 14. aus der Basilika Santa Maria degli Angeli. Um 12 Uhr ist Angelus geplant und dem Segen mit Pfarrer Christoph Goldschmidt aus Lahr an der Thaya. Um 12.05 Uhr beten wir dann die Sext und um 12.15 Uhr die Hörergrußsendung. Um 13 Uhr das Mittagsjournal, um 13.15 Uhr das Büchermagazin. Wir hören heute aus dem Buch von Marc Weilot, Leben heißt, ein kleines Buch über die echte Liebe mit Maria Kozis. Um 14 Uhr folgt das Gebet um 2, wir bitten den freudenreichen Rosenkranz um geistliche Berufungen. Und um 14.40 Uhr für Sie gelesen, wir sind noch immer in dem spannenden Buch von Don Camillo und Peppone, es liest für uns Martin Ploderer. Um 15 Uhr laden wir Sie ein zum Mitbeten des Barmherzigkeitsrosenkranzes.

Um 15.20 Uhr die Katechismus-Sendung, heute zum Thema Fegfeuer und Hölle mit Pater Martin Lugmeier. Um 16 Uhr schalten wir nach Rom zu den Nachrichten von Radio Vatikan. Um 16.30 Uhr die Lebenshilfe-Spezialsendung Engel und Evangelium mit Pater Andreas Schöffberger. Um 17.30 Uhr beten wir die Vesper und das Angelusgebet. Wir übertragen live aus dem Kloster Thalbach in Bregenz der geistlichen Familie das Werk. Um 18 Uhr sind wir heute in Würmla zu Gast in Niederösterreich und übertragen live die Lourdesfeier. Es beginnt um 18 Uhr mit der Anbetung, dem Rosenkranz und dem Lobpreis und um 19 Uhr die Heilige Messe. Um 20 Uhr versammeln wir uns zum Abendgebet und um 20.30 Uhr die Sendung R im Spektrum. Entdeckung eines Romans mit Professor Pater Dr. Alcuin Schachenmeier. Und um 21.40 Uhr beenden wir diesen Tag mit dem Gebet der Komplett. Soweit heute die Vorschau auf das heutige Tagesprogramm. Ich wünsche Ihnen viel Freude und geistlichen Gewinn mit den Sendungen. Sie haben auch die Gelegenheit, heute in Assisi live mit dabei zu sein beim Papstbesuch, die Jugend zu erleben, nicht nur in Medjugorje, sondern auch an anderen Orten. Freuen wir uns mit der jungen Generation. Ich verabschiede mich von Ihnen. Bis zum nächsten Mal. Am Mikrofon für Sie war Elisabeth Simböck. Einen gesegneten und frohen Tag wünsche ich Ihnen.

Bibelfitness kompakt. Herzlich willkommen bei Bibelfitness kompakt. Mein Name ist Magdalena Meierl und ich bin Physiotherapeutin. Und meine Freude ist es, Bewegung mit dem Wort Gottes zu verbinden. Wir werden uns nun einem Bibelvers widmen und dazu verschiedene Bewegungen machen. Somit können wir in unserer Gesamtheit aus Leib, Seele und Geist beten. Es geht um ein leichtes, freudvolles Mitmachen, so wie Sie sind. Alle Übungen können Sie zu Hause, im Büro oder wo auch immer Sie sind, ganz leicht in Ihren Alltag einfließen lassen. Lassen Sie uns beginnen. Heute werden wir Bewegungen im Stand machen. Wir brauchen dazu eine Wand oder einen Tisch oder etwas zum Abstützen. Wir werden so eine Art Liegestützbewegungen machen. Stellen Sie sich in einen hüftbreiten Stand vor die Wand oder vor Ihren Tisch. Die Arme sind ca. 90 Grad nach vorne angehoben, wenn Sie vor der Wand stehen, und Ihre Handflächen in Schulterhöhe. Und legen Sie die Handflächen auf die Wand. Wenn Ihnen das unangenehm ist, im Handgelenk der Stütz, dann können Sie das gerne auch auf den Unterarmen machen, dass Sie sich dort aufstützen an der Wand. Ihre Wirbelsäule bleibt gerade, Ihr Bauch leicht angespannt, Ihr Nacken lang. Atmen Sie tief ein und aus. Jetzt atmen Sie noch einmal ein und mit der nächsten Ausatmung versuchen Sie eine Art Liegestützbewegung Richtung Wand machen, sodass sich die Ellbogen ein bisschen beugen, so groß oder klein, wie es Ihnen angenehm ist. Achtung, Ihr Kreuz, Ihre Lendenwirbelsäule nicht durchhängen lassen, sondern den Bauch angespannt lassen. Drücken Sie sich nun wieder zurück in die Ausgangsposition und wiederholen Sie diese Liegestützbewegungen an der Wand oder Tür einige Male in Ihrem eigenen Tempo. Güte und Schönheit des Herrn unseres Gottes sei über uns. Lass gedeihen das Werk unserer Hände. Ja, das Werk unserer Hände lass gedeihen. Psalm 90, Vers 17. Noch einige Male wiederholen die Bewegungen, dabei tief ausatmen und einatmen natürlich. Und dann kurz einmal auslockern, in den aufrechten Stand kommen. Wir bleiben nämlich in der Liegestützposition, aber in der nächsten Bewegung oder Übung gehen wir hinein in die Liegestützposition, dem angespannten Bauch. Die Ellbogen sind dann ein bisschen gebeugt. Sie spannen den Bauch gut an, bleiben trotzdem in der Länge mit dem Oberkörper und heben nun Ihr gestrecktes rechtes Bein ein Stückchen nach hinten ab, aber nicht zu weit, damit Sie kein Hohlkreuz machen. Und dann Ihr rechtes Bein für ein paar Atemzüge in der Position halten, Ihren Bauch fest anspannen. Wer mag, kann es dazwischen auch nochmal abstellen. Ansonsten gerne weiterhalten, während ich Ihnen den Vers noch einmal sage. Güte und Schönheit des Herrn unseres Gottes sei über uns. Lass gedeihen das Werk unserer Hände. Ja, das Werk unserer Hände lass gedeihen. Jetzt das rechte Bein, das ausgestreckt war, wieder dazustellen. Wer mag, noch einmal kurz aufrichten, alles auslockern, die Arme und die Beine. Und dann noch einmal in die Liegestützposition gehen an der Wand. Und jetzt kommt natürlich das linke Bein dran. Also das Gewicht auf das rechte Bein verlagern, Bauch gut anspannen, Oberkörper bleibt in der Länge, Nacken auch lang. Und dann das linke Bein ein Stückchen nach hinten abheben und halten. Wer kann oder sonst wiederholend die Bewegungen machen, abstellen das Bein, dann wieder nach hinten strecken und abstellen, wie Sie das gerne möchten. Dabei tief ein- und ausatmen und kein Hohlkreuz machen. Und ich wiederhole den Vers noch einmal.
Güte und Schönheit des Herrn unseres Gottes sei über uns. Lass gedeihen das Werk unserer Hände. Ja, das Werk unserer Hände lass gedeihen. Noch einmal tief ein- und ausatmen, dann wieder in die aufrechte Position kommen und Ihre Arme und Ihre Beine auslockern. Herzlichen Dank fürs Mitmachen. Seien Sie gesegnet und behütet.

Betrachten wir nun das Fest der Verklärung näher. Der heutige Evangeliumstext beschäftigt sich mit dem wackelig gewordenen Vertrauen der Jünger, nachdem Jesus ihnen von seinem zukünftigen Leiden und Tod erzählt hatte. Die Erfahrung der Verklärung sollte ihr Vertrauen in ihn als dem erwarteten Messias wieder stärken. Kaum jemandem von uns wird dieses Evangelium unbekannt sein. Dennoch wollen wir uns den Text noch einmal vergegenwärtigen. Wir hören aus dem Matthäusevangelium. 6 Tage danach nahm Jesus Petrus, Jakobus und dessen Bruder Johannes mit sich und führte sie auf einen hohen Berg. Und er wurde vor ihnen verwandelt. Sein Gesicht leuchtete wie die Sonne, und seine Kleider wurden weiß wie das Licht. Und siehe, es erschienen ihnen Mose und Elia und redeten mit Jesus. Und Petrus antwortete und sagte zu Jesus: Herr, es ist gut, dass wir hier sind. Wenn du willst, werde ich hier 3 Hütten bauen, eine für dich, eine für Mose und eine für Elia. Noch während er redete, siehe, eine leuchtende Wolke überschattete sie, und siehe, eine Stimme erscholl aus der Wolke: Dieser ist mein geliebter Sohn, an dem ich Wohlgefallen gefunden habe. Auf ihn sollt ihr hören. Als die Jünger das hörten, warfen sie sich mit dem Gesicht zu Boden und fürchteten sich sehr. Da trat Jesus zu ihnen, fasste sie an und sagte: Steht auf und fürchtet euch nicht. Und als sie aufblickten, sahen sie niemanden außer Jesus allein. Während sie den Berg hinabstiegen, gebot ihnen Jesus: Erzählt niemandem von dem, was ihr gesehen habt, bis der Menschensohn von den Toten auferweckt ist.

Auch hier begegnen wir, wie bei der Bergpredigt und den Gebetsnächten von Jesus, dem Berg als dem Ort einer besonderen Gottesnähe. Es ist immer wieder ein Berg, auf dem die entscheidenden Ereignisse im Leben Jesu stattfinden. Vor seinem öffentlichen Wirken betritt Jesus den Berg der Versuchung. Später erhebt er seine Stimme zur Verkündigung auf einem Berg. Wenn er allein und im Gebet die Nähe seines Vaters sucht, dann steigt er auf einen Berg. Im heutigen Evangelium erleben wir ihn am Berg der Verklärung. Danach wird er sehr bald den Berg der Angst und den Berg des Kreuzes ersteigen, bis er schließlich als Auferstandener auf einem Berg erklären wird: Mir ist alle Gewalt gegeben im Himmel und auf Erden. Wenn wir den Text betrachten, dann fällt auf, dass Jesus nur drei Jünger zum Berg der Verklärung mitgenommen hat. Es sind dieselben drei, die auch bei der Totenerweckung der Tochter des Jairus dabei waren. Und es sind auch jene, die das Leiden Jesu am Ölberg hautnah miterleben werden. Es sind nur drei von den 12, denen er mit pädagogischem Eifer klarmachen will, dass er der erwartete Messias ist, obwohl er später schwere und dunkle Stunden erleben muss, die erst mit seinem Kreuzestod ihr Ende finden werden. Daraus könnte man schließen, dass Jesus sehr früh auf die Mitarbeit seiner Apostel gesetzt hat. Die drei engen Freunde, so könnte man sagen, sollten ihm helfen, die anderen zu überzeugen. Noch deutlicher wird diese Absicht Jesu, wenn er im Lukas-Evangelium im 22. Kapitel an Petrus die Worte richtet: Simon, Simon, siehe, der Satan hat verlangt, dass er euch wie Weizen sieben darf. Ich aber habe für dich gebetet, dass dein Glaube nicht erlischt. Und wenn du wieder umgekehrt bist, dann stärke deine Brüder. Verse 31 und 32.

Auch Mose und Elia durften auf einem Berg Gottes Offenbarungen empfangen. Sie stehen nun im Gespräch mit dem, der die Offenbarung Gottes in Person ist. Und er wurde vor ihnen verklärt, schreibt der Evangelist Markus dann ganz einfach und fügt ein wenig unbeholfen vor dem Geheimnis

Bedrängnis fast stammelnd hinzu, seine Kleider wurden strahlend weiß, wie sie auf Erden kein Bleicher machen kann. Dem Evangelisten Matthäus stehen da schon griffigere Worte zu Gebote. Sein Antlitz strahlte wie die Sonne und seine Kleider wurden weiß wie das Licht. Lukas hatte als einziger bereits vor dem Aufstieg das Ziel angegeben. Er stieg auf, um zu beten, und erklärte von da aus das Ereignis, dessen Zeugen die drei Jünger werden, und während er betete, verwandelte sich das Aussehen seines Gesichts und sein Gewand wurde leuchtend weiß. Die Verklärung ist demnach ein Gebetsereignis. Im Text wird deutlich, was geschieht, als Jesus mit dem Vater spricht. Die innerste Durchdringung seines Seins mit Gott, das reine Licht wird in seinem Einssein mit dem Vater offenbar, wird in der Person Jesu sichtbar, Licht vom Licht. Was er zuinnerst ist, wird in diesem Augenblick auch sinnlich wahrnehmbar. Jesus strahlt von innen her. Er empfängt nicht nur Licht, er ist selbst Licht vom Licht. Das weiße Lichtgewand Jesu bei der Verklärung redet jedoch auch von unserer Zukunft. In der Apokalyptik sind die weißen Gewänder Ausdruck des himmlischen Wesens, die Gewänder der Engel und der Auserwählten. So spricht die Apokalypse des Johannes von den weißen Gewändern, welche die Geretteten tragen werden. Seine Passion wird die Reinigung sein, die uns das ursprüngliche Gewand zurückgibt, das wir in der Sünde verloren haben. Durch die Taufe sind wir mit Jesus in Licht gekleidet und selber Licht geworden. Auch die Vertreter von Gesetz und Propheten, Mose und Elia, erschienen hier in Herrlichkeit. Und was der Auferstandene den Jüngern später auf dem Weg nach Emmaus erklären wird, ist hier sichtbare Erscheinung. Gesetz und Propheten sprechen mit Jesus und sprechen von ihm. Einzig Lukas gibt uns wenigstens in einer kurzen Andeutung Kunde, wovon die beiden großen Gotteszeugen mit Jesus redeten. Sie sprachen über seinen Exodus, seinen Ausgang, der sich in Jerusalem erfüllen sollte. Ihr Gesprächsthema ist das Kreuz, aber noch umfassender verstanden als der Exodus Jesu, dessen Ort Jerusalem sein musste. Das Kreuz ist Exodus, heraustreten aus diesem Leben, hindurchgehen durch das rote Meer der Passion und hinübergehen in die Herrlichkeit, in die freilich immer die Wundmale eingezeichnet bleiben. Aber indem sie mit dem Verklärten darüber sprechen, wird deutlich, dass diese Passion Rettung bringt, dass sie von der Herrlichkeit Gottes durchdrungen ist, dass die Passion verwandelt wird in Licht, in Freiheit und Freude. Am Ende des Textes heißt es: Dies ist mein Sohn, auf ihn sollt ihr hören. Diese Worte zu den Aposteln gesprochen sind eine Bestätigung der Sendung Jesu. Sie sind zugleich eine Stütze für jene Menschen, die den Weg mit Jesus zwar gehen, deren Glaube aber in der Zwischenzeit wackelig geworden ist. Jesus ist tatsächlich der Erwählte Gottes. Darüber hinaus werden die Apostel und auch wir aufgefordert, auf Jesus zu hören, und zwar nicht nur, wenn es uns passt, sondern immer. Egal, ob er vor uns als Verklärter und Auferstandener oder als Verfolgter oder Gekreuzigter steht. Die Reaktion des Petrus könnte auch ein Spiegel für uns sein. Er möchte auf dem Berg bleiben und dort die Einsamkeit, die Freude bei Jesus genießen, was jeder von uns leicht nachempfinden kann. Christliches Leben bedeutet aber nicht, uns abzusondern, sondern zu den Menschen zu gehen und unser Alltagsleben im Namen Jesu zu gestalten. Christus nachfolgen bedeutet nicht, ungestört sein Leben zu genießen, sondern den Mitmenschen nahe zu sein und ihnen zu dienen.

widmen wir uns nun den heutigen Tagesheiligen. Felicissimus wurde als Diakon des römischen Bischofs Sixtus II. Zusammen mit Agapitus gefangen genommen und im Jahre 258 mit dem Schwert hingerichtet. Das Grab der beiden Märtyrer war in den Katakomben des Prätestatus an der Via Appia. Papst Damasus I. ließ es später mit einem prächtigen Scheinbaldachin schmücken, in dessen unterem Teil eine von ihm verfasste Marmorinschrift eingelassen war. Darauf steht zu lesen, dass die beiden Diakone damals als Ministri bezeichnet, zusammen mit Papst Sixtus II. Den Martertod erlitten. Die Inschrift wurde im Jahr 1927 beim Abriss der im 9. Jahrhundert auf den Resten eines Juno-Tempels errichteten Kirche San Nicola de Cesarini wiederentdeckt. Agapitus und Felicissimus wurden schon im römischen Festkalender des 4. Jahrhunderts zusammen mit Papst Sixtus II. Genannt. Papst Gregor IV. Schenkte die Gebeine der beiden im 9. Jahrhundert Abt Gotzbald vom Kloster Niederalteich, der seiner Kirche in Iserhofen, dem heutigen Langen Iserhofen, übereignete.

Soweit die Heiligen des heutigen Tages. Im Namen von Radio Maria wünsche ich allen, die heute ihren Namenstag oder einen anderen Festtag feiern, alles Gute und Gottes reichen Segen. Mögen ihnen die Tagesheiligen Agapitus und Felicissimus Fürsprecher sein.

Einen gesegneten Donnerstagmorgen, liebe Hörer von Radio Maria Österreich und Radio Maria Südtirol. Hier aus dem Sendestudio in Wien begrüßt Sie Barbara Mutsam. Heute ist der 6. August. Wir feiern das Fest Verklärung des Herrn und dürfen dazu nun die Heilige Messe besuchen, geistig aus der Pfarre St. Josef in der Reindlgasse im 14. Wiener Gemeindebezirk. Stimmen wir uns ein in diesen Minuten, bevor die Heilige Messe beginnen wird, freuen wir uns, dass wir den Herrn begegnen dürfen, dass er zu uns kommt und ja, bringen wir ihm unseren Lobpreis, unseren Dank, unsere Anliegen dieses Tages.

Heute am Fest Verklärung des Herrn dürfen wir wirklich neu Jesus begegnen. Er, der sich uns neu zeigt, wer er ist, nämlich der geliebte Sohn. Und ja, machen wir uns das auch neu bewusst, dass Gott hier ist, dass er gegenwärtig ist, dass er der Auferstandene ist, dass er ja uns auch selbst verwandeln möchte. Lassen wir uns verwandeln vom Herrn, so wie der Herr selbst verwandelt worden ist, verklärt worden ist. Ich wünsche Ihnen eine gesegnete Feier jetzt der Heiligen Messe aus der Pfarre St. Josef in der Rhein.

Im Namen des Vaters und des Sohnes und des Heiligen Geistes. Amen. Der Herr sei mit euch. Wir feiern die Heilige Messe heute für den verstorbenen Gatten Henrik und Familie. Ich begrüße euch zum Fest Verklärung des Herrn, euch in der Kirche und auch diesmal die Radiohörer. Jesus wird auf dem Berg verklärt. Dieses Lied, das wir gesungen haben, versucht das auch mit Worten auszudrücken. Enormes Licht von außen, also dritte Strophe, deines Glanzes Herrlichkeit übertrifft die Sonne weit. Und in der sechsten Strophe wird es dann heißen, ein nun güldnes Seelenlicht, also Licht, das innen brennt. Ich glaube, eine ganz wichtige Thematik. In den Lesungen ist es so, was ich vorlesen werde, ist eben die Beschreibung am Berg Tabor, wo das Licht von außen kommt, was die Jünger auch sehen. In der Lesung vorher ist ein Blick, den man einmal nicht hat, nämlich ein Blick in den Himmel, wo die Herrlichkeit Jesu noch unendlich viel stärker dargestellt wird. Wollen wir jetzt uns an den wenden, der das wahre Licht ist und gibt? Singen wir dazu das Kyrie.

Der allmächtige Gott erbarme sich unser, erlasse uns die Sünde nach und führe uns zum ewigen Leben. Amen. Singen wir zur Ehre Gottes mit allen Engeln und Heiligen.

0: Lasset uns beten. Allmächtiger Gott, bei der Verklärung deines eingeborenen Sohnes hast du durch das Zeugnis der Väter die Geheimnisse unseres Glaubens bekräftigt. Du hast uns gezeigt, was wir hoffen dürfen, wenn unsere Annahme an Kindesstatt sich einmal vollendet. Hilf uns, auf das Wort deines Sohnes zu hören, damit wir Anteil erhalten an seiner Herrlichkeit. Darum bitten wir durch Christus Jesus, unseren Herrn.
1: Lesung aus dem Buch Daniel. Ich, Daniel, sah in einer nächtlichen Vision, Throne wurden aufgestellt und ein Hochbetagter nahm Platz. Sein Gewand war weiß wie Schnee, sein Haar wie reine Wolle. Feuerflammen waren sein Thron und dessen Räder waren loderndes Feuer. Ein Strom von Feuer ging von ihm aus. Tausendmal Tausende dienten ihm. Zehntausendmal Zehntausende standen vor ihm. Das Gericht nahm Platz und es wurden Bücher aufgeschlagen. Immer noch hatte ich die nächtlichen Visionen. Da kam mit den Wolken des Himmels einer wie ein Menschensohn. Er gelangte bis zu dem Hochbetagten und wurde vor ihn geführt. Ihm wurden Herrschaft, Würde und Königtum gegeben. Alle Völker, Nationen und Sprachen dienten ihm. Seine Herrschaft ist eine ewige, unvergängliche Herrschaft. Sein Reich geht niemals unter. Wort des lebendigen Gottes.

wenn es am Sonntag wäre.

Aus der leuchtenden Wolke rief die Stimme des Vaters: Das ist mein geliebter Sohn, auf ihn sollt ihr hören. Der Herr sei mit euch. Aus dem Heiligen Evangelium nach Matthäus. In jener Zeit nahm Jesus den Petrus, den Jakobus und dessen Bruder Johannes mit und führte sie auf einen hohen Berg. Und er wurde vor ihren Augen verwandelt. Sein Gesicht leuchtete wie die Sonne. Und seine Kleider wurden weiß wie das Licht. Und siehe, es erschienen ihnen Mose und Elia und redeten mit Jesus. Petrus antwortete und sagte zu Jesus: Herr, es ist gut, dass wir hier sind. Wenn du willst, werde ich 3 Hütten bauen, eine für dich, eine für Mose und eine für Elia. Noch während er redete, siehe, eine leuchtende Wolke überschattete sie und eine Stimme erscholl aus der Wolke: Dieser ist mein geliebter Sohn, an dem ich Wohlgefallen gefunden habe. Auf ihn sollt ihr hören. Als die Jünger das hörten, warfen sie sich mit dem Gesicht zu Boden und fürchteten sich sehr. Da trat Jesus zu ihnen, fasste sie an und sagte: Steht auf und fürchtet euch nicht. Und als sie aufblickten, sahen sie niemanden außer Jesus allein. Während sie dann den Berg hinabstiegen, gebot ihnen Jesus: Erzählt niemandem von dem, was ihr gesehen habt, bis der Menschensohn von den Toten auferweckt ist. Evangelium unseres Herrn Jesus Christus. Liebe Brüder und Schwestern, wir feiern also heute das Fest Verklärung des Herrn. Jedes Fest in der Liturgie birgt wichtige Dinge. Und bei vielen Festen gibt es einen Auslöser. Das habe ich gar nicht gewusst. Ich habe es gewusst bei Maria, unbefleckte Empfängnis. Da war der Auslöser was Bestimmtes. Für Verklärung des Herrn auch. Also im Leben gibt es oft Auslöser, warum man etwas entdeckt und festhalten will. Über das sage ich jetzt nichts Näheres, sonst wird es lang. Aber der Inhalt. Ihr wisst wahrscheinlich, dass Papst Johannes Paul II. Den lichterreichen Rosenkranz, was sagt man jetzt, erfunden hat, oder? Ja. Ich kenne ja seit meiner Kindheit die anderen Rosenkränze. Alle versuchen, bestimmte wichtige Themen zu fassen. Der Freudenreiche, dass Gott Mensch geworden ist und wie wichtig das Familienleben ist. Der Schmerzhafte, welche verschiedenen Arten von Schmerz Jesus ertrug und wie wir die ertragen können. Die Schmerzen sind ja verschiedener Art. Es ist ein Unterschied, ob man geschlagen wird oder ob man verspottet wird. Ist nicht das Gleiche. Der Glorreiche eben darüber, dass es sich auszahlt, sich einzulassen auf die Schwierigkeiten des Lebens, weil dann eine Auferstehung kommt. So, und jetzt hat Johannes Paul II. Diesen lichtreichen Rosenkranz uns da präsentiert. Und das beschäftigt mich oft. Was sind das für Geheimnisse? Das heutige ist das 4. vom lichtreichen Rosenkranz, also Tabor, Verklärung des Herrn, Höhepunkt, Licht. Ich habe darauf hingewiesen, im Eingangslied, das übrigens bei der Gabenbereitung weitergesungen wird, wird Jesus beschrieben als einer, dessen Licht wie 1000 Sonnen sind. Und in der 6. Strophe, die wir dann singen werden, ist vom inneren Licht die Rede. Wenn man aber jetzt den ganzen lichtreichen Rosenkranz anschaut, dann sieht man eigentlich eine enorme Spanne, etwas so Konträres. Was ist dem Johannes Paul durch den Sinn gegangen, dass er als erstes Gesetzes das Gegenteil von Tabor nimmt, nämlich Jesus reiht sich unter die Sünder ein und lässt sich taufen. Das versteht nicht einmal der Johannes der Täufer. Wisst ihr, was der darauf sagt? Was? Ich soll dich taufen? Du müsstest mich taufen. Und Jesus sagt, nein, das passt schon. Also Jesus reiht sich ein in die Unscheinbarkeit. Das Gegenteil von Tabor.
Dann kommt das zweite Gesetz mit Kana, also wo dieses Wunder ist, der Wein geht aus und auf einmal ist toller Wein da. Jesus hat es nicht selber gecheckt. Er hat sich darauf gestützt, dass jemand anderer das bemerkt. Maria sagt es zu ihm, du, der Wein ist aus. Ja? Also Jesus ist nicht einer, der so breit daherkommt und ich bin ich und ich mache alles, sondern er ist sehr versteckt. Er wollte auch nie als Sohn Gottes bezeichnet werden, zunächst einmal, obwohl er es ist. Stellt euch vor, irgendein Superstar, Fußballer oder Musiker oder ich weiß nicht, was so es gibt, taucht da auf, nicht? Und wenn er sich in die Bank setzt, ganz hinten, kann sein, dass er sagt, nein, ich will jetzt nicht erkannt werden, ich will einfach da sein, ja? Dann kommt das dritte Gesetzchen, wo es eben heißt, dass Jesus es als seine Aufgabe gesehen hat, das Himmelreich zu verkünden und zu erschließen. Jesus, der das Reich Gottes verkündet hat, erschlossen hat. Er, der uns den Himmel öffnen will. So, das hat er gemacht. Immer wieder mit Gleichnissen, mit Wundern, mit allem Möglichen. Und dann wusste er, dass der Schlüssel, damit das Tor wirklich weit aufgeht und alle rein können, das wird das sein, was im Schmerz auf den Rosenkranz ist. Ja? Dass er durch etwas ganz Schwieriges durch muss, bevor die Herrlichkeit der Auferstehung kommt. Und er wusste, ich denke mir zumindest, dass das wahrscheinlich so war, er wusste wahrscheinlich ziemlich sicher, wenn das passiert, dann werden alle irritiert sein und davonrennen, aufgeben, Hut draufhauen, Handtuch werfen. Was macht Jesus? Es ist mindestens psychologisch genial gewesen, dass er drei nimmt, Petrus, Jakobus, Johannes, und sagt, pass auf, wir gehen jetzt auf den Berg darauf. Und er lässt die drei zumindest etwas erleben, was so beeindruckend ist, dass man es nicht vergessen kann. Fällt euch vielleicht irgendwas ein aus eurem Leben, wo ihr sagt, das kann ich nie vergessen? Sie sind da oben und Jesus, der halt normal gekleidet war, wahrscheinlich, ja, so ein weißes Gewand, halt ein gewöhnliches. Und auf einmal kommt unsere Scheinwerfer nichts dagegen. Auf einmal kommt so ein Licht, ja, wie tausend Sonnen hast's, ja. Der Petrus, der immer gewusst hat, was er sagt, der war ganz sprachlos und sagt dann, ja, sollen wir Hütten bauen, dass wir da bleiben können. Jesus wollte ihnen im Vorfeld etwas so stark einprägen, dass sie es nicht vergessen können, wenn es nachher ganz schwierig wird. Und das fünfte Gesetz vom lichtreichen Rosenkranz ist ja das, was wir so formulieren, Jesus, der uns die Eucharistie geschenkt hat, was heißt denn das? Das heißt, dass er sagt, ich habe euch zwar Brot gegeben und Worte gesagt und Kranke geheilt, aber mein eigentliches Geschenk ist, ich gebe mich euch. Eucharistie heißt, das ist mein Leib, ich gebe mich selber als euer Glück, als eure Nahrung. Und das gilt aber, glaube ich, nicht nur für Jesus, sondern das kann wahrscheinlich jeder bezeugen, wenn ihr euren Enkelkindern ein Eis kauft, wenn ihr euren Kindern was zahlt, wenn ihr irgendjemand helft, dann ist das, ja, gut. Aber die größten, beeindruckendsten Erlebnisse, sagen die Leute, du warst wirklich da. Erinnert ihr euch unlängst, wie Martha und Maria gefeiert worden ist? Die Martha trischt auf, nicht? Und sagt, ja, Jesus, die Maria, die tut nichts. Jesus sagt, nein, die tut schon was. Bei der Maria gespürt, ich meine, ja, Martha, du machst das alles, ist super. Aber bei Maria gespürt, die hucht wirklich zu. Ja? Also, der uns die Eucharistie geschenkt hat, ist nicht nur Messe feiern, sondern das heißt, der uns geschenkt hat, die Erkenntnis, dass das Hauptgeschenk ist, ich gebe mich. Ihr gebt es euch euren Kindern, euren Enkelkindern, euren Partnern oder wem immer. Und das ist das größte Geschenk. Aber noch diesen Blick nochmal zurück auf Tabor. Wir wissen, das Leben geht rauf und runter, wie so ein EKG. Ja? Höhepunkte, Tiefpunkte. Jesus sagte dann extra am Schluss des heutigen Evangeliums, während sie den Berg hinabstiegen, sagt er, nichts erzählen von dieser Herrlichkeit. Ja? Manchmal ist es gut, nichts zu erzählen von der Herrlichkeit, die ich gerade erlebt habe,
Heute werden die Medjugorje-Pilger zurückkommen und da wird es wahrscheinlich auch gescheit sein, wenn man denen sagt, nicht zu viel erzählen. Das halten die anderen dann nicht aus. Ja? Erst später. Aber warum ist dieser Tabor, diese Supererlebnisse so wichtig? Das wissen wir aus der Spiritualität, das wissen wir aus der Psychologie. Wir Menschen brauchen Höhepunkte. Irgendein Psychologe hat das genannt Gipfelerlebnisse. Wir brauchen total Beeindruckung. Wenn das Leben nur normal rennt, ja okay. Aber die Kraft, die Wucht, die Spannkraft, das Durchhaltevermögen, der Glauben, hoffen können, das speist sich, glaube ich, also ich erlebe es zumindest so, wenn man ab und zu was ganz Starkes erlebt. Tabor. Wer von euch einen Tabor besuchen will und nicht nach Israel sich leisten kann, unsere Pfarre in Wolfsgraben, wo der Pater Erich ist, dort gibt es einen Taborberg. Kennst du mir aufgehen, ja? Das ist wirklich so. Ja, aber das ist nur äußerlich. Innerlich ist es so wichtig, dass man oft genug eine Taborstunde erlebt, damit man aus dieser Kraft dann die schwierigen Sachen erleben kann. Ja, das haben wir gedacht, das wollte ich euch heute kurz sagen. Und dann habe ich heute in der Früh diesen roten Brief wieder gefunden. Könnt ihr euch erinnern? Ja, vor 10 Jahren, ich glaube 10 Jahre hindurch, hat der Kardinal, glaube ich, die Idee gehabt, einen Liebesbrief Gottes zu schreiben. Das ist, glaube ich, sogar die Schrift vom Kardinal. Ja? Und dieser Liebesbrief, ich habe noch da etliche Exemplare, den habe ich da hergelegt, der drückt das aus, was bei der Verklärung und auch bei der Taufe Jesu die Stimme vom Himmel zu ihm sagt und was so wichtig ist, dass die Stimme das auch zu uns sagt. Es ist gut, dass du da bist. Ich habe dich gewollt, weil du in meinen Augen unendlich wertvoll bist. Er zitiert da lauter Bibelstellen. Wer möchte, könnte sich das mitnehmen, damit dieser Liebesblick Gottes und Liebesbrief möglichst da drinnen zu dem wird, was wir dann gleich mit der 6. Strophe singen werden. Ei, du güldnes Seelenlicht. Alte Sprache aber. Dass da drinnen das brennt. Ja, das wünsche ich allen. Amen.

0: So wollen wir jetzt zu Jesus Christus beten, der seine verborgene Herrlichkeit geoffenbart hat.
1: Führe die Kirche durch das Dunkel der Zeit zum Licht der ewigen Vollendung.
2: Wir bitten dich, erhöre uns.
1: Erleuchte die Herzen der Menschen, dass sie auf deine Stimme hören.
2: Wir bitten dich, erhöre uns.
1: Erbarme dich aller, die ohne Hoffnung sind, und tröste sie durch deine Verheißungen.
2: Wir bitten dich, erhöre uns.
1: Geleite unsere Verstorbenen in das Licht deiner Herrlichkeit.
2: Wir bitten dich, erhöre uns.
0: Herr Jesus Christus, du hast uns aus der Finsternis in dein wunderbares Licht gerufen. Gib, dass wir uns als Kinder des Lichtes bewähren, der du lebst und herrschest in alle Ewigkeit.
1: Amen.

Lasset uns beten. Gott, unser Vater, sende über uns und diese Gaben das Licht deiner Herrlichkeit, das in deinem Sohn aufgestrahlt ist. Es vertreibe das Dunkel der Sünde und mache uns zu Kindern des Lichtes. Darum bitten wir durch Christus, unseren Herrn. Amen. Der Herr sei mit euch. Erhebe die Herzen. Lasset uns danken dem Herrn, unserem Gott. In Wahrheit ist es würdig und recht, dir, Herr, heiliger Vater, allmächtiger, ewiger Gott, immer und überall zu danken durch unseren Herrn Jesus Christus. Denn er enthüllte auf dem Berg der Verklärung seine verborgene Herrlichkeit. Er ließ vor auserwählten Zeugen seinen sterblichen Leib im Lichtglanz erstrahlen und gab den Jüngern die Kraft, das Ärgernis des Kreuzes zu tragen. So schenkte er der ganzen Kirche die Hoffnung, vereint mit ihrem Haupt die ewige Verklärung zu empfangen. Darum preisen wir deine Größe und vereinen uns mit den Chören der Engel zum Hochgesang von deiner göttlichen Herrlichkeit. Musik.

Ja, du bist heilig, großer Gott, du bist der Quell aller Heiligkeit. Darum bitten wir dich, sende deinen Geist auf diese Gaben herab und heilige sie, damit sie uns werden Leib und Blut deines Sohnes, unseres Herrn Jesus Christus. Denn am Abend, an dem er ausgeliefert wurde und sich aus freiem Willen dem Leiden unterwarf, nahm er das Brot und sagte Dank, brach es, reichte es seinen Jüngern und sprach, nehmet und esset alle davon, das ist mein Leib, der für euch hingegeben wird.

Ebenso nahm er nach dem Mahl den Kelch, dankte wiederum, reichte ihn seinen Jüngern und sprach: Nehmet und trinket alle daraus, das ist der Kelch des neuen und ewigen Bundes, mein Blut, das für euch und für alle vergossen wird zur Vergebung der Sünden. Tut dies zu meinem Gedächtnis.

Geheimnis des Glaubens. Deinen Tod, o Herr, verkünden wir und deine Auferstehung preisen wir, bis du kommst in Herrlichkeit. Darum, gütiger Vater, feiern wir das Gedächtnis des Todes und der Auferstehung deines Sohnes und bringen dir so das Brot des Lebens und den Kelch des Heiles dar. Wir danken dir, dass du uns berufen hast, vor dir zu stehen und dir zu dienen. Wir bitten dich, schenke uns Anteil an Christi Leib und Blut und lass uns eins werden durch den Heiligen Geist. Gedenke deiner Kirche auf der ganzen Erde und vollende dein Volk in der Liebe, vereint mit unserem Papst Leo, unserem Bischof Josef und allen Bischöfen, unseren Priestern und Diakonen und mit allen, die zum Dienst in der Kirche bestellt sind. Gedenke unserer Brüder und Schwestern, die entschlafen sind in der Hoffnung, dass sie auferstehen. Nimm sie und alle, die in deiner Gnade aus dieser Welt geschieden sind, in dein Reich auf, wo sie dich schauen von Angesicht zu Angesicht. Vater, erbarme dich über uns alle, damit uns das ewige Leben zuteil wird, in der Gemeinschaft mit der seligen Jungfrau und Gottesmutter Maria, dem heiligen Josef, ihrem Bräutigam, mit deinen Aposteln und mit allen, die bei dir Gnade gefunden haben von Anbeginn der Welt, dass wir dich loben und preisen durch deinen Sohn Jesus Christus. Durch ihn und mit ihm und in ihm ist dir, Gott allmächtiger Vater, in der Einheit des Heiligen Geistes, alle Herrlichkeit und Ehre jetzt und in Ewigkeit. Amen. Die erste Lesung schildert einen Blick auf den mit 10.000 mal 10.000, der Vater, und dann kommt Jesus dazu. Beten wir zu ihm, der enorme Macht hat. Vater unser im Himmel, geheiliget werde dein Name, dein Reich komme, dein Wille geschehe, wie im Himmel, so auf Erden. Unser tägliches Brot gib uns heute und vergib uns unsere Schuld, wie auch wir vergeben unseren Schuldigern. Und führe uns nicht in Versuchung, sondern erlöse uns von dem Bösen. Erlöse uns, Herr allmächtiger Vater, von allem Bösen und gib Frieden in unseren Tagen. Komm uns zu Hilfe mit deinem Erbarmen und bewahre uns vor Verwirrung und Sünde, damit wir voll Zuversicht das Kommen unseres Erlösers Jesus Christus erwarten. Denn dein ist das Reich und die Kraft und die Herrlichkeit in Ewigkeit. Amen. Als Christus geboren wurde, verkündeten Engel den Frieden auf Erden. Deshalb bitten wir, Herr Jesus Christus, starker Gott, Friedensfürst, schau nicht auf unsere Sünden, sondern auf den Glauben deiner Kirche und schenke ihr nach deinem Willen Einheit und Frieden. Der Friede des Herrn sei allezeit mit euch.

Seht das Lamm Gottes, das hinwegnimmt die Sünde der Welt. Herr, ich bin nicht würdig, dass du eingehst unter mein Dach, aber sprich nur ein Wort, so wird meine Seele gesund.

Wir sprechen das Gebet um die geistige Kommunion. Mein Jesus, ich glaube, dass du im allerheiligsten Sakrament des Altares zugegen bist. Ich liebe dich über alles und meine Seele sehnt sich nach dir. Da ich dich aber jetzt im Sakrament nicht empfangen kann, so komme geistigerweise zu mir. Ich umfange dich und vereinige mich mit dir. Lass nicht zu, dass ich mich je von dir trenne

Lasset uns beten. Herr, unser Gott, in der Verklärung deines Sohnes wurde der Glanz seiner Gottheit offenbar. Lass uns durch den Empfang der himmlischen Speise seinem verherrlichten Leib gleichgestaltet werden. Darum bitten wir durch Christus, unseren Herrn. Amen. Diese roten Kuverts habe ich da vorne auf Stockerl gelegt. Da drin ist einerseits ein Liebesbrief Gottes an dich, handgeschrieben mit roter Tinte. Und dann ist ein gelber Zettel dabei mit der Einladung, einen Antwortbrief an Jesus zu schreiben. Wer möchte, kann sich's da mitnehmen. Ich habe versprochen, dass ich jetzt öfter den Wettersegen geben werde. Ich habe von Leuten vom Land gehört, es ist so schlimm zum Teil, dass Bauern ihr Vieh verkaufen müssen, weil sie es nicht mehr ernähren können, dass kein Wasser da ist. Wollen wir Gott jetzt auch darum bitten. Gott, du Schöpfer aller Dinge, du hast uns Menschen die Welt anvertraut und willst, dass wir ihre Kräfte nützen. Aus dem Reichtum deiner Liebe schenkst du uns die Früchte der Erde, den Ertrag aus Garten und Acker, Weinberg und Wald, damit wir mit frohem und dankbarem Herzen dir dienen. Erhöre unser Gebet, halte Ungewitter und Hagel, Überschwemmung und Dürre, Frost und alles, was uns schaden mag, ferne von uns. Schenke uns alles, was wir zum Leben brauchen. Darum bitten wir durch Christus, unseren Herrn. Der Herr sei mit euch. So segne euch, erfülle euch mit der Herrlichkeit Christi, Gott der Vater und der Sohn und der Heilige Geist. Amen. Geht hin in Frieden. Amen.

war die Heilige Messe aus der Pfarre St. Josef in der Rheinlgasse im 14. Wiener Gemeindebezirk mit Zelebrant Pater Andreas Schöffberger. Morgen, am Freitag, dem 7. August, feiern wir die Heilige Messe um 8 Uhr aus Lambrechten in Oberösterreich.

Wie geht's nun weiter bei uns im Programm? In Kürze übernehmen wir und senden wir den Pastoralbesuch des Heiligen Vaters in Assisi zur 800-Jahr-Feier des Heimgangs des Heiligen Franziskus. Vor uns steht die Begegnung des Heiligen Vaters mit den jungen Teilnehmern des franziskanischen Jugendtreffens 2026. Um 10.20 Uhr dürfen wir dann auch mit dabei sein bei der Feier der Heiligen Messe mit Papst Leo XIV. Aus der Basilika Santa Maria degli Angeli. Um 12 Uhr Angelus und Segen mit Pfarrer Christoph Goldschmidt aus Laa an der Theier. Mit ihm beten wir dann auch die Sext. 12.15 Uhr Hörergrüße, 13 Uhr Mittagsjournal. Bücher-Magazin. Marc Velot. Lieben heißt kleines Buch über die echte Liebe. Mit Maria Kotzis. Um 14 Uhr Gebet um 2. Wir beten den freudenreichen Rosenkranz um geistliche Berufungen. 14.40 Uhr für Sie gelesen. Giovanni Guareschi. Don Camillo und Peppone. Es liest Martin Ploderer. Um 15 Uhr beten wir den Barmherzigkeitsrosenkranz. 15.20 Uhr Katechismus. Fegefeuer und Hölle.

die Messe. Anschließend ca. um 20 Uhr dann Abendgebet und um 20.30 Uhr die Sendung RM Spektrum, John Williams Stoner, Entdeckung eines Romans mit Pater Professor Dr. Alcuin Schachenmeier. 21.40 Uhr, wir beten die Komplett mit Pater Lucian Hoser aus St. Pölten. Und ab 22 Uhr startet unser Nachtprogramm mit ausgewählten Sendungen, Musik und Gebetszeiten. Viel Freude mit unserem Programm hier in Radio Maria und einen gesegneten Donnerstag heute.

0: Wie bereits angekündigt, übernehmen wir nun den Pastoralbesuch des Heiligen Vaters in Assisi zur 800-Jahr-Feier des Heimgangs des Heiligen Franziskus. Nun die Begegnung des Heiligen Vaters mit den jungen Teilnehmern des franziskanischen Jugendtreffens 2026 und um 10.20 Uhr feiern wir mit Papst Leo dann auch die Heilige Messe. Wir steigen dazu nun um und ein und übernehmen direkt von Radio Vatikan, wo schon gut moderiert wird und wo Papst Leo schon durch die Mengen schreitet und viele, viele, viele Hände schüttelt. Viel Freude.
1: Am Abend des 3. Oktober 1226 starb der heilige Franziskus in der Pozzuncola-Kapelle bei Assisi, nachdem er, wie gesagt, zuvor dort noch den Sonnengesang vollendet hatte. In der franziskanischen Tradition wird dieser Moment nicht als trauriges Ende, sondern als feierlicher Übergang vom irdischen in das ewige Leben verstanden. Franziskus selbst begrüßte das Sterben in seinem berühmten Sonnengesang als Bruder Tod und starb umgeben von seinen Brüdern in tiefem Frieden. Papst Leo XIV. Hat für den Zeitraum vom 10. Januar 2026 bis zum 10. Januar 2027 ein außerordentliches franziskanisches Jubiläumsjahr ausgerufen. Das heilige Jahr steht ganz im Zeichen von Frieden, Schöpfungsverantwortung und spiritueller Erneuerung. Das heutige Treffen versteht sich als spirituelle Reise an den Ort, an dem Franziskus seine Berufung erkannt haben soll. Ziel der Veranstaltung ist es, dass die Teilnehmer sich mit den Herausforderungen der Gegenwart aus der Perspektive des Evangeliums und der franziskanischen Tradition auseinandersetzen. In Workshops haben sie sich in diesen Tagen bereits mit Fragen wie Frieden, Wirtschaft und Bewahrung der Schöpfung befasst und diese auf die Spiritualität des heiligen Franz von Assisi bezogen. Es ging darum, dass die Jugendlichen nicht nur zuhören, sondern ihre eigenen Positionen einbringen können. Und aus diesen Beiträgen sollte eine Charta entstehen, die anschließend den kirchlichen und gesellschaftlichen Gemeinschaften in Europa und darüber hinaus weiterwirken soll. Ja, und während hier Papst Leo noch Teilnehmer begrüßt und sich viel Zeit dafür nimmt, noch ein paar Worte zu Franz von Assisi. Francesco Giovanni di Pietro Bernardone wurde 1181 oder 1182 in Assisi geboren. Er war der Sohn eines wohlhabenden Tuchkaufmannes und seiner französischen Ehefrau. Er hatte eine unbeschwerte, wohlhabende Jugend, wollte Ritter werden, geriet aber nach einer Schlacht zwischen den Orten Assisi und Perugia 1202 in Gefangenschaft. Während seiner Haft in Perugia wurde er schwer krank, was zu seiner Bekehrung

0: führte. Zurück in Assisi pflegte er einen Leprakranken, entsagte schließlich dem Erbe des Vaters, rannte der Legende nach nackt aus der Stadt und wurde Einsiedler. Wie Jesus versammelte er 12 Männer um sich. Die ersten Brüder lebten in Hütten in der Ortschaft Rivotorto. Die Gemeinschaft wuchs rasant. Troubadour Gottes wurde der Mönch genannt, der als Wanderprediger bis nach Ägypten kam und Sanftmut jeder Kreatur gegenüber walten lassen wollte. Der Überlieferung nach soll er 1224 die Wundmale Christi empfangen haben. Er starb 1226, auf bloßem Boden liegend, nackt, um auch im Sterben Jesus ähnlich zu sein. Schon zu seinen Lebzeiten entstanden zahlreiche Klostergemeinschaften, die sich dem Leben in Armut und Einfachheit verschrieben, ein Gegensatz damals schon zu dem höfischen Leben in Rom. Der Papst Leo begibt sich nun in die Basilika. Zuvor wird er noch von Vertretern des Franziskanerordens begrüßt. Und nun wird er gleich die Fragen junger Menschen beantworten. Papst Leos Vorgänger, Papst Franziskus, hatte ja auch einen Austausch mit jungen Wirtschaftswissenschaftlern angeregt unter dem Titel Economy of Francesco, eine weltweite Initiative für eine gerechtere und nachhaltigere geschwisterliche Wirtschaft. Und hier ein Grußwort des Provinzialministers der Franziskaner von Umbrien und Sardinien. Heiliger Vater, mit großer Freude und aufrichtiger Dankbarkeit heißen wir Sie in der Portiuncula herzlich willkommen an diesem kleinen und heiligen Ort, den der heilige Franziskus mehr als jeden anderen liebte und den er seinen Brüdern als lebendige Erinnerung an die Ursprünge des franziskanischen Charismas hinterlassen wollte. Im Namen der seraphischen Provinz von Umbrien und Sardinien, die dieses dem Poverello so teure Heiligtum hütet, sowie im Namen aller franziskanischen Gemeinschaften, ist es mir eine große Ehre und tiefe Freude, Sie in diesem gesegneten Stückchen Erde willkommen zu heißen, wo das Evangelium bis heute in Einfachheit, Brüderlichkeit und Frieden erklingt. Ihre Anwesenheit in unserer Mitte erhält heute eine besonders tiefe Bedeutung in diesem Jahr, das dem Gedenken an den Heimgang des heiligen Franziskus gewidmet ist, haben sich tausende junger Menschen aus ganz Europa an der Porzuncula versammelt, um gemeinsam einen Weg des Glaubens, der Hoffnung und der Geschwisterlichkeit zu gehen. Sie haben sich von glaubwürdigen Zeugen herausfordern lassen, über Themen wie Frieden, Ausgrenzung, Identität, Sendung, Wirtschaft und Schönheit nachzudenken. Dabei haben sie nach Wegen gesucht, sich selbst einzubringen und nicht bloß passive Zuschauer zu bleiben. In Franziskus haben sie einen Lehrer neu entdeckt, der nichts von seiner Aktualität verloren hat, der auch heute das Herz der jungen Generation erreicht und Wege der Versöhnung, der Bewahrung der Schöpfung und einer wahrhaft universalen Geschwisterlichkeit aufzeigt. Heiliger Vater, hier in der Porzuncula erkannte der heilige Franziskus seine Berufung. Hier nahm er die ersten Brüder auf. Hier weihte die heilige Clara ihr Leben dem Herrn. Hier entstand der Ablass der Vergebung von Assisi, ein Zeichen der grenzenlosen Barmherzigkeit Gottes. Bis heute zieht diese Gnade Pilger aus allen Teilen der Welt an. Und hier empfing Franziskus am 3. Oktober 1226, singend, nackt auf der nackten Erde liegend, Schwester tot. Wir danken Ihnen von Herzen, dass Sie unsere Einladung angenommen haben und diesen jungen Menschen begegnen wollten. Sie werden Ihnen nun einige Fragen stellen, um aus Ihrem Dienst Ermutigung und Orientierung zu schöpfen, damit Sie selbst glaubwürdige Zeugen jenes Evangeliums werden, das einst den heiligen Franziskus so tief ergriffen hat. Ja, das war das Grußwort von Pater Marco Vianelli, Provinzialminister der Franziskaner von Umbrien und Sardinien.
1: Santo Padre, dobro jutro.
0: Heiliger Vater, mein Name ist Carolina, ich komme aus Kroatien, aus der Pfarrei des heiligen Antonius von Padua. Heiliger Vater, wir sind in franziskanischen Pfarreien aufgewachsen, begleitet von den Brüdern, und haben vom heiligen Franziskus gelernt, dass das Evangelium vor allem durch das Leben verkündet wird, durch Freude, Einfachheit, Geschwisterlichkeit und Nähe zu jedem Menschen. Dank dieser Erfahrung haben wir einen lebendigen Glauben entdeckt, der nicht in den Kirchen eingeschlossen bleibt, sondern zu Dienst, Gastfreundschaft und Hoffnung für andere wird. Heute jedoch leben wir in einer sich rasch wandelnden Welt, in der es vielen jungen Menschen schwerfällt, Orientierungspunkte zu finden, authentische Beziehungen aufzubauen und ihr Herz für Gott zu öffnen. Auch wir möchten glaubwürdige Zeugen des Evangeliums an den Orten sein, an denen wir leben, studieren und arbeiten. Und das Licht Christi im einfachen und brüderlichen Stil des heiligen Franziskus weitergeben.
1: Santo Padre,
0: heiliger Vater, welchen Rat würden Sie uns jungen Menschen geben, die wir in der franziskanischen Spiritualität aufgewachsen sind, damit wir authentische Jünger Christi bleiben und unseren Gleichaltrigen Hoffnung bringen können, ohne die Freude des Evangeliums, die Einfachheit des Herzens und jene Nähe zu den Menschen zu verlieren, die jedes christliche Zeugnis glaubwürdig macht?
1: Testimonianza cristiana.
2: Grazie Carolina per questa.
0: Wir hören jetzt die Antwort von Papst Leo. Danke Carolina für deine Frage, aber zunächst einmal euch allen einen guten Tag. Ich grüße auch die Jugendlichen, die schon in der Basilika sind und die uns über Großbildschirme verfolgen. Es ist mir wirklich eine große Freude, heute hier bei euch zu sein. Danke, Carolina, für deine Frage. Ich glaube, viele, die sie gehört haben, haben gespürt, dass sie bereits einen Teil der Antwort enthielt. Denn du hast von dem Stil der Einfachheit, Geschwisterlichkeit und Nähe berichtet, der dich überzeugt und es dir ermöglicht hat, im Glauben zu reifen, als Teil einer Gemeinschaft, die jedoch allen offen steht. Dies geschah in einer Region Europas, die erst vor 30 Jahren Krieg und die gefährliche Verflechtung von religiösem Bekenntnis und Nationalismus erlebt hat. Tatsächlich hatte die Präsenz der Franziskaner über Jahrhunderte hinweg den Dialog gefördert und zum friedlichen Zusammenleben zwischen Katholiken, Orthodoxen und Muslimen beigetragen. Heute bedeutet die Treue zu dieser Tradition der Nähe, gegen den Strom zu schwimmen, die Vergangenheit aufzuarbeiten und die Versöhnung zu pflegen. Von den Christen wird immer mehr verlangt werden, Friedensstifter in Gesellschaften zu sein, die versucht sind, die Religion zur Konfrontation von Identitäten zu instrumentalisieren. Zeuge Christi zu sein, bleibt daher faszinierend und anspruchsvoll, denn es erweitert den Verstand und das Herz über fiktive Grenzen hinaus, das heißt jenseits von Ängsten, die durch Fehlinformationen und Mauern der Vorurteile hervorgerufen werden. Sich der Kultur der Macht zu entziehen und die Zivilisation der Liebe aufzubauen, wird nicht sofort verstanden und akzeptiert. Lernt jedoch vom heiligen Franziskus die Realität, die Radikalität des Evangeliums, die das Gegenteil von Fundamentalismus ist. Es macht nicht blind und gewalttätig, sondern feinfühlig aufmerksam, stets auf die Nachfolge Jesu ausgerichtet und somit bescheiden und allen gegenüber offen. Das ist nicht einfach, schenkt aber viel Freude. Versucht euch nun für einen Moment vorzustellen, wie der Ort, an dem wir uns befinden, vor 8 Jahrhunderten aussah. Hier mitten auf dem Land hatten sich hunderte junger Brüder aus ganz Europa um Franziskus versammelt. Versucht euch vorzustellen, wie es in den Quellen heißt, wie die Brüder in Scharen sitzen, hier 60, da 100, dort 200 und anderswo 300 auf einmal. Alle waren sie ausschließlich mit dem Gespräch über Gott, mit Gebet, Tränen und Übungen der Liebe beschäftigt. Sie verweilten in solchem Schweigen und solcher Bescheidenheit, dass man dort weder Lärm noch Unruhe vernahm. Diese Stille ist das Gegenteil des Krieges mit seiner Gewalt, seinen Schreien und seiner Grausamkeit. Die Strohmatten jener Brüder, so wie heute eure Schlafsäcke, erzählen vom Frieden. Das ist die Kirche, eine Versammlung von Brüdern und Schwestern, zu der alle eingeladen sind. Liebe junge Menschen, wie schön ist es, zusammen zu sein, um über Gott nachzudenken und so in seinem Leben auch über das Leben selbst, in seiner Schönheit, in seinem Geheimnis, in seiner Ernsthaftigkeit. Bezeugt diese Lebensweise überall, besonders in einer Zeit, in der die Technologie uns daran gewöhnt, nicht mehr zusammen zu sein unter Menschen aus Fleisch und Blut. Der heilige Franziskus hat erkannt, dass die Entscheidung für die Armut, die Entfremdeten einander näher bringen, die Begegnung fördern und zum Austausch von Gaben einladen kann. So hat er erkannt, dass das Evangelium untrennbar mit den Entscheidungen Jesu Christi verbunden ist, der arm wurde, um uns reich zu machen. Das Evangelium ist sein Leben, sein Weg, sein unerschütterliches Vertrauen in den Vater. Wenn wir uns in seinem Namen versammeln, ist er in unserer Mitte und die Freude, die unser Herz erfüllt, ist frei und aufrichtig. Diese Freude verkündet das Evangelium mehr als Worte und sie lässt sich nicht verbergen. Ja, das war die Antwort von Papst Leo auf die Frage einer jungen Frau aus Zagreb. Carolina, der Papst jetzt die Hand geschüttelt hat. Und nun hören wir die nächste Frage von Giovanni aus Bologna.
3: Santo Padre, mi chiamo Giovanni, ho 27 anni e vengo da Bologna.
0: Er ist 27 Jahre alt. Heiliger Vater, wir jungen Menschen leben in einer Welt, in der die Kultur des Vorläufigen herrscht und in der uns endgültige Lebensentscheidungen Angst machen. Dennoch spricht Gott auf einzigartige und liebevolle Weise ständig zu uns und ruft uns dazu auf, ihm zu folgen, mit dem Versprechen auf Leben und Freude, wobei er uns nach und nach unsere Berufung zeigt.
3: Ecco la mia domanda.
0: Hier ist meine Frage. Wie können wir ihm ein volles, mutiges Ja geben und dabei vermeiden, die Hand an den Pflug zu legen und dann zurückzuschauen, indem wir den Mühen und Verzichten des Weges übermäßiges Gewicht beimessen? Was hat Ihnen auf Ihrem Berufungsweg geholfen?
2: Grazie Giovanni per questa domanda. Direi coraggiosa.
0: Danke Giovanni für diese mutige Frage, die von der Sehnsucht nach dem Unvergänglichen geprägt ist. Wir neigen heute dazu, über das Vergängliche negativ zu sprechen. Früher war es hingegen die Kirche, die beharrlich den Sinn für das Vergängliche vermittelte. Diese Welt vergeht, die Zeit läuft, die irdischen Dinge sind unbeständig. Nur Gott bleibt, denn Gott ist ewig. Wir müssen uns also fragen, was sich geändert hat, um nicht zu denen zu gehören, die der Vergangenheit nachtrauern und sich so nicht der Gegenwart stellen und keine Verantwortung für die Zukunft übernehmen. Fast überall auf der Welt verschwindet die Stabilität traditioneller Gesellschaften, jene Stabilität, durch die ganze Generationen im Laufe eines Lebens nur geringfügige Veränderungen erleben konnten. Darin war alles streng geregelt und vorbestimmt. Damals lud das Zeugnis der Kirche dazu ein, sich nicht mit einem bereits vorbestimmten Schicksal abzufinden, sondern den Wert jeder einzelnen Handlung im Hinblick auf die Ewigkeit zu erkennen. Heute hingegen geben wir uns mit einem manchmal verworrenen Verständnis von Freiheit der Illusion hin, dass sich das Leben niemals ein für alle Mal entscheiden lässt, weil sich der Kontext, in dem wir leben, rasch verändert und auch wir uns stark wandeln. Damit nehmen jedoch auch die Angst und die Gefahr zu, sich selbst zu verlieren. In diesem Zusammenhang ist der Mut, eine endgültige Entscheidung zu treffen, vielleicht der revolutionärste Akt überhaupt. Eine Entscheidung für immer sperrt uns nicht in einen Käfig ein, sondern öffnet uns für eine größere Dynamik. Lieben ist ein Exodus, ein Weg, den es zu entdecken gilt, ein Weg, den Gott mit uns geht, und darin liegt der wahre Sinn jeder Berufung. Die Bibel inspiriert uns, so zu leben. Wie jemand, der dazu berufen ist, aufzustehen, seinen Lebensweg zu gehen und dabei Führung und Sinn vom Herrn als Geschenk zu empfangen, um nach seinen Plänen zu leben. Glaube, Vertrauen und Zuverlässigkeit offenbaren hier ihre unauflösliche Verflechtung. Auf diese Weise entlarven wir im Glauben die Illusion, dass sich Probleme lösen lassen, indem man flieht, betrügt oder versucht, ein paar Schritte auf immer neuen Wegen zu gehen, ohne jemals wirklich voranzukommen. Man kann zwar Erfahrungen, Kontakte und Konsum vervielfachen, bleibt dabei aber immer am selben Punkt stehen. Der menschliche Preis ist hoch und die innere Leere tief. Nicht selten kommt es dazu, dass man Menschen ausnutzt und selbst ausgenutzt wird. Das für immer ist also eine Gnade, bei der Gott selbst uns hilft, mit unserer Treue zu antworten, um die Fülle des Lebens zu erlangen. Schon von Jugend an ist es daher wichtig, sich selbst kennenzulernen, sich zu entscheiden und sich einzubringen. Das heißt, dem Herrn zu antworten, der ruft, ohne damit im Erwachsenenalter aufzuhören, sowohl im Hinblick auf bereits gefallene Entscheidungen als auch angesichts der noch zu treffenden. Es ist ein Abenteuer, bei dem sich niemand allein fühlen muss und das, wie der Glaube, bis zum letzten Augenblick andauern wird. Aus eigener Erfahrung kann ich sagen, dass der Herr mich nie allein gelassen hat. Er hat mich stets begleitet und mir auch Menschen geschenkt, mit denen ich gemeinsam den Weg gehen konnte. So habe ich in meiner Berufung zum Priester, zum Mitglied der Gemeinschaft der Augustiner und zum Missionar so etwas wie ein Licht gefunden, das mich bis heute geleitet hat. Bis zu dem Zeitpunkt, an dem ich Ja zu einem ganz besonderen Ruf sagen musste, dem Ruf, Papst zu sein. Wenn wir uns auf den einzigartigen Plan einlassen, den Gott für jeden von uns kundtut, ist der grundlegende Ruf, der in jedes Herz geschrieben ist, ein Ruf zur Gemeinschaft. Und dieser Ruf ertönt nicht nur einmal, sondern jeden Tag. Die Sünde trübt die Klarheit in diesem Punkt und bringt Misstrauen, Konkurrenzdenken und Argwohn in die grundlegenden Beziehungen ein. Gott sei Dank ist jede Berufung jedoch auch ein Weg der Erlösung und Heilung. Die Einladung Jesu, ihm nachzufolgen, lässt unsere Würde aufstrahlen und lässt uns die Würde anderer achten, indem wir Vertrauen empfinden und Vertrauen schenken. Diese Dynamik ist so befreiend, dass sie unsere ganze Leidenschaft verdient. Danke. Ja, auch der junge Mann aus Bologna wurde von Papst Leo jetzt noch persönlich begrüßt. Und nun hören wir die letzte Frage von Luigi aus Sizilien.
4: Sono Luigi. Ho 22 anni e vengo da Paternò.
0: Er ist 22 Jahre alt und kommt aus einem kleinen Dorf in Sizilien, Paternò. Heiliger Vater, ich spreche im Namen der franziskanischen Jugend von Sizilien, einer Gruppe junger Menschen, die dem franziskanischen Charisma folgen. Ich möchte Ihnen eine Frage zu einem Aspekt des heiligen Franziskus stellen, der mich sehr beeindruckt. Bruder Franziskus verspricht Gehorsam und Ehrerbietung dem Herrn Papst Honorius und seinen rechtmäßig gewählten Nachfolgern sowie der römischen Kirche. Obwohl er in einer Zeit lebte, in der die Kirche von Widersprüchen und inneren Schwierigkeiten geprägt war, wählte er nicht den Weg der Häresie. Er griff die Kirche jener Zeit nicht an und verurteilte sie nicht, sondern zog es vor, dem Papst zu gehorchen. Seine Entscheidung ist frei und revolutionär, ganz im minderen Stil und hat als einziges Ziel, das Elend des Urteilens durch Mitgefühl und Wiedergutmachung zu besiegen, so wie es nur die Liebe vermag. Heute sagen viele junge Menschen, dass sie zwar glauben, aber nicht an die Kirche. Und gerade in unseren Gemeinschaften beobachten wir manchmal eine Kirche mit ihren Widersprüchen und inneren Krisen. Da frage ich mich, wie können wir in dieser Liebe, die wieder gut macht, bleiben? Warum fällt es uns heutzutage so schwer, die Kirche als eine Mutter zu sehen, die trotz ihrer Wunden immer bereit ist, uns aufzunehmen und zu lieben?
2: Grazie Luigi.
0: Danke, Luigi, sagt Papst Leo.
2: La tua è una domanda attuale.
0: Deine Frage ist aktuell und führt uns zum Kern der Erfahrung des heiligen Franziskus. Sich damit auseinanderzusetzen bedeutet, einen Wunsch zu teilen, den Wunsch Jesu, des Herrn, für die Kirche. Franziskus hat ihn vernommen, während er den Gekreuzigten betrachtete. Wir sollten immer wieder zu diesem Wunsch zurückkehren. Viele Menschen im Laufe der Geschichte und auch heute konnten die Kirche nicht so erleben, wie Jesus Christus sie sich wünscht. Das verursacht Leid, hinterlässt Wunden und Enttäuschungen und kann für manche sogar zu einem Hindernis für den Glauben werden. Im Evangelium warnt Jesus vor dieser Art von Hindernis, nämlich vor dem Ärgernis, das seine Jünger anderen bereiten können, insbesondere den Kleinen und den Armen. Der Wunsch Jesu, das sehen wir an der Gruppe, die sich von Anfang an um ihn bildet, ist es, ein Volk zu versammeln, in dem das überwunden wird, was die Menschen gewöhnlich trennt. Um Jesus herum werden Männer und Frauen zu Brüdern und Schwestern, die sich sonst niemals begegnet wären oder Umgang miteinander gehabt hätten. Wenn dieses Wunder der Kirche, Gott sei Dank, weiterhin geschieht, bleibt es auch heute noch erstaunlich in unseren Städten, die voller unsichtbarer Mauern sind, die die Menschen voneinander trennen. Wie viele Diskriminierungen und Ungleichheiten könnten sofort ein Ende finden, sobald wir uns als Brüder und Schwestern anerkennen? Es gibt noch einen weiteren Aspekt dieser revolutionären Einheit. Jesus sagt, bei euch aber soll es nicht so sein. Das heißt, es darf nicht so sein wie unter den Großen dieser Erde und den Mächtigen der Welt, die nach Sichtbarkeit streben und sich über andere erheben. Im Gegenteil. Jesus sagt, wer bei euch groß sein will, der soll euer Diener sein. Und wer bei euch der Erste sein will, soll der Sklave aller sein. Der Wunsch Jesu für die Kirche ist klar. Es geht darum, sein Leib zu werden und sein Leben sichtbar werden zu lassen, seinem Beispiel zu folgen und eine andere Art von Macht auszuüben, die nicht erniedrigt, sondern aufrichtet. Das Wort Gottes, die Sakramente und die Übung der geschwisterlichen Liebe sind Wege der Verwandlung, um in uns das Bild Christi zu verwirklichen. Franziskus ist diese Wege gegangen, nicht herrschen, sondern dienen, nicht ergreifen, sondern empfangen, nicht zurückbehalten, sondern zurückgeben. Es ist das Leben Gottes, das die Kirche erneuert und sie zu einem freien Volk macht, zu einem Ort des Aufatmens und des Heils. Franziskus, geh hin und stell mein Haus wieder her, das, wie du siehst, ganz verfallen ist. Jeder von uns hat eine Aufgabe auf dieser stets offenen Baustelle. Wir haben unterschiedliche Aufgaben und Berufungen, doch wir gehen gemeinsam unseren Weg, inspirieren, helfen und korrigieren uns gegenseitig. Es ist wichtig, dass wir unseren Teil dazu beitragen. Dann werden wir von der Kirche mit der Zuneigung sprechen, die man einer Mutter entgegenbringt, denn wir werden erkennen, dass wir zu ihr gehören. Das wird eine aufrichtige Art sein, jene Menschen und jene Geschichte zu lieben, in der Jesus Christus zu uns kommt und bei uns bleibt. Und siehe, ich bin mit euch alle Tage bis zum Ende der Welt. In aller Demut. Das ist das Evangelium, das wir verkünden. Um den Wunsch des Herrn zu teilen, brauchen wir uns also nicht besser darzustellen, als wir sind. Wir müssen Jesus als den Auferstandenen in unserem Leben, in der Geschichte von uns allen, anerkennen. Ja, das war der Dialog von Papst Leo mit jungen Menschen hier in Santa Maria degli Angeli.
2: Allora, concludiamo questa prima parte.
0: Lassen wir diesen ersten Teil nun ausklingen, indem wir um die Gnade und den Segen des Herrn bitten.
2: Sia benedetto in nome del Signore. 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
2: Vi benedica Dio onnipotente, Padre, Figlio e Spirito Santo. Amen.
0: Ja, das war der Schlusssegen hier in Assisi, der Schlusssegen von Papst Leo bei diesem Treffen mit jungen Menschen, einer Art franziskanischem Weltjugendtag. Ja, Papst Leo verabschiedet sich jetzt noch von einigen der Anwesenden. Er wird dann im Kreuzgang des Konvents die Vertreter der franziskanischen Orden begrüßen und ein paar Worte an die anwesenden Bischöfe richten. Die Mitglieder des Nationalkomitees für den 800. Todestag des Franz von Assisi. Um 10.30 Uhr wird er dann, wie gesagt, in der Basilika die heilige Messe feiern. Ja, in diesem Jahr, das dem Gedenken an Franz von Assisi gewidmet ist, wird es noch weitere Feiern geben. So zum Beispiel am Abend des 3. Oktober in der Pozzuncola-Kapelle wird der Sterbestunde des Heiligen gedacht werden. Zur Festmesse am 4. Oktober auf dem Platz vor der Unterkirche der Basilika werden nicht nur viele Bischöfe und Ordensleute, sondern auch Italiens Staatspräsident Sergio Mattarella und Botschafter vieler Länder erwartet, der Papst allerdings nicht. Vieles spricht aber dafür, dass Papst Leo beim nächsten Großereignis wieder nach Umbrien kommt. Am 27. Oktober jährt sich nämlich das Friedensgebet der Weltreligionen in Assisi zum 40. Mal. In Assisi rechnet man mit seiner Anwesenheit bei den Feiern an der Franziskusbasilika. Und darauf hofft natürlich auch die St. Egidio-Gemeinschaft, die das von Johannes Paul II. Initiierte Gebetstreffen 1987 mit organisiert hat. Papst Leo wird jetzt hier noch von einigen Ordensfrauen begrüßt. Ja, Assisi ist ja der wohl bekannteste Wallfahrtsort Italiens. Und die jährlich rund 5 Millionen Besucher dürften 2026 übertroffen werden. Die Buchungen für Führungen laufen bereits hinein bis in den November. An immer mehr Tagen werden bis zu 18.000 Besucher registriert. So etwa im Frühjahr, als die sterblichen Überreste des populären Heiligen ausnahmsweise für 4 Wochen zur Verehrung öffentlich gezeigt wurden. Das außergewöhnliche Ereignis rund um Italiens Nationalheiligen, der auch als Schutzpatron der Tiere, der Umwelt und vieler anderer Anliegen verehrt wird, zog mehr als 370.000 Menschen an. Assisi ist für die Menschen mehr als ein katholischer Wallfahrtsort. Und auch mit seiner Botschaft, einer armen, engagierten Kirche für viele, modern und glaubwürdig. Diese Botschaft des Franz von Assisi hat nichts von ihrer Aktualität verloren.
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0: Und die katholische Kirche feiert ja auch den 4. Oktober in Erinnerung an den heiligen Franz von Assisi, der für seinen Einsatz für die Tiere und für die Umwelt bekannt ist. Der 4. Oktober bezeichnet auch das Ende der Schöpfungszeit, die Christen weltweit jährlich vom 1. September bis 4. Oktober begehen. Es ist eine Zeit, in der die Kirchen weltweit aufgerufen sind, der Schöpfung und der damit einhergehenden Verantwortung zu gedenken. Franziskus starb am Abend des 3. Oktober 2026 in der Porciuncula-Kapelle. Sein liturgischer Gedenktag am 4. Oktober markiert seinen Tod als Eingang in das ewige Leben. Und am vergangenen Sonntag beim Angelusgebet hat Papst Leo auch den Porciuncula-Ablass des heiligen Franziskus gewürdigt und ihn als großes Geschenk bezeichnet. Der katholische Gedenktag des Ablasses von Assisi wird am 2. August begangen. Was Franz von Assisi im Jahr 1216 von Papst Honorius III. Erbat, war eine kleine Revolution. Der Poverello wollte den Pontifex davon überzeugen, allen Gläubigen einen vollständigen Ablass zu gewähren, die eine kleine Kapelle in der Nähe von Assisi besuchen, die Porciuncula, die der Heilige kurz zuvor mit eigenen Händen aus den Resten einer Ruine wieder aufgebaut hatte. Ja, wer uns über den Bildschirm verfolgt, sieht jetzt Papst Leo, der noch kranke Menschen hier begrüßt im Rollstuhl. Er nimmt sich ja immer für jeden sehr viel Zeit und hört jedem, wie man hier sieht, aufmerksam zu. Aber wieder zurück zum Porciuncula-Ablass. Das Unerhörte an der Bitte des Franziskus waren zwei Dinge. Zum einen sollte der Ablass ohne Opfergaben gewährt werden, sozusagen gebührenfrei. Wie der Franziskus-Biograf Thomas von Celano berichtet, soll Honorius III. Diese Forderung anfangs abgelehnt haben, da Ablässe bis zum 13. Jahrhundert ja immer mit der Zahlung eines Geldbetrags verbunden waren. Zum anderen wollte Franziskus einen vollständigen Ablass aller zeitlichen Sündenstrafen für die Besucher der Porciuncula und nicht nur eine bestimmte Anzahl an Tagen weniger im Fegefeuer. Eure Heiligkeit möge mir nicht Jahre geben, sondern Seelen, berichtet Bruder Thomas von den Franziskus-Verhandlungen mit dem Papst, der damals in Perugia residierte. Bis dahin waren vollständige Ablässe immer mit einer besonderen Leistung verbunden, der Teilnahme an einem Kreuzzug. Doch Honorius III. Ließ sich vom frommen Wunsch des Heiligen aus Assisi erweichen und gewährte den umfassenden Porciuncula-Ablass in Verbindung mit dem Empfang des Bußsakraments. Er beschränkte ihn jedoch auf ein enges Zeitfenster. Den Weihetag der Kapelle am 2. August und den Vorabend dieses Tages. Denn die ihn beratenden Kardinäle waren von Franziskus' Anliegen nicht sehr erfreut. Sie befürchteten das Wegfallen der Motivation zur Teilnahme an einem Kreuzzug sowie Nachteile für die Bischöfe und den Papst selbst, die Ablässe gegen Spenden als Bußleistung gewährten. Schwager Papst Leo begrüßt nun Vertreter des Franziskanerordens hier im Kreuzgang. Wie genau Franz von Assisi den Papst von der Bestätigung des Ablasses überzeugen konnte, ist nicht überliefert. Aber die direkte Berufung auf einen göttlichen Auftrag wird bei Honorius nicht ohne Wirkung geblieben sein. Der Überlieferung nach soll Franziskus beim Gebet in der Porzuncula von Gott die Vision empfangen haben, um einen vollständigen Ablass zu bitten. Ob sich die Entstehung dieses außergewöhnlichen Privilegs wirklich so zugetragen hat und 1216 das erste Jahr des Porzuncula-Ablasses war, lässt sich heute nicht mehr mit Sicherheit sagen. Historisch bezeugt ist diese Praxis jedoch erst ab 1277.

0: Liebe Zuhörer, wir übertragen gerade den Pastoralbesuch des Heiligen Vaters in Assisi zur 800-Jahr-Feier des Heimgangs des Heiligen Franziskus.
1: Im Jahr 1209 ging Franziskus mit seinen ersten 12 Gefährten nach Rom, um von Papst Innozenz III. Die Bestätigung der Lebensweise ihrer kleinen Gemeinschaft zu erbitten. Diese war in der Zeit der Ketzerkriege nicht leicht zu erreichen, weil die Gründung neuer Bewegungen von der Kurie mit äußerster Skepsis betrachtet wurde. Die erste Fassung der damals in Rom vorgelegten franziskanischen Regel ist verloren gegangen. Sie stellte vermutlich einen knappen und einfachen, aus Evangelienzitaten zusammengesetzten Leitfaden für ein Leben in Armut dar. Aus heutiger Sicht vertrat Franziskus sein Anliegen geschickt, indem er die Brüder als Buß- bzw. Wanderprediger bezeichnete. Die Büßer und Wanderprediger wurden von der Kirche als Stand anerkannt, wohingegen sie die übrigen Gruppierungen der im Hochmittelalter an verschiedenen Orten aufkommenden Armutsbewegung, beispielsweise der Katharer, Albigenser, Waldenser, Humiliaten oder Brüder und Schwestern des freien Geistes, zumindest später als heretisch bekämpfte und insbesondere die Katharer mit Waffengewalt auslöschen ließ.
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0: Öffentlich verkündet wurde die päpstliche Anerkennung des Ordens vermutlich erst vor oder während des vierten Lateralkonzils im Jahr 1215. Denn nach diesem Konzil war die Gründung von Orden auf Grundlage einer nicht approbierten Ordensregel untersagt. Ja, noch einige weitere Lebensstationen des Franz von Assisi. Im Jahr 1219 während des Kreuzzugs von Damietta reiste Franziskus als Missionar bis Palästina und schloss sich dort dem Kreuzfahrerheer an, das auf dem Weg nach Ägypten war. In der Nähe von Damietta an der Nilmündung predigte er im Lager des muslimischen Heeres vor dem Sultan al-Kamil. Diese Begebenheit ist auch in außerfranziskanischen Quellen belegt, beispielsweise bei dem Kreuzzug-Chronisten Oliver von Paderborn. Bei dieser Begebenheit verfolgte er drei Ziele. Erstens wollte er den Sultan zum Christentum bekehren. Zweitens, wenn nötig, als Märtyrer sterben. Und drittens, Frieden schaffen. Der Sultan schenkte Franziskus zwar ein Signalhorn und war sehr beeindruckt von der Begegnung mit dem Bettelmönch, doch Franziskus konnte die bevorstehende Schlacht nicht verhindern und der Kreuzzug insgesamt wurde fortgeführt. Seit dieser Reise verschlechterte sich sein Gesundheitszustand zunehmend, vermutlich durch eine Augeninfektion, die er sich im Orient zugezogen hatte. Zudem gab es Probleme innerhalb des rasch wachsenden Ordens. Während Franziskus nicht in Italien war, stiegen die Spannungen in der franziskanischen Gemeinschaft, die bereits in ganz Europa vertreten war. Nach Assisi zurückgekehrt, übertrug Franz von Assisi 1220 die Leitung des Ordens Petrus Catani. Etwa gleichzeitig diktierte Papst Honorius III. Der Bruderschaft eine klar hierarchische, dem Geist des Ordensgründers aber kaum gerecht werdende Ämterverfassung und setzte überdies den Kardinal von Ostia, den späteren Papst Gregor IX., als Kardinalprotektor und Korrektor des Ordens ein. Das Verhältnis zwischen Protektor und Ordensgründer beschreibt Thomas von Celano, der erste Franziskusbiograf, vielsagend. Der heilige Franziskus hing an dem Kardinal wie das einzige Kind an seiner Mutter. Sorglos schlief und ruhte er an seinem liebenden Busen. Gewiss nahm der Kardinal die Stelle des Hirten ein und erfüllte dessen Aufgaben. Den Namen des Hirten aber überließ er dem heiligen Mann. Über die Gründe und Motive für diese Maßnahmen und den Amtsverzicht des Franziskus kann nur spekuliert werden. Vermutlich befürworteten nicht alle, welche sich der franziskanischen Bewegung angeschlossen hatten, die strenge Forderung, die minderen Brüder müssten besitzlos leben. Außerdem wollten manche der Franziskaner, dass sich ihr Leben nicht allein nach dem Evangelium richte, sondern zusätzlich festen Ordensregeln folgen solle. Als sich Franziskus im Spätsommer des Jahres 1224 auf den Berg Laverna zurückzog, wo er seit 1212 eine kleine Felsnische als Einsiedelei benutzte, soll ihm ein am Kreuz hängender Mann, der einem Seraphen gleich sechs Flügel gehabt habe, erschienen sein. Erst die um 1246 niedergeschriebene Drei-Gefährten-Legende lässt den Seraphen selbst gekreuzigt sein, was in der um 1230 verfassten Legenda ad usum cori des Thomas von Celano wenigstens als Vision des Franziskus vorbereitet wurde. Über die Deutung dieser Erscheinung sinnierend, seien bei Franziskus nach Aussage der Biografen selbst Wundmale sichtbar geworden, die sie als Einprägung der Wundmale Christi deuteten. Bonaventura nannte die Stigmata des Franziskus in seiner 1262 verfassten Legenda Major jenes Wunder, das die Kraft des Kreuzes Jesu zeigt und seinen Ruhm erneut bekräftigt. Es gilt als einer der ersten überlieferten Fälle einer Stigmatisation. Als Tag dieses Ereignisses wird in der Drei-Gefährten-Legende der 14. September 1224 angegeben, der Tag des Festes der Kreuzerhöhung. Die Franziskaner und die Klarissen feiern dieses Ereignis als Eigenfest der Stigmatisierung des heiligen Franziskus am 17. September. Seit seinem Orientaufenthalt war Franziskus durch eine Augenkrankheit nach und nach erblindet. Außerdem vermutlich durch sein Fasten magenkrank und stark geschwächt. Im Herbst 1226 lud der Bischof von Assisi ihn in seinen Palast ein. Zwei Tage vor seinem Tod ließ Franziskus sich jedoch eilends aus der Stadt hinaus zur Porzunkula-Kirche tragen. Seine Beweggründe werden von Celano so interpretiert, dass er an seinem bevorzugten Ort sterben wollte, wo die Begegnung der Brüder ihren Anfang genommen hatte. Wahrscheinlich wünschte er auch, dort begraben zu werden. Die Überlieferung berichtet, Franziskus habe sich gewünscht, nackt auf die Erde gelegt zu werden, um seine Treue zur Herrin Armut zu verdeutlichen. Er sei danach mit einem von einem Bruder geliehenen Gewand bekleidet worden. Auf seinen Wunsch hin sei der von ihm gedichtete Sonnengesang gesungen worden. Dann habe er sich das Evangelium von Jesu Leiden und Sterben vorlesen lassen. Bei seinem Tod schließlich sollen der Legende nach Lerchen zu einer für sie ungewöhnlichen Tageszeit aufgeflogen sein. Im Testament, das er hinterlassen hat, bekräftigt Franziskus noch einmal, was der Inhalt seines Lebensentwurfs war. Seinen Gehorsam gegenüber der Kirche, dass er aber auch ohne jeden Mittler, allein durch eine unmittelbare Offenbarung Gottes dazu gekommen sei, gemäß dem Evangelium zu leben und dass sein absoluter Verzicht auf jede Form von materiellem und geistigem Besitz verbindlich sei und von niemandem gemindert werden dürfe. Dieses Testament, so sein Wille, sollte ohne jede Veränderung oder Interpretation neben der Ordensregel bei allen zukünftigen Ordensversammlungen bis ans Ende verlesen werden. Schon am 16. Juli 1228 wurde Franziskus von Papst Gregor IX. Heilig gesprochen. Der älteste Bericht über die Feierlichkeiten mutet indessen eher wie eine Heiligsprechung des Papstes an, während die konkrete Persönlichkeit des armen Bruders Franz zur Marginalie wurde.
1: Schlüren legen.
0: Franziskus wurde nicht in Santa Maria degli Angeli in Pozzuncola bestattet, vielmehr ruhen seine Gebeine seit 1230 in einem Steinsarg in der Grabkammer der Unterkirche der Basilika San Francesco in Assisi.

Schöpfung und dankt Gott dafür. Dieser Hymnus gilt als ältestes Zeugnis italienischer Literatur. Und damit endet diese Live-Übertragung aus Assisi. Wir übertragen um 10.30 Uhr auch die Heilige Messe mit Papst Leo. An dieser Stelle möchte ich noch auf unseren kostenlosen Newsletter hinweisen, den Sie unter rv-news.info bestellen können. Ich bedanke mich bei allen, die heute mit dabei waren. Das war eine Sendung von Radio Vatikan für Vatikan Media. Am Mikrofon verabschiedet sich Silvia Kritzenberger. Laudetur Jesus Christus.

0: Liebe Zuhörer, wir befinden uns gerade zwischen den Übertragungen zum Besuch von Papst Leo in Assisi. Wir haben zuvor schon eine Ansprache und auch viel über das Leben des heiligen Franziskus gehört. Und in circa 40 Minuten ungefähr werden wir auch die heilige Messe mit ihm, mit Papst Leo und den Jugendlichen feiern aus der Basilika Santa Maria degli Angeli. Wir beschäftigen uns dieses Jahr besonders mit dem heiligen Franziskus und so wiederholen wir jetzt eine ABC der heiligen Sendung über diesen Heiligen, über den heiligen Franziskus, die wir letztes Jahr am 4. Oktober ausgestrahlt haben zum heiligen Franziskus mit Franz Magiari. Also gehen wir nun noch einmal tiefer hinein in das Leben des heiligen Franziskus.
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0: Und dazu begrüßt sie Alexia de Lorlaval. Er ist einer der bekanntesten Heiligen der katholischen Kirche, Mitbegründer zweier Orden, von denen einer sogar seinen Namen trägt. Besonders bekannt ist er als Tierfreund und Liebhaber der Schöpfung. Spätestens jetzt wissen Sie, von wem ich spreche. Der heilige Franziskus von Assisi. Wie es dazu kam, dass gerade diesem Heiligen diese Eigenschaften zugeschrieben werden, erzählt uns heute ein guter Freund, Franz Magyari. Lieber Franz, es ist eine große Freude, dich heute hier bei Radio Maria begrüßen zu dürfen.
1: Liebe Alexia, vielen Dank für die Einladung. Wieso hat es fast 800 Jahre gedauert, bis der erste Papst diesen Namen Franziskus angenommen hat? Das ist eine Frage, die ich mir gestellt habe, als ich mich auf diesen Beitrag vorbereitete. Wie du schon in der Einleitung sagtest, ist er eben sehr bekannt für seine Tierliebe, also vielleicht auch weit über die Grenzen unserer Kirche hinaus, für den Sonnengesang. Und sein Leben ist aber so vielfältig, dass ich vielleicht heute auch einige andere Aspekte beleuchten möchte als die, die im Allgemeinen sehr bekannt sind über sein Leben. Ich bin kein Theologe, aber vielleicht lohnt es sich einfach, nochmal einen biografischen Abriss zu geben, bevor ich dann über die für mich relevanten, mein Leben lang meditierten Aspekte seines Lebens zu sprechen komme. Ja, der seltsame Poverello, der mit Tieren spricht, wie er manchmal genannt wird, wird 1181 oder 82, das ist nicht ganz gesichert, in Assisi geboren. Eigentlich Giovanni Bernardone, Sohn eines wohlhabenden Tuchhändlers, vielleicht für uns heute vergleichbar mit dem Inhaber von H&M oder so ähnlich. Also schon ein wohlhabender Mann gehobener Stellung in dieser Stadt. Und sein Vater nannte ihn nur Francesco, eben den kleinen Franzosen. 1202 in etwa hat Franziskus dann an einem Krieg teilgenommen, er ritt in die Schlacht zwischen Assisi und der benachbarten Stadt Perugia und dort wird er gefangen genommen und ein Jahr lang in dieser Gefangenschaft festgehalten und das kann natürlich an keinem Menschen spurlos vorübergehen und in dieser Zeit fängt er erstmals an, über sein Leben nachzudenken, es in Frage zu stellen und gerät dort in viele persönliche, spirituelle, sicherlich auch psychische Konflikte. 1204 bis 1206 leidet er an den Folgen dieser Gefangenschaft. Er wird körperlich krank. Sein Leben ist generell schon früh gezeichnet von körperlichen Beschwerden, Schmerzen in Gliedmaßen. Und in dieser Zeit nach der Gefangenschaft kommen ihm sogar erste religiöse Zweifel und auch Zweifel an seiner Vergangenheit. In dieser Zeit findet auch die sehr bekannte Begegnung mit einem Aussätzigen statt, die er hat und die den Wendepunkt seines Lebens eigentlich markiert. Und in der Kirche von San Damiano in der Nähe von Assisi hört er die Stimme Christi, die ihm dann sagt, Franziskus, baue meine Kirche auf. Und dazu gibt es ein ganz schönes Lied, das kennen sicherlich unsere Hörerinnen und Hörer. Baue meine Kirche auf, stelle mein Haus wieder hin. Das ist ein sehr bekanntes Lied. 1206 vollzieht er einen Bruch in seinem Leben, und zwar mit seinem irdischen Vater, und verzichtet auf Erbe und Besitz. In diesem Konflikt und in diesem Bruch gibt es auch sehr viele Erlebnisse, die sehr abenteuerlich sind und auch wahrlich psychisch ihre Spuren hinterlassen haben werden. Fortan widmet er sich, nachdem er eben diesen sozialen Stand, dieses Vermögen abgelegt hat, den Dienst an Armen und Kranken. Ab 1209 entsteht die erste franziskanische Gemeinschaft, es sammeln sich eben Brüder um ihn herum. Er beginnt Predigten zu halten und legt auch die Grundregeln, die Statuten seiner Gemeinschaft fest. Und in diesem Jahr erteilt Innozenz III. Auch die mündliche Anerkennung des Ordens. 1212 schließt sich ihm seine Gefährtin Clara von Assisi an, die Gründerin des zweiten Ordens, wie du eingangs schon sagtest, des Klagissenordens ist. 1217 bis 1219 unternimmt er Missionsreisen in verschiedene Länder, unter anderem Frankreich, Spanien und Nordafrika. Und er nimmt auch am vierten Kreuzzug aktiv teil und hat dort eine Begegnung in Ägypten mit einem Sultan, die ich später noch genauer unter die Lupe nehmen möchte. 1220 kehrt er dann nach Italien zurück und legt die Ordensleitung nieder. 4 Jahre später hat er auf dem Berg Laverna bei Assisi ein Erlebnis, bei dem er die Stigmata empfängt, die auch auf den gefalteten Händen gut zu sehen sind, auf der bekanntesten Darstellung von ihm wahrscheinlich. Und diese sind ein Zeichen eben seiner tiefen Christusnachfolge und sie sind die kirchengeschichtlich wahrscheinlich ältesten belegten Stigmatisierungen. 1225, also schon am Lebensabend angekommen, ist er nach wie vor krank und auch kränker geworden, droht sein Augenlicht zu verlieren. Und in dieser Zeit verfasst er den berühmten Sonnengesang. Und die Schmerzen, unter denen er körperlich leidet, werden auch zunehmend schlimmer. Am 3. Oktober 1226 verstirbt er in Porciuncola in der Nähe von Assisi und stirbt in Armut und in enormem Frieden und nennt diesen Tod, dem er dort entgegengeht, auch Bruder, so wie er es in dem vorher genannten Sonnengesang auch schon getan hat. 1228 wird er dann bereits heilig gesprochen durch Gregor IX. Und der daraufhin beginnt, eine Basilika für ihn in Assisi zu errichten. Wir hören nun den Sonnengesang in einer hoffnungsvollen und kraftvollen, etwas mittelalterlich anmutenden Interpretation, gesungen von der Gemeinschaft Brot des Lebens.

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1: Nun möchte ich, nachdem wir über Franziskus Lebensstationen ein bisschen gesprochen haben, gerne die für mich besonders wichtigen und inspirierenden Aspekte seines Lebens ein wenig hervorstreichen. Mich hat dieser Emanzipationskampf, den er gegen seinen Vater geführt hat, sehr beeindruckt, schon seit meiner Kindheit. Es muss ein unglaublich schwieriger Prozess für ihn gewesen sein, sowohl spirituell wie auch psychisch, mit diesen starken Gegensätzen in seinem Leben umzugehen. Sei das dieser Wohlstand, dieser enorme Wohlstand, aus dem er kam, zur Hinwendung zur absoluten Armut und zu den kranken Aussätzigen. Dann aber auch seine militärische Vergangenheit, die mündete in eine ganz andere Ritterschaft, in eine ganz andere kämpfende Natur. Und nicht, dass wir glauben, es ist ein Mann, der in Nachbarschaftskriegen und Kreuzzügen kriegsmüde geworden und an PTBS leidend sich plötzlich zu einer ätherischen Naturharmonie hinwendet. Das ist es nicht. Und daran habe ich mich lange abgearbeitet. Es gibt diesen Bericht bei Bonaventura in der Legenda Major, das ist die Franziskus-Biografie, bei der er nach Apulien geht, um dort Ritter bei einem Grafen zu werden. Und während dieser Reise, während dieses Vorhabens, hat er einen Traum. Und dieser Traum wird berichtet, dass Gott ihn in einen göttlichen Palast führt und ihm dort Waffen zeigt, die das Kreuz Christi tragen. Das war für mich in meiner Frömmigkeit, in meiner Gottesvorstellung sehr schwer zu begreifen, einzuflechten in das Verständnis dafür, wo kehrt sich das um? Dieser unglaublich friedfertige Mann kämpft mit was für Waffen in dieser Welt? Wie vollzieht er diese Wandlung? Das hat mich erstmal befremdet, als ich das erste Mal las. Aber wie ich schon sagte, war es mir eben zu wenig, mir zu sagen, dass er eben an PTBS litt und sich daraufhin in Gespräche mit Tieren flüchtete. Diese Dinge, die so skurril waren, die er tat, habe ich dennoch beeindruckend gefunden, weil sie eben nicht so ulkig daherkommen, sondern Teil einer wirklichen, liebevollen und dennoch kämpferischen Lebenshaltung gewesen sind. Und das kann man ganz gut in einer Legende sehen, die ich kurz erzählen möchte, in der er einem Tier begegnet und mit diesem Tier eine ganz spannende Wendung vollführt. Es geht um den Wolf von Gubbio und die möchte ich einmal ganz kurz erzählen. Es wird erzählt, dass vor den Toren der Stadt ein Wolf sein Unwesen trieb und die Bürger in Angst und Schrecken versetzte, da er in seiner Gier fast alles fraß, was ihm in den Weg kam, Mensch und Tier. Als Franziskus von diesem Wolf hörte, machte er sich auf den Weg nach Gubbio. Denn Franziskus liebte nicht nur die Menschen, sondern auch die Tiere. Er liebte sie so sehr, dass sie einander verstanden und miteinander reden konnten. Mal redete er mit den Fischen im Meer, mal mit den Vögeln auf den Feldern und mal mit den Tieren, die in den Wäldern lebten. Als die Bürger hörten, dass Franziskus dem Wolf entgegengetreten war, erschraken sie sehr und wollten ihn davon abhalten. Sie riefen: »Hüte dich, Bruder Franz, über das Stadttor hinauszugehen. Das ist der gefährlichste Wolf, den es je gab. Er hat schon viele gefressen, er wird auch dich jämmerlich töten.« Doch Franziskus antwortete: »Ich habe keine Angst, der Wolf ist mein Bruder, er wird mir nichts tun.« Im Vertrauen auf den Herrn Jesus Christus, der über alles wacht, schritt Franziskus ungeschützt, ohne Schild und Helm, ohne Furcht, dem Wolf entgegen. Er rannte mit offenem Rachen auf ihn zu. Dieser blieb ganz ruhig und machte über den Wolf das Zeichen des Kreuzes, und die göttliche Kraft, die von ihm ausging, zähmte den Wolf. Er schloss seinen wilden Rachen, und wie der heilige Franziskus ihm gebot, kam er gesenkten Kopfes heran und legte sich zu seinen Füßen. Wie er so vor ihm dalag, sprach Franziskus zu ihm: »Bruder Wolf, du richtest so viel Schaden in dieser Gegend an und hast schlimme Übeltaten verbrochen, da du Gottes Geschöpfe erbarmungslos umgebracht hast. Alle klagen mit Recht über dich und sind dir böse, die ganze Gegend ist dir Feind. Im Namen Christi befehle ich dir, weder mir noch sonst jemandem Leid anzutun. Ich will zwischen dir und den Leuten Frieden schließen, Bruder Wolf.« Da gibt der Wolf mit Bewegungen des Schwanzes und der Ohren, mit Gebärden und Kopfnicken zu verstehen, dass er auf den Vorschlag von Franz eingehen will. Zum Zeichen des Friedens schloss er einen Vertrag zwischen dem Tier und den Bürgern. Von nun an sollte ein neues Leben beginnen. Nie mehr sollte der Wolf Menschen bedrohen. Dafür verpflichten sie sich, bis an sein Lebensende für seine tägliche Kost zu sorgen. Franziskus versicherte dem Wolf, keinen Hunger mehr leiden zu müssen. Dafür sollte der Wolf ihm versprechen, nie wieder einem Tier oder einem Menschen ein Leid zuzufügen. Der Wolf gab durch Kopfnicken deutlich zu verstehen, dass er mit dem von Franziskus Auferlegten einverstanden sei. Daraufhin sprach er, Bruder Wolf, du musst mir ein Pfand geben, dass ich mich auf das, was du gesprochen hast, verlassen kann. Und der heilige Franz streckte ihm seine Hand entgegen, um das Pfand der Treue entgegenzunehmen. Der Wolf hob die rechte Tatze und legte sie sanft und zutraulich in die Hand des Heiligen und gab ihm somit das Zeichen der Treue. Da versprachen die Versammelten fortan, den Wolf zu ernähren. Der Wolf lebte noch 2 Jahre, ohne jemandem ein Leid anzutun, und auch die Leute taten ihm nichts und fütterten ihn freundlich. Schließlich starb Bruder Wolf an Altersschwäche. Die Bürger waren über seinen Tod sehr traurig, denn wenn er so friedlich und in sanfter Geduld durch die Stadt ging, erinnerte er sie an die wundersame Tugend des heiligen Franz. Also diese, ja, Geschichte hat mich berührt und irgendwie habe ich mir da auch gedacht, das ist barmherziges Handeln, den das Leid aller Parteien in den Blick nimmt, dass man natürlich sagen kann, ich fühle mich von dem Wolf bedroht, er muss besänftigt werden, er muss bekreuzigt werden und daraufhin das ist das Dorf zufrieden und alle sind glücklich. Dann sagt er, ich sehe, du hast Hunger, ich sehe, für dich muss auch gesorgt werden. Das war eine Parteinahme für alle Geschöpfe, die mich sehr beeindruckt hat. Und diese Friedfertigkeit, die er da zur Schau trägt, hat ihn ja auch etwas gekostet. Nämlich sich der Gefahr auszusetzen, von diesem Wolf selbst angefallen zu werden. Das ist eben ein Pazifismus, den er dort lebt, der einem selbst auch etwas abverlangt und kein Lippenbekenntnis ist. Und das vor den Erfahrungen, die er im Leben gemacht hat mit der Gräuel des Krieges, war für mich ein wundervolles Zeugnis dieser Spiritualität, die er gelebt hat. Eine andere Geschichte, die ich noch kurz ansprechen möchte, die sicherlich auch enorm aktuell ist in der Zeit, in der wir leben, ist seine Begegnung 1219 in Ägypten mit dem Sultan Al-Malik al-Kamil. Sie fand statt am Rande der Kreuzzüge, am Rande des 4. Kreuzzuges. Wie ich ja schon sagte, diese Erfahrungen mit dem Krieg, die er in seinem Leben gemacht hat, haben ihn auch dazu veranlasst, das Verhalten der Kreuzfahrer in weiten Teilen nicht gut zu heißen. Und er kam dort nach Ägypten, auch da setzte er sich wieder der Gefahr aus und wollte den Sultan bekehren. Allerdings scheiterte er daran. Dieser soll über ihn aber gesagt haben, wenn alle Christen so wären wie du, würde ich es mir überlegen. Und das ist auch etwas, was wir alle kennen in unserem Leben, dass wir Menschen von unserem Glauben berichten und dafür brennen und es aber nicht fruchtet, es nicht zu der gewünschten Überzeugung führt. Dennoch blieb er unbeirrbar. Und was mich auch beeindruckt hat daran, er blieb unversehrt. Er blieb 3 Wochen lang dort und verließ unbeschadet wieder das Land. Und das im Rahmen der Kreuzzüge. Das muss auch mit seiner enormen Strahlkraft als Heiliger zu tun gehabt haben. Bis heute ist das, glaube ich, eine Begegnung, die es sich lohnt nachzuvollziehen, da der Islam heutzutage in Europa gesellschaftlich eine immer größere Rolle spielt und wir als Christen dazu angehalten sind, uns einander zuzuwenden, einander auch auszuhalten und dennoch authentisch im Diskurs zu bleiben. Und das sieht man an dieser Begegnung von Franziskus mit dem Sultan einfach enorm gut. Ja, und ich glaube auch, obwohl diese Bekehrungsversuche gescheitert sind, ist das ein enormer Meilenstein in der interreligiösen Begegnung gewesen. Franziskus erkannte auch die Frömmigkeit der Muslime durchaus an und zollte ihr großen Respekt. Und das brachte eben auch diese Unversehrtheit, mit der er dann zurückkehren durfte nach Italien. Diese tiefe Gottesliebe, diese tiefe Christusliebe, die eben bei ihm nicht entrückt ist und ätherisch, sondern ganz auf Erden ist, ganz bei den Menschen ist, ganz bei der Schöpfung ist, beeindruckt mich nachhaltig bis heute und macht Franziskus für mich zu einem großen Vorbild meines Lebens. auch dieser letzte Akt, selbst diesen Tod, als er ihm entgegengeht, diesen Bruder zu nennen, ist eine so hoffnungsvolle Liebe zu Gott und zum Leben, selbst im Angesicht des Leids und des nahenden Ablebens, die ich wunderschön finde. Dann möchte ich noch von meiner ganz persönlichen Erfahrung berichten. Und zwar habe ich im Jahr 2014 mit meiner Familie eine Pilgerreise nach Assisi unternommen, wo ich viele Stationen des Lebens des Franz von Assisi nachvollziehen durfte und wunderschöne Erfahrungen machte. Und eine davon ist mir ganz besonders in Erinnerung geblieben. Und zwar stiegen wir eines Morgens hinauf zur Cella bei Assisi, einer Anhöhe in der Nähe der Stadt, in der Franziskus 2 Jahre lang als Einsiedler gelebt hat. Und dort, ganz in der Nähe, gab es wiederum eine Felsspalte, zu der ein kleiner Pfad führte, der gepflastert war, und vor der Stelle war ein kleines Gitter angebracht, hinter der sich ein paar Rankpflanzen befanden. An dieser Stelle soll Franziskus sehr häufig gebetet haben. Und als ich vor dieser Stelle stand, die wirklich nur sehr auf unwegsamen Pfaden erreichbar war, hat mich diese Felsformation, in der sie lag, sehr berührt. Es war mit ein bisschen Moos bewachsen, es war ein sehr nebliger Morgen, es fiel kaum Licht dort hinein, weil diese Felsformationen sehr hoch emporragten. Und diese Stelle war auch nur ungefähr 1 Meter breit, also es war auch ein Gefühl von Enge dort. Und wie gesagt, es wuchs auch nicht viel, obwohl ich mich im Hochwald befand in dieser Gegend. Nur ein bisschen Moos an den Felsen und vielleicht so ein paar kleine sprießende Pflanzen am Rande. Und es hat mich sehr berührt zu sehen, dass Franz von Assisi zwar eben auch viel mit Geschöpfen und ihrer Schönheit interagierte und auch ja die Sonne oder die Tiere so in sein Herz geschlossen hatte, aber auch die Enge und Abgeschiedenheit der kargen Welt aufsuchte, um dort Gott zu begegnen. Also in jedem Geschöpf, aber auch in jeder Moosflechte. Und diesen Eindruck nahm ich mit. Als ich dann von dieser Reise nach Deutschland zurückkam, war ich sehr bewegt von den Eindrücken, die ich dort gesammelt hatte. Und meine Familie und ich haben dann ein Taxi vom Flughafen nach Hause genommen. Und während ich so nachdachte über das, was ich gesehen und erlebt hatte, sah ich plötzlich, dass am Armaturenbrett des Autos, das von einem muslimischen, sehr freundlichen Taxifahrer gelenkt wurde, ein Schild angebracht, auf dem der Firmenname des Taxiunternehmens stand. Und dieser lautete Assisi. Das fand ich sehr schön und irgendwie auch einen kleinen Fingerzeig auf die Geschichte mit dem Sultan. Der Name war nicht mit S, sondern mit 3Z geschrieben. Aber es war für mich ein kleiner Hinweis des Himmels vielleicht auch darauf, in welchem Sinne ich Menschen anderer Glaubensrichtungen begegnen möchte.
0: Ja, lieber Franz, ich danke dir ganz besonders für diesen nicht nur Beitrag, sondern auch Zeugnis, das du uns zu deinem Namenspatron gegeben hast. Ich finde es auch wirklich sehr schön, was für eine Verbindung und Beziehung du zu deinem eigenen Namenspatron, zum heiligen Franziskus von Assisi hast. Vielleicht, liebe Hörerinnen und Hörer von Radio Maria, können wir uns auch ein Beispiel an Franz nehmen und uns ebenfalls mit der Geschichte, mit dem Leben unseres Namenspatrons beschäftigen. Natürlich hat vielleicht nicht jeder so einen bekannten Heiligen als Namenspatron, aber es gibt sicher das eine oder andere, das wir uns aus ihrem Leben mitnehmen können für unser eigenes Leben und unseren eigenen Weg zu Gott. Sie können in Kürze diesen spannenden Beitrag zum heiligen Franziskus von Assisi in unserer Radiothek nachhören, aber gerne auch weiterleiten und andere Hörer darauf aufmerksam machen. Vom Mikrofon verabschiedet sich Alexia Delors-Laval und ich wünsche Ihnen Gottes reichen Segen und einen wunderbaren Tag.

Liebe Zuhörer, das war die ABC-Sendung über den heiligen Franziskus von letztem Jahr, 4. Oktober 2025. Mitten in unseren Übertragungen, wo wir gerade zu Gast sind, nämlich in Assisi beim Pastoralbesuch des Heiligen Vaters zur 800-Jahr-Feier des Heimgangs des heiligen Franziskus. Wir haben heute schon gehört von seiner Ansprache und dem Treffen des Heiligen Vaters mit den jungen Teilnehmern des franziskanischen Jugendtreffens. Und in Kürze schalten wir uns wieder nach Assisi, um mit Papst Leo XIV. Aus der Basilika Santa Maria degli Angeli die Heilige Messe zu feiern.

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1: Zu dieser Live-Übertragung von Radio Vatikan für Vatikan Media. Papst Leo ist heute zu einer Kurzvisite nach Assisi gereist. Anlass des Pastoralbesuchs in Umbrien ist der 800. Todestag des heiligen Franz von Assisi, den wir 2026 begehen. Heute Vormittag hat Papst Leo bereits am Jugendtreffen in der Heimat des heiligen Franziskus teilgenommen und dabei Fragen junger Menschen beantwortet. Und nun sind wir dabei, wenn der Papst in der Basilika Santa Maria degli Angeli mit den jungen Menschen eine heilige Messe feiern wird. Am Mikrofon begrüßt Sie dazu sehr herzlich Silvia Kritzenberger. Mein Gruß geht an alle, die über unsere Partnersender mit dabei sind. EWTN und KTV, das Kölner Domradio, Radio Horeb, Nova Radio Bern und die Radio Maria Familie. Ganz herzlich heiße ich natürlich auch alle willkommen, die über unsere Webseite, Facebook-Apps und YouTube zugeschaltet sind.

Wir hören hier das Lobpreislied Vive der charismatischen Bewegung Rinnovamento dello Spirito. Der Herr ist die Freude seines Volkes, denn seine Herrschaft ist sanft und voller Güte. Er hat den Tod besiegt und uns befreit. Er ist der Weg, das Leben und die Wahrheit, singt der Chor.

0: La pace sia con voi.
1: Brüder und Schwestern, als Pilger aus ganz Europa in diesem Land, von dem der Ruf zum Frieden ausgeht, feiern wir gemeinsam das Geheimnis der Verklärung des Herrn. Wir betrachten das Licht des göttlichen Lebens, das sich in Christus offenbart und in der Schönheit der Kirche erstrahlt, die in seiner Liebe versammelt ist. Zu Beginn dieser Feier rufen wir die Barmherzigkeit Gottes an, Quelle der Versöhnung und der Gemeinschaft. Das Schuldbekenntnis und die Bitte um Vergebung.

0: Dio onnipotente, abbia misericordia di noi. Perdoni i nostri peccati, ci conduca alla vita eterna.
1: Der allmächtige Gott erbarme sich unser, lasse uns die Sünden nach und führe uns zum ewigen Leben. Das Kyrie.

0: Preghiamo.
1: Das Tagesgebet. Allmächtiger Gott, bei der Verklärung deines eingeborenen Sohnes hast du durch das Zeugnis der Väter die Geheimnisse unseres Glaubens bekräftigt. Du hast uns gezeigt, was wir erhoffen dürfen, wenn unsere Annahme an Kindesstatt sich einmal vollendet. Hilf uns, auf das Wort deines Sohnes zu hören, damit wir Anteil erhalten an seiner Herrlichkeit.
2: Egli è Dio e vive e regna con te nell'unità dello Spirito Santo.
1: Darum bitten wir durch Jesus Christus. Wir hören jetzt die erste Lesung aus dem zweiten Brief des Apostels Paulus, Petrus, Kapitel 1, Verse 16 bis 19, wie gesagt, aus dem zweiten Petrusbrief.
3: Di San Pietro Apostolo. Carissimi, vi abbiamo fatto conoscere.
1: Wir sind nicht klug ausgedachten Geschichten gefolgt, als wir euch die machtvolle Ankunft unseres Herrn Jesus Christus kundtaten, sondern wir waren Augenzeugen seiner Macht und Größe.
3: Siamo stati testimoni oculari della sua grandezza.
1: Denn er hat von Gott, dem Vater, Ehre und Herrlichkeit empfangen, als eine Stimme von erhabener Herrlichkeit an ihn erging. Das ist mein geliebter Sohn, an dem ich Wohlgefallen gefunden habe. Diese Stimme, die vom Himmel kam, haben wir gehört, als wir mit ihm auf dem heiligen Berg waren. Dadurch ist das Wort der Propheten für uns noch sicherer geworden, und ihr tut gut daran, es zu beachten, wie ein Licht, das an einem finsteren Ort scheint, bis der Tag anbricht und der Morgenstern aufgeht in euren Herzen.

Der Herr ist König, es juble die Erde, freuen sollen sich die vielen Inseln. Rings um ihn her sind Wolken und Dunkel, Gerechtigkeit und Recht sind die Stützen seines Thrones.

Berge schmelzen wie Wachs vor dem Herrn, vor dem Angesicht des Herrn der ganzen Erde. Seine Gerechtigkeit verkünden die Himmel, seine Herrlichkeit schauen alle Völker.

0: Wir hören nun die Verkündigung des Evangeliums aus dem Heiligen Evangelium nach Matthäus, Kapitel 17, Verse 1 bis 9.
1: In quel tempo Gesù prese con sé Pietro, Giacomo e Giovanni suo fratello e li condusse in disparte su un alto monte.
0: In jenen Tagen nahm Jesus Petrus, Jakobus und dessen Bruder Johannes beiseite und führte sie auf einen hohen Berg. Und er wurde vor ihren Augen verwandelt. Sein Gesicht leuchtete wie die Sonne, und seine Kleider wurden blendend weiß wie das Licht. Da erschienen plötzlich vor ihren Augen Mose und Elia und redeten mit Jesus.
1: Signore, è bello per noi essere qui.
0: Und Petrus sagte zu ihm: Herr, es ist gut, dass wir hier sind. Wenn du willst, werde ich hier drei Hütten bauen: eine für dich, eine für Mose und eine für Elia. Noch während er redete, warf eine leuchtende Wolke ihren Schatten auf sie. Und aus der Wolke rief eine Stimme: Das ist mein geliebter Sohn, an dem ich Gefallen gefunden habe. Auf ihn sollt ihr hören.
1: All'udire ciò, i discepoli caddero con la faccia a terra.
0: Als die Jünger das hörten, bekamen sie große Angst und warfen sich mit dem Gesicht zu Boden. Da trat Jesus zu ihnen, fasste sie an und sagte: Steht auf, habt keine Angst. Und als sie aufblickten, sahen sie nur noch Jesus. Während sie den Berg hinabstiegen, gebot ihnen Jesus: Erzählt niemand von dem, was ihr gesehen habt, bis der Menschensohn von den Toten auferstanden ist.

0: Ja, und wir hören jetzt die Predigt von Papst Leo hier in Santa Maria degli Angeli in Assisi.
1: Carissimi fratelli e sorelle, carissimi giovani.
0: Liebe Brüder und Schwestern, liebe Jugendliche, das Fest der Verklärung, das wir gerade feiern, ist ein Wunder des Lichts, das uns hilft, unsere Begegnung zu vertiefen. Eine Begegnung, die so voller Freude ist, aber auch reich an Fragen rund um die Gegenwart und die Zukunft. In der Erzählung des Evangeliums finden wir den Kontrast zwischen Schatten und Licht, Stille und Worten, Staunen und Unverständnis. Wir befinden uns in Assisi, einer Stadt, zu der seit Jahrhunderten viele Pilger unterwegs sind. Heute auch wir. Denn hier lässt alles erahnen, dass unser Leben eine neue Gestalt annehmen, Licht ausstrahlen und die Welt heilen kann. Hier hat die Verklärung von Franziskus, von Clara und später von tausenden anderer junger Menschen begonnen. Sie haben das Evangelium sine glossa, wir würden sagen ohne Abstriche, angenommen und das Leben Jesu hat in ihnen von Neuem begonnen. Wir sind hierher gekommen, um zu verstehen, wohin die Geschichte führt und wohin wir selbst gehen. Im Evangelium sehen wir, dass man einen Sinn finden und einen Weg erkennen kann. Wie Petrus, Jakobus und Johannes werden wir ein wenig beiseite genommen und Jesus ist bei uns. Darauf kommt es an, auf seine Gegenwart. Auf dem Berg betrachten die Apostel Jesus, der sich auf seine eigene Zukunft ausrichtet. Diesbezüglich

Er weist auf den Sohn hin und lädt ein, ihm zuzuhören. Wir entdecken den Weg des Lebens, in dem wir ihm gemeinsam nachfolgen. Seine Schönheit zeigt sich in neuer Gestalt, in beispielloser Intensität, so sehr, dass Petrus die Zeit anhalten und diese Vision ausdehnen möchte. Großzügig bietet er an, 3 Hütten zu bauen, gleichsam um das Gespräch zwischen Jesus, Mose und Elia weitergehen zu sehen. Stattdessen müssen wir in dieses Gespräch eintreten. Wir dürfen nicht nur Zuschauer bleiben. Wir sind nämlich dazu berufen, die Heilige Schrift zusammen mit dem Meister zu lesen, unsere Zeit zu deuten und Entscheidungen zu treffen, indem wir seinem Weg folgen. Wir sind hier, um Resignation und Angst zu überwinden, um Zweifel zu beheben, die uns ebenso beschäftigen, wie sie die Apostel beschäftigten. Jesus ruft uns dazu auf, ins Gespräch mit seiner Geschichte zu treten, um neue Seiten der Geschichte zu schreiben. Wenn wir hören, sein Gesicht leuchtete wie die Sonne und seine Kleider wurden weiß wie das Licht, dann denken wir an den Ostermorgen, als ein Engel des Herrn den Stein wegrollte, der das Grab verschloss und die Botschaft von der Auferstehung verkündete. Sein Aussehen war wie ein Blitz und sein Gewand weiß wie Schnee. Es ist das Licht eines neuen Tages, auf den wir uns ausrichten, während um uns herum und manchmal auch in uns noch Dunkelheit herrscht. Wir sehen dessen Morgendämmerung in den kanonisierten Heiligen wie dem heiligen Franziskus und der heiligen Clara, sowie in einer Unzahl von Brüdern und Schwestern, die dem Bösen mit dem Guten antworten. Wir sind nicht allein. In diesen Tagen habt ihr dies erfahren. Ihr seid einander begegnet und habt einander zugehört, wobei ihr vom Gewirr sich überlagernder und widersprechender Stimmen zur Kunst des Gesprächs übergegangen seid. Heute betrachten wir Jesus, der gerade während des Gesprächs mit dem Vater, mit denen, die ihm vorausgegangen sind, Mose und Elia, und mit seinen Zeitgenossen, den Jüngern, verklärt wird. Die Kirche ist dazu da, uns in diese Dynamik des Zuhörens und Entscheidens zu führen, in der wir verstehen, für wen wir leben und wie wir leben sollen. Sie ist die Gemeinschaft, in der wir lernen, die Stimme Gottes zu erkennen, die niemals einfach mit unseren eigenen Ansichten übereinstimmt, sowie jenen Gehorsam gegenüber dem Heiligen Geist zu wagen, der all diejenigen mutig und kreativ werden ließ, die sich bereit erklärt haben, Jesus nachzufolgen. Wir entstellen uns selbst, wenn wir uns von ihm und von den anderen trennen. In den Bindungen, die uns nähren und zum Leben rufen, werden wir hingegen verklärt. Die franziskanische Spiritualität, in der ihr unterwiesen worden seid, gehört zu denjenigen, die am meisten darauf achten, die grundlegenden Beziehungen zu Gott und zu all seinen Geschöpfen wiederherzustellen. Eine Harmonie, die es heute mehr denn je zu bewahren und zu pflegen gilt. In diesem Sinne habe ich zu Beginn meiner ersten Enzyklika darauf hingewiesen, jede Generation erbt die Aufgabe, die eigene Zeit zu gestalten, damit die Geschichte zu einem Ort reifen kann, an dem die Würde jedes Menschen gewahrt, Gerechtigkeit gefördert und Geschwisterlichkeit ermöglicht wird. Doch jeder Epoche droht die Gefahr, dass die Welt unmenschlich und ungerechter wird. Wo die Menschheit riskiert, ihr wahres Gesicht zu verlieren, da erheben wir Christen unseren Blick zu dem Gott, der Mensch geworden ist. In dem Wissen, dass sich nur im Geheimnis des fleischgewordenen Wortes das Geheimnis des Menschen wahrhaft aufklärt. Diese großartige Menschheit wird in Jesus Christus zum Weg, zur Wahrheit und zum Leben und eröffnet jedem von uns den Weg zur Erfüllung.

0: Amici, la ragione per cui San Francesco,
1: liebe Freunde, der Grund, warum uns der heilige Franziskus auch 800 Jahre nach seinem Tod weiterhin fasziniert, liegt in jener großartigen Menschlichkeit, die ihn dazu veranlasste, die bereits eingeschlagenen Wege zu verlassen, um einen neuen Pfad einschlagen zu können, der mit dem Weg Jesu besser übereinstimmte. Auch in einer Stadt wie Assisi, die bereits seit Jahrhunderten christlich war, erschien dies revolutionär. Die Entscheidung von Clara war dagegen noch beeindruckender. Eine junge Frau, die wie Franziskus sein wollte, die als Frau so frei leben wollte wie diese Brüder. Das ist die Kraft des Christentums, jene seines Beginns und seiner zahlreichen Neuanfänge. Nun, liebe Jugendliche, heute suchen Europa und die ganze Welt in euch neue Heilige. Wagt es, an das Wort des Evangeliums zu glauben. Werdet mit der Freiheit Jesu Christi menschlich. Nehmt die Armut als Schwester an. Der Titel eures Treffens, Go, ist ein Auftrag, eine Aussendung auf Wege, für die wir keine Landkarten haben. Denn sie eröffnen sich, wenn wir auf unser Herz hören, wenn wir dem Heiligen Geist gehorchen und wenn wir dem Auferstandenen folgen, wohin er uns vorausgehen wollte. Go, geht, besser noch, lasst uns gehen, let's go. An die Ränder, wo die Ungerechtigkeit und Überheblichkeit einiger weniger, die Würde und Träume vieler von allzu vielen Söhnen und Töchtern Gottes verweigern. Papst Franziskus hat sich vom Poverello von Assisi inspirieren lassen und uns vor der Versuchung gewarnt, Christen zu sein, die einen sicheren Abstand zu den Wundmalen des Herrn halten. Jesus aber will, dass wir mit dem menschlichen Elend in Berührung kommen, dass wir mit dem leidenden Leib der anderen in Berührung kommen. Er hofft, dass wir darauf verzichten, unsere persönlichen oder gemeinschaftlichen Zuflüchte zu suchen, die uns erlauben, gegenüber dem Kern des menschlichen Leids auf Distanz zu bleiben. Vielleicht werden wir nicht verstanden, nicht einmal von unserer Familie, so wie es dem heiligen Franziskus erging. Sich der Kultur der Macht zu entziehen und die Mauern einzureißen, die Menschen voneinander trennen, bedeutet jedoch niemals, die eigene Familie, Stadt oder Tradition zu verraten, sondern sie von ihren Einbildungen zu befreien, von Feinden, die aus Angst und Unwissenheit erfunden worden sind, von Gewalt, mit der man seine eigene kleine Ordnung einer Wirklichkeit aufzwingen möchte, die uns von allen Seiten übersteigt. Auf Gott zu vertrauen bedeutet, wie Franziskus und Clara, eine Welt voller Brüder und Schwestern wieder zu entdecken, die es wertzuschätzen und denen es zu dienen gilt. Nicht aber auszubeuten und zu beherrschen. Es ist keine Welt, die zu verteidigen, sondern eine, die zu umarmen ist. Liebe Jugendliche, verschreibt euch der Zivilisation der Liebe, deren Triebe ihr in so vielen Beispielen der Selbstlosigkeit begegnet seid und die unzähligen Friedensstifter nach dem Bild Christi verklärt, die sich auch heute inmitten der tragischen Szenarien des Todes für das Leben einsetzen. Bündelt die besten Kräfte eurer großartigen Menschheit, Studium, Fachkenntnisse, Arbeit, Freundschaften, Liebe, Gebet und lebt die Vision des Franziskus heute auf unterschiedliche Weisen weiter. Ich denke, dass euch das Gebet, das ihm oft zugeschrieben wird, am Herzen liegt. Ein Text aus dem vergangenen Jahrhundert. Herr, mach mich zu einem Werkzeug deines Friedens, dass ich liebe, wo man hasst, dass ich verzeihe, wo man beleidigt, dass ich verbinde, wo Streit ist, dass ich die Wahrheit sage, wo Irrtum ist, dass ich Glauben bringe, wo Zweifel droht, dass ich Hoffnung wecke, wo Verzweiflung quält, dass ich Licht entzünde, wo Finsternis regiert, dass ich Freude bringe, wo der Kummer wohnt.
0: Ecco dove andare.
1: Dies ist, wohin wir gehen sollen. Go. Vor allem aber, wie wir unterwegs sein sollen. Herr, lass mich trachten, nicht, dass ich getröstet werde, sondern dass ich tröste. Nicht, dass ich verstanden werde, sondern dass ich verstehe. Nicht, dass ich geliebt werde, sondern dass ich liebe. Denn wer sich hingibt, der empfängt. Wer sich selbst vergisst, der findet. Wer verzeiht, dem wird verziehen. Und wer stirbt, der erwacht zum ewigen Leben.
0: Cari amici, possano questi giorni ad Assisi.
1: Liebe Freunde, diese Tage in Assisi mögen sich tief in euer Gedächtnis einprägen und möge eure Rückkehr nach Hause in die verschiedenen Länder Europas, in die ihr reisen werdet, wie der Abstieg von Petrus, Jakobus und Johannes vom hohen Berg der Verklärung sein. Eine besinnliche Rückkehr, die offen ist für die Zukunft und in der ihr euch mit und für Jesus Christus einsetzt. Er vertraut auf euch, er zählt auf euch und er bleibt bei euch.

0: Ja, kaum ein Heiliger hat eine solche Anerkennung gefunden wie Franz von Assisi. Er folgte Jesus Christus bedingungslos nach und hatte ein besonderes Verhältnis zur Schöpfung. Vielseitig und beliebt ist er als Patron der Armen, Blinden, Lahmen, Strafgefangenen, Sozialarbeiter und Schiffbrüchigen. Außerdem dient er als Vermittler zwischen den unterschiedlichen Religionen. Papst Johannes Paul II. Erklärte ihn 1980 zudem zum Patron des Umweltschutzes und der Ökologie im selben Jahr, als in Deutschland die Grünen auf der politischen Landschaft erschienen. Franziskus Gedenktag, der 4. Oktober, wird weltweit außerdem als Tierschutztag begangen. Sein Lebensthema war die bedingungslose Nachfolge Christi. Arm wollte er es dem armen Christus gleichtun.
1: Fratelli e sorelle, qui San Francesco ha testimoniato il Vangelo di Cristo.
0: Brüder und Schwestern, hier hat der heilige Franziskus das Evangelium Christi bezeugt und von hier aus ist er für immer in das ewige Leben bei Gott eingegangen. Gestärkt durch das Wort Gottes, das in uns Licht geworden ist, erheben wir unser gemeinsames Gebet zum Vater. Die Fürbitten.
2: For the Church.
0: Für die Kirche, dass sie verwandelt durch das Licht ihres Herrn und unter der pastoralen Leitung unseres Papstes Leo immer und überall Zeugnis gebe für das Gebot der Liebe.

0: pour les jeunes d'Europe,
1: für die Jugendlichen Europas, dass sie erleuchtet vom Licht der Wahrheit und beseelt von der gemeinsamen Sehnsucht nach Frieden, die Samen des Guten zum Wachsen bringen, die in das Herz der Menschheit gesät sind.

Für alle, die gesellschaftliche und politische Verantwortung tragen, dass sie erfüllt von der Vision der Stadt Gottes und offen für die Sehnsucht vieler Völker nach Geschwisterlichkeit am Aufbau einer gerechten und solidarischen Gesellschaft mitwirken.

Für alle, die den digitalen Wandel mitgestalten, dass es ihnen erleuchtet von der wahren Schönheit des Menschen und unter Wahrung der Würde jedes Einzelnen gelingen möge, die Beziehungen von aller Ungleichheit und Durchsichtigkeit und Übergriffigkeit zu befreien.

Für uns alle, die wir hier versammelt sind, dass wir gestärkt durch die Erfahrung des einander Zuhörens und des Dialogs und geeint durch die Teilhabe an dem einen Brot nach dem Vorbild des heiligen Franziskus in der Einfachheit leben, die uns das Evangelium ans Herz legt.

O Gott, barmherziger Vater, auf dem Berg hast du die Jünger die Herrlichkeit deines menschgewordenen Sohnes schauen lassen. Erhöre unser vertrauensvolles Gebet und lass das Wort vom Kreuz, das in uns widerhallt, unser Denken und Handeln erleuchten und uns bereit machen, in geschwisterlicher Liebe das, was wir haben, mit anderen zu teilen. Darum bitten wir durch Christus, unseren Herrn. Auf den Wortgottesdienst folgt nun die Eucharistiefeier. Dabei wird das dritte Hochgebet verwendet.

Gaben werden nun dem Papst gebracht und wir sind nun eingeladen, auch das, was uns bewegt, unsere Freuden und unsere Sorgen in diese Feier mit hineinzunehmen und auf den Altar zu legen, damit uns der Herr seine Gnade schenken kann.

deine Schritte, du sanftes Licht. Ich muss den weiten Weg nicht sehen, ein Schritt nur reicht. Der erste Schritt, führ mich voran, du sanftes Licht. Ich suchte einst nach Sicherheit, vergiss, was hinter mir liegt. Wenn deine Liebe bei mir bleibt, führst du mich heim, du sanftes Licht.

0: Pregate, fratelli e sorelle, perché questa nostra famiglia radunata dallo Spirito Santo nel nome di Cristo possa offrire il sacrificio gradito a Dio Padre Onnipotente.
1: Der Herr nehme das Opfer an aus deinen Händen zum Lob und Ruhme seines Namens, zum Segen für uns und seine ganze heilige Kirche. Das Gabengebet. Gott, unser Vater, sende über uns und diese Gaben das Licht deiner Herrlichkeit, das in deinem Sohn aufgestrahlt ist. Es vertreibe das Dunkel der Sünde und mache uns zu Kindern des Lichts. Darum bitten wir durch Christus, unseren Herrn.
0: Il Signore sia con voi. In alto i nostri cuori. Rendiamo grazie al Signore nostro Dio.
1: In Wahrheit ist es würdig und recht, dir, Herr, heiliger Vater, allmächtiger, ewiger Gott, immer und überall zu danken durch unseren Herrn Jesus Christus. Denn er enthüllte auf dem Berg der Verklärung seine verborgene Herrlichkeit. Er ließ vor auserwählten Zeugen seinen sterblichen Leib im Lichtglanz erstrahlen und gab den Jüngern die Kraft, das Ärgernis des Kreuzes zu tragen. So schenkte er der ganzen Kirche die Hoffnung, vereint mit ihrem Haupt die ewige Verklärung zu empfangen. Darum preisen wir deine Größe und vereinen uns mit den Chören der Engel zum Hochgesang von deiner göttlichen Herrlichkeit. Heilig.

0: Mistero della fede.
1: Geheimnis des Glaubens, deinen Tod, du Herr, verkünden wir und deine Auferstehung preisen wir, bis du kommst in Herrlichkeit.

0: Il Signore ci ha donato il suo spirito. Con la fiducia e la libertà dei figli, preghiamo insieme.
1: Nach dem dritten Hochgebet sind wir nun eingeladen zum Vater Unser.

0: Liberaci, o Signore, da tutti i mali. Concedi la pace.
1: Erlöse uns, Herr allmächtiger Vater, von allem Bösen und gib Frieden in unseren Tagen. Komm uns zu Hilfe mit deinem Erbarmen und bewahre uns vor Verwirrung und Sünde, damit wir voll Zuversicht das Kommen unseres Erlösers, Jesus Christus, erwarten. Deinen Tod, o Herr, verkünden wir und deine Auferstehung preisen wir, bis du kommst in Herrlichkeit.

0: Signore Gesù Cristo, che hai detto ai tuoi apostoli: vi lascio la pace, vi do la mia pace. Non guardare ai nostri peccati, ma alla fede della tua Chiesa, e donale unità e pace secondo la tua volontà, tu che vivi e regni nei secoli dei secoli.
1: Amen.
0: La pace del Signore sia sempre con voi.
2: Der Friedensgruß.
3: Scambiatevi il dono della pace.
2: Und nun sind die Anwesenden hier gerufen, den Friedensgruß auszutauschen. Herr, mach mich zum Werkzeug deines Friedens, ist ja der Beginn eines bekannten Friedensgebets, das Franz von Assisi zugeschrieben wird.

0: Ecco l'agnello di Dio, ecco colui che toglie i peccati del mondo. Beati gli invitati alla cena dell'agnello.
1: Herr, ich bin nicht würdig, dass du eingehst unter mein Dach, aber sprich nur ein Wort, so wird meine Seele gesund.

seinem Lebensende hat Franz von Assisi seinen Gesang der Geschöpfe, den Sonnengesang, gedichtet, als er schwer krank in San Damiano bei Assisi lag. Er ruft darin den Menschen zum Lobpreis Gottes auf, zusammen mit, durch und für seine Geschöpfe. Gelobt seist du, mein Herr, mit allen deinen Geschöpfen, zumal dem Herrn Bruder Sonne, welcher der Tag ist und durch den du uns leuchtest. Und schön ist er und strahlend mit großem Glanz, von dir, Höchster, ein Sinnbild. Gelobt seist du, mein Herr, durch Schwester Mond und die Sterne. Am Himmel hast du sie gebildet, klar und kostbar und schön. Gelobt seist du, mein Herr, durch Bruder Wind und durch Luft und Wolken und heiteres und jegliches Wetter, durch das du deinen Geschöpfen Unterhalt gibst. Gelobt seist du, mein Herr, durch Schwester Wasser. Gar nützlich ist es und demütig und kostbar und keusch. Gelobt seist du, mein Herr, durch Bruder Feuer, durch das du die Nacht erleuchtest, und schön ist es und fröhlich und kraftvoll und stark.

Chor singt nun Laudate Omnes Gentes, eines der bekanntesten meditativen Lieder der Communauté de Thésée. Lob singt, ihr Völker alle, Lob singt und preist den Herrn, Lob singt, ihr Völker alle, Lob singt.

Freude ohne Ende, die Liebe kommt zu uns. Kreuz, Sinn des ganzen Kosmos, Heil, das reiche Frucht hervorbringt. Die Toten stehen auf, die Kranken werden geheilt. Licht, Leben, heilender Balsam, Herr, du schenkst uns neues Leben.

0: Gelobt seist du, mein Herr, für unsere Schwester Mutter Erde, die uns erhält und lenkt und vielfältige Früchte hervorbringt mit bunten Blumen und Kräutern, heißt es im Sonnengesang weiter. Gelobt seist du, mein Herr, für jene, die verzeihen um deiner Liebe willen und Krankheit ertragen und Not, selig die ausharren in Frieden, denn du Höchster wirst sie einst krönen. Gelobt seist du, mein Herr, für unsere Schwester, den leiblichen Tod kein lebender Mensch kann ihm entrinnen.
1: Preghiamo.
0: Das Schlussgebet, Herr, unser Gott, in der Verklärung deines Sohnes wurde der Glanz seiner Gottheit offenbar. Lass uns durch den Empfang der himmlischen Speise seinem verherrlichten Leib gleichgestaltet werden. Darum bitten wir durch ihn, Christus, unseren Herrn.

Nun hören wir noch ein Dankeswort eines jugendlichen Teilnehmers an diesem Treffen hier in Assisi. Heiliger Vater, ich bin Franziskus und mit großer Freude möchte ich Ihnen im Namen aller hier versammelten Jugendlichen unseren aufrichtigen und tief empfundenen Dank aussprechen.

0: Grazie per aver accolto il nostro.
1: Danke, dass Sie unserer Einladung gefolgt sind, heute hier in der Basilica Santa Maria degli Angeli bei uns zu sein und dieser Feier vorzustehen. Ihre Anwesenheit ist für uns viel mehr als nur ein Besuch. Sie ist eine Umarmung, die jeden von uns erreicht und ein sichtbares Zeichen dafür, dass der Nachfolger Petri an der Seite des Volkes Gottes geht und dessen Hoffnungen und Mühen teilt. In diesen Tagen haben wir gemeinsam gebetet, Zeugnisse des Glaubens gehört und Freundschaften geschlossen. Dabei haben wir uns vom Evangelium und vom Zeugnis des heiligen Franziskus ansprechen lassen, der gerade hier in der Porzuncola gelernt hat, sein ganzes Leben zu einer umfassenden Antwort auf die Liebe Gottes zu machen. All das hat heute in Ihrer Gegenwart seine Erfüllung gefunden, heiliger Vater. Wir jungen Menschen brauchen glaubwürdige Zeugen, Menschen, die uns Christus nicht nur mit Worten, sondern mit ihrem Leben bezeugen. Ihre Stimme ermutigt uns, keine Angst davor zu haben, das Gute zu wählen und darauf zu vertrauen, dass das Evangelium auch heute das Herz des Menschen verwandeln kann. Heiliger Vater, ein Wort, das Ihren Dienst begleitet, hat unsere Herzen in diesen Tagen besonders erfüllt. In dem einen sind wir eins. Wir jungen Menschen kennen die Erfahrung der Zerrissenheit und die Angst vor der Einsamkeit. Sie erinnern uns daran, dass unsere Einheit nicht aus dem erwächst, was wir gemeinsam haben, sondern aus einer Person, Jesus Christus. In ihm ist niemand ein Fremder, ist keiner ausgeschlossen. Für den heiligen Franziskus war genau das die Erfahrung wahrer Geschwisterlichkeit, sich als echte Brüder und Schwestern zu fühlen, nicht aus Zufall, sondern weil wir Kinder desselben Vaters sind. Das nehmen wir aus Assisi mit nach Hause. Hier haben wir erfahren dürfen, dass Jesus uns zusammenhält und dass wir nicht allein sind. Hier, um den Nachfolger Petri versammelt zu sein, hat uns das auf eindrucksvolle Weise vor Augen geführt. Wir versprechen Ihnen, auch weiter für Sie zu beten, damit Sie die Kirche mit Weisheit und Liebe leiten können. Doch heute bitten wir Sie auch um ein Geschenk, um das, worum Kinder Ihren Vater bitten. Vergessen Sie nicht, für uns zu beten. Beten Sie darum, dass uns der Mut nicht fehlt, Christus zu wählen, dass wir seine Stimme im Lärm der Welt zu erkennen vermögen und dass unserer Jugend ein Leben erwächst, das sich anderen schenkt. Danke, heiliger Vater, dass Sie uns heute spüren lassen, was es heißt, Kirche zu sein. Danke, dass Sie heute hier in Assisi, im Haus Mariens, bei uns jungen Menschen sind. Danke, dass Sie in unserer Mitte sind. Möge Sie das Gebet des heiligen Franziskus allezeit begleiten, damit Sie für die ganze Kirche ein leuchtendes Zeichen des Glaubens, der Hoffnung und der Liebe sind. Danke, heiliger Vater. Ja, das war ein abschließendes Dankeswort, das Francesco eben im Namen seiner Altersgenossen hier an Papst Leo gerichtet hat.

0: nach dem üblichen Geschenkeaustausch nun der Schlusssegen und die Entlassung.
1: Il Signore.

Ja, wie einst im Jahr 1221, als sich tausende Franziskaner um den heiligen Franz von Assisi versammelten, ist die Stadt nun erneut zum Treffpunkt einer großen franziskanischen Gemeinschaft geworden. Einem Ort, an dem Menschen aus zahlreichen Ländern den Geist der Brüderlichkeit erleben können, den Franz von Assisi seinem Orden vermittelt hat.

Und hier mitten in der Kirche von Assisi befindet sich die Porzunculakapelle, der Ort, an dem Franz von Assisi am 3. Oktober 1226 verstorben ist, allerdings nicht, ohne vorher noch den berühmten Sonnengesang.

Und wir hören hier den Hymnus zum 800. Todestag des Heimgangs des Franz von Assisi. Francesco fuoco d'amor crocifisso.

Franziskus, Flamme des Evangeliums, demütiger Diener, du preist die Herrlichkeit deines Erlösers. In der Portiuncula vernahmst du das Evangelium. Du hast das Wort ohne Vorbehalt angenommen. Clara kam zu dir in reinster Hingabe und die Armut wurde zum Weg der Geschwisterlichkeit.

Rein hast du in Santa Maria degli Angeli deine Seele in Frieden in die Hand des Herrn gegeben. Auf Erden aber blieb dein Lobgesang zurück, wie der Duft von Ostern und der Duft des Himmels. Hat der Chor hier zum Auszug gesungen. Papst Leo wird mit begeistertem Applaus bedacht. Die Freude der Jugendlichen darüber, dass er den Ausklang dieses Treffens mit ihnen gemeinsam begangen hat, ist, wie wir hier sehen können,

Und mit diesen Bildern endet die Live-Übertragung aus Assisi. Für Papst Leo geht es ja nun auch gleich wieder zurück in den Vatikan. Die Landung auf dem vatikanischen Heliport ist für kurz vor 13 Uhr vorgesehen. Vor dem Abflug wird sich der Papst noch von den Behördenvertretern verabschieden, die ihn bei seiner Ankunft empfangen haben. Ja, und an dieser Stelle möchte ich noch auf unseren kostenlosen Newsletter hinweisen, den Sie unter rv-news.info bestellen können. Ich bedanke mich bei allen, die heute mit dabei waren. Das war eine Sendung von Radio Vatikan für Vatikan Medien.

Ja, fröhliche Klänge hier in Assisi. Wunderbar, dass wir hier durch Radio Vatikan und auch mit Radio Maria teilnehmen können an dieser großen Feier des franziskanischen Jugendtreffens auch hier in Assisi. Vielleicht waren ja auch einige Ihrer Kinder oder Jugendlichen, liebe Zuhörer, dort jetzt zu Gast. Ich kenne ein paar, die auch aus meiner Familie und oder unsere Praktikantin zum Beispiel, die Sarah Ettlinger, ist auch dort gerade beim Papst und in Assisi. Da dürften wir jetzt mit dabei sein. Wir hören jetzt noch ein paar Takte Musik und dann werden wir in Kürze beginnen mit unserem Mittagsgebet.

0: Liebe Hörerfamilie, wir beten nun die Sext, das Mittagsgebet der Kirche. Sie finden die Texte im Stundenbuch. Der Hymnus ist auf Seite 145, die Psalmodie finden Sie ab Seite 402, die Lesung auf Seite 854 und die Oration auf Seite 853. Wenn Sie kein Stundenbuch zur Hand haben, können Sie die Psalmen aus der Bibel mitbeten. Heute beten wir folgende Psalmen: 119, Verse 65 bis 72 und im Psalm 56. Am Telefon begrüße ich Pfarrer Christoph Goldschmidt aus Lahr an der Theia.
1: Grüß Gott. Grüß Gott, so lasst uns jetzt mit der Sext beginnen. O Gott, komm mir zu Hilfe.
0: Herr, eile mir zu helfen.
1: Ehre sei dem Vater und dem Sohn und dem Heiligen Geist.
0: Wie im Anfang, so auch jetzt und alle Zeit und in Ewigkeit. Amen. Halleluja.
1: Halleluja. Die Glut des Mittags treibt uns um, die Stunden eilen wie im Flug. Du Gott, vor dem die Zeiten stehen, lass uns ein wenig bei dir ruhen.
0: Wir atmen fiebrig und gehetzt, der Streit flammt auf, das rasche Wort. In deiner Nähe, starker Gott, ist Kühlung, Frieden und Geduld.
1: Gewähr uns dies, o guter Gott, du Vater und du einziger Sohn, dir mit ihm, dem Heiligen Geist, regiert durch Zeit und Ewigkeit.
0: Amen.
1: Amen. Jesus Christus, unser Herr, hat uns das Licht des unvergänglichen Lebens gebracht durch das Evangelium.
0: Jesus Entschuldigung.
1: Du hast deinem Knecht Gutes erwiesen, o Herr, nach deinem Wort.
0: Lehre mich Erkenntnis und rechtes Urteil. Ich vertraue auf deine Gebote.
1: Ehe ich gedemütigt wurde, ging mein Weg in die Irre. Nun aber halte ich mich an deine Verheißung.
0: Du bist gut und wirkst Gutes. Lehre mich deine Gesetze.
1: Stolze verbreiten über mich Lügen. Ich aber halte mich von ganzem Herzen an deine Befehle.
0: Abgestumpft und satt ist ihr Herz. Ich aber ergötze mich an deiner Weisung.
1: Dass ich gedemütigt wurde, war für mich gut. Denn so lernte ich deine Gesetze.
0: Die Weisung deines Mundes ist mir lieb. Mehr als große Mengen von Gold und Silber.
1: Ehre sei dem Vater und dem Sohn und dem Heiligen Geist.
0: Wie im Anfang, so auch jetzt und alle Zeit und in Ewigkeit. Amen. Die Weisung deines Mundes ist mir lieb. Mehr als große Mengen von Gold und Silber.
1: Deine gnädig Gott, den Menschen stellen mir nach. Meine Feinde bedrängen mich Tag für Tag.
0: Täglich stellen meine Gegner mir nach. Ja, es sind viele, die mich voll Hochmut bekämpfen.
1: An dem Tag, da ich mich fürchten muss, setze ich auf dich mein Vertrauen.
0: Ich preise Gottes Wort. Ich vertraue auf Gott und fürchte mich nicht. Was können Menschen mir antun?
1: Sie verdrehen meine Worte den ganzen Tag. Auf mein Verderben geht ihr ganzes Sinnen.
0: Sie lauern und spähen und beobachten genau meine Schritte, denn sie trachten mir nach dem Leben.
1: Mein Elend ist aufgezeichnet bei dir. Sammle meine Tränen in einen Krug. Zeichne sie auf in deinem Buch.
0: Dann weichen die Feinde zurück an dem Tag, da ich rufe. Ich habe erkannt, mir steht Gott zur Seite.
1: Ich preise Gottes Wort. Ich preise das Wort des Herrn.
0: Ich vertraue auf Gott und fürchte mich nicht. Was können Menschen mir antun?
1: Ich schulde dir die Erfüllung meiner Gelübde, o Gott. Ich will dir Dank Opfer weihen.
0: Denn du hast mein Leben dem Tod entrissen, meine Füße bewahrt vor dem Fall.
1: So gehe ich vor Gott meinen Weg. Im Licht der Lebenden.
0: Ehre sei dem Vater und dem Sohn und dem Heiligen Geist.
1: Wie im Anfang, so jetzt und alle Zeit und in Ewigkeit. Amen.
0: Ich vertraue auf Gott und fürchte mich nicht. Was können Menschen mir antun?
1: Sei mir gnädig, oh Gott, sei mir gnädig, denn ich flüchte mich zu dir.
0: Im Schatten deiner Flügel finde ich Zuflucht, bis das Unheil vorübergeht.
1: Ich rufe zu Gott, dem Höchsten, zu Gott, der mir beisteht.
0: Er sende mir Hilfe vom Himmel. Meine Feinde schmähen mich. Gott, sende deine Huld und Treue.
1: Ich muss mich mitten unter Löwen lagern, die gierig auf Menschen sind.
0: Ihre Zähne sind Spieße und Pfeile, ein scharfes Schwert ihre Zunge.
1: Sie haben meinen Schritten ein Netz gelegt und meine Seele gebeugt.
0: Sie haben mir eine Grube gegraben, doch sie fielen selbst hinein.
1: Erheb dich über die Himmel, o Gott. Deine Herrlichkeit erscheint über der ganzen Erde.
0: Mein Herz ist bereit, o Gott, mein Herz ist bereit. Ich will dir singen und spielen.
1: Wach auf, meine Seele, wach auf, Harfe und Saitenspiel. Ich will das Morgenrot decken.
0: Ich will dich vor den Völkern preisen, Herr, dir vor den Nationen Lob singen.
1: Denn deine Güte reicht, soweit der Himmel ist, deine Treue, soweit die Wolken ziehen.
0: Erheb dich über die Himmel, o Gott. Deine Herrlichkeit erscheine über der ganzen Erde.
1: Ehre sei dem Vater und dem Sohn und dem Heiligen Geist.
0: Wie im Anfang, so auch jetzt und alle Zeit und in Ewigkeit. Amen. Herr, deine Güte reicht, so weit der Himmel ist, und deine Treue, so weit die Wolken ziehen. Lesung aus dem Buch Exodus. Sobald Mose das Zelt betrat, ließ sich die Wolkensäule herab und blieb am Zelteingang stehen. Dann redete der Herr mit Mose. Der Herr und Mose redeten miteinander Auge in Auge, wie Menschen miteinander reden.

0: Blickt auf zum Herrn und euer Antlitz wird leuchten.
1: Ihr braucht nicht zu erröten.
0: Allmächtiger Gott, bei der Verklärung deines eingeborenen Sohnes hast du durch das Zeugnis der Väter die Geheimnisse unseres Glaubens bekräftigt. Du hast uns gezeigt, was wir erhoffen dürfen, wenn unsere Annahme an Kindesstatt sich einmal vollendet. Hilf uns, auf das Wort deines Sohnes zu hören, damit wir Anteil erhalten an seiner Herrlichkeit. Darum bitten wir durch Jesus Christus, unseren Herrn.
1: Amen.
0: Singet Lob und Preis.
1: Dank sei Gott dem Herrn.

0: Im Namen des Vaters und des Sohnes und des Heiligen Geistes.
1: Amen. Der Engel des Herrn brachte Maria die Botschaft.
0: Und sie empfing vom Heiligen Geist.
1: Gegrüßet seist du, Maria, voll der Gnade, der Herr ist mit dir. Du bist gebenedeit unter den Frauen. Und gebenedeit ist die Frucht deines Leibes, Jesus.
0: Heilige Maria, Mutter Gottes, bitte für uns Sünder, jetzt und in der Stunde unseres Todes. Amen.
1: Maria sprach, siehe, ich bin die Magd des Herrn.
0: Mir geschehe nach deinem Wort.
1: Gegrüßet seist du, Maria, voll der Gnade, der Herr ist mit dir. Du bist gebenedeit unter den Frauen, und gebenedeit ist die Frucht deines Leibes, Jesus.
0: Heilige Maria, Mutter Gottes, bitte für uns Sünder, jetzt und in der Stunde unseres Todes. Amen.
1: Und das Wort ist Fleisch geworden.
0: Und hat unter uns gewohnt.
1: Gegrüßet seist du, Maria, voll der Gnade, der Herr ist mit dir. Du bist gebenedeit unter den Frauen. Und gebenedeit ist die Frucht deines Leibes, Jesus.
0: Heilige Maria, Mutter Gottes, bitte für uns Sünder, jetzt und in der Stunde unseres Todes. Amen.
1: Bitte für uns, heilige Gottesmutter,
0: auf dass wir würdig werden der Verheißungen Christi.
1: Lasst uns beten. Allmächtiger Gott, gieße deine Gnade in unser Herzen ein. Durch die Botschaft des Engels haben wir die Menschwerdung Christi, deines Sohnes, erkannt. Lass uns durch sein Leid und Kreuz zur Herrlichkeit der Auferstehung gelangen. Darum bitten wir durch Christus, unseren Herrn.
0: Amen. Wir beten zur Mutter Gottes und bitten sie um Frieden. Sie finden das Gebet im aktuellen Programmheft auf Seite 36 und auf unserer Website in der Rubrik Beten, aktuelles Mittagsgebet. Seligste Jungfrau Maria, himmlische Mutter, Königin des Friedens, wir kommen zu dir und bitten dich. Führe uns zu Jesus, dein Glaube sei uns Vorbild. Deine Demut begleite uns, deine Reinheit umhülle uns, und in deiner Liebe lass uns geborgen sein. Heilige Maria, Königin des Himmels und der Erde, bitte sei uns Fürsprecherin bei deinem Sohne. Wende ab alles Böse von uns und geleite uns unter deinem Schutz heim in das Reich des dreieinigen Gottes, des Vaters, des Sohnes und des Heiligen Geistes. Amen. Nun bitten wir noch um den Segen vom Pfarrer Christoph Goldschmidt.
1: Der Herr sei mit euch
0: und mit deinem Geiste.
1: So segne und behüte euch, helfe euch im Licht seiner Gnade und in seiner Liebe zu leben, das gewähre euch der dreifaltige und barmherzige Gott, der Vater, der Sohn und der Heilige Geist.
0: Amen.

Liebe Hörerfamilie von Radio Maria, nun kommen wieder die Hörergrüße dran. Aus dem Studio am Stetten begrüßt sie Miriam Bruckner und ich freue mich auf viele Anrufe und Grüße und Liederwünsche. Die Nummer ins Studio ist 0720 578 578 oder von außerhalb Österreichs 0043 720 578 578.

0: Ja, das haben wir eine erste Hörerin aus Vorarlberg. Grüß Gott, Frau Andrea.
1: Grüß Gott, hallo, ja, da ist die Andrea. Ich grüße meine liebe Freundin in Bürst, die Monika, weiß nicht, ob sie mich hört, aber vielleicht, das wird mich sehr freuen. Ich schicke ihr ganz liebe Grüße und freue mich schon auf morgen, also auf den Samstag, da treffen wir uns im Kloster St. Peter, weil Dominikusfeier ist. Und ja, und mit diesem Lied heute, Rückenwind, grüße ich Sie ganz herzlich. Wünsche Ihnen einen schönen Tag und Dankeschön an Radio Maria.
0: Gerne, das spielen wir auch gleich von Martin Pepper.
1: Ja, vielen Dank.

0: Ja, das war eine schwungvolle Version von Rückenwind. Und jetzt haben wir am Telefon die Hannelore aus Wien, glaube ich. Stimmt das?
1: Nein, aus Salzburg.
0: Salzburg, sorry.
1: Hier spricht die Hannelore vom Kirchenchor. Ich bin schon 40 Jahre in der Pfarre Lehn tätig. Bis ein Jahr war ich leider krank, aber jetzt geht es wieder. Dank Gottes Mutter und Jesus und Christus. Und ich hätte eine Bitte. Ich würde heute gerne unseren lieben Herrn Chorleiter Florian Wokan und seine Gattin herzlich grüßen und ihnen erholsame Ferien sagen und dass ich mich schon sehr freue auf das Singen in der Kirche am 15.8. Danke. Und der Liedwunsch wäre eines meiner Lieblingslieder, Der Herr ist mein Hirte. Vielen Dank an Radio Maria. Ich bin sehr froh, dass es euch gibt. Bleibe Sie gesund. Danke.
0: Ja, Sie auch. Dankeschön.
1: Vielen Dank für Ihre...

Ja, das war von der Joanna Hamp. Der Herr ist mein Hirte. Und die Leitungen sind immer noch offen. Ich freue mich auf weitere Grüße oder Wünsche. Und er, und zwar die Nummer ins Studio ist 0720 578 578 oder von außerhalb Österreichs 0043 720 578 578.

0: Am Telefon begrüße ich jetzt die Frau Franziska, auch wiederum aus Salzburg.
1: Ich glaube, wir Salzburger sind heute ein wenig, wie sagt man, in Überzahl. Nein,
0: aber starke Anrufer, das ist erfreulich.
1: Ja. Mehr am Radio und dadurch auch mehr am Anrufen, schätzen wir die. Ich möchte mal Danke sagen, danke an euch alle und danke, dass auch ihr den heiligen Josef habt. Es ist mein allerbester Freund, der hilft immer wieder. Ich habe immer das Anliegen von Radio Maria da wegen dem Haus, was da verkauft wird und ob sie das haben könnt und so. Habe ich mal schon hingelegt und habe gesagt, Josef, deine Braut braucht das Haus für ihren Sender.
0: Ja, ist es so? Ja, wunderbar. So eine große Gönnerin, da spielen wir gerne das Lieblingslied an den heiligen Josef. Das heißt nämlich Josephs Song, also Josephs Lied, genau.
1: Ja. Er ist das einfach, wenn man mit den Finanzen oder was auch immer, ich habe ihm mein Konto dieses Jahr übergeben. Er führt es bravourös, muss ich ehrlich sagen.
0: Wenn es funktioniert, ist doch wunderbar. Ich glaube auch, der heilige Josef ist mächtiger als viele glauben. Gut, dann spielen wir jetzt das Lied. Okay? Dankeschön.
1: Dankeschön. Ihnen alles Gute, Arno.
0: Und danke. Gut.

0: Ja, was wäre der heilige Josef ohne die heilige Maria? Die hat wieder die Frau Helga gedacht. Aus Wien, gell?
1: Ja, genau. Grüß Gott, Radio Maria. Dankeschön, dass es euch gibt. Ihr seid so erfrischend. Ich möchte gerne alle Priester grüßen, die bei dieser Ritsche unterwegs sind und die für uns da sind. Und dass sie in Maria und Jesus einen guten Begleiter haben. Auch meine Freundinnen, die ich jetzt nicht so oft sehe, die möchte ich auch gern grüßen.
0: Ja, schön.
1: Und die Mama natürlich, ja.
0: Gut. Und dann spielen wir das Ave Maria vom Andreas Schätzle. Ist das recht?
1: Dankeschön, danke.
0: Mach mal.

Ja, das war vom Andreas Schätzle eine Live-Version vom Ave Maria. Und die Frau Anna aus Tirol hat sich was gewünscht, nämlich extra zum heutigen Fest zur Verklärung des Herrn etwas auf Dialekt mit Herrgott. Also ich hoffe, ich habe jetzt das Richtige rausgesucht. Wenn nicht, dann suche ich gern nochmal weiter. Wenn der Herrgott nicht will, nutzt es gar nichts, vom Manuel Sandisch. Probieren wir das.

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0: Und jetzt haben wir eine Anruferin aus dem Burgenland, die Frau Emma. Grüß Gott.
1: Grüß Gott. Ich wünsche allen einen gesegneten Tag. Und zum Priesterdonnerstag möchte ich alle unsere lieben Priester ein großes Vergeltgott sagen für jede heilige Messe. Sie beschenken uns Tag für Tag und bringen uns Jesus und seinen Segen. Vergeltgott.
0: Ja, danke schön.
1: Danke auch allen Referenten und Mitarbeitern in Radio Maria. Danke euch allen.
0: Und welches bitte Lied haben Sie sich gewünscht? Das dürfen Sie auch.
1: Segne du Maria unseren Priesterstand. Bitte, danke.
0: Danke. Vielen, vielen Dank.

Eine wunderschöne Stimme von der Adelheid Niklasa mit dem schönen Lied Segne du Maria, unseren Priesterstand. Ja, wir haben noch ein Viertelstündchen Zeit. Sie können immer noch Freunde, Bekannte, Verwandte grüßen und auch einen Liederwunsch äußern. Die Nummer ins Studio ist 0720 578 578 und von außerhalb Österreichs 0043 720 578 578.

Ja, für inzwischen haben wir auch einen Wunsch hereinbekommen, möchte gerade jetzt nicht direkt sofort selber auf Sendung, aber das Lied mögen bestimmt viele, deshalb spielen wir es jetzt auch. Gospa Maika Moya.

Der Erich aus Kärnten hat sich jetzt das schöne Lied Die wahre Freundschaft soll nicht wanken gewünscht und das lassen wir den Montanara-Chor singen und da ist sicher alles mit eingeschlossen, seine Freunde und auch die Freundschaft mit Gott.

0: So, jetzt traut sich wieder mal jemand mit uns reden. Der Josef aus Oberösterreich sagt selber, was er gerne wünschen und sagen möchte.
1: Ja, Christina, das ist Josef aus Oberösterreich. Und ich möchte mal grüßen den Maria in Goenekirchen, Goli, ja, bei uns sagt er den Müfio. Hallo Maria, ganz herzliche Grüße von Josef. Ich hoffe, dass es dir gut geht, dass du ein gutes Mittagessen gehabt hast.

0: dass du einen schönen Nachmittag hast und ich hoffe, dass du einen Besuch kriegst. Und auch noch die liebe Nachbarin, die Altbayerin Traude, möchte ich auch ganz herzlich grüßen. Ja. Und zwar mit dem Lied von Oswald Sattler, das Bergbauerngebiet.
1: Super, das spielen wir jetzt vom Sattler Oswald.

0: Den Abschluss macht heute die Christina nochmal mit einem schönen großen Loblied für unseren Herrgott. Bitte schön, Christina. Hallo? Christina? Oh. Ja. Welches Lied wünschen Sie sich?
1: Ja. Und zwar, du großer Gott, wenn ich die Welt betrachte, für die Freundin Margarete zum Geburtstag, Freund Josef zum Geburtstag und die Freunde Katharina und Johann zum Hochzeitstag. Es sind nämlich drei Festtage heute, die wir kennen. Und noch dazu Bergverklärung und dann gedacht, passt es, du großer Gott. Und wenn noch ein Platz ist für unsere Freundin Berzi König aus Wien.
0: Ja, sicher. So viel Platz muss sein, dass wir alle grüßen, die wir gern haben und an die wir denken. Und damit verabschiede ich mich auch von den Hörergrüßen und wir spielen zum Abschied ganz passend zu heute. Du großer Gott, wie groß bist du? Vom Evangeliumsquartett.

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1: Kaum ein Wort wird heute so häufig verwendet wie das Wort Liebe. Wir sprechen von der Liebe zu einem Menschen, zur Familie, zu Freunden, zu einem Hobby oder sogar zu einem Lieblingsgericht. Wir sagen, ich liebe Musik, ich liebe die Berge, ich liebe den Sommer. Und dennoch stellen wir fest, je öfter wir das Wort verwenden, desto unklarer scheint manchmal zu werden, was Liebe eigentlich ist. Ist Liebe vor allem ein Gefühl? Ist sie Leidenschaft? Ist sie Romantik? Oder ist Liebe vielleicht etwas ganz anderes, etwas, das weit über Gefühle hinausgeht? Mit diesen Fragen beschäftigt sich der französische Priester Marc Vaillot in seinem kleinen, aber inhaltsreichen Buch Lieben heißt, kleines Buch über die echte Liebe, erschienen im Damaris Verlag. Dieses möchte ich Ihnen im heutigen Büchermagazin auf Radio Maria vorstellen. Am Mikrofon ist Maria Kotzis. Schon beim ersten Blick fällt auf, das Buch will keine wissenschaftliche Abhandlung sein. Es möchte den Leser vielmehr an die Hand nehmen und ihm helfen, die Liebe neu zu entdecken. Jene Liebe, von der Jesus spricht und die das Evangelium in den Mittelpunkt stellt. Es ist ein kleines Buch mit einer großen Botschaft. Gerade weil es so kompakt ist, eignet es sich hervorragend, um einzelne Gedanken immer wieder neu zu lesen und innerlich nachklingen zu lassen. Marc Vaillot schreibt nicht als Psychologe oder Soziologe, er schreibt als Priester. Und genau das macht den besonderen Reiz des Buches aus. Seine Überlegungen wurzeln im Evangelium. Immer wieder blickt er auf Jesus Christus. Denn wenn wir wissen wollen, was Liebe wirklich bedeutet, dann müssen wir auf den schauen, der die Liebe selbst ist. Der Apostel Johannes schreibt, Gott ist die Liebe. Das ist eine der kürzesten und zugleich tiefsten Sätze der ganzen Heiligen Schrift. Nicht Gott hat Liebe, auch nicht Gott zeigt Liebe, sondern Gott ist Liebe. Das verändert alles. Wenn das so ist, dann hat echte Liebe immer etwas mit Hingabe zu tun, mit Treue, mit Geduld, mit Vergebung. Mit dem Wunsch, dass es dem anderen gut geht. Diese Sichtweise ist alles andere als selbstverständlich. Unsere Gesellschaft betont heute oft die Selbstverwirklichung. Viele fragen zuerst einmal, was bringt mir das? Tut mir diese Beziehung gut? Erfüllt sie meine Wünsche? Alles berechtigte Fragen. Das Evangelium stellt die Frage umgekehrt: Wie kann ich lieben? Wer beginnt, den anderen wirklich zu sehen, der entdeckt eine tiefere Freude. Die schönsten Augenblicke unseres Lebens entstehen oft dort, wo wir uns verschenken. Wenn wir einem Menschen zuhören, wenn wir jemanden trösten, wenn wir vergeben, wenn wir Zeit schenken oder wenn wir einfach da sind. Marc Vaillot zeigt im Verlauf seines Buches, dass Liebe immer konkret wird und sich in kleinen Gesten zeigt. Ein freundliches Wort, ein ehrliches Interesse, Geduld, Aufmerksamkeit, Dankbarkeit. Oft sind es die ganz kleinen Dinge, die den Unterschied machen. Der Tonfall, der Blick, das Aushalten. Zunächst faltet Marc Vaillot aber aus, was eine wichtige Grundlage ist, um lieben zu können, nämlich sich selbst lieben. Ich zitiere aus dem gleichnamigen Kapitel. Diese Selbstliebe will entwickelt und eingeübt werden. Allzu oft neigen wir dazu, uns im Bewusstsein unserer Fehler und Misserfolge nicht zu lieben. Es ist wichtig, dieser Gefahr entgegenzuwirken. Aber Vorsicht! Wahre und legitime Selbstliebe darf weder Egoismus noch Selbstverliebtheit oder Überheblichkeit sein. Die Rose blüht herrlich, nicht weil sie versucht, ein Enzian oder eine Schwertlilie zu sein, sondern weil sie Rose ist. Man muss sich so annehmen, wie man ist, indem man einfach das wird, was man sein soll. Folgen wir der weisen Devise des griechischen Dichters Pindar: Mensch, werde, der du bist. Werde, bilde dich, entfalte dich, arbeite daran, reif zu werden, groß, ausgeglichen, frei. Ein Mensch, der sich selbst lieben kann. Nähre in dir, was gut und heilsam ist, und reiße aus, was zerstört und lähmt. Dann wirst du dich lieben. Wenn wir Liebe in uns tragen, wenn wir uns selbst lieben, dann sind wir auch für andere liebenswert, fähig zu lieben und Liebe anzunehmen. Soweit Marc Vaillot.

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Das Buch Lieben heißt, hat genau 54 Kapitel, also genau so viele, wie es Wochen im Jahr gibt, eignet sich also optimal als Begleiter über ein Jahr hinweg. Gehen wir nun der Frage nach, warum echte Liebe immer Freiheit schenkt und weshalb sie niemals Besitz oder Abhängigkeit bedeutet. Wir werden auch sehen, welche Missverständnisse über die Liebe heute besonders verbreitet sind und welche Antworten Marc Vaillot darauf gibt. Wir haben bereits gehört, dass Marc Vaillot einen entscheidenden Gedanken in den Mittelpunkt stellt. Liebe ist weit mehr als ein Gefühl. Gefühle sind wichtig, sie bereichern unser Leben und machen Beziehungen lebendig, aber sie allein tragen keine Ehe, keine Freundschaft und auch keine Familie. Marc Vaillot lädt seine Leser ein, tiefer zu schauen. Er erinnert daran, dass die christliche Liebe immer auch eine Entscheidung ist. Ich entscheide mich, den anderen anzunehmen mit seinen Stärken und seinen Schwächen. Ich entscheide mich, ihm treu zu bleiben, auch wenn nicht jeder Tag von Begeisterung geprägt ist. Das klingt zunächst anspruchsvoll, doch eigentlich kennen wir dieses Prinzip aus vielen Bereichen unseres Lebens. Ein Musiker wird nur dann ein guter Musiker, wenn er regelmäßig übt, auch an Tagen, an denen ihm die Motivation fehlt. Ein Sportler erreicht sein Ziel nicht allein durch Begeisterung, sondern durch Ausdauer. Und genau so wächst auch die Liebe durch die kleinen Entscheidungen des Alltags. Es sind oft unscheinbare Dinge. Ein freundliches Wort am Morgen, ein Anruf bei einem einsamen Menschen, Geduld mit einem Kind, das zum dritten Mal dieselbe Frage stellt, oder die Bereitschaft, nach einem Streit den ersten Schritt zur Versöhnung zu machen. Gerade darin zeigt sich die Größe der Liebe. Nun also zum Gedanken, Liebe schenkt Freiheit. Das klingt vielleicht überraschend, denn viele verbinden Liebe mit Besitz. Man sagt, du gehörst zu mir oder ohne dich kann ich nicht leben. Natürlich steckt hinter solchen Aussagen oft eine ehrliche Zuneigung, doch wenn Liebe den anderen festhalten oder kontrollieren will, verliert sie etwas Wesentliches. Jesus liebt niemals besitzergreifend. Er zwingt niemanden. Er lädt ein. Er ruft, er wartet. Das erinnert uns vielleicht an den reichen Jüngling im Evangelium. Jesus schaut ihn liebevoll an und lädt ihn ein, ihm nachzufolgen. Doch als der junge Mann traurig weggeht, hält Jesus ihn nicht fest, sondern er respektiert seine Freiheit. Echte Liebe drängt sich nicht auf, sondern achtet die Freiheit des anderen. Liebe bedeutet, dem anderen zu helfen, die Person zu werden, zu der Gott sie berufen hat. Papst Benedikt XVI. Hat in seiner ersten Enzyklika Deus Caritas Est einen Gedanken formuliert, der wunderbar zu Marc Vaillots Buch passt. Er schreibt sinngemäß, dass die Liebe wachsen und reifen muss. Anfangs mag sie von Begeisterung und Verliebtheit geprägt sein, doch wenn sie Bestand haben soll, muss sie tiefer werden. Sie muss lernen, sich zu verschenken. Der Papst beschreibt diesen Weg mit zwei griechischen Begriffen, die Sie vermutlich kennen, Eros und Agape. Der Eros ist die Liebe, die sucht. Sie freut sich am Schönen, ist von Sehnsucht geprägt. Das ist etwas Gutes. Gott hat diese Sehnsucht in unser Herz gelegt, doch sie bleibt nicht stehen. Sie verwandelt sich zur Agape, zur Liebe, die schenkt, zur Liebe, die fragt, was braucht der andere und nicht nur, was wünsche ich mir. Diese Entwicklung beschreibt auch Marc Vaillot auf seine Weise. Wer liebt, lernt mit der Zeit, sich selbst weniger wichtig zu nehmen. Nicht, weil er sich aufgibt, sondern weil er entdeckt, wahre Freude entsteht dort,
wo ich mein Herz öffne. Vielleicht kennen Sie Menschen, bei denen man spürt, die strahlen etwas aus. Nicht, weil sie besonders erfolgreich wären, nicht, weil sie im Mittelpunkt stehen, sondern weil sie mit Liebe leben. Es gibt solche Menschen in jeder Pfarre, Frauen, Männer, die still ihren Dienst tun, die Kranke besuchen, die für andere kochen, die sich Zeit nehmen, zuhören können. Vielleicht denken Sie jetzt selbst an einen solchen Menschen, eine Großmutter, an einen Priester, an eine Lehrerin, an einen Nachbarn. Menschen, die Liebe nicht erklärt, sondern gelebt haben. Marc Vaillot erinnert uns daran, dass gerade solche Menschen die Welt verändern. Eben nicht durch große Programme, sondern durch die Kraft der Liebe. Das Buch Lieben heißt, verschweigt dabei nicht, dass Lieben auch Mühe kostet. Wer liebt, wird auch enttäuscht. Wer liebt, wird verletzt. Wer liebt, muss vergeben lernen. Und gerade das fällt oft so schwer. Jesus selbst hat uns das im Vaterunser gelehrt. Vergib uns unsere Schuld, wie auch wir vergeben unseren Schuldigern. Diese Bitte sprechen wir vielleicht täglich und doch fordert sie uns jedes Mal neu heraus. Vergebung kann manchmal ein langer Weg sein, aber ohne Vergebung kann Liebe nicht wachsen.

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Wir schmökern in einem Büchlein von Marc Vaillot, das uns das kleine Wörtchen Liebe in seinen zahlreichen Schattierungen ausfaltet. Es ist keine wissenschaftliche Abhandlung, sondern, wie der Autor selbst schreibt, ein Spiegel, den er seinen Leserinnen und Lesern entgegenhält. Ein Spiegel mit vielen Facetten, mal leicht, mal ernst, mal logisch, mal paradox, so wie die Liebe selbst. Im letzten Teil dieses Büchermagazins richten wir den Blick noch stärker auf die christliche Liebe, die sich von bloßer Sympathie unterscheidet. Warum schließt diese sogar den Feind mit ein? Und weshalb kann Liebe auch heißen, sich hinzugeben, letztlich für einen anderen zu sterben? Marc Vaillot führt seine Leser immer wieder zurück zur eigentlichen Quelle der Liebe, zu Jesus Christus. Das ist vielleicht das Schönste an diesem kleinen Buch. Es bleibt nicht bei guten Ratschlägen oder psychologischen Beobachtungen stehen. Es zeigt auf den, der die Liebe nicht nur gepredigt, sondern gelebt hat. Wenn wir in die Evangelien schauen, fällt auf, Jesus spricht oft von der Liebe, aber noch häufiger handelt er aus Liebe. Er begegnet den Menschen mit einem Blick, der tiefer geht. Er sieht nicht zuerst ihre Fehler, ihre Vergangenheit oder ihre Schwächen. Er sieht den Menschen, wie Gott ihn gedacht hat. Auch das ist eine wichtige Botschaft des Buches. Echte Liebe sieht den anderen nicht nur so, wie er jetzt ist, sondern auch so, wie er werden kann. Sie gibt die Hoffnung nie auf. Marc Vaillot macht deutlich, dass christliche Liebe niemals auf Sympathie beschränkt bleibt. Das ist vielleicht einer der anspruchsvollsten Gedanken des Evangeliums. Jesus sagt nicht, liebt die Menschen, die euch sympathisch sind. Er sagt, liebt eure Feinde und betet für die, die euch verfolgen. Diese Worte bleiben eine Herausforderung. Sie bedeuten nicht, dass wir Unrecht gutheißen sollen. Sie bedeuten auch nicht, dass wir alles widerspruchslos hinnehmen müssen. Aber sie laden uns ein, den anderen nie auf seine Schuld zu reduzieren. Papst Franziskus hat einmal gesagt, dass Gott niemals müde wird zu vergeben. Müde werden höchstens wir, um Vergebung zu bitten. Das gilt auch für unser Miteinander. Wo Vergebung möglich wird, da beginnt etwas Neues. Vielleicht kennen Sie folgendes Wort des heiligen Augustinus: Liebe und dann tu, was du willst. Dieser Satz ist oft missverstanden worden. Augustinus wollte damit keineswegs sagen, dass alles erlaubt sei. Er meinte vielmehr, wenn dein Herz wirklich von der Liebe Gottes erfüllt ist, dann werden auch deine Entscheidungen von dieser Liebe geprägt sein. Dann wird dein Tun dem Guten dienen. Dann wird dein Leben zum Segen für andere. Das ist eine grundlegende Botschaft dieses kleinen Buches. Lesen wir nun hinein in das Kapitel Lieben heißt Mitleiden. Mitleiden heißt wörtlich, mit einem anderen zu leiden. Untrennbar damit verbunden ist die Barmherzigkeit. Barmherzigsein bedeutet, das Elend des anderen, ohne davor zurückzuschrecken, auf das eigene Herz zu nehmen. Das ist Mitleiden. Schwächen und Nöte anderer auf sich nehmen. Nicht als jemand, der sie zurechtweisen will, sondern als Freund, der sich nähert, um mitzutragen, mitzuleiden, ohne zu urteilen, mit tiefem Verständnis und stillschweigendem Vergeben. Eine alte Geschichte erzählt davon. Ein junger Mann kommt zu einer Oase in der Nähe eines Dorfes und begegnet dort einem alten Mann. Was für Leute wohnen in diesem Dorf? Fragt er.
Was für Leute wohnen denn in dem Dorf, aus dem du kommst? Entgegnete Alte. Ach, eine Bande von Egoisten und Taugenichtsen, antwortet der junge Mann. Ich bin froh, dass ich von da weggezogen bin. Auch hier findest du Egoisten und Taugenichtse, nickt der Alte. Einige Minuten später kommt ein junges Mädchen vorbei, um Wasser zu trinken und fragt den Alten, was für Leute wohnen in diesem Dorf? Wie sind die Leute in deinem Dorf? Fragt er. Oh, ehrliche, freundliche, liebenswürdige Menschen. Ich bedauere sehr, dass ich sie verlassen musste, gibt sie zur Antwort. Da lächelt der Alte. Auch hier findest du solche Leute. Ein Spaziergänger, der die beiden Gespräche mitgehört hat, wendet sich an den Alten. Wieso gibst du zwei entgegengesetzte Antworten auf dieselbe Frage? Der Weise lächelt. Glaub mir, jeder lebt in der Atmosphäre, die er in seinem Herzen trägt. Wer nichts Gutes an dem Ort gefunden hat, wo er lebte, wird auch hier nichts Gutes finden. Wer Freunde und liebenswerte Menschen gefunden hat, wird sie auch hier finden, weil er sie überall zu entdecken vermag. Natürlich müssen ein Rettungssanitäter, eine Krankenschwester, ein Seelsorger oder ein Rabbiner Mitgefühl zeigen. Doch nicht nur sie sind dazu berufen. Jeder Mensch trägt das Potenzial in sich, das Herz zu öffnen und Barmherzigkeit zu zeigen. Und das beginnt zuerst und vor allem bei den eigenen Fehlern, Wunden und Grenzen. Wer lernt, mit sich selbst barmherzig umzugehen, wird auch die Wunden anderer leichter verbinden können, weil er sie so lieben wird wie sich selbst. Soweit aus dem Kapitel Lieben heißt Mitleiden. Der Autor Marc Vaillot schreibt ganz aus der alltäglichen Erfahrung heraus. Er ist katholischer Priester und seine Werke sind stark geprägt von der täglichen Begegnung mit Menschen und einer lebensnahen Spiritualität. Liebe Zuhörer, gegen Ende dieses Büchermagazins möchte ich noch einmal auf den Titel dieses kleinen Buches zurückkommen. Lieben heißt Punkt, Punkt, Punkt. Das heißt, der Satz bleibt offen und jeder könnte auch für sich noch etwas anfügen. Den Satz ergänzen. Marc Vaillot gibt uns als Anregung für jede Woche des Jahres einen Aspekt mit, sodass wir mit den insgesamt 54 Kapiteln einen wertvollen Begleiter, Impulsgeber für das ganze Jahr in der Hand haben. Das Buch ist, wie gesagt, kein theologisches Lehrbuch, keine wissenschaftliche Abhandlung, ebenso keine psychologische Analyse moderner Beziehungen. Der Autor schreibt klar, verständlich und ohne komplizierte Fachbegriffe. Seine Sprache ist einfach und doch tief. Und man spürt beim Lesen, dass hier jemand schreibt, der Menschen kennt, der weiß, wie schwer Beziehungen manchmal sein können, der aber zugleich davon überzeugt ist, dass Gott den Menschen niemals allein lässt. Immer wieder lenkt Marc Vaillot den Blick auf das Evangelium. Nicht auf moralische Forderungen, sondern auf die Begegnung mit Christus. Denn dort beginnt jede echte Veränderung. Nicht aus Angst oder Pflichtgefühl, sondern aus der Erfahrung, selbst geliebt zu sein. Für wen eignet sich dieses Buch? Ich würde sagen, für jeden. Vor allem aber für Menschen, die sich nach einer Sprache sehnen, die Hoffnung macht. Es ist kein Buch, das man in einem Zug lesen muss. Im Gegenteil, ich glaube, man gewinnt am meisten, wenn man sich für einen Tag nur einen Gedanken vornimmt und diesen dann den Tag über immer wieder hervorholt. Zum Abschluss, liebe Hörer, wenn Sie möchten, eine kleine Anregung als Übung für den Abend, bevor Sie schlafen gehen. Fragen Sie sich selbst,
Wer hat mich heute geliebt? Und wem habe ich heute Liebe geschenkt? Marc Vaillot ist mit seinem Buch Lieben heißt, kleines Buch über die echte Liebe, ein kleines, aber inhaltsreiches Buch gelungen, das nicht den Anspruch erhebt, alle Fragen über die Liebe zu beantworten, aber es weist zuverlässig auf die Quelle der Liebe hin, auf Jesus Christus. Und wer sich auf diese Quelle einlässt, wird vielleicht entdecken, dass die Liebe tatsächlich das größte Abenteuer unseres Lebens ist. Das Buch ist 2026 im Damaris Verlag erschienen. Es ist das erste Buch des Autors, das in deutscher Sprache erschienen ist. Infos habe ich für Sie in unserem Hörerservice hinterlegt, erreichbar unter 01 710 70 72 oder per E-Mail kontakt@radiomaria.at. Ich möchte mit dem heiligen Paulus schließen. Für jetzt bleiben Glaube, Hoffnung und Liebe, diese drei. Doch am größten unter ihnen ist die Liebe. Ich wünsche Ihnen einen gesegneten Tag. Danke fürs Dabeisein. Ihre Maria Kotzis.

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Liebe Hörerfamilie von Radio Maria, am Mikrofon begrüßt Sie Johanna Polakowitsch. Wir beten nun den freudenreichen Rosenkranz um geistliche Berufungen. Wenn Sie mit mir gemeinsam beten möchten, können Sie im Studio anrufen. Die Telefonnummer lautet 0720 578 578, oder wenn Sie außerhalb von Österreich anrufen, mit der Vorwahl 0043 720 578 578.

0: Im Namen des Vaters und des Sohnes und des Heiligen Geistes.
1: Amen.
0: Ich glaube an Gott, den Vater, den Allmächtigen, den Schöpfer des Himmels und der Erde, und an Jesus Christus, seinen eingeborenen Sohn, unseren Herrn, empfangen durch den Heiligen Geist, geboren von der Jungfrau Maria, gelitten unter Pontius Pilatus, gekreuzigt, gestorben und begraben, hinabgestiegen in das Reich des Todes, am dritten Tage auferstanden von den Toten, aufgefahren in den Himmel. Er sitzt zur Rechten Gottes des allmächtigen Vaters. Von dort wird er kommen, zu richten die Lebenden und die Toten.
1: Ich glaube an den Heiligen Geist, die heilige katholische Kirche, Gemeinschaft der Heiligen, Vergebung der Sünden, Auferstehung der Toten und das ewige Leben. Amen.
0: Vater unser im Himmel, geheiligt werde dein Name, dein Reich komme, dein Wille geschehe, wie im Himmel, so auf Erden.
1: Unser tägliches Brot gib uns heute und vergib uns unsere Schuld, wie auch wir vergeben unseren Schuldigern. Und führe uns nicht in Versuchung, sondern erlöse uns von dem Bösen. Amen.
0: Gegrüßet seist du, Maria, voll der Gnade, der Herr ist mit dir. Du bist gebenedeit unter den Frauen, und gebenedeit ist die Frucht deines Leibes, Jesus, der in uns den Glauben vermehre.
1: Heilige Maria, Mutter Gottes, bitte für uns Sünder, jetzt und in der Stunde unseres Todes. Amen.
0: Gegrüßet seist du, Maria, voll der Gnade, der Herr ist mit dir. Du bist gebenedeit unter den Frauen, und gebenedeit ist die Frucht deines Leibes, Jesus, der in uns die Hoffnung stärke.
1: Heilige Maria, Mutter Gottes, bitte für uns Sünder, jetzt und in der Stunde unseres Todes. Amen.
0: Gegrüßet seist du, Maria, voll der Gnade, der Herr ist mit dir. Du bist gebenedeit unter den Frauen, und gebenedeit ist die Frucht deines Leibes, Jesus, der in uns die Liebe entzünde.
1: Heilige Maria, Mutter Gottes, bitte für uns Sünder, jetzt und in der Stunde unseres Todes. Amen.
0: Ehre sei dem Vater und dem Sohn und dem Heiligen Geist.
1: Wie es war im Anfang, so auch jetzt und alle Zeit und in Ewigkeit. Amen.
0: O mein Jesus,
1: O mein Jesus, verzeih uns unsere Sünden, bewahre uns vor dem Feuer der Hölle, führe alle Seelen in den Himmel, besonders jene, die deiner Barmherzigkeit am meisten bedürfen. Amen.

0: Erstes freudenreiches Geheimnis. Jesus, den du, Jungfrau, vom Heiligen Geist empfangen hast. Mutter Gottes, du hast gewusst, dass Gott dich über alles liebt und deinetwegen und deswegen den Mut gehabt, Ja zu sagen zu seinem Plan mit dir, obwohl du noch nicht wusstest, was auf dich zukommen würde. Wir beten heute für alle Menschen, die Gott zu einem geweihten Leben ruft, um das gleiche Vertrauen in Gottes Liebe, wie du es gehabt hast. Vater unser im Himmel, geheiligt werde dein Name, dein Reich komme, dein Wille geschehe, wie im Himmel, so auf Erden.
1: Unser tägliches Brot gib uns heute und vergib uns unsere Schuld, wie auch wir vergeben unseren Schuldigern. Und führe uns nicht in Versuchung, sondern erlöse uns von dem Bösen. Amen.
0: Gegrüßet seist du, Maria, voller Gnade. Der Herr ist mit dir. Du bist gebenedeit unter den Frauen und gebenedeit ist die Frucht deines Leibes, Jesus, den du, Jungfrau, vom Heiligen Geist empfangen hast.
1: Heilige Maria, Mutter Gottes, bitte für uns Sünder, jetzt und in der Stunde unseres Todes. Amen.
0: Gegrüßet seist du, Maria, voller Gnade, der Herr ist mit dir. Du bist gebenedeit unter den Frauen, und gebenedeit ist die Frucht deines Leibes, Jesus, den du, Jungfrau, vom Heiligen Geist empfangen hast.
1: Heilige Maria, Mutter Gottes, bitte für uns Sünder, jetzt und in der Stunde unseres Todes. Amen.
0: Gegrüßet seist du, Maria, voller Gnade, der Herr ist mit dir. Du bist gebenedeit unter den Frauen, und gebenedeit ist die Frucht deines Leibes, Jesus, den du, Jungfrau, vom Heiligen Geist empfangen hast.
1: Heilige Maria, Mutter Gottes, bitte für uns Sünder, jetzt und in der Stunde unseres Todes. Amen.
0: Gegrüßet seist du, Maria, voller Gnade, der Herr ist mit dir. Du bist gebenedeit unter den Frauen, und gebenedeit ist die Frucht deines Leibes, Jesus, den du, Jungfrau, vom Heiligen Geist empfangen hast.
1: Heilige Maria, Mutter Gottes, bitte für uns Sünder, jetzt und in der Stunde unseres Todes. Amen.
0: Gegrüßet seist du, Maria, voller Gnade, der Herr ist mit dir. Du bist gebenedeit unter den Frauen, und gebenedeit ist die Frucht deines Leibes, Jesus, den du, Jungfrau, vom Heiligen Geist empfangen hast.
1: Heilige Maria, Mutter Gottes, bitte für uns Sünder, jetzt und in der Stunde unseres Todes. Amen.
0: Gegrüßet seist du, Maria, voller Gnade, der Herr ist mit dir. Du bist gebenedeit unter den Frauen, und gebenedeit ist die Frucht deines Leibes, Jesus, den du, Jungfrau, vom Heiligen Geist empfangen hast.
1: Heilige Maria, Mutter Gottes, bitte für uns Sünder, jetzt und in der Stunde unseres Todes. Amen.
0: Gegrüßet seist du, Maria, voller Gnade, der Herr ist mit dir. Du bist gebenedeit unter den Frauen, und gebenedeit ist die Frucht deines Leibes, Jesus, den du, Jungfrau, vom Heiligen Geist empfangen hast.
1: Heilige Maria, Mutter Gottes, bitte für uns Sünder, jetzt und in der Stunde unseres Todes. Amen.
0: Gegrüßet seist du, Maria, voller Gnade, der Herr ist mit dir. Du bist gebenedeit unter den Frauen, und gebenedeit ist die Frucht deines Leibes, Jesus, den du, Jungfrau, vom Heiligen Geist empfangen hast.
1: Heilige Maria, Mutter Gottes, bitte für uns Sünder, jetzt und in der Stunde unseres Todes. Amen.
0: Gegrüßet seist du, Maria, voller Gnade, der Herr ist mit dir. Du bist gebenedeit unter den Frauen, und gebenedeit ist die Frucht deines Leibes, Jesus, den du, Jungfrau, vom Heiligen Geist empfangen hast.
1: Heilige Maria, Mutter Gottes, bitte für uns Sünder, jetzt und in der Stunde unseres Todes. Amen.
0: Gegrüßet seist du, Maria, voller Gnade, der Herr ist mit dir. Du bist gebenedeit unter den Frauen, und gebenedeit ist die Frucht deines Leibes, Jesus, den du, Jungfrau, vom Heiligen Geist empfangen hast.
1: Heilige Maria, Mutter Gottes, bitte für uns Sünder, jetzt und in der Stunde unseres Todes. Amen.
0: Ehre sei dem Vater und dem Sohn und dem Heiligen Geist.
1: Wie es war im Anfang, so auch jetzt und alle Zeit und in Ewigkeit. Amen. O mein Jesus, verzeih uns unsere Sünden, bewahre uns vor dem Feuer der Hölle, führe alle Seelen in den Himmel, besonders jene, die deiner Barmherzigkeit am meisten bedürfen. Amen.

0: Zweites freudenreiches Geheimnis. Jesus, den du, Jungfrau, zu Elisabeth getragen hast. Mutter Gottes, du hast nicht gezögert, deiner Verwandten zu Hilfe zu eilen, obwohl du selbst Hilfe gebraucht hättest. So hast du gezeigt, dass wahre Liebe sich immer verschenken möchte. Wir beten für alle, die einen missionarischen Auftrag haben, dass sie Boten der Liebe Gottes werden.
1: Vater unser im Himmel, geheiligt werde dein Name, dein Reich komme, dein Wille geschehe, wie im Himmel, so auf Erden.
0: Unser tägliches Brot gib uns heute und vergib uns unsere Schuld, wie auch wir vergeben unseren Schuldigern. Und führe uns nicht in Versuchung, sondern erlöse uns von dem Bösen. Amen.
1: Gegrüßet seist du, Maria, voller Gnade, der Herr ist mit dir. Du bist gebenedeit unter den Frauen, und gebenedeit ist die Frucht deines Leibes, Jesus, den du, Jungfrau, zu Elisabeth getragen.
0: Heilige Maria, Mutter Gottes, bitte für uns Sünder, jetzt und in der Stunde unseres Todes. Amen.
1: Gegrüßet seist du, Maria, voller Gnade, der Herr ist mit dir. Du bist gebenedeit unter den Frauen, und gebenedeit ist die Frucht deines Leibes, Jesus, den du, Jungfrau, zu Elisabeth getragen hast.
0: Heilige Maria, Mutter Gottes, bitte für uns Sünder, jetzt und in der Stunde unseres Todes. Amen.
1: Gegrüßet seist du, Maria, voller Gnade, der Herr ist mit dir. Du bist gebenedeit unter den Frauen, und gebenedeit ist die Frucht deines Leibes, Jesus, den du, Jungfrau, zu Elisabeth getragen hast.
0: Heilige Maria, Mutter Gottes, bitte für uns Sünder, jetzt und in der Stunde unseres Todes. Amen.
1: Gegrüßet seist du, Maria, voller Gnade, der Herr ist mit dir. Du bist gebenedeit unter den Frauen, und gebenedeit ist die Frucht deines Leibes, Jesus, den du, Jungfrau, zu Elisabeth getragen hast.
0: Heilige Maria, Mutter Gottes, bitte für uns Sünder, jetzt und in der Stunde unseres Todes. Amen.
1: Gegrüßet seist du, Maria, voller Gnade, der Herr ist mit dir. Du bist gebenedeit unter den Frauen, und gebenedeit ist die Frucht deines Leibes, Jesus, den du, Jungfrau, zu Elisabeth getragen hast.
0: Heilige Maria, Mutter Gottes, bitte für uns Sünder, jetzt und in der Stunde unseres Todes. Amen.
1: Gegrüßet seist du, Maria, voller Gnade, der Herr ist mit dir. Du bist gebenedeit unter den Frauen, und gebenedeit ist die Frucht deines Leibes, Jesus, den du, Jungfrau, zu Elisabeth getragen hast.
0: Heilige Maria, Mutter Gottes, bitte für uns Sünder, jetzt und in der Stunde unseres Todes. Amen.
1: Gegrüßet seist du, Maria, voller Gnade, der Herr ist mit dir. Du bist gebenedeit unter den Frauen, und gebenedeit ist die Frucht deines Leibes, Jesus, den du, Jungfrau, zu Elisabeth getragen hast.
0: Heilige Maria, Mutter Gottes, bitte für uns Sünder, jetzt und in der Stunde unseres Todes. Amen.
1: Gegrüßet seist du, Maria, voller Gnade, der Herr ist mit dir. Du bist gebenedeit unter den Frauen, und gebenedeit ist die Frucht deines Leibes, Jesus, den du, Jungfrau, zu Elisabeth getragen hast.
0: Heilige Maria, Mutter Gottes, bitte für uns Sünder, jetzt und in der Stunde unseres Todes. Amen.
1: Gegrüßet seist du, Maria, voller Gnade, der Herr ist mit dir. Du bist gebenedeit unter den Frauen, und gebenedeit ist die Frucht deines Leibes, Jesus, den du, Jungfrau, zu Elisabeth getragen hast.
0: Heilige Maria, Mutter Gottes, bitte für uns Sünder, jetzt und in der Stunde unseres Todes. Amen.
1: Gegrüßet seist du, Maria, voller Gnade, der Herr ist mit dir. Du bist gebenedeit unter den Frauen, und gebenedeit ist die Frucht deines Leibes, Jesus, den du, Jungfrau, zu Elisabeth getragen hast.
0: Heilige Maria, Mutter Gottes, bitte für uns Sünder, jetzt und in der Stunde unseres Todes. Amen.
1: Ehre sei dem Vater und dem Sohn und dem Heiligen Geist.
0: Wie im Anfang, so auch jetzt und alle Zeit und in Ewigkeit. Amen.
1: O mein Jesus, verzeih uns unsere Sünden, bewahre uns vor dem Feuer der Hölle, führe alle Seelen in den Himmel, besonders jene, die deiner Barmherzigkeit am meisten bedürfen. Amen.

0: Drittes freudenreiches Geheimnis. Jesus, den du, Jungfrau, zu Bethlehem geboren hast. Mutter Gottes, mit dem heiligen Josef bist du Vorbild für alle Eheleute und Eltern. Wir beten für alle Familien, dass sie Orte sein mögen, wo Gottes Liebe für die Kinder spürbar wird und sie so seinem Ruf großherzig antworten können. Vater unser im Himmel, geheiligt werde dein Name, dein Reich komme, dein Wille geschehe, wie im Himmel, so auf Erden.
1: Unser tägliches Brot gib uns heute, vergib uns unsere Schuld, wie auch wir vergeben unseren Schuldigern. Führe uns nicht in Versuchung, sondern erlöse uns von dem Bösen. Amen.
0: Gegrüßet seist du, Maria, voll der Gnade, der Herr ist mit dir. Du bist gebenedeit unter den Frauen. Und gebenedeit ist die Frucht deines Leibes, Jesus, den du, Jungfrau, zu Bethlehem geboren hast.
1: Heilige Maria, Mutter Gottes, bitte für uns Sünder,

0: und Sünder, jetzt und in der Stunde unseres Todes. Amen.
1: Gegrüßet seist du, Maria, voll der Gnade, der Herr ist mit dir. Du bist gebenedeit unter den Frauen, und gebenedeit ist die Frucht deines Leibes, Jesus, den du, Jungfrau, im Tempel aufgeopfert hast.
0: Heilige Maria, Mutter Gottes, bitte für uns Sünder, jetzt und in der Stunde unseres Todes. Amen.
1: Gegrüßet seist du, Maria, voll der Gnade, der Herr ist mit dir. Du bist gebenedeit unter den Frauen, und gebenedeit ist die Frucht deines Leibes, Jesus, den du, Jungfrau, im Tempel aufgeopfert hast.
0: Heilige Maria, Mutter Gottes, bitte für uns Sünder, jetzt und in der Stunde unseres Todes. Amen.
1: Gegrüßet seist du, Maria, voll der Gnade, der Herr ist mit dir. Du bist gebenedeit unter den Frauen, und gebenedeit ist die Frucht deines Leibes, Jesus, den du, Jungfrau, im Tempel aufgeopfert hast.
0: Heilige Maria, Mutter Gottes, bitte für uns Sünder, jetzt und in der Stunde unseres Todes. Amen.
1: Gegrüßet seist du, Maria, voll der Gnade, der Herr ist mit dir. Du bist gebenedeit unter den Frauen, und gebenedeit ist die Frucht deines Leibes, Jesus, den du, Jungfrau, im Tempel aufgeopfert hast.
0: Heilige Maria, Mutter Gottes, bitte für uns Sünder, jetzt und in der Stunde unseres Todes. Amen.
1: Gegrüßet seist du, Maria, voll der Gnade, der Herr ist mit dir. Du bist gebenedeit unter den Frauen, und gebenedeit ist die Frucht deines Leibes, Jesus, den du, Jungfrau, im Tempel aufgeopfert hast.
0: Heilige Maria, Mutter Gottes, bitte für uns Sünder, jetzt und in der Stunde unseres Todes. Amen.
1: Gegrüßet seist du, Maria, voll der Gnade, der Herr ist mit dir. Du bist gebenedeit unter den Frauen, und gebenedeit ist die Frucht deines Leibes, Jesus, den du, Jungfrau, im Tempel aufgeopfert hast.
0: Heilige Maria, Mutter Gottes, bitte für uns Sünder, jetzt und in der Stunde unseres Todes. Amen.
1: Gegrüßet seist du, Maria, voll der Gnade, der Herr ist mit dir. Du bist gebenedeit unter den Frauen, und gebenedeit ist die Frucht deines Leibes, Jesus, den du, Jungfrau, im Tempel aufgeopfert hast.
0: Heilige Maria, Mutter Gottes, bitte für uns Sünder, jetzt und in der Stunde unseres Todes. Amen.
1: Ehre sei dem Vater, dem Sohn und dem Heiligen Geist.
0: Wie im Anfang, so auch jetzt und alle Zeit und in Ewigkeit. Amen.
1: O mein Jesus, verzeih uns unsere Sünden, bewahre uns vor dem Feuer der Hölle, führe alle Seelen in den Himmel, besonders jene, die am meisten deiner Barmherzigkeit bedürfen.

0: Fünftes freudenreiches Geheimnis. Jesus, den du, Jungfrau, im Tempel wiedergefunden hast. Mutter Gottes, 3 Tage lang hast du Jesus gesucht. Wir beten für alle, die sich von Gott verlassen fühlen und schon lange nach ihrer Berufung fragen, dass sie nicht aufhören, an Gottes Liebe zu glauben und sich von dir Schritt für Schritt an den Platz führen lassen, den Gott ihnen schenkt. Vater unser im Himmel, geheiligt werde dein Name, dein Reich komme, dein Wille geschehe, wie im Himmel, so auf Erden.
1: Unser tägliches Brot gib uns heute und vergib uns unsere Schuld, wie auch wir vergeben unseren Schuldigen.

0: Eltern und führe uns nicht in Versuchung, sondern erlöse uns von dem Bösen. Amen.
1: Gegrüßet seist du, Maria, voll der Gnade. Der Herr ist mit dir. Du bist gebenedeit unter den Frauen, und gebenedeit ist die Frucht deines Leibes, Jesus, den du, Jungfrau, im Tempel wiedergefunden hast.
0: Heilige Maria, Mutter Gottes, bitte für uns Sünder, jetzt und in der Stunde unseres Todes. Amen.
1: Gegrüßet seist du, Maria, voll der Gnade. Der Herr ist mit dir. Du bist gebenedeit unter den Frauen, und gebenedeit ist die Frucht deines Leibes, Jesus, den du, Jungfrau, im Tempel wiedergefunden hast.
0: Heilige Maria, Mutter Gottes, bitte für uns Sünder, jetzt und in der Stunde unseres Todes. Amen.
1: Gegrüßet seist du, Maria, voll der Gnade, der Herr ist mit dir. Du bist gebenedeit unter den Frauen, und gebenedeit ist die Frucht deines Leibes, Jesus, den du, Jungfrau, im Tempel wiedergefunden hast.
0: Heilige Maria, Mutter Gottes, bitte für uns Sünder, jetzt und in der Stunde unseres Todes. Amen.
1: Gegrüßet seist du, Maria, voll der Gnade. Der Herr ist mit dir. Du bist gebenedeit unter den Frauen, und gebenedeit ist die Frucht deines Leibes, Jesus, den du, Jungfrau, im Tempel wiedergefunden hast.
0: Heilige Maria, Mutter Gottes, bitte für uns Sünder, jetzt und in der Stunde unseres Todes. Amen.
1: Gegrüßet seist du, Maria, voll der Gnade, der Herr ist mit dir. Du bist gebenedeit unter den Frauen, und gebenedeit ist die Frucht deines Leibes, Jesus, den du, Jungfrau, im Tempel wiedergefunden hast.
0: Heilige Maria, Mutter Gottes, bitte für uns Sünder, jetzt und in der Stunde unseres Todes. Amen.
1: Gegrüßet seist du, Maria, voll der Gnade, der Herr ist mit dir. Du bist gebenedeit unter den Frauen, und gebenedeit ist die Frucht deines Leibes, Jesus, den du, Jungfrau, im Tempel wiedergefunden hast.
0: Heilige Maria, Mutter Gottes, bitte für uns Sünder, jetzt und in der Stunde unseres Todes. Amen.
1: Gegrüßet seist du, Maria, voller Gnade, der Herr ist mit dir. Du bist gebenedeit unter den Frauen, und gebenedeit ist die Frucht deines Leibes, Jesus, den du, Jungfrau, im Tempel wiedergefunden hast.
0: Heilige Maria, Mutter Gottes, bitte für uns Sünder, jetzt und in der Stunde unseres Todes. Amen.
1: Gegrüßet seist du, Maria, voller Gnade, der Herr ist mit dir. Du bist gebenedeit unter den Frauen, und gebenedeit ist die Frucht deines Leibes, Jesus, den du, Jungfrau, im Tempel wiedergefunden hast.
0: Heilige Maria, Mutter Gottes, bitte für uns Sünder, jetzt und in der Stunde unseres Todes. Amen.
1: Gegrüßet seist du, Maria, voller Gnade, der Herr ist mit dir. Du bist gebenedeit unter den Frauen, und gebenedeit ist die Frucht deines Leibes, Jesus, den du, Jungfrau, im Tempel wiedergefunden hast.
0: Heilige Maria, Mutter Gottes, bitte für uns Sünder, jetzt und in der Stunde unseres Todes. Amen.
1: Gegrüßet seist du, Maria, voller Gnade, der Herr ist mit dir. Du bist gebenedeit unter den Frauen, und gebenedeit ist die Frucht deines Leibes, Jesus, den du, Jungfrau, im Tempel wiedergefunden hast.
0: Heilige Maria, Mutter Gottes, bitte für uns Sünder, jetzt und in der Stunde unseres Todes. Amen.
1: Ehre sei dem Vater und dem Sohn und dem Heiligen Geist.
0: Wie im Anfang, so auch jetzt und alle Zeit und in alle Ewigkeit. Amen. O Jesus, verzeih uns unsere Sünden. Bewahre uns vor dem Feuer der Hölle, führe alle Seelen in den Himmel, besonders jene, die deiner Barmherzigkeit am meisten bedürfen. Amen.

Sie hören in dieser Erzählzeit Geschichten aus dem Buch Don Camillo und Pepone von Juanino Guareschi. Es liest für Sie Martin Ploderer.

Don Camillo kehrt heim. Als Don Camillo aus dem Kirchlein trat, hatte er das große Kruzifix auf den Schultern. Er schlug den üblichen Maultierweg ein und begann abzusteigen. Das Kreuz war diesmal federleicht. Unten stand Pepones alter Jeep, den er Taxi nannte und der für den Transport von Menschen und Waren diente. Don Camillo stieg mit dem wie eine Fahne aufgerichteten Kruzifix ein. Ein alter Lastwagen, der die Leute von der Bruciata gebracht hatte, wartete auch dort, und als sich Pepone in Bewegung setzte, folgte er dem Jeep. An der Mündung des anderen Maultierweges standen die zwei mächtigen, glänzenden Autos der Filotti. Im ersten saß Gina mit dem Kind im Arm, während Mariolino neben ihr lenkte. Mariolino reihte sich mit seinem Wagen zwischen dem Jeep und dem Lastwagen der Roten Bande ein. Der zweite Wagen der Filotti fuhr hinter dem Lastwagen der Roten. Dann erschien natürlich auch Smilzo, der in einer Staubwolke auf dem Motorrad gekommen

hoch wie eine Fahne. Es regnete. Nach der ersten Messe kam Don Camillo aus der Sakristei. Die Leute drängten sich um ihn. Alle riefen: Prozession, Prozession! Christus ist wieder auf dem Altar und rührt sich nicht von dort, antwortete Don Camillo. Er wird sich erst nächstes Jahr wieder rühren, am Tag der Segnung der Fluten. Heuer sind die Fluten schon gesegnet worden. Ein Weiblein fiel ein. Ja, aber das Wasser steigt immer mehr. Jesus weiß das ganz gut, erwiderte hart Don Camillo. Es ist nicht nötig, dass jemand sein Gedächtnis auffrischt. Ich kann nur bitten, dass er uns die Kraft gibt, unsere Leiden heiteren Herzens zu ertragen. Die Leute aber waren von der Angst besessen, dass das Wasser den Damm durchbrechen könnte und wollten unbedingt die Prozession haben, worauf Don Camillo noch härter wurde. Ja, die Prozession, wir werden aber kein hölzernes Kreuz durch die Straßen tragen, sondern den wahren Christus im Herzen tragen. Jeder soll so seine eigene Prozession machen. Habt Vertrauen zu Gott, nicht zu einem Abbild aus Holz, dann wird euch Gott helfen. Es regnete weiter. Und es regnete überall, in der Ebene und im Gebirge. Die Blitze spalteten alte Eichen und das Meer war vom Sturm aufgewühlt. Die Flüsse begannen anzuschwellen und da der Regen nicht aufhörte, untergruben die Fluten die Dämme und überschwemmten die Städte und bedeckten ganze Siedlungen mit Schlamm. Der große Fluss wurde immer drohender und die Fluten drückten immer heftiger gegen die Dämme und stiegen ununterbrochen. Als der Krieg die Gegend heimgesucht hatte, war ein Stück des Dammes eingerissen worden. Die Stelle hieß Piopaccia und war erst vor 2 Jahren ausgebessert worden. Jetzt schaute die ganze Gegend angstvoll auf Piopaccia, weil alle überzeugt waren, dass beim weiteren Ansteigen des großen Flusses der Dammbruch bei Piopaccia eintreten werde. Das Erdreich konnte sich noch nicht genügend gesetzt haben, das Wasser würde einsickern und den Damm aufreißen. Der übrige Damm würde, wie so oft schon, sehr gut widerstehen können, Piopaccia aber nicht. Die Angst stieg zugleich mit dem Wasser. Es kamen Techniker aus der Stadt und erklärten, dass der Damm bei Piopaccia halten werde. Gefährlich sei aber die Lage doch, die Leute sollten auf jeden Fall die Häuser räumen und nicht bis zum letzten Augenblick warten. Um 10 Uhr vormittags fuhren die Techniker fort. Um 11 war der Fluss noch weiter gestiegen und auf die Angst folgte eine Panik. »Wir werden nichts mehr retten können«, sagte jemand. »Der Damm wird bei Piopaccia nachgeben und alles wird verloren sein. Es gibt nur noch eine Rettung, den Fluss überqueren und am anderen Ufer den Damm einreißen.« Niemand wusste, wer diese Gemeinheit als erster ausgesprochen hatte. Tatsache ist, dass einige Minuten später das ganze Dorf davon überzeugt war, dass die einzige Rettung wäre, am anderen Ufer den Damm einzureißen. 80 Personen von 100 waren fieberhaft mit den Überlegungen beschäftigt, wie man am wirksamsten den anderen Damm aufreißen könnte. Es schien bereits unabwendbar zu sein. Jemand würde es schon zustande bringen, den Fluss zu überqueren und den Damm einzureißen. Der Regen hörte aber plötzlich auf. Für eine kurze Zeit erleichterte die Hoffnung, dass die Fluten fallen werden, die Herzen. Da hörte man, wie die Glocken mit dem Hammer angeschlagen wurden und das ganze Dorf lief am Kirchplatz zusammen. »Brüder«, sagte Don Camillo, als er den von Leuten wimmelnden Platz sah, »es bleibt uns nur noch eins übrig, keine Zeit zu verlieren und in aller Ruhe die wichtigsten Sachen in Sicherheit zu bringen.« Es fing wieder zu regnen an. »Die Zeit ist kurz. Der Damm wird bei Piopaccia nicht halten«, brüllten die Leute. »Er wird halten«, antwortete Don Camillo. »Ich bin davon so überzeugt, dass ich jetzt losgehe und mich auf den Damm bei Piopaccia stelle und mich nicht von dort rühre. Wenn ich mich täusche, so zahle ich drauf.« Don Camillo spannte seinen riesigen Regenschirm auf und ging auf den Damm zu und die Leute folgten ihm. Und sie folgten ihm, als er auf den Damm stieg und den Weg nach Piopaccia einschlug. Aber mit einem Mal blieb die Menge stehen, weil dort das neue Dammstück begann. Don Camillo drehte sich um. »Jeder räumt nun in aller Ruhe sein Haus«, schrie er. »Ich warte inzwischen bei Piopaccia, bis ihr fertig seid.«
Er ging weiter und

Höhe von Piopacha sah, verfiel sie plötzlich in Raserei. Und alle liefen in ihre Häuser, begannen das Vieh aus den Ställen zu führen und die Karren zu beladen. Die Räumung begann. Inzwischen regnete es und das Wasser zeigte keine Lust zu fallen. Pepone und Don Camillo saßen auf zwei großen Steinen und warteten unter dem Regenschirm. »Hochwürden«, sagte plötzlich Pepone, »wenn Sie immer noch droben auf jenem Berg wären, wo Sie noch bis gestern waren, würden Sie sich bestimmt besser fühlen.« »Ich glaube nicht, sonst hätte es mir der Bischof nicht erlaubt, wieder herunterzukommen.« Pepone verhielt sich eine Zeit lang still. Dann schlug er sich mit einer Hand auf den Schenkel. »Wenn zum Beispiel der Damm jetzt unter uns brechen würde, nachdem die Leute kaum mit der Räumung begonnen haben, denken Sie nur, welch großartiges Ende das gäbe.« »Wenn wir uns jedoch dadurch gerettet hätten, dass wir den Damm auf der anderen Seite aufgerissen und das Unglück vieler anderer Leute verursacht hätten, wäre es noch schlimmer. Wenn ich nicht irre, Herr Bürgermeister, gibt es doch einen gewissen Unterschied zwischen Unglück und Verbrechen.« Gegen Abend begann das Wasser zu fallen. Don Camillo und Pepone verließen den Damm und kehrten in das nunmehr leere Dorf zurück, denn es waren alle Leute ausgerissen. Als sie am Kirchplatz angelangt waren, blieben sie stehen. »Du könntest auch Gott danken, dass er deine Haut gerettet hat«, sagte Don Camillo zu Pepone. »Er hat dir diesen Gefallen erwiesen.« »Schon«, erwiderte Pepone. »Er hat mir aber auch das Missvergnügen erwiesen, dass ihre Haut gerettet wurde. Und so sind wir quitt.«

Die Glocke. Der große Damm hatte sich nicht um einen Millimeter gerührt, und am nächsten Morgen kamen einige, die am Vortag aus Angst zu früh geflüchtet waren, ins Dorf zurück, um noch etwas von ihren Sachen aufzuladen. Gegen 9 geschah etwas, was niemand erwartet hatte. Das Wasser hatte unter dem Damm einen Durchlass ausgehöhlt und schoss plötzlich aus dem Boden hervor. Gegen einen solchen Springbrunnen ist kaum etwas zu machen. Und diejenigen, die zurückgekehrt waren, brachten sich mit Karren und Lastwagen in Sicherheit. Don Camillo hatte bis 3 Uhr nachts gearbeitet, um alle Sachen aus dem Erdgeschoss in den ersten Stock und auf den Dachboden zu bringen. Er war allein und hatte wie ein Besessener geschuftet. Schließlich hatte er sich aufs Bett geworfen und war in einen eisernen Schlaf gefallen. Er wachte um 9:30 auf, als er die Flüchtenden schreien hörte. Bald hörte man kein Geräusch mehr, und als Don Camillo ans Fenster trat, sah er nur den verlassenen Kirchplatz. Dann stieg er auf den Turm. Von oben konnte man alles ausgezeichnet übersehen. Das Wasser hatte den tiefer gelegenen Teil des Dorfes erreicht und kam langsam näher. Don Camillo ging zum anderen Fenster und sah auf dem Hauptdamm Leute, die verzweifelt auf das Dorf blickten. Jene, die mit Karren und Lastwagen geflüchtet waren, hatten sich mit Haustieren und geretteter Habe in den umliegenden Nachbardörfern zu den anderen Flüchtenden gesellt. Sie ließen die Kinder bei den Karren, damit sie auf die Sachen aufpassten, während sie selbst mit Rädern und Motorrädern auf der Straße am Damm bis vor ihr bereits überschwemmtes Dorf zurückfuhren. Sie schauten stumm auf das Dorf, und jeder sah auf eine 30 Meilen sein Haus, wenn er es auch nicht sah. Niemand sprach. Die alten Weiber weinten lautlos. Sie standen da und sahen, wie ihr Dorf starb. Und sie sahen es bereits tot. »Es gibt keinen Gott«, sagte mit hohler Stimme ein Alter. In diesem Augenblick ertönte eine Glocke. Es läutete eine Glocke. Man konnte sich nicht täuschen, wenn auch das Geläute ungewöhnlich klang. Alle Augen waren jetzt nur noch auf den Glockenturm gerichtet. Als Don Camillo die Menge auf dem Hauptdamm gesehen hatte, war er wieder hinuntergestiegen. Das Wasser hatte bereits 2 von den 3 Stufen am Kirchentor bedeckt. »Jesus, vergib mir, dass ich vergessen habe, dass heute Sonntag ist«, sagte Don Camillo und kniete vor dem Hochaltar nieder. Bevor er in die Sakristei ging und sich ankleidete,

0: Kleidete, begab er sich in die dunkle Turmkammer und erfasste einen Glockenstrang, in der Hoffnung, dass es der richtige sei. Es war der richtige. Und die Leute auf dem Hauptdamm hörten den Ruf der Sonntagsglocke und sagten: »Die 11 Uhr Messe!« Die Frauen falteten die Hände und die Männer nahmen die Hüte ab. Don Camillo las die Messe. Und als die Stelle kam, an der er zu den Gläubigen zu sprechen hatte, kümmerte sich Don Camillo nicht darum, dass die Kirche leer war, er sprach zu jenen auf dem Hauptdamm. Das Wasser hatte bereits die 3. Stufe erreicht und war im Begriff, einen dünnen, kalten und glänzenden Schleier auf dem Boden der Kirche auszubreiten. Das Tor war weit aufgerissen und man sah den Platz mit den im Wasser stehenden Häusern und den grauen, unheildrohenden Himmel. »Brüder«, sagte Don Camillo, »die Fluten treten tosend aus dem Flussbett und dringen überall ein. Eines Tages werden sie aber besänftigt in ihr Bett zurückkehren, und die Sonne wird wieder scheinen. Und wenn ihr alles verloren habt, ihr werdet noch immer reich sein, wenn ihr den Glauben an Gott nicht verloren habt. Wer aber an der Güte und Gerechtigkeit Gottes zweifelt, wird arm und elend sein, wenn er auch sein ganzes Hab und Gut gerettet hat. Amen.« Don Camillo sprach in der verlassenen und überschwemmten Kirche, während die Menge auf dem Damm unbeweglich zum Glockenturm blickte. Und sie blickte immer noch zu ihm, als vom Turm das Geläute der Wandlung kam. Die Frauen knieten auf der nassen Erde nieder, und die Männer beugten das Haupt. Die Glocke läutete wieder beim Segen. Jetzt, da in der Kirche die Messe aus war, regten sich die Leute wieder und plauderten mit verhaltener Stimme. Aber nur aus Verlegenheit, denn sie warteten auf weiteres Glockengeläute. Etwas später begann die Glocke wieder munter zu läuten, und die Männer holten die Uhren hervor.
1: »Ach ja, es ist schon Mittag«, sagten sie. »Es ist Zeit, nach Hause zu gehen.«
0: Und sie stiegen wieder auf ihre Fahrräder und Motorräder und fuhren zu ihren Kindern und zu ihren Sachen in den fremden und ungastlichen Zufluchtsorten. Sie schauten noch einmal nach ihren armen Häusern, die auf dem schlammigen Meer zu schwimmen schienen. Vielleicht dachten sie aber: »Solange Don Camillo im Dorf ist, ist alles gut.« Als Don Camillo nach der Messe auf den Turm gestiegen war, weil er sehen wollte, was die Menge auf dem Damm machte, war das Wasser

dessen sicher, weil er in seinem Herzen eine Wärme verspürte, die ihn vergessen ließ, dass ihm das Wasser bereits bis zum Gürtel reichte. Er paddelte heftig zum Pfarrhof hinüber, fand dort eine Holzleiter, die im Wasser herumschwamm, richtete sie auf und betrat das Haus durch ein Fenster im ersten Stock. Er zog sich um, aß ein wenig und legte sich ins Bett. Gegen 3 Uhr nachmittags hörte er jemanden am Fenster klopfen. »Herein«, sagte Don Camillo. Pepones Gesicht erschien im Fensterrahmen. »Wenn Sie wollen«, murmelte Pepone, »hier wartet ein Boot auf Sie.« »Ich will nicht«, antwortete Don Camillo. »Die Wache fällt, sie ergibt sich nie.« »Dann gehen Sie zum Teufel«, schrie Pepone und schlug das Fenster zu. Als das Boot am weit geöffneten Kirchentor vorüberfuhr, brüllte Pepone die Ruderer an. »Passt dort links auf, ihr Trottel!« Als dann alle nach links schauten, konnte Pepone den Hut abnehmen und wieder aufsetzen, ohne dass ihn jemand gesehen hatte. Pepone zerbrach sich die ganze Zeit den Kopf, konnte aber nicht verstehen, was Don Camillo damit hatte sagen wollen, als er von einer Wache sprach, die stirbt, sich aber nicht ergibt. Eines aber war sicher. Jetzt, da er wusste, dass Don Camillo im Dorf blieb, kam ihm die Gegend weniger arg überschwemmt vor.

Sie hörten aus dem Buch Don Camillo und Pepone von Giovannino Guareschi. Neu aufgelegt in deutscher Sprache und erschienen im B&B Verlag Heiligenkreuz im 10. Band der kleinen Bibliothek des Abendlandes. Gelesen hat für Sie Martin Ploderer.

Barmherziger Jesus, im Augenblick deines Kreuzes Todes für uns bete ich dich an und lobpreise dich und bitte. Umfasse mit deiner unerschöpflichen Barmherzigkeit die ganze Menschheit, besonders die armen Sünder und die Sterbenden. Amen. Liebe Hörerfamilie von Radio Maria, ich lade Sie ein, gemeinsam mit mir den Barmherzigkeitsrosen

0: Brot gib uns. Gegrüßet seist du, Maria, voller Gnade. Der Herr ist mit dir. Du bist gebenedeit unter den Frauen, und gebenedeit ist die Frucht deines Leibes, Jesus.
1: Heilige Maria, Mutter Gottes, bitte für uns Sünder, jetzt und in der Stunde unseres Todes. Amen.
0: Ich glaube an Gott, den Vater, den Allmächtigen,

0: Ein schmerzhaftes Leiden.
1: Hab Erbarmen mit uns und mit der ganzen Welt.
0: Durch sein schmerzhaftes Leiden.
1: Hab Erbarmen mit uns und mit der ganzen Welt.
0: Durch sein schmerzhaftes Leiden.
1: Hab Erbarmen mit uns und mit der ganzen Welt.
0: Durch sein schmerzhaftes Leiden.
1: Hab Erbarmen mit uns und mit der ganzen Welt.
0: Durch sein schmerzhaftes Leiden.
1: Hab Erbarmen mit uns und mit der ganzen Welt.
0: Durch sein schmerzhaftes Leiden.
1: Hab Erbarmen mit uns und mit der ganzen Welt.
0: Ewiger Vater.

0: Ewiger Vater, ich opfere dir auf den Leib und das Blut, die Seele und die Gottheit deines über alles geliebten Sohnes, unseres Herrn Jesus Christus.
1: Zur Sühne für unsere Sünden und für die Sünden der ganzen Welt.
0: Durch sein schmerzhaftes Leiden.
1: Hab Erbarmen mit uns und mit der ganzen Welt.
0: Durch sein schmerzhaftes Leiden.
1: Hab Erbarmen mit uns und mit der ganzen Welt.
0: Durch sein schmerzhaftes Leiden.
1: Hab Erbarmen mit uns und mit der ganzen Welt.
0: Durch sein schmerzhaftes Leiden.
1: Hab Erbarmen mit uns und mit der ganzen Welt.
0: Durch sein schmerzhaftes Leiden.
1: Hab Erbarmen mit uns und mit der ganzen Welt.
0: Durch sein schmerzhaftes Leiden.
1: Hab Erbarmen mit uns und mit der ganzen Welt.
0: Durch sein schmerzhaftes Leiden.
1: Hab Erbarmen mit uns und mit der ganzen Welt.
0: Durch sein schmerzhaftes Leiden.
1: Hab Erbarmen mit uns und mit der ganzen Welt.
0: Durch sein schmerzhaftes Leiden.
1: Hab Erbarmen mit uns und mit der ganzen Welt.
0: Durch sein schmerzhaftes Leiden.
1: Hab Erbarmen mit uns und mit der ganzen Welt.

0: Ewiger Vater, ich opfere dir auf den Leib und das Blut, die Seele und die Gottheit deines über alles geliebten Sohnes, unseres Herrn Jesus Christus.
1: Zur Sühne für unsere Sünden und für die Sünden der ganzen Welt.
0: Durch sein schmerzhaftes Leiden.
1: Hab Erbarmen mit uns und mit der ganzen Welt.
0: Durch sein schmerzhaftes Leiden.
1: Hab Erbarmen mit uns und mit der ganzen Welt.
0: Durch sein schmerzhaftes Leiden.
1: Hab Erbarmen mit uns und mit der ganzen Welt.
0: Durch sein schmerzhaftes Leiden.
1: Hab Erbarmen mit uns und mit der ganzen Welt.
0: Durch sein schmerzhaftes Leiden.
1: Hab Erbarmen mit uns und mit der ganzen Welt.
0: Durch sein schmerzhaftes Leiden.
1: Hab Erbarmen mit uns und mit der ganzen Welt.
0: Durch sein schmerzhaftes Leiden.
1: Hab Erbarmen mit uns und mit der ganzen Welt.
0: Durch sein schmerzhaftes Leiden.
1: Hab Erbarmen mit uns und mit der ganzen Welt.
0: Durch sein schmerzhaftes Leiden.
1: Hab Erbarmen mit uns und mit der ganzen Welt.

0: hab Erbarmen mit uns und mit der ganzen Welt.
1: Durch sein schmerzhaftes Leiden.
0: Hab Erbarmen mit uns und mit der ganzen Welt.
1: Durch sein schmerzhaftes Leiden.
0: Hab Erbarmen mit uns und mit der ganzen Welt.
1: Durch sein schmerzhaftes Leiden.
0: Hab Erbarmen mit uns und mit der ganzen Welt.
1: Durch sein schmerzhaftes Leiden.
0: Hab Erbarmen mit uns und mit der ganzen Welt.
1: Durch sein schmerzhaftes Leiden.
0: Hab Erbarmen mit uns und mit der ganzen Welt.
1: Durch sein schmerzhaftes Leiden.
0: Hab Erbarmen mit uns und mit der ganzen Welt.
1: Durch sein schmerzhaftes Leiden.
0: Hab Erbarmen mit uns und mit der ganzen Welt.

0: Heiliger Gott, heiliger starker Gott, heiliger unsterblicher Gott.
1: Hab Erbarmen mit uns und mit der ganzen Welt.
0: Heiliger Gott, heiliger starker Gott, heiliger unsterblicher Gott.
1: Hab Erbarmen mit uns und mit der ganzen Welt.
0: Heiliger Gott, heiliger starker Gott, heiliger unsterblicher Gott.
1: Hab Erbarmen mit uns und mit der ganzen Welt.
0: O Blut und Wasser, aus dem Herzen Jesu als Quelle der Barmherzigkeit für uns entströmt.
1: Jesus, ich vertraue auf dich.
0: Im Namen des Vaters und des Sohnes und des Heiligen Geistes.
1: Amen.

Ein herzliches Grüß Gott, liebe Zuhörer von Radio Maria. Zur Sendung Katechismus begrüßt Sie herzlich Anna Brandt hier aus dem Wiener Sendestudio. Ja, was geschieht denn mit dem Menschen nach dem Tod? Und was versteht die katholische Kirche eigentlich?

Denn ja, das ist ja das Ziel unserer Existenz, die Auferstehung der Toten, das ewige Leben, das Leben mit der höchsten Dreifaltigkeit in Gemeinschaft mit der seligsten Jungfrau Maria und allen Engeln und Heiligen. Der wichtige Themen fehlen noch, Fegefeuer und Hölle. Diese wollen wir heute behandeln. Wen betrifft eigentlich das Fegefeuer? Das lehrt der Katechismus in Nummer 1030. Wer in der Gnade und Freundschaft Gottes stirbt, aber noch nicht vollkommen geläutert ist, ist zwar seines ewigen Heiles sicher, macht aber nach dem Tod eine Läuterung durch, um die heilige Zeit zu erlangen, die notwendig ist, in die Freude des Himmels eingehen zu können. Ja, wir wissen normalerweise nicht, wann wir sterben, aber die Frage, wie sterbe ich, wird durch mein Leben beantwortet, durch meine Entscheidungen für das wahre, Gute und Schöne.

mir offenbart. Und wie das Werk eines jeden beschaffen ist, wird das Feuer prüfen. Hält das Werk stand, das er aufgebaut hat, so empfängt er Lohn. Brennt es nieder, dann muss er den Verlust tragen. Er selbst aber wird gerettet werden, doch so wie durch Feuer hindurch. Soweit Teilge Paulus. Jeder ist gerufen, mit der Gnade, die Christus schenkt, mitzuwirken. Aber wie baue ich mein Leben? Wie sind meine Werke eigentlich? Sind sie gleichsam Gold oder Stroh? Und wichtig ist die Lehre des Heiligen Paulus, dass es, wenn das Werk aus Stroh niederbrennt, gilt, er selbst aber wird gerettet werden, doch so wie durch Feuer hindurch. Wie ist dieses Feuer? Oder besser gefragt, wer ist dieses Feuer? Benedikt XVI. Erwähnt die von Theologen vertretene Meinung, dass das verbrennende und zugleich rettende Feuer Christus ist, der Richter und Retter. Das schreibt, das Begegnen mit ihm ist der entscheidende Akt des Gerichtes. Vor seinem Anblick schmilzt alle Unwahrheit. Die Begegnung mit ihm ist es, der uns umbrennt und frei brennt zum Eigentlichen unserer Existenz selbst. Unsere Lebensbauten können dabei sich als Stroh, leeres Stroh, als bloße Großtuerei erweisen und zusammenfallen. Aber in dem Schmerz dieser Begegnung, in der uns das Unreine und Kranke unseres Daseins offenbar wird, ist Rettung. Sein Blick, die Berührung seines Herzens heilt uns in einer gewiss schmerzlichen Verwandlung wie durch Feuer hindurch. Aber es ist ein seliger Schmerz, in den die heilige Macht seine Liebe uns brennend durchdringt, sodass wir endlich ganz dasselbe und dadurch ganz Gottes werden. So wird auch das Ineinander von Gerechtigkeit und Gnade sichtbar. Unser Leben ist nicht gleichgültig, aber unser Schmutz befleckt uns nicht auf ewig, wenn wir wenigstens auf Christus, auf die Wahrheit und auf die Liebe hin ausgestreckt geblieben sind. Er ist im Leiden Christi letztlich schon verbrannt. Im Augenblick des Gerichtes erfahren und empfangen wir dieses Übergewicht seiner Liebe über alles Böse in der Welt und in uns. Der Schmerz der Liebe wird unsere Rettung und unsere Freude. Soweit Benedikt XVI. Wir können jetzt zusammenfassend sagen, was die Kirche lehrt über diese Reinigung, die sie vollzieht zwischen Tod und Herrlichkeit des Himmels. Das ist die Nummer 1031. Die Kirche nennt diese abschließende Läuterung der Auserwählten, die von der Bestrafung der Verdammten völlig verschieden ist, Purgatorium. Ein reinigendes Feuer, Fegefeuer. Diese Lehre wurde formuliert auf den Konzilien von Florenz und Trient. Der Katechismus zitiert dann auch einen Heiligen der ungeteilten Christenheit, den heiligen Gregor den Großen, der einmal geschrieben hat, man muss glauben, dass es vor dem Gericht für gewisse leichte Sünden noch ein Reinigungsfeuer gibt, weil die ewige Wahrheit sagt, dass wenn jemand wieder den Heiligen Geist lästert, ihm weder in dieser noch in der zukünftigen Welt vergeben wird. Aus diesem Ausspruch geht hervor, dass einige Sünden in dieser, andere in jener Welt nachgelassen werden können. Soweit Heiliger Gregor der Große. Wir können sagen, die Sünden, von denen nach dem Tod eine Reinigung geschieht, sind lässliche Sünden, also keine Todsünden. Und auch alles kann gereinigt werden, wofür wir noch nicht genügend Buße getan haben. Also alles letztlich, was ein Hindernis für die vollkommene Liebe ist. Dann betont der Katechismus, dass sich diese Lehre auf eine ganz alte Praxis, ein Tun der Christen, stützt, nämlich für die Verstorbenen zu beten. Gibt es auch eine Stelle aus dem zweiten Makkabäerbuch, wo es heißt, darum veranstaltete Judas der Makkabäer das Sühnopfer für die Verstorbenen, damit sie von der Sünde befreit werden. Also ganz früh schon in der Kirche hat man auch beim heiligen Opfer, bei der heiligen Eucharistie, gebetet für die Verstorbenen.
damit sie geläutert werden und zur seligen Gottschau gelangen.

Und die Kirche empfiehlt auch Almosen, Ablässe und Bußwerke zugunsten der Verstorbenen. Im Anschluss daran zitiert der Katechismus wiederum einen Heiligen, der vor den großen Spaltungen gelebt hat, den Heiligen Johannes Chrysostomus. Bringen wir ihnen, er meinte die Verstorbenen, bringen wir ihnen Hilfe und halten ein Gedächtnis für sie. Wenn auch die Söhne Hiobs durch das von ihrem Vater dargebrachte Opfer geläutert wurden, wie sollten wir dann daran zweifeln, dass unsere Opfergaben für die Toten ihnen Trost bringen? Zögern wir nicht, den Verstorbenen Hilfe zu bringen und unsere Gebete für sie aufzuopfern. Soweit dieser große heilige Kirchenlehrer. Er ist ein Kirchenvater des Ostens, der Gregor der Große, den wir früher zitiert haben, ein Kirchenvater des Westens. Im Westen sprach man später eher mehr von der Reinigung als einer Strafe und betonte mehr das Leiden. In der östlichen Christenheit spricht man mehr von Reifung und Heilung. West und Ost ist die Fürbitte für die Verstorbenen in der Liturgie gemeinsam. Ich möchte noch einmal in der 16 zitieren, wie das möglich ist, dieses Füreinander-Dasein über die Schwelle des Todes hinaus. Dass Liebe ins Jenseits hinüberreichen kann, dass ein beiderseitiges Geben und Nehmen möglich ist, indem einander über die Grenze des Todes hinweg zugetan bleiben, ist eine Grundüberzeugung der Christenheit durch alle Jahrhunderte hindurch gewesen und bleibt eine tröstliche Erfahrung auch heute. Wer empfände nicht das Bedürfnis, seinen ins Jenseits vorangegangenen Lieben ein Zeichen der Güte, der Dankbarkeit oder auch der Bitte um Vergebung zukommen zu lassen? Das ist schon sehr wichtig. Nicht? Es kann sein, dass jemand ganz plötzlich stirbt und vielleicht ist man auch nicht versöhnt, wollte auch noch etwas dem anderen geben. In Christus ist das möglich, ja? Dass wir einander verbunden sind. In der 16 sagt dann später auch, dass dieses gereinigt werden, man sich fragt, wie kann das sein, wenn das eigentlich zwischen Christus und der Seele geschieht, wie können wir da auch mit eintreten? Also in der 16 ist sehr schön, dass kein Mensch eine geschlossene Monade ist und sagt dann, unsere Existenzen greifen ineinander, sind durch vielfältige Interaktionen miteinander verbunden. Keiner lebt allein, keiner sündigt allein, keiner wird allein gerettet. In mein Leben reicht immerfort das Leben anderer hinein, in dem, was ich denke, rede, tue, wirke. Und umgekehrt reicht mein Leben in dasjenige anderer hinein, im Bösen wie im Guten. So ist meine Bitte für den anderen nichts im Fremdes, nichts Äußerliches, auch nach dem Tode nicht. In der Verflochtensein des Seins kann mein Dank an ihn, mein Gebet für ihn, ein Stück seines Reinwerdens bedeuten. Und das Herz des anderen zu rühren, ist nie zu spät und nie vergebens. Unsere Hoffnung ist immer wesentlich auch Hoffnung für die anderen. Nur so ist die wirkliche Hoffnung für mich selbst. Als Christen sollten wir uns nie fragen, wie kann ich mich selber retten? Nicht nur so fragen, wie kann ich mich selber retten, sondern auch, wie kann ich dienen, damit andere gerettet werden und das anderen der Stern der Hoffnung aufgeht. Dann habe ich am meisten auch für meine eigene Rettung getan. Jetzt sehen wir, dass diese Lehre über diese Reinigung auch etwas sehr Tröstliches ist, ja, dieses Für und Ineinander, Miteinander in Christus. Wir sind alle auf Barmherzigkeit angewiesen. Es ist aber auch eine ganz falsche Lebensentscheidung möglich, die nicht mehr heilbar ist. Und darüber spricht der folgende Abschnitt über die Hölle. Das heißt in der Nummer 1033. Wir können nicht mit Gott vereint werden, wenn wir uns nicht freiwillig dazu entscheiden, ihn zu lieben. Wir können aber Gott nicht lieben, wenn wir uns gegen ihn, gegen unseren Nächsten
oder gegen uns selbst schwer versündigen. Wer nicht liebt, bleibt im Tod. Jeder, der seinen Bruder hasst, ist ein Mörder, und ihr wisst, kein Mörder hat ewiges Leben, das in ihm bleibt, heißt es im 1. Johannesbrief. Unser Herr macht uns darauf aufmerksam, dass wir von ihm getrennt werden, wenn wir es unterlassen, unsere schweren Nöte der Armen und Geringen, die seine Brüder und Schwestern sind, anzunehmen. Der Katechismus verweist hier auf die große Gerichtsrede Matthäus 25. Fährt dann fort: In Todsünde sterben, ohne diese bereut zu haben und ohne die barmherzige Liebe Gottes anzunehmen, bedeutet, durch eigenen freien Entschluss für immer von ihm getrennt zu bleiben. Diesen Zustand der endgültigen Selbstausschließung aus der Gemeinschaft mit Gott und den Seligen nennt man Hölle. Soweit der Katechismus. Wichtig ist hier bereits der Hinweis, dass Gott niemand für die Hölle bestimmt, dass es sich vielmehr um eine Selbstausschließung des Menschen von der Freundschaft mit Gott und den Seligen handelt. Es ist das freiwillig, endgültig auf sich selbst verkrümmt sein, Augustinus die Sünde bezeichnete. Christus spricht immer wieder von der Gehenna. Die Gehenna, das ist eigentlich ein Tal des Hinnom, das Hinnomtal der Nähe Jerusalems, stand in dem Ruf, dort sei Menschen als Opferhandlung verbrannt worden, und steht dann eben auch für das Feuer der Hölle oder Feuer der Gehenna. In Markus 9,44 wird dieses Feuer als unauslöschlich bezeichnet. In der großen Gerichtsrede, Matthäus 25, Vers 41, heißt es: Dann wird er zu denen auf der Linken sagen: Geht weg von mir, ihr Verfluchten, das ewige Feuer, das für den Teufel und seine Engel bestimmt ist. Denn ich war hungrig und ihr habt mir nichts zu essen gegeben. Ich war durstig und ihr habt mir nichts zu trinken gegeben. Ich war fremd und ihr habt mich nicht aufgenommen. Ich war nackt und ihr habt mir keine Kleidung gegeben. Ich war krank und im Gefängnis und ihr habt mich nicht besucht. Da sehen wir auch, dass derjenige, der kein Erbarmen schenkt, keine Liebe schenkt, dass er auch kein Erbarmen erwarten kann. Der Nummer 1035 heißt es dann: Die Lehre der Kirche sagt, dass es eine Hölle gibt und dass sie ewig dauert. Die schlimmste Pein der Hölle besteht in ewigen Trennung von Gott, dem allein der Mensch das Leben und das Glück finden kann, für die er erschaffen worden ist, nach denen er sich sehnt. Die Lehre der Hölle will nicht unsere Neugier befriedigen, dass wir das Wissen über das Jenseits, und das geht es nicht, sondern es geht darum, dass diese ernste Lehre uns mahnt, unsere Freiheit im Blick auf unser ewiges Schicksal verantwortungsvoll zu gebrauchen, betont auch die Nummer 1036. Es ist auch ein Aufruf zur Bekehrung. Christus sagt: Geht durch das enge Tor. Und das Tor ist weit, das ins Verderben führt. Und der Weg dahin ist breit und viele gehen auf ihm. Aber das Tor, das zum Leben führt, ist eng und der Weg dahin ist schmal. Nur wenige finden ihn. Der Katechismus betont in Nummer 1037: Niemand wird von Gott dazu vorherbestimmt, in die Hölle zu kommen. Das ist auch eine Glaubenslehre. Es gibt keine Vorherbestimmung dazu. Der Katechismus betont dann: Nur eine freiwillige Abkehr von Gott, eine Todsünde, die dann bis zum Ende verharrt, führt dazu. Die Kirche betet täglich in der Eucharistiefeier um das Erbarmen Gottes, der nicht will, der heilige Petrus schreibt im zweiten Brief, der nicht will, dass jemand zugrunde geht, sondern dass alle sich bekehren. Das heißt im römischen Hochgebet, das sehr alt ist: Nimm, gnädig an, o Gott, dieses Opfer deiner Diener, deiner ganzen Gemeinde. Ordne unsere Tage in deinem Frieden, rette uns vom ewigen Verderben, nimm uns auf in die Schar deiner Erwählten. Es ist wichtig, dass die Kirche zwar Heiligsprechungen vornimmt, aber keine Höllensprechungen. Das heißt, die Kirche betet für alle Menschen. Aber es kann kein Urteil fällen über das
ewige Verlorensein des Menschen. Sie weiß darüber nichts. Es gibt eine Katechese von Benedikt XVI. Über den Judas Thaddäus, Judas Iskariot, der den Herrn verraten hat, ihn auslieferte und dann auch nicht zu ihm zurückgekehrt ist und sie erhängt hat. Und trotzdem sagt Benedikt XVI. In dieser Generalaudienz über Judas Iskariot: Noch mehr verdichtet sich das Geheimnis seines ewigen Schicksals durch das Wissen, dass Judas seine Tat reute. Das heißt in Matthäus 27, er brachte den hohen Priester und den Ältesten die 30 Silberstücke zurück und sagte: Ich habe gesündigt. Ich habe euch einen unschuldigen Menschen ausgeliefert. Der Stelle bei Matthäus 27. Wegen der 16. fährt dann fort zu sagen: Obwohl er dann wegging, um sich zu erhängen, steht es uns nicht zu, seine Tat ermessen zu wollen, und uns damit an die Stelle des unendlich barmherzigen, gerechten Gottes zu setzen. Das heißt, wie Judas Iskariot, will Benedikt XVI. Sagen, weiß die Kirche nichts über sein ewiges Schicksal. Wir sollen es auch nicht wissen wollen. Dann unserer Zeit ist es auch noch vielleicht ein letzter wichtiger Hinweis, dass Maria, die Mutter Gottes in Fatima, den Rosenkranz gelehrt hat, dass man täglich beten soll. Und ein Gebet ist dann auch eingefügt worden, das vorher schon der Engel den Seherkindern von Fatima gelehrt hat. Und das wie folgt lautet, wir alle kennen das wahrscheinlich: O mein Jesus, verzeih uns unsere Sünden, bewahre uns vor dem Feuer der Hölle, führe alle Seelen in den Himmel, besonders jene,

Martha Luckmeier, für diese Ausführungen hier zum Thema Fegefeuer und Hölle aus dem Katechismus der katholischen Kirche. Liebe Zuhörer, das waren sicherlich jetzt gerade sehr große, vielleicht auch sehr spannende, vielleicht auch aufregende oder aufwühlende Themen. Vielleicht haben Sie eine Frage dazu oder einen Gedanken, den Sie schon mal stellen oder teilen wollten, dann rufen Sie dazu jetzt an 0720 578 578, die Nummer hier zu uns ins Sendestudio.

0: Die ersten Anrufer haben uns erreicht hier in der Sendung Katechismus und ich begrüße zuerst den Herrn Emmerich aus Niederösterreich. Grüß Gott.
1: Grüß Gott. Ich möchte Sie fragen, ob das Feuer, Sie haben gefragt, wer ist das Feuer Christi, das Feuer, das Fegfeuer. Ist das die Liebe Christi, ist das das Feuer, die uns reinigt?
2: Ja, genau, ja, die Liebe Christi, ja.
1: Aha, dann kann man das so sagen. Es ist also, weil das Wort Feuer ist ja ein Bild, nicht?
2: Genau, genau, ja, genau. Und soll steht also für die Feuer der Liebe, ja. Aber die Liebe, ja. Die Liebe brennt, wenn man das sieht, was der Liebe nicht entspricht, ja.
1: Bitte, die Liebe verbrennt.
2: Die Liebe verbrennt alles, was der Liebe nicht entspricht. Nicht?
1: Ja, ja, dann kann man das so sagen, genau. Ja. Aber was ist denn das Höllenfeuer? Das gibt, Was versteht man dann unter Höllenfeuer? Da gibt es ja keine Reinigung mehr.
2: Nein, da gibt es keine Reinigung mehr. Es wurde auch verurteilt, dass es eine Reinigung gibt. Das ist das die verweigerte Liebe, nicht?
1: Ach so,
2: die war dann auch
1: wirkt die abgelehnte auch wie Feuer.
2: Liebe, nicht? Ja, ja, wirkt genau, die wirkt Feuer, auch wie Feuer, aber als abgelehnte, genau.
1: Ja, aber das Komische ist das, Gott schickt sie nicht in die Hölle, sondern der Mensch, der die Liebe Gottes nicht annimmt, der kommt in die Hölle, glaube ich, oder?
2: Genau, ja, genau, genau so ist es, ja.
1: Ja, und dann...

0: dann kann ich habe mal gelesen, der Pfarrer von Hassel gesagt haben, die Leute könnten aus der Hölle heraus, wenn sie nur wollten. Gott sperrt keinen auf ewig ein. Kann man das so sagen, oder?
1: Ja, das kann man richtig verstehen. Es gibt ein Wort von, das ist das Missverständnis von C.S. Lewis, gibt es ein gutes Wort, der sagt, die Pforten der Hölle sind von innen verschlossen, nicht von außen.
0: Ja, ja, von innen, ja. Ja.
1: Genau, von innen. Das heißt, die wollen auch gar nicht, aber das ist schon ein Geheimnis, warum das so ist. Ja.
0: Ich habe mal gehört, sie wollen deswegen nicht, wenn sie zu Gott kommen, kommen auch ihre Werke ans Licht. Und sie wollen nicht haben, dass ihre Werke offenbar werden, die schlecht sind, sozusagen. Kann man so sagen, das ist die Begründung.
1: Ja, das gibt es eine Schriftstelle, die dem entspricht, dass stehen, sie wollen nicht zum Licht. Aber sie wollen vor allem, sie wollen nicht diese Liebe Gottes für sich annehmen, das Erbarmen Gottes annehmen. Sie wollen ganz für sich sein irgendwie, ja, ganz auf sich konzentriert und auf sich zurückgeworfen und verweigern diese Gemeinschaft der Liebe, die Freundschaft mit Gott. Die Liebe und die Freundschaft sind immer das Freiwillige, nicht? Ich kann nicht gezwungen lieben, sonst muss ich frei tun. Dass man das nicht will, dass man nicht Gott lieben will, das ist ein Geheimnis der Bosheit. Das können wir nicht verstehen, warum das jemand macht. Das ist wirklich etwas Furchtbares. Und das Sündige in Heiligen Geist besteht auch darin, dass man das Erbarmen Gottes nicht annehmen will, ja, sich dem verweigert. Aus Stolz. Das ist etwas schwieriger, wie man dazu kommt, ja.
0: Jemand Liebe schenke dem Kind, das wird ja nicht ab, das lenkt die Liebe der Eltern nicht ab, oder?
1: Wie bitte?
0: Ich frage mich, die Liebe ablehnen, das ist ja eigentlich ein Wahnsinn, weil wer möchte schon das Wohlwollen der Eltern ablehnen? Wer?
1: Das stimmt. Es ist schwer vorstellbar, ja, das stimmt.
2: Ja. Ja, vielen Dank, lieber Herr. Ja, bitte, Pater Lugmeier, ja. Bitte.
1: Aber wie wir die Gebote halten oder nicht, das drückt ja auch unsere Liebe aus. Ja? Wenn man wirklich Gott liebt, will man natürlich auch seine Gebote halten. Das heißt, wenn man Gebote Gottes nicht halten will, aber man sie erkennt als Gebote des Herrn, zeigt das auch, dass man nicht die Liebe zu Gott ausdrücken will. Also es gibt schon auch den Zusammenhang zwischen Handlung und Liebe ist nicht nur ein Gefühl, ja, sondern drückt sich auch aus, wie man handelt und lebt. Und das ist auch die Gerichtsrede, ja, das ist ja auch Matthäus 25, wenn man im geringsten der Brüder Christi ihn nicht gesehen hat, ihn nicht gedient hat, hat man ihm nicht gedient. Ja, das ist Nächstenliebe und Gottesliebe hängen auch eng zusammen. Ja. Gut.
2: Ja, vielen Dank, lieber Herr Emmerich, für diese vielen Fragen und Beiträge. Ich habe noch jemanden Nächsten in der Leitung und damit begrüße ich aus Kärnten Frau Astrid. Bitte schön.
3: Ja, grüß Gott. Also ich wollte sagen, dass wir für die armen Seelen beten sollen. Gibt es ein kurzes Gebet, O Jesus, dein heiliges, kostbares Blut, komme den armen Seelen unendlich mal zugut. Und auch für die Sterbenden, Milliarden und Millionen Mal, mein Jesus, Barmherzigkeit. Barmherzigkeit, mein Jesus, für jeden Sterbenden, bis zum Ende der Welt. Milliarden und Millionen Mal opfern wir das kostbare Blut und die Bluttränen der himmlischen Mutter auf dass der böse Feind keine Gewalt über die Sterbenden hat. Amen. Und auch die Kinder in Fatima, sie haben ja am 13. Juli, sie waren ja noch Kinder, aber sie haben die Hölle sehen dürfen. Und sie haben dadurch noch viel mehr gebetet. Und durch dieses große Sonnenwunder haben die Menschen dann auch das geglaubt. Und ich glaube, Jesus liebt uns unendlich und er möchte, dass wir gerettet werden. Aber wir dürfen nicht Nein sagen oder eben, dass man jeden Abend, dass man bereut, dass man sagt, aus Liebe zu dir bereue ich alle meine Sünden, meines Tages, meines ganzen Lebens. Weil wir sind niemand perfekt, aber und die Beichte ist auch so eine große Gnade. Also es gibt ganz viele Gnadengeschenke Gottes oder die Heilige Messe.
1: Ja, das stimmt, ja.
2: Ja, die Sendung, die neigt sich jetzt so langsam schon dem Ende zu. Pater Lugmeier, darf ich zum Abschluss noch um den priesterlichen Segen bitten?
1: Ja, gerne. Der Segen des Allmächtigen, Barmherzigen Gottes, des Vaters und des Sohnes und des Heiligen Geistes komme auf euch herab und bleibe alle Zeit. Amen.
2: Amen. Pater Lugmeier, vielen herzlichen Dank, dass Sie heute gesprochen haben zu uns, zu diesem Thema, was zugegebenermaßen nicht so leicht ist, vielleicht manchmal kontrovers ist. Danke, dass Sie sich diesem Thema angenommen haben und doch auch in so einer schönen Klarheit uns das dargebracht haben. Vielen herzlichen Dank dafür. 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Eine Wiederholung dieser Sendung hören Sie heute Nacht um 0.15 Uhr. Und damit verabschiede ich mich von Ihnen. Am Mikrofon war für Sie Anna Brandt.
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0: Untersuchungen. Um 8.28 Uhr morgens landete der päpstliche Hubschrauber auf dem Sportplatz bei Santa Maria degli Angeli. Danach ging es nach einigen offiziellen Begrüßungen direkt auf den Vorplatz der Basilika, wo tausende junge Leute den Papst erwarteten. Sie waren zum Jugendfestival Go Franciscan Youth Meeting 2026 angereist. Die Begegnung mit Leo bildete den Abschluss des dreitägigen Treffens. 2026 begeht die weltweite franziskanische Familie ein historisches Jubiläum.
1: Ja, ja.
0: Den 800. Todestag eines der populärsten und beliebtesten Heiligen der katholischen Kirche, Franz von Assisi. Der Einladung, zu diesem Anlass in den berühmten italienischen Wallfahrtsort zu kommen, sind mehr als 2500 junge Menschen aus Europa und darüber hinaus gefolgt. Im Mittelpunkt der Begegnung mit dem Kirchenoberhaupt heute Morgen stand ein Dialog zwischen dem Papst und drei jungen Gläubigen aus Kroatien und Italien. Die Themen reichten von der Glaubwürdigkeit christlichen Zeugnisses über die Berufung bis hin zur Beziehung junger Menschen zur Kirche.
2: Auf die Frage der Kroatin Carolina, wie junge Menschen heute glaubwürdige Zeugen des Evangeliums bleiben können, verwies Leo XIV. Auf die bleibende Aktualität des heiligen Franziskus. Christen seien heute mehr denn je dazu berufen, Friedensstifter zu sein, gerade in einer Zeit, in der Religion häufig zur Abgrenzung oder politischen Instrumentalisierung missbraucht werde. Die jungen Menschen erinnerte der Papst daran, dass die Franziskaner in den vom Krieg gezeichneten Regionen Südosteuropas über Jahrhunderte den Dialog zwischen Katholiken, Orthodoxen und Muslimen gefördert hätten. Diese Tradition gilt es fortzuführen. Heute bedeutet die Treue zu dieser Tradition der Nähe, gegen den Strom zu schwimmen, die Vergangenheit aufzuarbeiten und die Versöhnung zu pflegen.
3: E coltivando la riconciliazione.
2: Einen weiteren Schwerpunkt bildete die Frage nach der Berufung. Giovanni aus Bologna sprach die Unsicherheit vieler junger Menschen an, die sich scheuen, endgültige Entscheidungen zu treffen. Leo XIV. Widersprach der Vorstellung, lebenslange Bindungen würden die Freiheit einschränken. Im Gegenteil, der Mut, eine endgültige Entscheidung zu treffen, ist vielleicht der revolutionärste Akt überhaupt, betonte der Papst. Eine Berufung sei kein Käfig, sondern ein Weg, auf dem Gott den Menschen begleite. Wer sich aus Angst, sich festzulegen, ständig alle Möglichkeiten offen halte, laufe Gefahr, letztlich auf der Stelle zu treten. Wahre Freiheit entstehe dort, wo Vertrauen wachse und Menschen bereit seien, Verantwortung zu übernehmen. Die wohl persönlichste Frage stellte Luigi aus Sizilien. Viele junge Menschen, so seine Beobachtung, glaubten zwar an Gott, hätten aber Schwierigkeiten mit der Kirche und ihren Widersprüchen. Leo XIV. Räumte ein, dass viele Menschen im Laufe der Geschichte und auch heute die Kirche nicht so erleben konnten, wie Jesus Christus sie sich wünscht. Fehlverhalten innerhalb der Kirche habe Leid und Enttäuschung verursacht. Dennoch erinnerte er daran, dass Jesus seine Kirche als Gemeinschaft von Brüdern und Schwestern gewollt habe, als einen Ort, der Trennung überwindet und Menschen miteinander versöhnt. Das Wort Gottes, die Sakramente und die Übung der geschwisterlichen Liebe sind Wege der Verwandlung, um in uns das Bild Christi zu verwirklichen, gab der Papst zu bedenken. Franziskus ist diese Wege gegangen, nicht herrschen, sondern dienen. Nicht ergreifen, sondern empfangen. Nicht zurückbehalten, sondern zurückgeben. Es ist das Leben Gottes, das die Kirche erneuert und sie zu einem freien Volk macht, zu einem Ort des Aufatmens und des Heils.
3: Un luogo di respiro di salvezza.
2: Jeder Christ sei deshalb eingeladen, am ständigen Aufbau der Kirche mitzuwirken. Wer erkenne, dass er selbst zu ihr gehöre, könne trotz aller Schwächen mit Liebe von ihr sprechen, wie von einer Mutter. Silvia Kritzenberger für Radio Vatikan.
0: Mehr zu der Begegnung auf unserer Webseite. Und im Anschluss an das Treffen mit der Jugend grüßte der Papst im Kreuzgang des Konvents Vertreter der franziskanischen Orden, der anwesenden Bischöfe sowie Mitglieder des Nationalkomitees für den 800. Todestag des heiligen Franz von Assisi. Anschließend feierte Leo die heilige Messe in der Basilika. 2000 Gläubige nahmen im inneren Teil, rund 3000 waren auf dem Vorplatz dabei. Vor der Messe las ein junges Mädchen die Charta der Jugend von Assisi vor, die während des Treffens erarbeitet worden war.
4: Der Gottesdienst am Fest der Verklärung des Herrn fand zum Ausklang des dreitägigen Jugendtreffens statt. In seiner Predigt ging der Papst auf die Bedeutung der Evangelienerzählung von der Verklärung ein und zog Parallelen zur Lebensentscheidung der heiligen Franziskus und Clara. Leo der 14. erklärte bezüglich der Erfahrung der Apostel auf dem Berg: Wir sind hier, um Resignation und Angst zu überwinden, um Zweifel zu beheben, die uns ebenso beschäftigen, wie sie die Apostel beschäftigten. Das Leben im Sinne des Evangeliums verlange nach Worten des Kirchenoberhauptes die Bereitschaft zum aktiven Handeln und zum Zuhören innerhalb der Gemeinschaft. Wir sind hierher gekommen, um zu verstehen, wohin die Geschichte führt und wohin wir selbst gehen. Im Evangelium sehen wir, dass man einen Sinn finden und einen Weg erkennen kann. Wie Petrus, Jakobus und Johannes werden wir ein wenig beiseite genommen und Jesus ist bei uns. Darauf kommt es an, auf seine Gegenwart. Mit Blick auf gesellschaftliche Herausforderungen zitierte der Papst aus seiner Enzyklika Magnifica Humanitas: Jede Generation erbt die Aufgabe, die eigene Zeit zu gestalten, damit die Geschichte zu einem Ort reifen kann, an dem die Würde jedes Menschen gewahrt, Gerechtigkeit gefördert und Geschwisterlichkeit ermöglicht wird. Gleichzeitig forderte der Papst die Anwesenden auf, Verantwortung an den Rändern der Gesellschaft zu übernehmen, wo Ungerechtigkeit herrsche. Bezug nehmend auf eine Äußerung seines Vorgängers, Papst Franziskus, mahnte Leo XIV. Davor, Distanz zum menschlichen Leid zu wahren und rief dazu auf, Mauern zwischen den Menschen abzubauen. Auf Gott zu vertrauen bedeute, eine Welt voller Mitmenschen wiederzuentdecken, die es wertzuschätzen und denen es zu dienen gilt, nicht aber auszubeuten und zu beherrschen.
3: Si può non essere compresi.
4: Vielleicht werden wir nicht verstanden, nicht einmal von unserer Familie, so wie es dem heiligen Franziskus erging. Sich der Kultur der Macht zu entziehen und die Mauern einzureißen, die Menschen voneinander trennen, bedeutet jedoch niemals, die eigene Familie, Stadt oder Tradition zu verraten, sondern sie von ihren Einbildungen zu befreien, von Feinden, die aus Angst und Unwissenheit erfunden worden sind, von Gewalt, mit der man seine eigene kleine Ordnung einer Wirklichkeit aufzwingen möchte, die uns von allen Seiten übersteigt. Auf Gott zu vertrauen bedeutet, wie Franziskus und Clara, eine Welt voller Brüder und Schwestern wiederzuentdecken, die es zu wert zu schätzen und denen es zu dienen gilt, nicht aber auszubeuten und zu beherrschen. Es ist keine Welt, die zu verteidigen, sondern eine, die zu umarmen ist.
3: Non un mondo da difendere, ma da abbracciare.
4: Für Radio Vatikan, Mario Galgano.
0: Und nach der Messe ging es für den Papst direkt zurück zum Hubschrauber, mit dem er um 12.18 Uhr in Richtung Vatikan abhob. Blicken wir noch einmal zurück auf die Begegnungen und die Menschen, die daran teilnahmen. Unter anderem wurde bei der Messe eine deutsche Fürbitte verlesen. Unsere Korrespondentin vor Ort, Stefanie Stahlhofen, sprach anschließend mit der Lektorin Anna Adornetto.
1: Heute Morgen, ich sollte nicht lesen, ich sollte nur die Leute führen zum Reinkommen oder Rausgehen. Und plötzlich haben sie mir bewählt, zu dieser Fürbitte lesen auf deutsche Sprache. Und es war ein Geschenk für mich, da ich konnte wirklich so nah auch Papa Leone sehen und zusammen beten. Ja.
5: Auch für den 25-jährigen Francesco, der aus Bozen, Südtirol, mit einer Jugendgruppe gekommen ist, war die Messe mit Papst Leo etwas ganz Besonderes.
6: Hat uns sehr gerührt und auch bewegt, glaube ich. Das heißt, die Predigt handelte eigentlich darum, dass wir uns genauso wie Franziskus von Gott bewegen lassen sollen, um durch die Beziehung zu ihm auch verändert zu werden, also besser zu werden und generell Gutes zu tun.
5: Dass es vor der Messe bei der Jugendbegegnung noch die Gelegenheit gab, dass einige Jugendliche stellvertretend für alle dem Papst Fragen stellen konnten, findet die 20-jährige Smilla aus Deutschland gut.
7: Ich habe eine Frage mitbekommen. Es sind viele junge Leute, die glauben, aber sie glauben nicht in die Kirche. Und ich habe vom Papst so viel verstanden, das wirklich ermutigt hat, da dran zu bleiben. Und ich musste sofort an das Bild von Franziskus denken, wie er in der Kirche steht und versucht, die noch zu stützen.
5: Für Radio Vatikan aus Assisi, Stefanie Stahlhofen.
0: Themenwechsel. Im Heiligen Land sind die Christen des ewigen Hin und Her bei den Verhandlungen müde. Sie wollen einfach nur Frieden. Das betonte der lateinische Patriarch von Jerusalem, Kardinal Pier Battista Pizzaballa, im Gespräch zur Lage im Heiligen Land mit dem vatikanischen Medien in Assisi. Es brauche neue Gesichter, so der Kardinal mit Blick auf die Wahlen am 27. Oktober in Israel. Pizzaballa hält sich in dem italienischen Wallfahrtsort Assisi auf, um dort das Global House of Friendship and Hope einzuweihen, ein neues internationales Projekt des Elia Interfaith Institute. Die allgemeine Situation ist von großer Spannung geprägt. Zwar befindet man sich derzeit nicht in einer Phase eines umfassenden Krieges mit flächendeckenden Bombardierungen. Doch Gewalt ist inzwischen das allgemeine Muster, nachdem die Beziehungen in Gaza, im Westjordanland, in Israel und in Palästina gelesen werden. Besonders in Jerusalem. Es herrscht große Unsicherheit. Die Christen machten dabei keine Ausnahme.
8: Come tutti, c'è una grande stanchezza.
0: Wie alle anderen sind sie sehr erschöpft angesichts des ständigen Hin und Her bei den Verhandlungen und mit Blick auf die Ankündigungen, die anschließend von den Ereignissen widerlegt werden.
8: Vengono smentite dei fatti.
0: So der Italiener, der seit Jahrzehnten im Heiligen Land wirkt. Diese Situation sei inzwischen Alltag geworden. Leider führt das zu einem immer größeren Misstrauen in der Bevölkerung. Niemand glaubt mehr an Nachrichten, selbst dann nicht, wenn sie sich als wahr erweisen. Und wenn tatsächlich einmal etwas Gutes geschieht, kann man es kaum noch glauben, weil man es nicht mehr gewohnt ist. Die Situation ist wirklich sehr belastend.
8: Pesante in questo senso.
0: Am meisten beunruhige es ihn, dass die Situation in diesem Zustand zwischen Krieg und Frieden eingefroren bleiben könnte, räumt er ein. In dieser unklaren Lage, in der ständig von Lösungen gesprochen wird, ohne dass tatsächlich Lösungen geschaffen werden, das führt dazu, dass die Menschen immer zynischer und misstrauischer werden. Genau das halte ich im Moment für die größte Gefahr. Dennoch gäbe es angesichts vieler Menschen, die sich auf allen Seiten weiter engagieren, Hoffnung, meint Pizzaballa. Ich begegne ständig jungen, aber auch älteren Menschen, Professoren und anderen Persönlichkeiten, die im Hinblick auf ihre Beziehungen durchaus etwas zu verlieren haben und sich dennoch einsetzen. Sie suchen Begegnung, verteidigen andere und übernehmen Verantwortung. Es gibt in dieser Gesellschaft noch immer Kräfte, die wie Antikörper wirken und verhindern, dass der gesamte Organismus von diesem Virus der Gewalt erfasst wird. Das gesamte Gespräch mit Kardinal Pizzaballa finden Sie auf unserer Webseite. Und zum Schluss unserer Sendung noch unsere Sommerserie mit Gedanken von Johannes Paul II.
9: Das Heil kommt von den Juden, sagt Jesus im Gespräch mit der samaritischen Frau am Jakobusbrunnen. Wir Christen dürfen niemals diese unsere Wurzel vergessen. Der Völkerapostel mahnt uns, nicht du trägst die Wurzel, sondern die Wurzel trägt dich.
0: Und damit sind wir am Ende unserer Sendung angelangt. Weitere Nachrichten und Beiträge finden Sie wie üblich auf unserer Webseite und auch über unsere Social-Media-Kanäle. Für heute darf ich mich von Ihnen verabschieden. Mein Name ist Christine Seuss. 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

Ein herzliches Grüß Gott, liebe Zuhörer von Radio Maria. Hier aus dem Wiener Sendestudio ist für Sie Anna Brandt. 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Am Mikrofon war für Sie Anna Brandt.

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0: Lebenshilfe. Einen schönen Nachmittag und herzlich willkommen, liebe Zuhörer von Radio Maria Österreich und Radio Maria Südtirol zur Sendung Lebenshilfe Spezial. Aus dem Studio in Wien begrüßt Sie Gabi Weindlmeier. Vergangene Woche haben wir eine neue Sendereihe begonnen mit dem Titel Engel und Evangelium. Pater Andreas Schöfberger gestaltet für uns diese neue Sendereihe. Und ihn darf ich nun sehr herzlich auf Sendung hier im Studio begrüßen. Grüß dich, lieber Pater Andreas.
1: Hallo Gabi, du bist ein Engel, Gabriel. Also über Engel geht es heute. Ja, liebe Hörer, meine Idee war folgende. Nachdem wir zuletzt anhand eines jüdischen Rabbi unserer Tage, ich glaube 33 Sendungen gemacht haben, gestützt auf sein Buch, wo er sich den 5 Büchern Mose, also den 5 ersten Büchern der Bibel gewidmet hat, Genesis, Exodus, Levitikus, Numeri und Deuteronomium, was ich sehr spannend gefunden habe, weil dieser Mann natürlich das jüdische Erbe und im Speziellen die jüdische Sprache, die hebräische Sprache kennt und dadurch manches ja, gewonnen wird, extrahiert wird aus der Bibel, was ich trotz meines Studiums und meiner Erfahrung nicht kannte. So, wir haben jetzt diese 33 Lektionen also beendet, im Juni war das. Jetzt war meine Frage, wie weiter? Auf alle Fälle Bibel. Also ich glaube, dass das so wichtig ist und gleichzeitig sagen so viele Leute, sie können mit der Bibel nicht so viel anfangen allein. Und ich merke, die Bibel ist derartig ein Schatz an Erfahrung mit in allen Belangen, die es nur gibt. Und darum war meine Idee als erstes Engel, weil die kommen in der Bibel immer wieder vor und möchte dann aber auf Dauer noch verschiedene andere Zugänge ja, euch erschließen. Ja, wie kann man an das Wort Gottes herankommen? Die erste Idee ist mir gekommen, weil ich ein Büchlein von Pater Anselm Grün irgendwo gefunden oder bekommen habe, das den Titel hatte 50 Engel für das Jahr. Das ist so entstanden. Er schreibt da, dass er bei einer Silvesterfeier dabei war, bei einer Silvesterparty. Und abgesehen von allem anderen hat jemand bei dieser Party 50 Engel für das Jahr auf 50 Karten geschrieben. Und hat jeder ziehen können, einen solchen Engel. Und in diesem Büchlein führt der Pater Anselm Grün also 50 Engel an. Das sind jetzt Engel, die nicht in der Bibel stehen, aber ich möchte es gern so sagen. Genauer gesagt, ich lese Ihnen die heutige Lesung vor. Wir feiern ja heute Verklärung des Herrn. Und da ist unter anderem als Lesung vorgesehen ein Text aus dem Buch Daniel, Kapitel 7. Der Daniel hat eine nächtliche Vision. Er sieht in den Himmel. Ähnlich konnten es andere. Der Jesaja hat auch so eine Vision gehabt. Und der Johannes im Neuen Testament, Apokalypse, hat auch so eine Vision gehabt. Und die Vision, die der Daniel hat, bezieht sich auf 2 Personen. Ich lese vor. Er sieht den Himmel, Throne wurden aufgestellt und ein Hochbetagter nahm Platz. Sein Gewand war weiß wie Schnee, sein Haar wie reine Wolle. Feuerflammen waren sein Thron und dessen Räder waren loderndes Feuer. Ein Strom von Feuer ging von ihm aus. 1000 mal 1000 dienten ihm. 10.000 mal 10.000 standen vor ihm. Das ist ein Blick auf Gott. Dann kommt des Weiteren ein Blick auf den Menschensohn, der da kommt. Aber bleiben wir mal bei diesem ersten. Daniel sieht Gott auf einem Feuerthron und 1000 mal 1000, das ist mal eine Million schon, ja. Und 10.000 mal 10.000 ist, wie viel ist denn das? 100 Millionen oder? Standen vor ihm. Jetzt weiß ich, liebe Hörer, ob Ihnen der Begriff etwas sagt, die 9 Chöre der Engel. Das ist ein Versuch, die verschiedenen Kategorien oder Instanzen ein bisschen plastisch darzustellen, was die Engel eigentlich machen. Ich merke mir leider nicht alle, wenn man als Priester die Präfation betet, das ist das Gebet, was zur Wandlung, zum Heilig hinführt, dann heißt es, dann stimmen wir ein in die Chöre der Engel, der Gewalten und Mächte und Herrscharen und so weiter. Das sind bestimmte Kategorien von Engeln. Die Gewalten, die Mächte, die und so weiter. Die merkt man leider nicht alle. Auf alle Fälle geht es darum, dass Gott allen Bereichen und Belangen zwischen Himmel und Erde Unmengen an Engeln zugeordnet hat. Also wenn, also die ich mal gemerkt habe, ist, die unterste Ebene der Engel sind die Schutzengel. Die zweituntersten sind die Erzengel. Und die beiden obersten, die kennt, glaube ich, jeder vom Namen her, das sind die Cherubim und die Seraphim. Seraphim ist Hebräisch und heißt die Brennenden, und Cherubim ist Hebräisch und heißt, die ganz nahe bei Gott sind. Und wenn ich jetzt vorgelesen habe aus dem Buch Daniel, was der da sieht, dass da 10.000 mal 1.000 und 10.000 mal 10.000 in unmittelbarer Nähe Dienste wahrnehmen, dann ist es, glaube ich, leicht auch zu glauben und zu begreifen, dass genauso Tausende und Zehntausende mal Zehntausend am anderen Ende des Spektrums tätig sind, nämlich bei uns auf der Erde. Wir kennen Erzengel Michael, Gabriel, Raphael. Wir glauben daran, dass wir einen Schutzengel haben. Aber wenn der Pater Anselm Gründer oder 50 Engel anführt und kurz beschreibt, dann glaube ich, ja, das ist Dienstverteilung. Ja. Ich lese das einmal vor, Gabriel Aufsmann. Ich lese 50 Engel vor, nur die Namen. Ja. Also lauter Message-Verbreiter, ist das Radio ja, nicht? Wir sind Message-Administratoren, Botschaftsvermittler. Vielleicht noch, bevor ich es vorlese, ein Blick in die Physik. Ja. Wir wissen und wir glauben, und wir wissen das meiste sogar nicht, wie die Kräfte im ganzen Kosmos, was da alles gibt, welche Strahlen es gibt. Es gibt die Radiowellen, die Fernsehwellen, die Handywellen, Alpha, Gamma, was weiß ich, welche Wellen gibt es denn da alles, ja? Die alle bewirken, dass irrsinnig viel von der Technik und von der Natur funktioniert. Das sind also apersonale, also unpersönliche Kräfte. Und die Bibel will uns aber auch vermitteln, dass irrsinnig viel Kräfte personale Kräfte sind. Und in dem Sinn, glaube ich, hat der Pater Anselm da durchaus recht, wenn er folgende 50 Engel aufführt, wie gesagt, an einem Silvestertag auf Kärtchen zu ziehen, mit dem Leitgedanken, dass jeder, der das sieht, den richtigen Engel erwischt, der ihn ein Jahr lang begleiten möge. Ich lese vor, 50 Namen. Erstens, der Engel der Liebe. Wer braucht jetzt besonders die Botschaft, weil Angelos heißt der Bote, wer braucht die Botschaft der Liebe besonders? Zweitens, der Engel der Versöhnung. Drittens, der Engel der Ausgelassenheit. Viertens, der Engel des Bewahrens. Wer braucht es, dass er lernt, etwas zu bewahren und nicht dauernd verlieren? Fünftens, der Engel des Aufbruchs. Abraham, zieh los, brich auf. Sechstens, der Engel der Gemeinschaft. Siebtens, der Engel der Gelassenheit. Achtens, der Engel der Leidenschaft. Wo fällt die Leidenschaft? Neuntens, der Engel der Wahrhaftigkeit. Zehntens, der Engel der Dankbarkeit. Papst Franziskus hat es mal so formuliert, die drei Schlüsselworte zum Gelingen des Lebens. Bitte, danke, Entschuldigung. Engel der Dankbarkeit. Und übrigens der Pater, wie heißt der 100 Jahre alt worden ist, der Steindl Rast, der sagt das auch immer. Schlüsselstelle, Dankbarkeit. So, jetzt haben wir 10. 11. Der Engel des Verzichts. Auf eine gesunde Art verzichten. 12. Der Engel des Risikos. Wo ist Risiko gerechtfertigt und notwendig? 13. Der Engel der Zuversicht. 14. Der Engel des Alleinseins. Allein sein können. 15. Der Engel der Geschwisterlichkeit oder Schwesterlichkeit. 16. Der Engel des sich überlassen Könnens. 17. Der Engel der Wärme. 18. Der Engel des Mutes. 19. Der Engel der Geduld. 20. Der Engel der Leichtigkeit. Also jeder dieser Engel ist sozusagen Träger, besonderer Vermittler, von mir aus auch Coach einer bestimmten Tugend, sagt der Pater Anselm hier auch. Ja? Der Engel der Offenheit. Maria war offen. Der Engel der Nüchternheit. Wow, nüchtern sein angesichts all dessen, was passiert. Der Engel des Verzeihens. Der Engel der Freiheit. Der Engel des Abschieds. Jetzt muss ich Ihnen aber kurz was schildern, was ich vor kurzem erstmals gehört habe. Preisfrage, nicht an die Gabi, sondern an alle. Von welcher alttestamentlichen Person sagt Jesus, man möge sich an sie erinnern? Ich habe es nicht gewusst. Die Frau des Lot. Erinnert euch an die Frau des Lot. Was ist mit der passiert? Die konnte nicht loslassen. Das ist ja zum Verhängnis geworden. Der Engel des Abschieds, Abschied nehmen. 26, der Engel des Trauerns. 27, der Engel der Verwandlung. 28, Engel der Begeisterung. 29, der Engel der Heilung. Heilung, ganz wichtig. Einer davon ist sicher Raphael. 30, der Engel der Treue. 31, der Engel der Zärtlichkeit. Papst Franziskus hat auf das oft hingewiesen, wie wichtig die Zärtlichkeit ist. 32, der Engel der Heiterkeit. Einen menschlichen Engel zur Heiterkeit, Philipp Neri. Kann ich nur empfehlen. Fantastischer Heiliger. Der Engel der Hingabe. Der Engel der Harmonie. Also wenn ich das richtig deute, dann haben viele, viele Menschen, sicher auch zu Recht, aber manchmal überzogen, das Bedürfnis nach Harmonie. Harmonie ist ganz wichtig, aber kann auch überschätzt werden. Dann der Engel der Klarheit. Dann Nummer 36, der Engel der Langsamkeit. Vor Jahren habe ich einen Verein kennengelernt, Verein zum Neuerlernen der Langsamkeit. Wir sind viel zu schnell unterwegs. Vielleicht sagt dein Engel, steig auf die Bremsen. Motorradfahrer kennen das schon. Das sieht man manchmal auf der Autobahn, fahr nicht schneller, als dein Schutzengel fliegen kann. Dann der Engel des Rückzugs. Wann ist Rückzug dran? Dann 38, der Engel der Achtsamkeit. 39, der Engel der Milde. Jesus, milde und demütig hast. Wie viele haben die Milde verlernt? Im Gespräch, in der Kommunikation, im Umgang miteinander. Dann der Engel der Demut. Dann der Engel der Erfüllung. Dann der Engel der Ausdauer. Dranbleiben, geduldig sein, nicht aufgeben. 43. Der Engel des Vertrauens. Ja, solange alles einigermaßen läuft, kann man vertrauen. Aber wenn man x-mal erlebt, es geht schief. Und schon wieder geht Vertrauen verloren. 44. Der Engel der Barmherzigkeit. 45. Der Engel des Trostes. Das war sicher der zu Jesus gekommen ist am Ölberg. Ja, als alle eingeschlafen waren und der Engel tröstet ihn. Der Engel der Klugheit. Der Engel der Ehrfurcht. Der Engel des Verstehens. Und die letzten beiden, die hier genannt werden, der Engel des Dunkels und der Engel der Stille. Ja, das sind 50 Versuche, 50 wichtige Tugenden zu vermitteln. Und wir wissen aus menschlicher Erfahrung, ja, man kann Bücher lesen, man kann im Internet surfen, man kann alles Mögliche. Aber damit etwas greift, braucht man manchmal jemand, der mich coacht. Der das Richtige im richtigen Moment zu mir sagt. Aber wir machen mal eine Musikeinspielung. Das ist der Engel Nummer 51, der Engel der Musik. Ganz ein wichtiger. Und dann noch ein paar Gedanken.

0: Sie hören die Sendung Lebenshilfe Spezial hier bei Radio Maria Österreich und Radio Maria Südtirol, Engel und Evangelium, eine neue Sendereihe mit Pater Andreas Schöfberger, heute der zweite Teil dieser Reihe. Im ersten Teil der heutigen Sendung hat Pater Andreas uns 50 Engel aufgezählt aus dem Buch von Pater Anselm Grün, 50 Engel für das Jahr, also jeweils ein Engel für eine Tugend, und ich darf jetzt das Wort wieder an Pater Andreas übergeben.
1: Ja, wenn ich noch einmal vom Wort her komme, Evangelion, griechisch, da steckt das Wort Angel drinnen, das ist gute Botschaft. Angelos ist der Bote. Damit Botschaften ankommen, braucht es Boten, persönliche und unpersönliche, technische. Ich lade Sie jetzt ein, mal zu überlegen, haben Sie zu Hause einen Fernseher mit Kabel-TV oder mit Sat-TV? Und schauen Sie mal, wie viele Kanäle es da gibt. Also ich bin aufgewachsen, ORF1, ORF2, Auswasser. Und das war zu Mitternacht zu Ende. Ja. Jetzt laufen die Dinger rund um die Uhr. Wenn ich jetzt sage, Sie kennen die verschiedenen Kanäle vom Kabel-TV oder Sat-TV, dann werden Sie wissen, was sieht man auf ORF 1 und 2 und 3, was sieht man auf Bayern, was sieht man auf Servus-TV, was sieht man auf KTV. Ja,

Wir kennen zum Beispiel den Erzengel Gabriel, ja, der ist bei Maria gekommen. Das ist ein Engel in Gestalt eines Geistwesens. Ich habe das letzte Mal schon gesagt. An und für sich ist das Wort Engel eine Jobbezeichnung und nicht keine Wesensbezeichnung. Wesensbezeichnung ist Mensch, das ist ein Wesen aus Fleisch und Blut und Geist. Und eine Wesensbezeichnung ist selige Geister. Die nicht seligen Geister sind die Dämonen, ja? Und sowohl Menschen als auch geistige Wesen können Engel sein. Gabriel ist ein Geistwesen, das als Engel auftritt. Ein Mensch zum Beispiel, der ein ganz wichtiger Engel war, um etwas einzufädeln, ist der Barnabas. Wissen Sie, wer das ist? Das ist derjenige, der den Paulus eingefädelt hat. Ohne Barnabas, der den Paulus im richtigen Moment geholt hat, hätte es keinen Paulus mit seiner Sendung gegeben. Oder es gibt in der Apostelgeschichte ein Kapitel, ich glaube Kapitel 16, 15 oder 16 ist es. Da gab es in Antiochia einen ziemlichen Konflikt. Sie konnten sich nicht einig werden, wie es weitergeht. Dann schicken sie Boten in die Zentrale nach Jerusalem und lassen dort nachfragen, wie sollen wir ein heikles Problem lösen. In Jerusalem wird heftig diskutiert und dann kommen wieder die Engel ins Spiel. Eine Gesandtschaft, in dem Fall von menschlichen Engeln, wird zurückgesandt nach Antiochia mit der Botschaft, wir haben diskutiert über euer Problem, wir sind zu folgender Lösung gekommen, wir entschuldigen uns dafür, dass nicht autorisierte Leute da bei euch Verwirrung ausgelöst haben. Wir legen euch jetzt eine Lösung vor, die sinnvoll ist. Also wieder Boten. Es braucht spezielle Boten für spezielle Situationen. Die modernen Ausdrücke Coach und Mediator zum Beispiel, das sind Vermittler von Erkenntnissen. Wenn jemand einen Coach hat oder einen Mentor oder einen Mediator, dann sind das verschiedene Leute, die einem helfen, schwierige Situationen richtig einzuschätzen, richtig damit umzugehen. Aber diese Leute sind nicht Leute, die einmal an was sagen und dann geht's, sondern die trainieren einem. Denn wir brauchen nicht nur maßgeschneidertes Gewand, wir brauchen auch maßgeschneiderte Lösungen. Was habe ich alles erlebt als Priester, ja, wo ich mir gedacht habe, ja, es ist ganz klar, was ist gesund und was ist biblisch und was ist sinnvoll. Nicht? Versöhnung zum Beispiel oder Geduld. Nicht? Ja, nur man bringt es nicht zusammen. Gabi, das Radio versucht ja auch, all diese verschiedenen, das ganze Spektrum an geistlicher Wahrheit zu vermitteln, ja. Und wenn dann jemand anruft von den Leuten und sagt, boah, diese Sendung hat mir was gegeben. Ja, das, unlängst hat das wer zu mir gesagt, das ist eingefahren bei mir, auf Wienerisch. Ne? Es hat gegriffen, das hat noch nie gegriffen bei mir. Und weil sie das so braucht haben, ja. Also wir brauchen maßgeschneiderte Botschaftsvermittlung. Und maßgeschneidert heißt die richtigen Worte und das richtige Timing. In der spirituellen, religiösen Fachsprache heißt Timing mit einem griechischen Ausdruck Kairos. Im Griechischen gibt es ja zwei Worte für Zeit. Chronos und Kairos. Chronos ist das, was wir auf der Uhr haben. Ja? Ich habe jetzt da meine Uhr. Da im Studio ist auch Uhr. 16.54 Uhr. Ja? Ja, das rennt, der Zeiger rennt immer gleich. Ja? Aber wann ist der Zeitpunkt, der passende Moment, wo eine Botschaft greift, wo etwas mein Herz erreicht, ja? Timing. Und deswegen ist eines der wichtigsten Dinge das berühmte Shema Israel, höre. Also hören, was ist jetzt dran? Ich erinnere, vor einigen Wochen war am Sonntag die Lesung, wo der junge Salomon, der Sohn von David, nach dem Tod seines Vaters, dieses riesige Reich da übernimmt.

0: nehmen soll und sich überfordert sieht, überfordert fühlt. Und Gott merkt es und sagt, Salomo wünscht da was. Und der wünscht sich ein hörendes Herz. Also hören können, spüren können, was ist dran. Und zumindest am Anfang hat Salomo wirklich geniale Lösungen, ja, also bekannt für seine Weisheit, die leider später verloren gegangen ist. Aber immer wenn er gehört hat auf Gott, natürlich genauso der David, ne? Der David hätte sich ja rächen können am Saul, ja, der ihn verfolgt hat. Und der David hat immer gehört auf Gott, der sagt, na, nichts rächen, rächen bringt nichts. Segnen. Und Jesus sagt es dann später auch, segnet die, die euch verfluchen. Betet für die, die euch, ja, negativ gesinnt sind. Also hören können, was ist richtig und wann ist was dran. Ja, das wäre mal so eine grundlegende Darstellung. Engel, Bote, überbringen, vermitteln oder von mir aus administrieren von Botschaft. Obwohl es Tausende und Millionen Botschaften im Internet mittlerweile gibt, braucht es jemanden, der mir maßgeschneidert im richtigen Moment auf den richtigen Ort etwas vermittelt, wo ich dann das Gefühl habe, ah ja, ich kann es bezeugen, liebe Leute, ich habe das jetzt wieder erlebt, da hat der Richtige im richtigen Moment mal nicht nur gesagt, nicht, wie er mich angeschaut hat und wie wir zusammengesessen sind, da habe ich gespürt, that's it, das ist es. Da fährt die Eisenbahn drüber. Ein anderer sagt vielleicht das Gleiche und man denkt sich, ja, ist ja nicht falsch. Aber also dafür beten, dass der richtige Bote mir begegnen möge, das ist eines der wichtigsten Gebete überhaupt. Ja, gehen wir bahnfrei für die anderen, die vielleicht auch eine wichtige Botschaft haben.
1: Ja, eine herzliche Einladung also an Sie, liebe Zuhörer, sich einzubringen in diese Sendung. Vielleicht haben Sie selber einen Beitrag dazu oder auch gerne eine Frage. 0720 578 578 ist die Nummer ins Studio. 0720 578 578. Außerhalb Österreichs, zum Beispiel aus Südtirol, wählen Sie 0043 720 578 578.

0: Ich begrüße eine erste Anruferin auf Sendung, Edeltraut aus dem Ostviertel. Bitte schön.
1: Ja, grüß Gott, Pater Andreas. Da ist
2: Hallo Edeltraut, schön dich zu hören.
1: Ich freue mich, wenn du über, weil sie gesagt haben, die richtige Zeit, die richtige Sendung. Und mich beim ersten Mal Wallfahrt haben sie mir den Heiligen Geist kennengelernt. Von da auch war alles ganz anders, weil ich den Heiligen Geist überhaupt nicht kennt habe. Und das Buch von Ansel Grün, die Engel, das habe ich auch. Und da tue ich mir oft aufschlagen und dann kommt was ich genau für heute brauche. Und das kalt ich mir den ganzen Tag. Das ist wirklich ein so schönes Buch. Wenn du die Reh und Reh und gar nicht da.
2: Ja, ich höre dich.
1: Das macht mich alles.
0: Aber wir hören Sie sehr gut. Edeltraut, danke schön für diese schöne Rückmeldung, für dieses Zeugnis.
1: Ja, jetzt mein Radio war schon wieder, also mein Handy geht nicht gescheit, jetzt war es schon wieder aus. Und recht herzlichen Dank für den Pater Andreas, heute die Heilige Messe, es ist so schön zu hören. Und alles Gute für euch alle. Danke.
0: Dankeschön
2: für die
0: Heilige Messe, die wir ja heute auch im Radio übertragen haben.
1: Genau.
0: Sehr gut, also Pater Andreas, auch ein Engel im Auftrag des Himmels. Ja, eine herzliche Einladung an Sie, liebe Zuhörerinnen und Zuhörer, dass Sie sich auch einbringen können, wenn auch Sie einen Beitrag haben oder eine Frage zum Gehörten. 0720 578 578 ist die Nummer ins Studio.

Ja, vielleicht möchten Sie Zeugnis geben von einer Erfahrung, die Sie gemacht haben mit Ihrem Schutzengel. Vielleicht gab es so ein Erlebnis in Ihrem Leben, wo Sie gedacht haben, ja, da hat jetzt der Schutzengel geholfen, oder ja, auch ein anderer Mensch, wo Sie das richtige Wort oder auch eine Hilfe bekommen haben zur richtigen Zeit. 0720 578 578 ist die Nummer ins Studio.

0: Liebe Hörer, kennen Sie den Ausdruck Lokalkolorit? Da geht es darum, dass verschiedene Orte eine verschiedene Färbung brauchen. Ich bin jetzt auf die Idee gekommen, das einmal so zu sagen, weil ich da von mir im Studio den Kalender von Radio Maria aus dem Jahr 2026 liegen habe und ihn gerade durchgeblättert habe. Und da sehe ich, dass jedes Monat einem anderen Land gewidmet ist. Im Jänner war es Italien, im Februar war es Belgien, dann Südsudan, Slowakei und dann irgendwo weiter hinten, genau im Juni, war das Land, wo ich auch schon auf Besuch war, Tansania. In Tansania habe ich dort auch Radio Maria gesehen und habe erlebt, wie dort Liturgie ist. Und in England war ich einer der ersten von Österreich, die das Studio vom Radio gesehen haben. Und überall brauchen die Menschen eine spezielle Färbung. Ich habe es in Tansania erlebt, ja, wie da die Liturgie getanzt wird. Die Gabenbereitung hat 20 Minuten dauert, weil die Menschen tanzend ihre Gaben nach vorne bringen. Also es braucht eine spezielle Färbung. Jedes Land hat ein anderes Lokalkolorit. Und falls Ihnen das auch hilft, wenn ich noch einen Vergleich sage, ich war halt unterwegs, musste in ein Geschäft, sehe dort einen Mann mit einem T-Shirt, wo Coca-Cola draufsteht. Dann sage ich zu ihm, wissen Sie, ich war am Geburtsort von Coca-Cola in Atlanta. Und da gibt es ein Coca-Cola-Museum. Und dort gibt es unter anderem eine ganze Etage, wo 8 Zapfsäulen mit je 6 Pippen, also 6 Hähnen, also das heißt 8 mal 6 ist 48 Coca-Cola-Varianten. Weil die verschiedenen Länder in Asien und Südamerika und Europa, die wollen das ein bisschen anders vom Geschmack her haben. Dann habe ich durchprobiert mit einem Stamperl. Ich bin bis 7 oder 8 gekommen. Also so wie die Menschen vom Essen her und von der Musik her und vom Gewand her verschiedene Geschmäcker haben, so ist es auch bei der Botschaft. Die eine Botschaft, das eine Evangelium, braucht speziell gefärbte oder mit Geschmack versehende Übermittler. Vielleicht ist es auch ein bisschen Hilfe zu verstehen. Es kann sein, dass jemand anderes was vermitteln will und es kommt nicht an. Und dann sagt es jemand anderer, ein bisschen anders, und auf einmal geht's.
1: Ja, in der Zwischenzeit haben weitere 2 Anrufer hier sich gemeldet. Zunächst begrüße ich Johanna aus Kärnten. Grüß Gott.
2: Grüß Gott. Ich möchte nur sagen, dass mir die heiligen Engel in meinem Leben schon sehr, sehr geholfen haben und immer helfen. Weil wie ich so viel Übergewicht gehabt habe, hat mir der heilige Engel geholfen, dass ich 70 Kilo abnehmen konnte und jetzt schlank bin und mir hilft das Gewicht halten. Und der heilige Erzengel Raphael geht mit mir jeden Weg. Der heilige Erzengel Michael hilft mir so viel. Also die Engel sind einfach wunderbar. Und ich kann nur sagen zu den Leuten, Peter, das wär's zu den Engel.
0: Bitte, Gabi, jetzt haben wir den 52. Engel gehört, den Engel der Schlankheit. Mhm. Vielleicht gibt es viele Leute, die gerne annehmen wollen und nicht können. Vielleicht ist es eine Idee, genauso wie die Dame jetzt gesagt hat, Engel der Schlankheit.
2: Ich habe 10 Jahre aber mit dem Engel ist es gegangen.
0: Na, bitte.
2: Und ich kann es auch halten, das ist wichtig. Ich bin schon überall schlank.
1: Herzlichen Glückwunsch dazu. Das ist schön.
2: Dankeschön. Danke für die wunderbare Sendung. Danke für alles. Danke für Radio Maria.
0: Ja.
1: Dankeschön für Ihre Verbundenheit. Wir gehen jetzt nach Wien zu Ilse. Grüß Gott.
3: Ja, hier spricht Ilse aus Wien.
0: Hallo Ilse.
3: Hallo. Ja, ich möchte gern dazu was sagen, dass du sagst, es kommt darauf an, wer etwas zu einem sagt und zu welchem Zeitpunkt. Und bin eigentlich eher immer ein etwas ängstlicher Mensch gewesen und habe mir sehr viele Sorgen gemacht und wie werde ich das handeln, diese bestimmte Situation. Also es war nicht sehr leicht. Und dann bin ich nach Pinterfeld, ich glaube, das war jetzt schon vor 60 Jahren oder so. Bei mir ist das Zeitgedächtnis, funktioniert nicht mehr so ganz. Aber jedenfalls dort war jemand, ein Pater, der uns gezeigt hat, wenn es ist günstig, wenn wir etwas zu lösen haben, etwas in Ordnung zu bringen haben, dass wir dann zuerst rein logisch vorgehen, was gibt's für Möglichkeiten, die alle durchdenken, und wenn wir da nicht weiterkommen, dann eigentlich die ganze Situation loslassen und sagen, sorge du. Dieses Abgeben an Gott, er möge das jetzt in die Hand nehmen. Und ich muss sagen, ich bin seitdem damit wunderbar gefahren. Wirklich. Mhm. Dieses vermittelt eine solche Sicherheit, dass man sagt, ich versuche jetzt alles, was möglich ist. Und wenn ich dann nicht weiß, dann lass ich los, komplett. Und sag, sorge du. Und er hat mich in einer Weise überrascht, dass ich oft sprachlos bin, dass das möglich ist. Ja. Und ich danke dir vielmals für die wunderschöne Sendung.
0: Ja, Ilse, weil du gerade sagst, sorge du. Es gibt eine Bibelstelle im Philipperbrief, das fängt an mit freudig zum Herrn, im Herrn zu jeder Zeit, und dann kommt es, sorgt euch um nichts, sondern bringt in jeder Lage eure Bitten mit Flehen vor Gott, und er wird
1: mit Dank vor Gott
0: eure Herzen in der Gemeinschaft mit Christus bewahren. Das hat mir so geholfen auch. Also auf der einen Seite nachdenken, was kann ich machen? Und dort, wo man nicht weiter weiß, es dem Schutzengel und dem lieben Gott überlassen. Sorge du.
1: Dankeschön. Auch Ilse für den Anruf. Sie hat schon umgeschaltet aufs Radio. Ja, wenn auch Sie anrufen möchten und auch einen Beitrag haben oder gerne auch eine Frage, 0720 578 578 ist die Nummer ins Studio. Außerhalb Österreichs wählen Sie 0043 720 578 578.

0: Ja, gerne können Sie weiterhin anrufen in dieser Sendung Lebenshilfe Spezial hier bei Radio Maria Österreich und Radio Maria Südtirol, Engel und Evangelium, der zweite Teil einer neuen Sendereihe mit Pater Andreas Schöfberger. Ihm darf ich jetzt wieder das Wort überlassen.
1: Ja, es wurde schon erwähnt, heute haben wir die Sendung, die Heilige Messe als Sendung von unserer Pfarre übertragen. Und weil eben heute Verklärung des Herrn ist, und das Papst Johannes Paul II. Im lichtreichen Rosenkranz auch formuliert hat, habe ich über den ganzen lichtreichen Rosenkranz so viel nachgedacht. Und das dritte Geheimnis lautet ja Jesus, der uns das Reich Gottes verkündet hat. Ich glaube, es ist auch nicht falsch zu sagen, Jesus, der uns das Reich Gottes erschließen möchte. Und da fallen mir relativ oft folgende Begriffe ein, wie, was ein Hilfsmittel sein kann. Also aus der irdischen Welt, ein Schuhlöffel. Stellen Sie sich vor, Sie kommen in den Schuh auch nicht rein. Ein Schuhlöffel. Oder ein Steigbügelhalter, damit man wo raufkommt. Eine lustige Form von Steigbügelhalter habe ich unlängst gesehen in einem so einem kurzen Video. Da wollte ein kleiner Bub, glaube ich, auf einen Elefanten aufsteigen. Und der Elefant hat den einen Fuß so gehalten, dass der Fuß, der gehobene Fuß vom Elefant, wie eine Leiter war. Also, es braucht menschliche Schuhlöffel, menschliche Steigbügelhalter, um hinaufzukommen auf das Evangelium, um hineinzukommen. Oder von mir aus noch als drittes, wir verwenden einen Trichter, um etwas einzufüllen, wo eine enge Öffnung ist. Dann vielleicht drei Gleichnisse, Jesus hat auch Gleichnisse verwendet. Ja, wie komme ich wohin? Ja, wir brauchen verschiedene Hilfsmittel.
0: Ja, und jetzt hat Friederike aus Wien angerufen. Grüß Gott.
2: Grüß Gott. Grüß Gott, Pater Andreas.
1: Hallo, grüß dich.
2: Ich habe jetzt gerade den Engel des richtigen Redens angerufen. Denn ich habe zuerst falsch gewählt gehabt und gedacht, so, jetzt will mein Engel nicht, dass ich rede. Dann hat er mich erleuchtet,
1: ja. Weil
2: ich hatte Radio Maria Service angerufen. Gut, also es hat funktioniert. Ich habe drei Punkte. Ich muss mich konzentrieren, weil ich könnte stundenlang erzählen. Das Erste. Es gibt so einen Engel, das Kolorit haben Sie angesprochen.
1: Ja.
2: Das ist für mich das ganze Paket oder die Fülle der Emanuel-Lieder, der Gemeinschaft Emanuel.
1: Mhm.
2: Die haben so ein eigenartiges Kolorit und sie transportieren ja fast immer Bibelworte wörtlich oder sehr, sehr nahe. Vielleicht geht es anderen auch so, aber die durchziehen mein Leben seit 40 Jahren.
1: Mhm.
2: Ja, 86 habe ich parallel Monial mit meinem Mann zum ersten Mal aufsuchen dürfen. Das war ein Kampf. Und die Spitze war dann, wie wir, also zum Mittag haben wir in München noch einen Termin bei einem Optiker gehabt, ob mein Mann eine rote Brille tragen könnte, wegen seinem Augenleiden. Und der wollte, dass wir noch übernachten in München und ich habe meinen Mann unter dem Tisch gestoßen, kommt nicht in Frage, wir müssen heute schon in Paris ankommen. Und das hat auch funktioniert. Um 21 Uhr sind wir über den Rhein gefahren. Kann ich nie vergessen. Und dann endlich schon in Frankreich, im Montbéliard, war für uns ein Zimmer reserviert. Aber wie finden wir hin zu diesem Hotel de la Prairie? Im letzten Moment sehe ich es und fahre natürlich bei der Abzweigung vorbei. Was tun wir? Da habe ich gedacht, so, das ist jetzt eine Straße, da darf man nicht umdrehen. Ich tue jetzt so, als würde ich da zu einem Haus zufahren und einpacken und dann war nicht notwendig, diese ganze die Umgehung einer Sperre. Es stand ein Polizist dort. Den habe ich nur fragen müssen, wie komme ich zum Hotel de la Prairie? Der sperrt die Straße ab und wir konnten fahren um 19.
1: Polizeiengel.
2: Polizeiengel, ja. Dann, mein Vater hat mir gesagt, das war 8 Tage, bevor ihn der Herr abgeholt hat, er wollte noch einmal nach Haus kommen vom göttlichen Heiland. Ich hatte Konferenz in der Früh, sage ich, Vater, na, so kommst so bald wie möglich. Und wie er dann im Auto bei mir gesessen ist, der Ausspruch, der ist so in meinem Herzen, du bist ein Engel. Und das Dritte, was ich noch sagen will, ich habe viele Engel, aber einen Engel, ich nehme an, sie hört mir jetzt zu, meine allererste Religionslehrerin, die ich dann nach einigen Jahren, wie ich selber auch schon unterrichtet habe, an einer Schule, wo sie auch unterrichtet hat. Zufällig sind wir so zusammengeführt. Sie und ihre Kollegin, die haben meinen Mann damals in der schwierigen Zeit und mich so begleitet. Und sie begleitet mich heute noch. Und wenn ich eine Frage, ich kann so offen mit ihr über alles reden. Also Coach ist kein Ausdruck. Und sie hat noch dazu einen Namen, der an Engel erinnert, aber ich will anonym bleiben.
0: Dankeschön, Friederike, für dieses Zeugnis.
2: Danke auch, dass ich sagen durfte.
1: Zum ersten Punkt, was sie gesagt hat, ich habe jetzt kürzlich einen Mann kennengelernt, für den ist die Musik aus, wo ist der Frère, der Roger?
0: In Tessé.
1: Ja, für den ist das Kolorit die Tessé-Lieder. Und ich glaube, das ist für viele Leute. Die Tessé-Lieder sind ganz einfache Lieder, die vielen Menschen sehr ins Herz gehen.
0: Ich begrüße nun aus Innsbruck Eva Maria. Grüß Gott.
3: Ja, grüß Gott.
1: Grüß Gott.
3: Ich bin Eva Maria aus Innsbruck und ich habe eine fast Schwiegertochter, die ist wie ein Engel. Sie hilft mir, wo sie kann und wo sie auch nicht kann. Da bemüht sie sich und ich bin so, so dankbar für diesen Menschen. Und dann habe ich noch meinen persönlichen Schutzengel, der für mich unsichtbar ist, aber er ist jederzeit, aber wirklich jederzeit, auch für die kleinsten Kleinigkeiten mir beizustehen. Ich rufe ihn an und er hört mich prompt. Manches Mal dauert es halt ein bisschen länger und dann hat es einen Sinn. Also ich bin sehr, sehr dankbar für meine verschiedenen Schutzengel in Menschenform und auch für meinen persönlichen Schutzengel. Ja, das war's.
1: Ja, das war's. Das brauchen wir.
0: Dankeschön für den Anruf und für dieses Zeugnis auch. Ja, und der nächste Beitrag kommt von Bruder Wolfgang. Bitteschön.
4: Grüß Gott.
1: Ein Urlauber. Ein Urlauber.
4: Ich bin da momentan in den Hügeln von Niederösterreich und ich bin heute in der Früh, weil es nicht so heiß war, einfach rausgegangen und bin einfach den Berg hinauf, da vis-à-vis den Hügel. Und ich habe gewusst, es wird regnen, aber ich habe nicht gewusst, dass es gleich regnen wird. Als ich oben am Berg hat zum Schütten angefangen und ich habe gedacht, was mache ich jetzt? Und ich gehe ein bisschen vorsichtig, weil ich mit den Füßen nicht so gut drauf bin. Und dann habe ich gedacht, was mache ich jetzt, wenn ich da ausrutsche oder so? Und habe gebetet und gesagt, Herr, zeig mir, was ich tun soll. Und dann ist stärker geregnet und ist dann mein Lobpreis einfach so stark geworden. Ich bin runtergegangen, habe Rosenkranz gebetet, Lobpreis, Gebet, einfach über den Regen. Es war so angenehm, nach den letzten Hitzetagen. Und ich bin da wohlbehalten unten angekommen. Ich bin nicht ein einziges Mal gerutscht. Und ich war so dankbar dann, als ich mir gedacht habe, dass wir begleitet werden von himmlischen Mächten. Ich war dankbar, ich war glücklich, ich war patschnass. Aber es war was ganz was Schönes. Ich bin zeitweise mit erhobenen Händen im Wald gewesen, weil ich mich so gefreut habe über den Regen, einfach über das, ja, diese Erfrische und dieses göttliche Geschenk.
1: Also heute redest du von unsichtbaren Engeln und in irgendeinem früheren Jahr hast du ja sichtbare Engel gehabt, gell?
4: Habe ich auch, ja. Ich habe welche, die wohnen ganz lebendig in der Rheindlgasse, sind meine Mitbrüder. Die sind mir als erstes eingefallen, wie ich über Engel gedacht habe. Ich habe mir gedacht, das ist für mich die Heimat und das Zuhause sein. dieses, wo ich nicht kämpfen muss, sondern wo ich einfach sein darf, wo jeder ja, das Notwendige tut, dass man in Güte und in Frieden miteinander leben kann und dass wir einander Engel werden. Das ist, glaube ich, im Kloster einfach schön auch bei uns.
1: Wobei ich, Wolfgang, gedacht habe, wie du erzählt hast von einem anderen Urlaub, wo du leibliche Engel hattest, als du gestürzt warst. Die also, waren super,
4: ja.
1: Gell?
4: Ja.
1: Aber heute, bin ich dein Engel geworden, weil ich habe dein Postpaket abgeholt. Weil
4: wow, super, danke.
1: Weil bis du heimkommst, ist das schon wieder weg von der Post.
4: Genau.
1: Also,
4: vergelt's gut, danke heute,
1: ja.
4: Gut. Alles Liebe dir auch, Andreas.
1: Ja, schöne Tage noch in Niederösterreich. Gell?
4: Dankeschön. Ciao.
0: Ja, schönen Urlaub noch. Ja, und wir sind jetzt schon fast am Ende der Sendung angekommen. Ich darf dir noch abschließende Worte überlassen und bitte dann auch um den priesterlichen Segen.
1: Ja, was sage ich jetzt noch? Also insgesamt geht es mir eben um diese Vermittlertätigkeit, ja, ein Engel, ein Vermittler sein. Ja, vielleicht, wenn ich zwei Beispiele noch sagen darf. Der eine, den habe ich schon erwähnt, der zweite noch nicht. Das Gleichnis ist folgendes. Wir haben, also jetzt haben wir einen neuen, vorher hatten wir einen alten Videobeamer, aber einen neuen Laptop. Und wer sich da auskennt, der weiß, dass früher die Videobeamer eine Anschlussstelle, eine Schnittstelle hatten, die hat geheißen VGA. Und die neuen Computer haben Schnittstelle, die heißt HDMI. So, jetzt hat man von dem Computer zum Beamer nicht übertragen können. Und was habe ich gekauft? Einen VGA-HDMI-Adapter. Und das ist im menschlichen Leben oft so, dass man manchmal einen Adapter braucht. Und ein Engelsadapter, das ist das, was ich schon öfter erzählt habe, wo der Papst Johannes der 23. einmal so von einer Frau bewundert wurde, dass ihm alles gut gelingt bei heiklen Missionen. Er war ja Nunzius vorher, ne? Und er hat dann gesagt, na, so geschickt bin ich gar nicht. Ich verwende meinen Schutzengel als Adapter, hat er gesagt. Wenn ich eine heikle Aufgabe habe und weiß mein Gegenüber, wow, wer weiß, wie der reagiert, dann sage ich zu meinem Schutzengel, bitte verständige dich auf der Oberebene mit dem seinem Schutzengel, damit, wenn ich hinkomme, das Problem schon gelöst ist. Er hat sogar das Wort Deppen sicher verwendet, wenn mächtig erinnere. Dann hat die Frau geschaut, so machen Sie das, Heiliger Vater, super, ja, den Engel als Adapter einspannen. Ja, in diesem Sinne, der Herr sei mit euch.
0: Und mit deinem Geiste.
1: Ja, so segne ich euch alle. Und so wie mich eine Frau gebeten hat, das Wetter besonders, das so dürr ist jetzt, ich segne euch und das Wetter, damit alles gut adaptiert werde, damit die Natur und die Menschenherzen gedeihen und blühen können mit genügend Sonne und genügend Wasser. Das schenke euch er, der das alles geschaffen hat, der Vater, der Sohn und der Heilige Geist.
0: Amen. Dankeschön, lieber Pater Andreas, für die heutige Sendung. In dieser Sendereihe hören wir dich wieder am Mittwoch, dem 16. September, ebenfalls um 16.30 Uhr. Liebe Zuhörerinnen und Zuhörer, das war die Sendung Lebenshilfe Spezial, Engel und Evangelium, der zweite Teil dieser Sendereihe mit Pater Andreas Schöfberger. 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Am Mikrofon für Sie war Gabi Weindlmeier.

Übertragen nun die Vesper, das Abendlob der Kirche aus dem Kloster Thalbach in Bregenz von der geistlichen Familie Das Werk. 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

Wir beten heute die Vespe vom Fest Verklärung des Herrn. Im grünen Stundenbuch beginnen wir auf der Seite 847. 854.

0: Sieger im Tode, strahlenverkehrter, dich hat der Vater heute verherrlicht.
1: Dort auf dem Berg, der strahlt aus der Wolke, machtvolle Stimme, die soll dir hören.
0: Christus, dich schaut dann staunend die Jünger, Furcht und Entsetzen warf sie zu Boden.
1: Jude, kämpfe ich heute in Kirche, herrlicher Sieger, du bist das Leben.
0: Du schenkst in deinen Kraft auf dem Wege, führst sie durch Drangsal bis zur Vollendung.
1: Schenk uns des Geistes, machtvolles Wirken, lass uns, mein Vater, ewig dich schauen.
0: Amen. Jesus nahm Petrus, Jakobus und Johannes mit sich und führte sie auf einen hohen Berg. Dort wurde er vor ihnen verklärt. So spricht der Herr zu meinem Herrn: Setze dich mir zur Rechten.
2: Und ich lege dir deine Feinde als Schemel unter die Füße.
1: Von Zion strecke der Herr das Zepter deiner Macht aus. Herrsche mitten deiner Feinde.
2: Dein ist die Herrschaft am Tag deiner Macht,
3: wenn du
2: erscheinst in heiligem Schmuck.
1: Ich habe dich gesäugt noch vor dem Morgenstern, wie den Tau in der Frühe.
2: Der Herr hat geschworen und nie wird es ihn reuen. Du bist Priester auf ewig nach der Ordnung Melchisedeks.
1: Der Herr steht dir zur Seite. Er zerschmettert Könige am Tage seines Zornes.
2: Er trinkt aus dem Bach am Weg.
3: So
2: kann er von neuem das Haupt erheben.

0: Jesus nahm Petrus, Jakobus und Johannes mit sich und führte sie auf einen hohen Berg. Dort wurde er von ihnen verklärt.
1: Eine lichte Wolke überschattete sie, und siehe, aus der Wolke rief eine Stimme: Dieser ist mein geliebter Sohn, an ihm habe ich mein Gefallen. Ich hebe meine Augen auf zu den Bergen.
0: Woher kommt mir Hilfe?
2: Meine Hilfe kommt vom Herrn, der Himmel und Erde gemacht hat.
0: Er lässt seinen Fuß nicht wanken. Er, der dich behütet, schläft nicht.
2: Nein, der Hüter Israels schläft und schlummert nicht.
0: Der Herr ist ein Hüter, der Herr gibt dir Schatten. Er steht dir zur Seite.
2: Bei Tag wird dir die Sonne nicht schaden, noch der Mond in der Nacht.
0: Der Herr behüte dich vor allem Bösen. Er behüte dein Leben.
2: Der Herr behüte dich, wenn du fortgehst und wiederkommst. Von nun an bis in Ewigkeit.

0: Eine dichte Wolke überschattete sie, und siehe, aus der Wolke rief eine Stimme: Dieser ist mein geliebter Sohn, an ihm habe ich mein Gefallen.
1: Sagt niemand, was ihr gesehen habt, bis der Menschensohn von den Toten erstanden ist. Lobe den Herrn alle Völker. Er wurde offenbart im Fleisch.
2: Gerechtfertigt durch den Geist.
0: Lobe den Herrn alle Völker. Gestaubt von den Engeln. Verkündet unter den Heiden.
2: Lobe den Herrn alle Völker. Geglaubt in der Welt. Aufgenommen in die Herrlichkeit.
0: Lobet den Herrn alle Völker, Ehre sei dem Vater und dem Sohn und dem Heiligen Geist.
2: Lobet den Herrn alle Völker, wie im Anfang, so auch jetzt und alle Zeit und in Ewigkeit. Amen.
0: Sagt niemand, was ihr gesehen habt, bis der Menschensohn von den Toten erstanden ist.
3: Lesung aus dem Römerbrief. Der Geist selber bezeugt unserem Geist, dass wir Kinder Gottes sind. Sind wir aber Kinder, dann auch Erben. Wir sind Erben Gottes und sind Miterben Christi, wenn wir mit ihm leiden, um mit ihm auch verherrlicht zu werden. Hoheit und Pracht sind vor seinem Angesicht. Halleluja, Halleluja.
4: Hoheit und Kraft sind vor seinem Angesicht. Halleluja, Halleluja.
3: Macht und Glanz in seinem Heiligtum.
4: Halleluja, Halleluja.
3: Ehre sei dem Vater und dem Sohn und dem Heiligen Geist.
4: Hoheit und Kraft sind vor seinem Angesicht. Halleluja, Halleluja.
1: Als die Jünger die Stimme aus der Wolke hörten, fielen sie auf ihr Angesicht nieder und fürchteten sich sehr. Da trat Jesus zu ihnen, fasste sie an und sprach: Steht auf und seid ohne Furcht.

0: Als die Jünger die Stimme aus der Wolke hörten, fielen sie auf ihr Angesicht nieder und fürchteten sich sehr. Da trat Jesus zu ihnen, fasste sie an und sprach:
1: Steht auf und seid ohne Furcht. Lasst uns beten zu Jesus Christus, der vor den Augen seiner Jünger verklärt wurde.
2: Auf dem Berg der Verklärung hast du den Jüngern ein Bild deiner Osterherrlichkeit gezeigt. Gib deiner Kirche Hoffnung in der Drangsal.
3: Kyrie eleison.
2: Du hast Petrus, Jakobus und Johannes zu Zeugen deiner Verklärung gemacht. Hilf den Nachfolgern der Apostel, deine Auferstehung zu verkünden.
3: Kyrie eleison.
2: Auf dem Berge hast du mit Mose und Elia geredet. Lass das Volk des alten Bundes zum vollen Licht der Erlösung gelangen.
3: Kyrie eleison.
2: Die Stimme aus der Wolke bezeugte dich als den geliebten Sohn des Vaters. Gib, dass alle Menschen guten Willens dich als den Sohn Gottes erkennen.
3: Kyrie eleison.
2: Du wirst uns einst verwandeln in die Gestalt deines verklärten Leibes. Nimm unsere verstorbenen Brüder und Schwestern auf in deine Herrlichkeit.
1: Vater unser im Himmel, geheiligt werde dein Name, dein Reich komme, dein Wille geschehe, wie im Himmel so auf Erden. Unser tägliches Brot gib uns heute und vergib uns unsere Schuld, wie auch wir vergeben unseren Schuldigern, und führe uns nicht in Versuchung, sondern erlöse uns von dem Bösen.
4: Allmächtiger Gott, bei der Verklärung deines eingeborenen Sohnes hast du durch das Zeugnis der Väter die Geheimnisse unseres Glaubens bekräftigt. Du hast uns gezeigt, was wir erhoffen dürfen, wenn unsere Annahme an Kindesstatt sich einmal vollendet. Hilf uns, auf das Wort deines Sohnes zu hören, damit wir Anteil erhalten an seiner Herrlichkeit. Darum bitten wir durch Jesus Christus, deinen Sohn, unseren Herrn und Gott, der in der Einheit des Heiligen Geistes mit dir lebt und herrscht in alle Ewigkeit.
3: Amen.
4: Der Herr sei mit euch.
3: Und mit deinem Geist.
4: Es segne euch der allmächtige Gott, der Vater und der Sohn und der Heilige Geist.
3: Amen.
4: Geht hin in Frieden.
3: Dank sei Gott, dem Herrn.
4: Der Engel des Herrn brachte Maria die Botschaft.
3: Und sie empfing vom Heiligen Geist.
4: Gegrüßet seist du, Maria, voll der Gnade, der Herr ist mit dir. Du bist gebenedeit unter den Frauen und gebenedeit ist die Frucht deines Leibes, Jesus.
3: Heilige Maria, Mutter Gottes, bitte für uns Sünder, jetzt und in der Stunde unseres Todes. Amen.
4: Maria sprach: Siehe, ich bin die Magd des Herrn.
3: Mir geschehe nach deinem Wort.
4: Gegrüßet seist du, Maria, voll der Gnade, der Herr ist mit dir. Du bist gebenedeit unter den Frauen und gebenedeit ist die Frucht deines Leibes, Jesus.
3: Heilige Maria, Mutter Gottes, bitte für uns Sünder, jetzt und in der Stunde unseres Todes. Amen.
4: Und das Wort ist Fleisch geworden
3: und hat unter uns gewohnt.
4: Gegrüßet seist du, Maria, voll der Gnade, der Herr ist mit dir. Du bist gebenedeit unter den Frauen und gebenedeit ist die Frucht deines Leibes, Jesus.
3: Heilige Maria, Mutter Gottes, bitte für uns Sünder, jetzt und in der Stunde unseres Todes. Amen.
4: Bitte für uns, heilige Gottesmutter,
3: dass wir würdig werden der Verheißung Christi.
4: Lasset uns beten. Allmächtiger Gott, gieße deine Gnade in unsere Herzen ein. Durch die Botschaft des Engels haben wir die Menschwerdung Christi, deines Sohnes, erkannt. Lass uns durch sein Leiden und Kreuz zur Herrlichkeit der Auferstehung gelangen. Darum bitten wir durch ihn, Christus, unseren Herrn.
3: Amen.
4: Maria, Sitz der Weisheit, bitte für uns und mit uns.
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0: Liebe Zuhörer von Radio Maria Österreich und Radio Maria Südtirol, übertragen nun die Lourdes-Feier aus Würmla in Niederösterreich. Für uns mit dem Mobilstudio vor Ort sind Elfi und Alois Habison sowie Florian und Traude Hohenecker. So begrüße ich sehr herzlich Elfi Habison in Würmla in Niederösterreich. Grüß dich, liebe Elfi.
1: Ja, grüß dich, liebe Gabi. Ein herzliches Grüß Gott, liebe Hörer und Hörerinnen von Radio Maria. Ja, wie gesagt, wir übertragen jetzt die Lourdes-Feier aus der Pfarrkirche Würmla. Hier wird regelmäßig die Lourdes-Feier gefeiert. Und Würmla befindet sich, also die römisch-katholische Pfarrkirche Würmla steht auf einem kleinen Kirchenplatz westlich der Hauptstraße in der Marktgemeinde Würmla im Bezirk Tulln in Niederösterreich, die dem Patrozinium des heiligen Ulrich von Augsburg unterstellte Pfarrkirche gehört zum Dekanat Neulenkbach in der Diözese St. Pölten. Die Kirche steht unter Denkmalschutz. Geleitet wird die Pfarre vom Herrn Pfarrer Magister Josef Palteano, welcher auch der heutige Zelebrant sein wird. Jetzt beginnen wir mit der Anbetung eucharistischer Rosenkranz und anschließend wird die Heilige Messe gefeiert. Zur Heiligen Messe dürfen Sie sich jetzt schon aus dem Gotteslob folgende Lieder vorbereiten. Zum Gloria 727, der Kehrvers 730, zum Halleluja 732, zur Gabenbereitung 856, 856 und zum Sanctus 200. Die restlichen Lieder werden von einem eigenen Büchlein aus der Pfarre gesungen. Ihnen, liebe Hörerfamilie, wünsche ich jetzt eine gesegnete Mitfeier bei der heutigen Lourdes-Feier aus Würmla.
2: Im Namen des Vaters und des Sohnes und des Heiligen Geistes, allen, die zur Lourdes-Feier gekommen sind. Und heute besonders grüßen wir alle, die mit uns auf Radio Maria verbunden sind. Schön, dass Sie da sind. Der Engel des Herrn brachte Maria die Botschaft. Gegrüßet seist du, Maria, voll der Gnade, der Herr ist mit dir. Du bist gebenedeit unter den Frauen, und gebenedeit ist die Frucht deines Leibes, Jesus.
3: Heilige Maria, Mutter Gottes, bitte für uns Sünder, jetzt und in der Stunde unseres Todes. Amen.
2: Maria sprach, siehe, ich bin die Magd des Herrn.
3: Mir geschehe nach deinem Wort.
2: Gegrüßet seist du, Maria.

0: Leibes, Jesus.
1: Heilige Maria, Mutter Gottes, bitte für uns Sünder, jetzt und in der Stunde unseres Todes. Amen.
0: Und das Wort ist Fleisch geworden.
1: Und hat unter uns gewohnt.
0: Gegrüßet seist du, Maria, voll der Gnade, der Herr ist mit dir. Du bist gebenedeit unter den Frauen, und gebenedeit ist die Frucht deines Leibes, Jesus.
1: Heilige Maria, Mutter Gottes, bitte für uns Sünder, jetzt und in der Stunde unseres Todes. Amen.
0: Bitte für uns, heilige Mutter Gottes,
1: dass wir die Werte verheißen Christi.
0: Lasset uns beten, allmächtiger Gott, gieße deine Gnade in unsere Herzen ein. Durch die Botschaft des Engels haben wir die Menschwerdung Christi, deines Sohnes, erkannt. Führe uns durch sein Leid und Kreuz zur Herrlichkeit der Auferstehung. Darum bitten wir durch Christus, unseren Herrn.
1: Amen.
0: Ehre sei dem Vater und dem Sohn und dem Heiligen Geist.
1: Wie im Anfang, so jetzt und alle Zeit und in Ewigkeit. Amen.
0: Ehre sei dem Vater und dem Sohn und dem Heiligen Geist.
1: Wie im Anfang, so jetzt und alle Zeit und in Ewigkeit. Amen.
0: Ehre sei dem Vater und dem Sohn und dem Heiligen Geist.
1: Wie im Anfang, so jetzt und alle Zeit und in Ewigkeit. Amen.
0: Engel Gottes,
1: mein Beschützer, Gott hat dich gesandt, mich zu begleiten. Erleuchte, beschütze, leite und führe mich. Amen.
0: O heilige Bernadette, mit deiner Einfachheit und Unschuld hast du das Herz der Mutter Gottes berührt. Sei unser Vorbild und unsere Schutzpatronin, gesegnetes Kind Mariens, und lehre uns den Rosenkranz, dein Lieblingsgebet, so gut wie möglich zu beten. O heilige Bernadette, einfaches und reines Kind, 18-mal hast du in Lourdes die Schönheit des Antlitzes Mariens betrachtet und bist zur Botin der unbefleckten Empfängnis geworden. Erlange für uns diesen Geist der Einfachheit, des Mutes und des Gebets, der uns in den Himmel führen wird, wo wir Gott und seine unbefleckte Mutter für alle Ewigkeit sehen werden. Amen.

0: Ehre sei dem Vater und dem Sohn und dem Heiligen Geist.
1: Wie im Anfang, so auch jetzt und alle Zeit und in Ewigkeit. Amen.
2: Gemeinsam mit dem Hinter Gottes betrachten wir die lichtreichen Geheimnisse. Ich glaube an Gott, den Vater, den Allmächtigen, den Schöpfer des Himmels und der Erde, und an Jesus Christus, seinen eingeborenen Sohn, unseren Herrn, empfangen durch den Heiligen Geist, geboren von der Jungfrau Maria, gelitten unter Pontius Pilatus, gekreuzigt, gestorben und begraben, hinabgestiegen in das Reich des Todes, am dritten Tage auferstanden von den Toten, aufgefahren in den Himmel, der Sitz zur Rechten Gottes, des allmächtigen Vaters, und von dort wird er kommen, zu richten die Lebenden und die Toten. Ich glaube,

die Grüße.

0: Vater und dem Sohn und dem Heiligen Geist.
1: Amen.

0: Erstes Geheimnis, die Taufe Jesu im Jordan. Jesus stellt sich in der Reihe der Menschen und zeigt, dass Gott niemanden von oben herab begegnet. Auch heute schenkt er jedem Menschen Würde und Nähe. Wir dürfen darauf vertrauen, wir sind geliebte Kinder Gottes.
1: Vater unser im Himmel, geheiligt werde dein Name, dein Reich komme, dein Wille geschehe, wie im Himmel, so auf Erden.
2: Unser tägliches Brot gib uns heute und vergib uns unsere Schuld, wie auch wir vergeben unseren Schuldigen. Und führe uns nicht in Versuchung, sondern erlöse uns von dem Bösen. Amen.
1: Gegrüßet seist du, Maria, voll der Gnade. Der Herr ist mit dir. Du bist gebenedeit unter den Frauen und gebenedeit ist die Frucht deines Leibes, Jesus.
2: Heilige Maria, Mutter Gottes, bitte für uns Sünder, jetzt und in der Stunde unseres Todes. Amen.
1: Gegrüßet seist du, Maria, voll der Gnade. Der Herr ist mit dir. Du bist gebenedeit unter den Frauen und gebenedeit ist die Frucht deines Leibes, Jesus.
2: Heilige Maria, Mutter Gottes, bitte für uns Sünder, jetzt und in der Stunde unseres Todes. Amen.
1: Gegrüßet seist du, Maria, voll der Gnade, der Herr ist mit dir. Du bist gebenedeit unter den Frauen und gebenedeit ist die Frucht deines Leibes, Jesus.
2: Heilige Maria, Mutter Gottes, bitte für uns Sünder, jetzt und in der Stunde unseres Todes. Amen.
1: Gegrüßet seist du, Maria, voll der Gnade. Der Herr ist mit dir. Du bist gebenedeit unter den Frauen und gebenedeit ist die Frucht deines Leibes, Jesus.
2: Heilige Maria, Mutter Gottes, bitte für uns Sünder, jetzt und in der Stunde unseres Todes. Amen.
1: Gegrüßet seist du, Maria, voll der Gnade. Der Herr ist mit dir. Du bist gebenedeit unter den Frauen und gebenedeit ist die Frucht deines Leibes, Jesus.
2: Heilige Maria, Mutter Gottes, bitte für uns Sünder, jetzt und in der Stunde unseres Todes. Amen.
1: Gegrüßet seist du, Maria, voll der Gnade. Der Herr ist mit dir. Du bist gebenedeit unter den Frauen und gebenedeit ist die Frucht deines Leibes, Jesus.
2: Heilige Maria, Mutter Gottes, bitte für uns Sünder, jetzt und in der Stunde unseres Todes. Amen.
1: Gegrüßet seist du, Maria, voll der Gnade, der Herr ist mit dir. Du bist gebenedeit unter den Frauen und gebenedeit ist die Frucht deines Leibes, Jesus.
2: Heilige Maria, Mutter Gottes, bitte für uns Sünder, jetzt und in der Stunde unseres Todes. Amen.
1: Gegrüßet seist du, Maria, voll der Gnade, der Herr ist mit dir. Du bist gebenedeit unter den Frauen und gebenedeit ist die Frucht deines Leibes, Jesus.
2: Heilige Maria, Mutter Gottes, bitte für uns Sünder, jetzt und in der Stunde unseres Todes. Amen.
1: Gegrüßet seist du, Maria, voll der Gnade. Der Herr ist mit dir. Du bist gebenedeit unter den Frauen und gebenedeit ist die Frucht deines Leibes, Jesus.
2: Heilige Maria, Mutter Gottes, bitte für uns Sünder, jetzt und in der Stunde unseres Todes. Amen.
1: Gegrüßet seist du, Maria, voll der Gnade. Der Herr ist mit dir. Du bist gebenedeit unter den Frauen und gebenedeit ist die Frucht deines Leibes, Jesus.
2: Heilige Maria, jetzt und in der Stunde unseres Todes. Amen.
1: Ehre sei dem Vater und dem Sohn und dem Heiligen Geist.
2: Wie im Anfang, so jetzt und alle Zeit und in Ewigkeit. Amen. O mein Jesus, verzeih uns unsere Sünden, bewahre uns vor dem Feuer der Hölle, führe alle Seelen in den Himmel, besonders jene, die deiner Barmherzigkeit am meisten bedürfen.

0: Zweites Geheimnis, die Offenbarung Jesu bei der Hochzeit zu Kana. Jesus verwandelt Wasser in Wein und bringt Freude dorthin, wo Mangel herrscht. Er erinnert uns daran, dass Gott auch die kleinen Sorgen unseres Alltags sieht. Mit ihm kann Selbstgewöhnliches zu etwas Schönem werden.
1: Unser tägliches Brot gib uns heute und vergib uns unsere Schuld, wie auch wir vergeben unseren Schuldigern. Und führe uns nicht in Versuchung, sondern erlöse uns von den Bösen. Amen.
2: Gegrüßet seist du, Maria, voll der Gnade, der Herr ist mit dir. Du bist gebenedeit unter den Frauen und gebenedeit ist die Frucht deines Leibes, Jesus.
1: Heilige Maria, Mutter Gottes, bitte für uns Sünder, jetzt und in der Stunde unseres Todes. Amen.
2: Gegrüßet seist du, Maria, voll der Gnade, der Herr ist mit dir. Du bist gebenedeit unter den Frauen, und gebenedeit ist die Frucht deines Leibes, Jesus.
1: Heilige Maria, Mutter Gottes, bitte für uns Sünder, jetzt und in der Stunde unseres Todes. Amen.
2: Gegrüßet seist du, Maria, voll der Gnade, der Herr ist mit dir. Du bist gebenedeit unter den Frauen, und gebenedeit ist die Frucht deines Leibes, Jesus.
1: Heilige Maria, Mutter Gottes, bitte für uns Sünder, jetzt und in der Stunde unseres Todes. Amen.
2: Gegrüßet seist du, Maria, voll der Gnade, der Herr ist mit dir. Du bist
1: Heilige Maria, Mutter Gottes, bitte für uns Sünder, jetzt und in der Stunde unseres Todes. Amen.
2: Gegrüßet seist du, Maria, voll der Gnade, der Herr ist mit dir. Du bist gebenedeit unter den Frauen, und gebenedeit ist die Frucht deines Leibes, Jesus.
1: Heilige Maria, Mutter Gottes, bitte für uns Sünder, jetzt und in der Stunde unseres Todes. Amen.
2: Gegrüßet seist du, Maria, voll der Gnade, der Herr ist mit dir. Du bist gebenedeit unter den Frauen, und gebenedeit ist die Frucht deines Leibes, Jesus.
1: Heilige Maria, Mutter Gottes, bitte für uns Sünder, jetzt und in der Stunde unseres Todes. Amen.
2: Gegrüßet seist du, Maria, voll der Gnade, der Herr ist mit dir. Du bist gebenedeit unter den Frauen, und gebenedeit ist die Frucht deines Leibes, Jesus.
1: Heilige Maria, Mutter Gottes, bitte für uns Sünder, jetzt und in der Stunde unseres Todes. Amen.
2: Gegrüßet seist du, Maria,

0: Heilige Maria, Mutter Gottes, bitte für uns Sünder, jetzt und in der Stunde unseres Todes. Amen. Heilige Maria, Mutter Gottes, bitte für uns Sünder, jetzt und in der Stunde unseres Todes. Amen.
1: Gegrüßet seist du, Maria, voll der Gnade, der Herr ist mit dir. Du bist gebenedeit unter den Frauen, und gebenedeit ist die Frucht deines Leibes, Jesus.
0: Heilige Maria, Mutter Gottes, bitte für uns Sünder, jetzt und in der Stunde unseres Todes. Amen.
1: Ehre sei dem Vater und dem Sohn und dem Heiligen Geist, wie im Anfang, so auch jetzt und alle Zeit und in Ewigkeit. Amen. O mein Jesus, verzeih uns unsere Sünden, bewahre uns vor dem Feuer der Hölle, führe alle Seelen in den Himmel, besonders jene,
2: Maria, ohne Sünde empfangen, bitte für uns, die wir zu dir kommen.

0: Drittes Geheimnis, die Verkündigung des Reiches Gottes und der Ruf zur Umkehr. Jesus lädt die Menschen nicht zur Angst, sondern zur Hoffnung ein. Sein Reich beginnt dort, wo Menschen vergeben, helfen und lieben. Jeder gute Schritt verändert die Welt ein wenig zum Besseren.
1: Vater unser im Himmel, geheiligt werde dein Name, dein Reich komme, dein Wille geschehe, wie im Himmel, so auf Erden.
0: Unser tägliches Brot gib uns heute und vergib uns unsere Schuld, wie auch wir vergeben unseren Schuldigen. Und führe uns nicht in Versuchung, sondern erlöse uns von dem Bösen. Amen.
1: Gegrüßet seist du, Maria, voll der Gnade. Der Herr ist mit dir. Du bist gebenedeit unter den Frauen. Und gebenedeit ist die Frucht deines Leibes, Jesus.
0: Heilige Maria, Mutter Gottes, bitte für uns Sünder, jetzt und in der Stunde unseres Todes. Amen.
1: Gegrüßet seist du, Maria, voll der Gnade. Der Herr ist mit dir. Du bist gebenedeit unter den Frauen. Und gebenedeit ist die Frucht deines Leibes, Jesus.
0: Heilige Maria, Mutter Gottes, bitte für uns Sünder, jetzt und in der Stunde unseres Todes. Amen.
1: Gegrüßet seist du, Maria, voll der Gnade. Der Herr ist mit dir. Du bist gebenedeit unter den Frauen. Und gebenedeit ist die Frucht deines Leibes, Jesus.
0: Heilige Maria, Mutter Gottes, bitte für uns Sünder, jetzt und in der Stunde unseres Todes. Amen.
1: Gegrüßet seist du, Maria, voll der Gnade. Der Herr ist mit dir. Du bist gebenedeit unter den Frauen. Und gebenedeit ist die Frucht deines Leibes, Jesus.
0: Heilige Maria, jetzt und in der Stunde unseres Todes. Amen.
1: Gegrüßet seist du, Maria, voll der Gnade. Der Herr ist mit dir. Du bist gebenedeit unter den Frauen. Und gebenedeit ist die Frucht deines Leibes, Jesus.
0: Heilige Maria, Mutter Gottes, bitte für uns Sünder, jetzt und in der Stunde unseres Todes. Amen.
1: Gegrüßet seist du, Maria, voll der Gnade. Der Herr ist mit dir. Du bist gebenedeit unter den Frauen und gebenedeit ist die Frucht deines Leibes, Jesus.
0: Heilige Maria, Mutter Gottes, bitte für uns Sünder, jetzt und in der Stunde unseres Todes. Amen.
1: Gegrüßet seist du, Maria, voll der Gnade. Der Herr ist mit dir. Du bist gebenedeit unter den Frauen und gebenedeit ist die Frucht deines Leibes, Jesus.
0: Heilige Maria, Mutter Gottes, bitte für uns Sünder, jetzt und in der Stunde unseres Todes. Amen.
1: Gegrüßet seist du, Maria, voll der Gnade. Der Herr ist mit dir. Du bist gebenedeit unter den Frauen. Und gebenedeit ist die Frucht deines Leibes, Jesus.
0: Heilige Maria, Mutter Gottes, bitte für uns Sünder, jetzt und in der Stunde unseres Todes. Amen.
1: Gegrüßet seist du, Maria, voll der Gnade. Der Herr ist mit dir. Du bist gebenedeit unter den Frauen. Und gebenedeit ist die Frucht deines Leibes, Jesus.
0: Heilige Maria, jetzt in der Stunde unseres Todes. Amen.
1: Gegrüßet seist du, Maria, voll der Gnade. Der Herr ist mit dir. Du bist gebenedeit unter den Frauen. Und gebenedeit ist die Frucht deines Leibes, Jesus.
0: Heilige Maria, Mutter Gottes, bitte für uns Sünder, jetzt in der Stunde unseres Todes. Amen.
1: Ehre sei dem Vater und dem Sohn und dem Heiligen Geist.
0: Wie im Anfang, so auch jetzt und alle Zeit und in Ewigkeit. Amen.

0: wird das Geheimnis, die Verklärung Jesu auf dem Berg Tabor, das Fest von heute. Für einen Augenblick dürfen die Jünger die Herrlichkeit Christi sehen. Auch in unserem Leben gibt es solche Lichtblicke, die Mut machen und Kraft schenken. Sie erinnern uns daran, dass Gottes Licht stärker ist als jede Dunkelheit.
1: Unser tägliches Brot gib uns heute und vergib uns unsere Schuld, wie auch wir vergeben unseren Schuldigern, und führe uns nicht in Versuchung, sondern erlöse uns von dem Bösen. Amen. Heilige Maria, Mutter Gottes, bitte für uns Sünder, jetzt und in der Stunde unseres Todes. Amen.
2: Gegrüßet seist du, Maria, voller Gnade, der Herr ist mit dir. Du bist gebenedeit unter den Frauen, und gebenedeit ist die Frucht deines Leibes, Jesus.
1: Heilige Maria, Mutter Gottes, bitte für uns Sünder, jetzt und in der Stunde unseres Todes. Amen.
2: Gegrüßet seist du, Maria, voller Gnade, der Herr ist mit dir. Du bist gebenedeit unter den Frauen, und gebenedeit ist die Frucht deines Leibes, Jesus.
1: Heilige Maria, Mutter Gottes, bitte für uns Sünder, jetzt und in der Stunde unseres Todes. Amen.
2: Gegrüßet seist du, Maria, voller Gnade, der Herr ist mit dir. Du bist gebenedeit unter den Frauen, und gebenedeit ist die Frucht deines Leibes, Jesus.
1: Heilige Maria, Mutter Gottes, bitte für uns Sünder, jetzt und in der Stunde unseres Todes. Amen.
2: Gegrüßet seist du, Maria, voller Gnade, der Herr ist mit dir. Du bist gebenedeit unter den Frauen, und gebenedeit ist die Frucht deines Leibes, Jesus.
1: Heilige Maria, Mutter Gottes, bitte für uns Sünder, jetzt und in der Stunde unseres Todes. Amen.
2: Gegrüßet seist du, Maria, voller Gnade, der Herr ist mit dir. Du bist gebenedeit unter den Frauen, und gebenedeit ist die Frucht deines Leibes, Jesus.
1: Heilige Maria, Mutter Gottes, bitte für uns Sünder, jetzt und in der Stunde unseres Todes. Amen.
2: Gegrüßet seist du, Maria, voller Gnade, der Herr ist mit dir. Du bist gebenedeit unter den Frauen, und gebenedeit ist die Frucht deines Leibes, Jesus.
1: Heilige Maria, Mutter Gottes, bitte für uns Sünder, jetzt und in der Stunde unseres Todes. Amen.
2: Gegrüßet seist du, Maria, voller Gnade, der Herr ist mit dir. Du bist gebenedeit unter den Frauen, und gebenedeit ist die Frucht deines Leibes, Jesus.
1: Heilige Maria, Mutter Gottes, bitte für uns Sünder, jetzt und in der Stunde unseres Todes. Amen.
2: Gegrüßet seist du, Maria, voller Gnade, der Herr ist mit dir. Du bist gebenedeit unter den Frauen, und gebenedeit ist die Frucht deines Leibes, Jesus.
1: Heilige Maria, Mutter Gottes, bitte für uns Sünder, jetzt und in der Stunde unseres Todes. Amen.
2: Gegrüßet seist du, Maria, voller Gnade, der Herr ist mit dir. Du bist gebenedeit unter den Frauen, und gebenedeit ist die Frucht deines Leibes, Jesus.
1: Heilige Maria, Mutter Gottes, bitte für uns Sünder, jetzt und in der Stunde unseres Todes. Amen.
2: Ehre sei dem Vater und dem Sohn und dem Heiligen Geist, wie im Anfang, so jetzt und alle Zeit und in Ewigkeit. Amen. O mein Jesus, verzeih uns unsere Sünden, bewahre uns vor dem Feuer der Hölle, führe alle Seelen in den Himmel, besonders die,

0: Fünftes Geheimnis, die Einsetzung der Eucharistie. Jesus schenkt sich selbst als Brot des Lebens und bleibt uns nahe. In jeder Eucharistie erfahren wir, Gott geht mit uns durch Freude und Leid. Seine Gegenwart stärkt uns, damit wir Hoffnung und Liebe weitergeben können.
1: Vater unser im Himmel, geheiligt werde dein Name, dein Reich komme, dein Wille geschehe, wie im Himmel, so auf Erden.
2: Unser tägliches Brot gib uns heute und vergib uns unsere Schuld, wie auch wir vergeben unseren Schuldigern. Und führe uns nicht in Versuchung, sondern erlöse uns von den bösen Namen.
1: Gegrüßet seist du, Maria, voll der Gnade, der Herr ist mit dir. Du bist gebenedeit unter den Frauen, und gebenedeit ist die Frucht deines Leibes, Jesus.
2: Heilige Maria, Mutter Gottes, bitte für uns Sünder, jetzt und in der Stunde unseres Todes. Amen.
1: Gegrüßet seist du, Maria, voll der Gnade, der Herr ist mit dir. Du bist gebenedeit unter den Frauen, und gebenedeit ist die Frucht deines Leibes, Jesus.
2: Heilige Maria, Mutter Gottes, bitte für uns Sünder, jetzt und in der Stunde unseres Todes. Amen.
1: Gegrüßet seist du, Maria, voll der Gnade, der Herr ist mit dir. Du bist gebenedeit unter den Frauen, und gebenedeit ist die Frucht deines Leibes, Jesus.
2: Heilige Maria,
1: gegrüßet seist du, Maria, voll der Gnade, der Herr ist mit dir. Du bist gebenedeit unter den Frauen, und gebenedeit ist die Frucht deines Leibes, Jesus.
2: Heilige Maria, Mutter Gottes, bitte für uns Sünder, jetzt und in der Stunde unseres Todes. Amen.
1: Gegrüßet seist du, Maria, voll der Gnade, der Herr ist mit dir. Du bist gebenedeit unter den Frauen, und gebenedeit ist die Frucht deines Leibes, Jesus.
2: Heilige Maria, Mutter Gottes, bitte für uns Sünder, jetzt und in der Stunde unseres Todes. Amen.
1: Gegrüßet seist du, Maria, voll der Gnade, der Herr ist mit dir. Du bist gebenedeit unter den Frauen, und gebenedeit ist die Frucht deines Leibes, Jesus.
2: Heilige Maria, Mutter Gottes, bitte für uns Sünder, jetzt und in der Stunde unseres Todes. Amen.
1: Gegrüßet seist du, Maria, voll der Gnade, der Herr ist mit dir. Du bist gebenedeit unter den Frauen, und gebenedeit ist die Frucht deines Leibes, Jesus.
2: Heilige Maria, Mutter Gottes, bitte für uns Sünder, jetzt und in der Stunde unseres Todes. Amen.
1: Gegrüßet seist du, Maria, voll der Gnade, der Herr ist mit dir. Du bist gebenedeit unter den Frauen, und gebenedeit ist die Frucht deines Leibes, Jesus.
2: Heilige Maria, Mutter Gottes, bitte für uns Sünder, jetzt und in der Stunde unseres Todes. Amen.
1: Gegrüßet seist du, Maria, voll der Gnade, der Herr ist mit dir. Du bist gebenedeit unter den Frauen, und gebenedeit ist die Frucht deines Leibes, Jesus.
2: Heilige Maria, Mutter Gottes, bitte für uns Sünder, jetzt und in der Stunde unseres Todes. Amen.
1: Gegrüßet seist du, Maria, voll der Gnade, der Herr ist mit dir. Du bist gebenedeit unter den Frauen, und gebenedeit ist die Frucht deines Leibes, Jesus.
2: Heilige

Auch gelobt und gebenedeit sei das heiligste Sakrament des Altares. Bis in Ewigkeit. Tantum ergo 496.

Ja, liebe Herrenfamilie, wir befinden uns in der Pfarrkirche Würmla. Wir haben jetzt den Rosenkranz, den eucharistischen Rosenkranz gebetet, vor dem ausgesetzten Allerheiligsten den eucharistischen Segen bereits bekommen. Und jetzt anschließend wird die heilige Messe gefeiert. Ich darf Ihnen vielleicht noch einmal die Lieder ansagen, und zwar aus dem Gotteslob 727 zum Gloria, zum Psalm Kehrvers 730, zum Halleluja 732, zur Gabenbereitung 856 und zum Sanctus 200. Ja, ich wünsche Ihnen weiterhin eine gesegnete Mitfeier jetzt anschließend.

0: Im Namen des Vaters und des Sohnes und des Heiligen Geistes.
1: Amen.
0: Der Herr sei mit euch.
1: Und mit deinem Geist.
0: Heute wollen wir bei der Lourdesfeier für all unseren guten Intentionen beten und für ein besonderes Anliegen. Zu Beginn der Heiligen Messe wollen wir uns besinnen, bereiten und Gott um sein Erbarmen bitten. Erbarme dich, Herr, unser Gott, erbarme dich, denn wir haben vor dir gesündigt. Erweise, Herr, uns deine Huld und schenke uns dein Heil. Nachlass, Vergebung, Verzeihung unserer Sünden gewähre uns der allmächtige und barmherzige Herr. Bei der Lourdesfeier werden wir immer mit Weihwasser von Lourdes besprengt.

Lasset uns beten. Allmächtiger Gott, bei der Verklärung deines eingeborenen Sohnes hast du durch das Zeugnis der Väter die Geheimnisse unseres Glaubens bekräftigt. Du hast uns gezeigt, was wir erhoffen dürfen, wenn unsere Annahme an Kindesstaat sich einmal vollendet. Hilf uns, auf das Wort deines Sohnes zu hören, damit wir Anteil erhalten an seiner Herrlichkeit. Darum bitten wir durch Christus, unseren Herrn. Amen.

Lesung aus dem zweiten Brief des Apostels Petrus. Brüder, wir sind nicht irgendwelchen klug ausgedachten Geschichten gefolgt, als wir euch die machtvolle Ankunft Jesu Christi, unseres Herrn, verkündeten, sondern wir waren Augenzeugen seiner Macht und Größe. Er hat von Gott dem Vater Ehre und Herrlichkeit empfangen, denn er hörte die Stimme der erbarmenen Herrlichkeit, die zu ihm sprach: Das ist mein geliebter Sohn, an dem ich Gefallen gefunden habe. Diese Stimme, die vom Himmel kam, haben wir gehört, als wir mit ihm auf dem heiligen Berg waren. Dadurch ist das Wort der Propheten für uns noch sicherer geworden, und ihr tut gut daran, es zu beachten. Denn es ist ein Licht, das an einem finsteren Ort scheint, bis der Tag anbricht und der Morgenstern aufgeht in eurem Herzen. Wort des lebendigen Gottes.

Der Herr ist König. Er ist der Höchste über der ganzen Erde. Der Herr ist König. Die Erde frohlocke. Freuen sollen sich die vielen Inseln. Rings um ihn her sind Wolken und Dunkel. Gerechtigkeit und Recht sind die Stützen seines Thrones.

Berge schmelzen wie Wachs vor dem Herrn, vor dem Antlitz des Herrschers aller Welt. Seine Gerechtigkeit verkünden die Himmel, seine Herrlichkeit schauen alle Völker.

Zion hört es und freut sich. Judas Töchter jubeln. Herr, über deine Gerichte. Denn du, Herr, bist der Höchste über der ganzen Erde. Hoch erhaben über alle Götter.

0: Der Herr sei mit euch. Aus dem Heiligen Evangelium nach Matthäus. In jener Zeit nahm Jesus Petrus, Jakobus und dessen Bruder Johannes beiseite und führte sie auf einen hohen Berg. Und er wurde vor ihren Augen verwandelt. Sein Gesicht leuchtete wie die Sonne, und seine Kleider wurden blendend weiß wie das Licht. Da erschienen plötzlich vor ihren Augen Mose und Elia und redeten mit Jesus. Und Petrus sagte zu ihm: Herr, es ist gut, dass wir hier sind. Wenn du willst, werde ich hier drei Hütten bauen, eine für dich, eine für Mose und eine für Elia. Noch während er redete, warf eine leuchtende Wolke ihren Schatten auf sie, und aus der Wolke rief eine Stimme: Das ist mein geliebter Sohn, an dem ich Gefallen gefunden habe, auf ihn sollt ihr hören. Als die Jünger das hörten, bekamen sie große Angst und warfen sich mit dem Gesicht zu Boden. Da trat Jesus zu ihnen, fasste sie an und sagte: Steh auf, habt keine Angst. Und als sie aufblickten, sahen sie nur noch Jesus. Während sie den Berg abstiegen, gebot ihnen Jesus: Erzählt niemand von dem, was ihr gesehen habt, bis der Menschensohn von den Toten auferstanden ist. Evangelium unseres Herrn Jesus
1: Christus. Lob sei dir, Christus.
0: Liebe Kinder, liebe Schwestern und Brüder im Glauben, das Fest Verklärung des Herrn. Petrus spricht einen der schönsten Sätze der Heiligen Schrift: Herr, es ist gut, dass wir hier sind. Ja, auf dieser Hitze. Petrus sagt nicht: Herr, wie schön ist dieser Berg. Herr, wie schön ist das, was wir sehen. Sondern: Herr, es ist gut, dass wir hier sind. Er spricht über einen Zustand des Herzens. Für einen Augenblick spürt Petrus, dass die Welt ein Zentrum hat. Er spürt, dass das Leben einen Sinn hat. Er spürt, dass Gott nahe ist. Und die Frage für uns heute lautet: Wo kann der moderne Mensch diese Gegenwart Gottes noch erfahren? Wo gibt es heute Orte, an denen die Seele wieder atmen kann? Wo findet die Seele Ruhe? Wo haben wir das letzte Mal gesagt: Wow, wow, meine Seele fühlt sich so wohl, sie ist fürwahr im Licht. Ich habe einmal das einfache, aber sehr tiefgründige Zeugnis einer Person gehört. Es passt sehr gut heute, dass diese Messe auf Radio Maria übertragen ist. Ja, aber sehr tiefgründige Zeugnis einer Person gehört. Einfach, aber tiefgründig. Sie sagt so: Am Morgen höre ich das lokale Radio und am Nachmittag höre ich Radio Maria. Am Morgen für den Körper, am Nachmittag für die Seele. Auf den ersten Blick scheint dies nur eine persönliche Gewohnheit zu sein. Aber wenn wir tiefer darüber nachdenken, entdecken wir darin eine wirkliche Lebensweisheit. Diese Person hat ein Gleichgewicht gefunden. Sie sagt nicht: Ich möchte nichts mehr über die Welt wissen. Sie sagt nicht, Glaube bedeutet, vor der Wirklichkeit davonzulaufen. Im Gegenteil. Sie möchte wissen, was in der Welt geschieht. Sie möchte ein verantwortlicher, aufmerksamer und gegenwärtiger Mensch sein. Aber diese Person hat etwas Wesentliches entdeckt. Der Mensch kann nicht nur von dem leben, was aus der Welt kommt. Er braucht auch das, was von Gott kommt. Und der Leib braucht Nahrung. Der Leib braucht Erholung. Der Leib braucht Information, um in dieser Welt zu leben. Aber die Seele braucht etwas anderes. Sie braucht Wahrheit, sie braucht Hoffnung, sie braucht die Nähe Gottes. Ja, die Nähe Gottes. Und im Gebet entdeckt der Mensch, Gott ist hier, also in der katholischen Spiritualität. Gott ist hier. Er sieht mich. Er kennt mich. Er liebt mich. Ja, die Liturgie ist unser täglicher Tabor. Hier berührt der Himmel die Erde. Die Liebe ist auch die Nähe Gottes, der Ort, an dem Gott sichtbar wird. Dann die Dankbarkeit ist die Nähe Gottes. Wir haben Augen für die Probleme, aber nicht immer für die Gaben. Warum sagt Gott, das ist mein geliebter Sohn, auf ihn sollt ihn hören? Weil Gott weiß, dass der Mensch viele Stimmen hört. Jeden Tag dringen unzählige Botschaften in unser Herz. Manche schenken Frieden, andere machen Angst. Manche bauen uns auf, andere machen unsere Seele leer. Das Evangelium vom Tabor hat zwei Worte heute für unser Leben. Höre und bleibe. Höre auf die Stimme Jesu und bleibe in seiner Liebe. Dann kann jeder Ort zu einem Tabor werden. Zu Jesus Christus, der seine verborgene Herrlichkeit offenbarte, wollen wir beten.
1: Führe die Kirche durch das Dunkel der Zeit zum Licht der ewigen Vollendung.
2: Wir bieten dich.
1: Erleuchte die Herzen der Menschen, dass sie auf deine Stimme hören.
2: Wir bitten dich.
1: Erbarme dich aller, die ohne Hoffnung sind, und tröste sie durch deine Verheißungen.
2: Wir bitten dich.
1: Geleite unsere Verstorbenen ins Licht deiner Herrlichkeit.
0: Herr Jesus Christus, du hast uns aus der Finsternis in dein wunderbares Licht berufen. Gib, dass wir uns als Kinder des Lichtes bewähren, der du lebst und herrschest in alle Ewigkeit.

0: Wir beten gemeinsam, dass mein Europa Gott, dem allmächtigen Vater, gefalle. Gott, unser Vater, sende über uns und diese Gaben das Licht deiner Herrlichkeit, das in deinem Sohn aufgestrahlt ist. Es vertreibe das Dunkel der Sünde und mache uns zu Kindern des Lichtes. Darum bitten wir durch Christus, unseren Herrn.
1: Amen.
0: Der Herr sei mit euch. Erhebet die Herzen. Lasset uns danken dem Herrn, unserem Gott.
1: Das ist würdig und recht.
0: In Wahrheit ist es würdig und recht, dir, Herr, heiliger Vater, allmächtiger, ewiger Gott, immer und überall zu danken durch unseren Herrn Jesus Christus. Denn er enthüllte auf dem Berg der Verklärung seine verborgene Herrlichkeit. Er ließ vor Auserwählten Zeugen seinen sterblichen Leib im Lichtglanz erstrahlen und gab den Jüngern die Kraft, das Ärgernis des Kreuzes zu tragen. So schenkt er der ganzen Kirche die Hoffnung, vereint mit ihrem Haupt, die ewige Verklärung zu empfangen. Darum preisen wir deine Größe und vereinen uns mit den Chören der Engel zum Hochgesang von deiner göttlichen Herrlichkeit.

Ja, du bist heilig, großer Gott, du liebst die Menschen und bist ihnen nahe. Gepriesen sei dein Sohn, der immer mit uns auf dem Weg ist und uns um sich versammelt zum Gottesdienst. So bitten wir dich, gütiger Vater, sende deinen Heiligen Geist über die Gaben von Brot und Wein, erheilige sie, damit sie uns werden Leib und Blut unseres Herrn Jesus Christus. Am Abend vor seinem Leben

Personen dachte Mardukäf und dankte wiederum, reichte ihn seinen Jüngern und sprach: Nehmet und trinket alle daraus, das ist der Kelch des neuen und ewigen Bundes, mein Blut, das für euch alle vergossen wird, zur Vergebung der Sünden, tut dies zu meinem Gedächtnis.

Geheimnis des Glaubens. Darum, gütiger Vater, feiern wir das Gedächtnis deines Sohnes, der uns erlöst hat. Durch sein Leiden und seinen Tod am Kreuz hast du ihn zur Herrlichkeit der Auferstehung geführt und ihn erhöht zu deiner Rechten. Wir verkünden dieses Werk deiner Liebe, bis er wiederkommt, und bringen dir das Brot des Lebens und den Kelch des Segens dar. Wir feiern das Opfer Christi, das er uns anvertraut hat. Er hat sich für uns hingegeben und schenkt uns Anteil an seinem Leib und Blut. Wir bitten dich, schau gütig auf die Gabe deiner Kirche und gib, dass wir im Geist deiner Liebe für immer verbunden bleiben mit ihm und untereinander. Barmherziger Gott, durch die Teilnahme an diesem Gottesdienst stärke uns in der Einheit. Lass uns in Gemeinschaft mit unserem Papst Leo und unserem Bischof Alois, mit allen Bischöfen, Priestern und Diakonen und mit deinem ganzen Volk in Vertrauen und Hoffnung deine Wege gehen und für alle eine Quelle der Freude und Zuversicht sein. Vater, erbarme dich unserer Brüder und Schwestern, die im Frieden Christi heimgegangen sind, und aller Verstorbenen, deren Glauben du allein kennst. Lass sie dein Angesicht schauen und schenke ihnen das Leben in Fülle. Wenn unser eigener Weg zu Ende geht, nimm auch uns für immer bei dir auf und lass uns zusammen mit der seligen Jungfrau und Gottesmutter Maria, dem heiligen Josef, ihrem Bräutigam, mit deinen Aposteln, Märtyrern und mit allen Heiligen dich loben und preisen durch unseren Herrn Jesus Christus.

0: Voll Vertrauen beten wir: Vater unser im Himmel, geheiligt werde dein Name, dein Reich komme, dein Wille geschehe, wie im Himmel so auf Erden. Unser tägliches Brot gib uns heute und vergib uns unsere Schuld, wie auch wir vergeben unseren Schuldigen. Und führe uns nicht in Versuchung, sondern erlöse uns von dem Bösen.
1: Erlöse uns, Herr allmächtiger Vater, von allem Bösen und gib Frieden in unseren Tagen. Kommst du Hilfe mit deinem Erbarmen und bewahre uns vor Verwirrung und Sünde, damit wir voll Zuversicht das Kommen unseres Erlösers, Jesus Christus, erwarten.
0: Denn dein ist das Reich und die Kraft und die Herrlichkeit in Ewigkeit. Amen.
1: Christus ist unser Friede, unsere Hoffnung, Heilung, Versöhnung. Deshalb bitten wir, Herr Jesus Christus, schau nicht auf unsere Sünden, sondern auf den Glauben deiner Kirche und schenke ihr nach deinem Willen Einheit und Frieden. Der Friede des Herrn sei allezeit mit euch.
0: Und mit deinem Geist.
1: Geben wir einander ein Zeichen des Friedens.

0: Seht das Lamm Gottes, das hinwegnimmt die Sünden der Welt.
1: Herr, ich bin nicht würdig, dass du eingehst unter mein Dach, aber sprich nur ein Wort, so wird meine Seele gesund.
0: Jesus, ich vertraue auf dich.
2: Ja, liebe Hörerfamilie, ich lade Sie nun ein zum Gebet um die geistige Kommunion. Mein Jesus, ich glaube, dass du im allerheiligsten Sakrament des Altares zugegen bist. Ich liebe dich über alles und meine Seele sehnt sich nach dir. Da ich dich aber jetzt im Sakrament nicht empfangen kann, so komme geistigerweise zu mir. Ich umfange dich und vereinige mich mit dir. Lass nicht zu, dass ich mich je von dir trenne. Amen.

0: Herr, unser Gott, in der Verklärung deines Sohnes wurde der Glanz seiner Gottheit offenbar. Lass uns durch den Empfang der himmlischen Speise seinem verherrlichten Leib gleichgestaltet werden. Darum bitten wir durch Christus, unseren Herrn.
1: Amen.
0: Vielen herzlichen Dank allen fürs Kommen, fürs Mitbeten, fürs Mitsingen. Ein herzliches Danke, danke dem Team vom Radio Maria, die diese Messe übertragen hat. Vergelt's Gott. Und allen wünsche ich einen schönen, gesegneten Abend. Der Herr sei mit euch. Gott, du Schöpfer aller Dinge, du hast uns Menschen die Welt anvertraut und willst, dass wir ihre Kräfte nützen. Aus dem Reichtum deiner Liebe schenkst du uns die Früchte der Erde, den Ertrag aus Garten und Acker, Weinberg und Wald, damit wir mit freuem und dankbarem Herzen dir dienen. Erhöre unser Gebet, halte Ungewitter und Hagel, Überschwemmung und Dürre, Frost und alles, was uns schaden mag, von uns fern. Schenke uns alles, was wir zum Leben brauchen. Darum bitten wir durch Christus, unseren Herrn.
1: Amen.
0: Der Herr sei mit euch.
1: Und mit deinem
0: Geist. Segne, behüte, begleite, stärke euch der allmächtige und barmherzige Gott, der Vater und der Sohn und der Heilige Geist.
1: Amen.
0: Geht hin in Frieden.
1: Danke.
0: Wir bereiten uns auf die Lichterprozession.
2: Ja, liebe Hörerfamilie, das war nun die Lourdesfeier aus der Pfarrkirche Würmler. Ich möchte mich beim Herrn Pfarrer Josef Balciano ganz herzlich bedanken, dass wir von hier aus diese würdige Lourdesfeier übertragen durften. Hier geht es jetzt noch weiter mit der Lichterprozession. Wir können noch ein wenig mithören beim

0: Ja, leider ist der Empfang jetzt nicht mehr da. Liebe Hörerfamilie, ich wünsche Ihnen nun einen gesegneten Abend. Und ich gebe jetzt zurück in das Studio nach Wien zur Anna.
1: Ja, liebe Elfi, lieber Alois, liebe Traude, lieber Florian, vielen Dank, dass ihr bei uns wart heute, dass ihr die Übertragung der Heiligen Messe dieser Lourdes-Feier mit der Anbetung, dem Rosenkranz, dem Lobpreis für uns möglich gemacht habt. Wir konnten so teilhaben mit an dieser Feier aus Würmler in Niederösterreich. Vielen herzlichen Dank euch. Liebe Zuhörer von Radio Maria Österreich und Südtirol, bei uns geht es gegen 20 Uhr weiter mit dem Abendgebet.

Einen schönen und gesegneten guten Abend sendet Ihnen Anna Brandt aus dem Wiener Sendestudio. Beten wir nun gemeinsam das Abendgebet. Wenn Sie diese Texte mitbeten möchten, dann gibt es ein blaues Gebetsbüchlein von Radio Maria mit dem Titel »Der Himmel in dir«. Dort befinden sich diese Texte ab der Seite 60. Beginnen wir im Namen des Vaters und des Sohnes und des Heiligen Geistes. Amen. Legen wir diesen Tag zurück in die Hände Gottes. Vater unser im Himmel, geheiligt werde dein Name. Dein Reich komme, dein Wille geschehe, wie im Himmel, so auf Erden. Unser tägliches Brot gib uns heute und vergib uns unsere Schuld, wie auch wir vergeben unseren Schuldigern. Und führe uns nicht in Versuchung, sondern erlöse uns von dem Bösen. Amen.

schauen wir zurück auf den heutigen Tag. Nehmen wir uns einige Augenblicke Zeit, um uns an das heute Erlebte zu erinnern. Wir wollen aufmerksam und dankbar wahrnehmen, was uns heute beschäftigt hat, wem wir begegnet sind, was uns Freude oder Kummer bereitet hat.

0: Gott, du bist da. In deiner Gegenwart kommt mein Herz zur Ruhe. Ich komme zu dir so, wie ich bin. Öffne meine Augen für die Wunder deiner Liebe. Schenke mir den Heiligen Geist, um deine Gegenwart in den Begegnungen und Ereignissen des heutigen Tages zu erkennen.
1: Müde bin ich, geh zur Ruhe, schließe bei.

Der Donnerstag ist in der kirchlichen Tradition der Tag der Eucharistie. Wir denken an den Gründonnerstag, an dem Jesus beim letzten Abendmahl die Eucharistie eingesetzt hat. Beten wir mit den Worten des heiligen Ignatius. Seele Christi, heilige mich. Leib Christi, rette mich. Blut Christi, tränke mich. Wasser der Seite Christi, wasche mich. Leiden Christi, stärke mich. O guter Jesus, erhöre mich. Birg in deinen Wunden mich. Von dir lass nimmer scheiden mich. Vor dem bösen Feind beschütze mich. In meiner Todesstunde rufe mich. Zu dir zu kommen heiße mich. Mit deinen Heiligen zu loben dich. In deinem Reiche ewiglich. Amen.

Wir beten die Litanei vom heiligsten Altarsakrament. Dieser Text steht auch in unserem Gebetsbüchlein Der Himmel in dir auf Seite 127. Herr, erbarme dich unser. Christus, erbarme dich unser. Herr, erbarme dich unser. Christus, höre uns. Christus, erhöre uns. Gott, Vater im Himmel, erbarme dich unser. Gott, Sohn, Erlöser der Welt, erbarme dich unser. Gott, Heiliger Geist, erbarme dich unser. Heiligste Dreifaltigkeit, ein einziger Gott, erbarme dich unser. Christus, du Brot des Lebens, erbarme dich unser. Du Gott und Mensch, erbarme dich unser. Du Verborgener, erbarme dich unser. Du in unserer Mitte, erbarme dich unser. Du Osterlamm, erbarme dich unser. Du Opfer für die Welt, erbarme dich unser. Du Quelle der Gnade, erbarme dich unser. Du unsere Nahrung, erbarme dich unser. Du unsere Freude, erbarme dich unser. Du Heil der Kranken, erbarme dich unser. Du Trost der Trauernden, erbarme dich unser. Du Kraft der Sterbenden, erbarme dich unser. Du unsere Hoffnung, erbarme dich unser. Du Brot vom Himmel, erbarme dich unser. Durch deinen Leib, der für uns geopfert ist, Herr, befreie uns. Durch dein Blut, das für uns vergossen ist, Herr, befreie uns. Durch dieses Zeichen deiner Liebe, Herr, befreie uns. Durch dieses Zeichen deiner Treue, Herr, befreie uns. Durch deine Auferstehung und Himmelfahrt, Herr, befreie uns. Durch deine Gegenwart, Herr, befreie uns. Bei deiner Wiederkunft, Herr, befreie uns. Wir armen Sünder, wir bitten dich, erhöre uns. Dass wir stark werden im Glauben, wir bitten dich, erhöre uns. Dass wir deinen Tod verkünden, wir bitten dich, erhöre uns. Dass wir deine Auferstehung preisen, wir bitten dich, erhöre uns. Dass wir nach deinem Mahl verlangen, wir bitten dich, erhöre uns. Dass wir an deinem Tisch vereint sind, wir bitten dich, erhöre uns. Dass keiner von uns dich verraten wird, wir bitten dich, erhöre uns. Dass wir deinen Weg erkennen, wir bitten dich, erhöre uns. Dass wir den Weg gehen in der Kraft deiner Speise, wir bitten dich, erhöre uns. Führe uns zum Hochzeitsmahl des ewigen Lebens, wir bitten dich, erhöre uns. Lamm Gottes, du nimmst hinweg die Sünden der Welt, verschone uns, o Herr. Lamm Gottes, du nimmst hinweg die Sünden der Welt, erhöre uns, o Herr. Lamm Gottes, du nimmst hinweg die Sünden der Welt, erbarme dich unser, o Herr. Lasset uns beten. Herr, unser Gott, in diesem wunderbaren Sakrament feiern wir das Leiden und die Auferstehung deines Sohnes. Lass uns seinen heiligen Leib und sein heiliges Blut so empfangen und verehren, dass uns die Frucht der Erlösung zuteil wird, durch Christus, unseren Herrn. Amen.

0: Mit allen Kindern, die jetzt noch auf sind, beten wir.
1: Müde bin ich, geh zu Ruh, schließe beide Äuglein zu. Vater, lass die Augen dein über meinem Bette sein. Hab ich Unrecht heut getan, sieh es lieber Gott nicht an. Deine Gnad und Jesu Blut machen allen Schaden gut. Alle, die mir sind verwandt, Gott lass ruhen in deiner Hand. Alle Menschen, groß und klein, sollen dir befohlen sein. Kranke Herzen senden Ruh, nasse Augen schließen zu. Lass den Mond am Himmel stehen und die stille Welt besehen. Amen.

Bleibe bei uns, Herr, denn es will Abend werden und der Tag hat sich geneigt. Bleibe bei uns und bei deiner ganzen Kirche. Bleibe bei uns am Abend des Tages, am Abend des Lebens, am Abend der Welt. Bleibe bei uns mit deiner Gnade und Güte, mit deinem heiligen Wort und Sakrament, mit deinem Trost und Segen. Bleibe bei uns, wenn über uns kommt die Nacht der Trübsal und Angst, die Nacht des Zweifels und der Anfechtung, die Nacht des bitteren Todes. Bleibe bei uns und bei allen deinen Gläubigen in Zeit und Ewigkeit. Heiliger Josef, näher Vater Jesu Christi und wahrer Bräutigam der seligsten Jungfrau Maria, bitte für uns und für die Sterbenden dieser Nacht. Der Herr segne uns, er bewahre uns vor Unheil und führe uns zum ewigen Leben. Amen.

0: Spektrum. Selten war ich am Ende eines Buches so dankbar, Zeit mit der Figur, von der es handelt, verbracht haben zu dürfen. Dieser Satz aus einer Rezension der deutschen Zeitung Die Welt bezieht sich auf jenen Text, der im Mittelpunkt der heutigen Sendung stehen wird. Nämlich John Williams' Roman Stoner. Erst erschienen ist er im Jahr 1965. Guten Abend und grüß Gott bei RM Spektrum. Ich bin Gudrun Trausmuth und freue mich, dass Sie eingeschaltet haben zum dritten Teil dieser Sommerserie über amerikanische Literatur. Aus Anlass des 250. Geburtstags der USA möchten wir Ihnen auf Radio Maria Österreich zentrale Werke und große Autoren der neuen Welt vorstellen. Nach Mark Twain und William Faulkner heute John Williams mit seinem Roman Stoner. Mein Gast heute im Studio ist Professor Dr. Dr. Alcuin Schachenmeier. Der Roman Stoner von John Williams ist 1965 erstmals erschienen auf Englisch und war zunächst ein gewisser Verkaufserfolg. Die 1700 Exemplare der ersten Auflage waren rasch verkauft. Dann aber gelangte der Text zu keiner weiteren größeren Berühmtheit zunächst. Erst 2013 gab es eine gewisse Renaissance dieses Romans dadurch, dass er zu diesem Zeitpunkt in mehrere europäische Sprachen übersetzt wurde, auch ins Deutsche. Und mittlerweile ist der im DTV-Verlag erschienene Roman auf Deutsch, im DTV-Verlag erschienen, tatsächlich ein Spiegel-Bestseller geworden. Meines Erachtens war zeitlich der 100. Geburtstag des Autors der Punkt, wo sich das Blatt wendete. 1922 ist John Williams geboren. 2022 gab es aus Anlass dieses 100. Geburtstags eine Wiedergabe des Romans Stoner im Rahmen einer Rundfunkreihe. Und das führte dazu, dass dieser Text wirklich bekannt wurde. Und mittlerweile, einige Jahre später, im Jahr des 30. Todestages des Autors 1994, ist John Williams gestorben, ist dieser Roman nun tatsächlich so bekannt, dass er, ich habe es schon erwähnt, zu einem Spiegel-Bestseller geworden ist.
1: John Williams war ein Professor für Anglistik an der Universität Denver. Aber man muss ihn eigentlich in den größeren Kontext der amerikanischen Bildungsexplosion des 20. Jahrhunderts hineinstellen. Denn er kam selber aus Texas, aus sehr armen Verhältnissen, ist eigentlich nach einem Jahr so Junior College, also was in keiner Weise mit einer europäischen Universität vergleichbar wäre, aber sagen wir mal also ungefähr so Matura-Erwartungen, ist geflogen und hat zunächst überhaupt aufgegeben mit diesem Gedanken eines Studiums und ist dann Soldat geworden, musste einrücken und hat in dem Kontext dann zwar, wie wir jetzt wissen, schon angefangen als Schriftsteller im Geheimen sozusagen in den Baracken und diese Arbeit ist dann noch viel, viel später veröffentlicht worden. Aber der eigentliche Sprung war, dass er nach seiner Rückkehr in die Vereinigten Staaten, nach dem Militärdienst, wo er in Korea gedient hat, dass er dann studieren durfte, dass er auf die Universität durfte. In dieser Hinsicht hat er was was gemeinsam mit dem Wallace Stegner, der auch ein ganz großer zu wenig bekannter, aber vielleicht einer wirklich der ersten 10 amerikanischen Schriftsteller des 20. Jahrhunderts ist, indem sie von ganz woanders herkommen und dann die Universität entdecken. Es ist einerseits natürlich ein Klassensprung, könnte man sagen, aber diese Unterscheidung ist eigentlich nicht eine sozioökonomische, sondern es ist eine Entdeckung der Berufung, eine Entdeckung einer höheren geistigen Sphäre, die dann für sie bestimmend wird. Und dann darf eben John Williams dann tatsächlich ohne jede Erwartung eine Professorenlaufbahn anpeilen und tut das auch mit Erfolg dann in Denver, Colorado. Und bleibt bis zum Jahr 1985 dort auf der, also im Lehrkörper und veröffentlicht 4 Romane, die alle zu seinen Lebzeiten in einem Insiderpublikum angenommen und estimiert worden sind, aber sicher nicht, auch nicht in Amerika, in einem größeren Publikum bekannt worden sind. Dass Stoner dann entdeckt wurde, hatte, es gibt gewisse amerikanische Phänomene, die tatsächlich mit der europäischen Rezeption dann zusammenhängen. Und mit Stoner war das der Fall, als dann die französische Übersetzung kam. Es war eigentlich die das ausgelöst hat, und dann kam die deutsche, spanische und so weiter. Und dadurch hatte man diese Reflexion über die geistige Berufung. Ich sage geistig und nicht geistlich. Also das Christentum ist in Stoner nicht ein großes Thema, aber Freundschaft und Berufung und Identität sind ganz starke Themen, und überhaupt die Suche nach der Weisheit, die Suche nach der Schönheit, die Suche nach dem Wahren, das sind Dinge, die also ganz, ganz stark im Vordergrund stehen. Und Stoner wurde dann sage und schreibe zu einer Art, zu einem Kultphänomen, kann man fast sagen, in einer gewissen Sphäre von amerikanischen Intellektuellen, aber jetzt nicht unbedingt, sagen wir mal, Studenten. Neulich schrieb mir ein Freund von mir, der dann Medievist geworden ist, und hat mich überrascht, indem er sagte, Stoner war für ihn eine Lebenswende. Als er das gelesen hat, vor der Entscheidung, ob er promovieren soll in Medievistik, und er hat sich dafür entschieden. Obwohl Stoner, und wir werden jetzt ins Detail gehen, ein Anti-Held ist. Also Stoner ist eine Schilderung der Schattenseiten, Frustration eines Universitätsprofessors. Aber mehr darüber, wenn es dann soweit ist.

0: John Williams, Stoner, Entdeckung eines Romans. Das ist der Titel des heutigen RM Spektrum auf Radio Maria Österreich. Mein Gast auf Sendung ist Professor Dr. Dr. Alcuin Schachenmeier.
1: Zum Titel soll gesagt werden, dass der Eindruck täuscht. Inzwischen sind wir im 21. Jahrhundert angekommen in einer Zeit, wo Cannabis und Marihuana und was weiß ich alles sehr verbreitet ist und sogar legal ist in manchen Ecken. Und Stoner heißt heute jemand, der kifft, also jemand, der sich auf diesen Drogengenuss gerne einlässt. Und das war damals überhaupt nicht der Fall. Stoner ist Steiner, also um es genau zu sagen. Stoner ist ein Familienname, hat mit Drogenkonsum überhaupt nichts zu tun und ist in einer gewissen Weise eigentlich Pech gewesen, aber viele Leute glauben, dass es irgendwas mit Universitätsdekadenz zu tun hat. Und das ist nicht der Fall.
0: Jetzt gehen wir ganz kurz hinein, skizzieren wir die Handlung dieses wirklich anziehenden, ja, sehr süffig zu lesenden Romans, den ich Ihnen wirklich allen sehr empfehlen kann, liebe Hörer. Sie brauchen jetzt nicht zu fürchten, dass wir über ein Stück hoher, hoher Literatur, die uns oft gar nicht so leicht zugänglich ist, sprechen, sondern das ist ein Roman, der einen wirklich mitzieht. Übrigens durchaus in einem gewissen Gegensatz zum ersten Roman, den John Williams geschrieben hat, Nothing But the Night, Nichts als die Nacht, übersetzt im Deutschen, der eben viel mehr diese mangelnde Zugänglichkeit hat, der viel fantastischer ist, der schwieriger ist von der ganzen Bauweise als Text, als Stoner, wo wir einen ganz linearen, gut zu lesenden Roman vor uns haben, dessen Größe in den verschiedenen Themen liegt, die wir später noch herausarbeiten werden und die John Williams wirklich in einer großen Weisheit, in einer großen Menschenkenntnis und dadurch auch in einer sehr faszinierenden Art und Weise erzählen konnte. Wir beginnen mit dem jungen Leben des William Stoner, der am Land aufwächst, bei seinen Eltern, die eine ganz kleine Landwirtschaft haben, die kaum die Familie nährt. Die Familie, die aus nur drei Personen besteht, das Haus sehr einfach, der Boden schwer zu bewirtschaften. Jedes Jahr will dem Boden wirklich das Lebensnotwendige abgerungen werden, so heißt es auch im Text. Die Eltern in einer gewissen Ergebenheit ihren Bedingungen und Bedingtheiten gegenüber. Es gibt kein sich aufbäumen gegen diese Gleichförmigkeit dieses Lebenskampfes, dieses landwirtschaftlichen Lebenskampfes. Und doch eines Tages schlägt Vater Stoner seinem ersten und einzigen Sohn vor, er solle doch Landwirtschaft studieren in einer Universität, der University of Columbia. Und das ist ein durchaus ungewöhnlicher Vorschlag, der von einem Landwirt kommt, in der Hoffnung, dass die neuesten Erkenntnisse, die seinem Sohn an der Universität, also es gibt eine hohe Meinung des Bauern gegenüber der Universität, die ihm helfen werden, wahrscheinlich den Ertrag des Bodens, des kargen Bodens zu steigern. Das ist die eigentliche Motivation, warum William Stoner Junior auf die Universität gehen darf. Und er beginnt tatsächlich ein Studium in Landwirtschaft. Und ja, und dann beginnt einer jener Wege, die viele Leben ja so durchziehen, nämlich er studiert Landwirtschaft, muss aber, das ist vorgeschrieben in seinem Curriculum, im Zuge des Basisstudiums auch eine Einführung in die englische Literatur belegen. Das ist ihm zunächst genauso seltsam, wie das heute auch für uns klingen mag. Und doch ist das quasi der springende Punkt, der Schlüssel, wie er auch seine wissenschaftliche Berufung und nicht nur das, auch seine Leidenschaft, seine geistige Leidenschaft entdeckt. Er gerät nämlich in das Seminar eines gewissen Arthur Sloan, eines Dozenten, der mit keinem wahnsinnig großen Engagement eigentlich diese Agrarwissenschaftler da in die englische Literatur einführt. Und dann passiert diesem Vortragenden etwas Entscheidendes, und zwar trägt er auswendig ein Sonett William Shakespeares vor, das 73. Sonett, wo es um eine Herbststimmung geht, um Verfall, und ist so im Vortrag so gefangen, wird so hineingezogen in diesen Text, in diese Welt und Stimmung vor allem des Sonetts, dass er William Stoner damit etwas gibt, was ihm noch keiner geben konnte bis jetzt. Und der Vortragende erwacht dann gleichsam aus seinem Vortrag. Es wird ihm bewusst, dass er jetzt etwas von sich gegeben hat, das er in dieser Runde gar nicht unbedingt geben wollte, aber es ist ihm passiert, weil der Text ihn so gefangen genommen hat. Und dann wiederholt er noch einmal in einem ganz anderen Ton die letzten zwei Sätze dieses Shakespeare-Sonetts, und ich möchte sie hier auch wiederholen, weil sie ein wichtiges Moment des Textes auch schon verdichten. Siehst du, all das wird deine Liebe steigen, denn was du liebst, wird Tod dir bald verweigern. Also dieses Moment der Vergänglichkeit, charakteristisch auch für alle Herbstgedichte, das des nahenden Todes. Und auf der anderen Seite, und das ist sehr interessant, dass hier in diesem Shakespeare-Sonett die Gewissheit des Todes dazu führen soll, dass die Liebe größer wird. Hm. Die Gewissheit des Todes als Entbindung und als Notwendigkeit einer größeren Liebe und eines größeren Engagements, wo auch immer im Leben. Und das ist tatsächlich William Stoners Entbindung und Initiation in die Welt der Literatur, die ihn von da an immer mehr fasziniert. Wäre auch interessant jetzt zu analysieren, wir machen es nicht, welche Texte in diesem Buch, abgesehen von diesem Shakespeare-Sonett, noch vorkommen. Und Stoner entscheidet sich dann, die Studienrichtung zu wechseln und geht zur englischen Literatur. Er gewinnt zwei Studienkollegen als Freunde, Gordon Finch und Dave Masters. Beide ziehen in den Krieg, in den Ersten Weltkrieg. Letzterer wird dort bleiben, wird fallen im Krieg, stirbt im Krieg. William Stoner meldet sich nicht als Freiwilliger, was ihm verübelt wird von manchen. Aber es ist dann so, dass eigentlich genau auch diese Tatsache, dass er an der Universität bleibt, ihm eine Karriere im Zuge des Mangels, der durch den Krieg auch entsteht, eröffnet. Also er kann dann ein Dozent werden, kann promovieren und ja, er kann eine Karriere machen auf der Universität.
1: Stoner zieht nicht in den Krieg und hat sozusagen eine höhere Berufung als die kriegshysterischen Kollegen, die natürlich gerne in den Krieg gehen. Es gibt für mich die erste richtig ergreifende Szene in dem Roman, ist, wo Stoner an der offenen Bürotür seines Mentors Archer Sloan vorbeigeht und er schockiert ist, dass er seinen Professor im Sessel sieht mit einem tränenüberströmten Gesicht anlässlich der Kriegserklärung der Vereinigten Staaten, dass sie in den Ersten Weltkrieg eintreten werden. Und der Jubel ist draußen auf dem Campus zu spüren und auch zu sehen. dann ist es wirklich eine Frage der Auseinandersetzung mit einem geistigen Erbe, das er natürlich bisher überhaupt nicht wahrnehmen konnte. Ich vermute, also, dass seine Eltern in keiner Weise religiöse Menschen waren. Jedenfalls kommt das nicht vor. Und so kommt ein gewisser Religionsersatz dann für ihn in den Mittelpunkt, nämlich das Streben nach Erkenntnis. Und das ist ja eine legitime, das Streben nach Studium, nach, also Gelehrsamkeit. Das ist, was er will. Und da er sich ja mit der Lyrik und mit dem Theater dann auseinandersetzt, sind das ja immer die großen metaphysischen Themen, die früher oder später auftauchen werden. Aber es ist der Roman eigentlich die Darstellung eines Anti-Helden. Stoner ist ein Anti-Held. Und das sollte man jetzt kurz erklären. Das ist also ein literarisches Mittel, um Sympathie zu erwecken bei den Lesern für eine Person, der es nicht gut geht. Es ist nicht unbedingt eine tragische Gestalt, es ist wiederum was anderes, sondern eine Person, der es nicht gelingt, eine Person, die eine kritische Distanz hat zu ihrem Umfeld, eine Person, die an den Rändern sozusagen stehen bleibt, und wir identifizieren uns mit dieser Person. Und da ist dann, dazu gibt's zwei große Ebenen im Roman, die dann sich so fast abwechselnd dann fortsetzen. Das ist einerseits die Enttäuschung mit der Kleinlichkeit des akademischen Alltages, mit den zerstrittenen Kollegen, mit dem Verrat an dem eigentlich kostbaren Gut, das sie zu vermitteln hätten, und das persönliche Versagen von den Akademikern als Personengruppe. Das ist ein weit verbreitetes Thema, und man kann es auch leider nach wie vor sehr weit verbreitet vorfinden. Das andere Thema ist die schwierige Ehe mit Edith. Und die zwei gehen in der Hinsicht gemeinsam einher, weil beide Sphären für ihn ganz andere Welten sind. Überall, also auf der Universitätslaufbahn zu sein, das ist für ihn also absolutes Neuland. Es gibt überhaupt keine Orientierung für ihn. Die ersten Jahre gibt er nicht einmal zu seinen Eltern gegenüber, dass er das Fach gewechselt hat auf Anglistik, weil er sich nicht traut. Er fühlt sich als irgendwie Verräter oder dass er das nicht darf. Und es kommt dann also zu einer schwierigen Szene, wo er das dem Vater dann sagt. Also wirklich ganz, die Konfliktdialoge, die gehen nie ins Hysterische, aber es ist das Ungesagte, das sehr stark ist. Und die andere Sphäre, wo er sich überhaupt nicht auskennt und wo er ganz was Neues beginnt, das eigentlich natürlich für jeden ein Neuland bedeutet, ist die Ehe. Und jetzt hat er in der Mittelschicht, oberen Mittelschicht, eine Ehe.

eine Vermehrung ihrer ehelichen Liebe wäre, wird dann diese Tochter zum Spielball, zum Manipulationsgegenstand, also ist das die Mutter dann so manipuliert. Und auf der akademischen Ebene ist dann, da wird ausgetauscht, Archer Sloane, der sein Mentor war, der wirklich Shakespeare auswendig konnte und den Shakespeare gelebt hat. Dieses Bild wird ausgewechselt gegen Willie Lomax, der also ein widerlicher Kerl ist, der aber auf der Oberfläche gewissermaßen des Archer Sloane, die Rhetorik beherrscht und brillieren kann und glänzt an der Kanzel und so weiter, aber in seinem Herzen ein manipulativer, politiktreibender Intrigant ist. Der ist dann tatsächlich dem Stoner seine Karriere vermiest. Also der wirklich bis zu der Emeritierung kommt Stoner nie weg von der Rache, die Lomax über ihn ausüben will, weil sie sich einmal gestritten haben über ein Prüfungsergebnis, über die Benotung eines Prüflings, der bei Lomax halt hoch im Kurs stand. Und Stoner hatte einfach auf die Tatsachen hingewiesen, dieser Prüfungskandidat ist ungenügend. Und für dieses Ungenügend hat er bis zur Emeritierung büßen.

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Auf der Sendeschiene RM Spektrum geht es heute um John Williams Roman Stoner. Gast auf Sendung ist Pater Professor Dr. Dr. Alcuin Schachenmeier. Es ist in der Tat ein seltsames und nicht ganz zu durchdringendes Verhältnis, das es da gibt zwischen Lomax und seinem Studenten Charles Walker, an dem diese ganz schweren Differenzen aufbrechen, die es zwischen Lomax und Stoner bis zum Ende seiner Karriere, wie Pater Alcuin es schon ausgeführt hat, geben wird. Beide, Lomax und Walker, haben Behinderungen und diese Behinderungen führen einerseits zu Komplexen, zu einem Inferioritätsgefühl, das sie nicht haben müssten, denn zumindest von Lomax muss man sagen, dass er in hohem Ansehen bei seinen Kollegen steht, dass er fachlich unbestreitbar hochqualifiziert ist. Er wird dann ja auch zum Leiter des Fachbereichs englische Literatur ernannt. Und diese Behinderungen, die beide haben, führen aber zu einer Solidarität, die über einer echten Qualifikation steht. Ja? Walker, der sich ja erst qualifizieren müsste, der auf dem Weg ist, seine Dissertation zu schreiben bei Lomax, natürlich brilliert nicht, obwohl er möglicherweise ein begabter Kopf ist. Dennoch hat er viele Lücken, die in diesem besagten Prüfungsgespräch total aufbrechen, also unmöglich eigentlich. Und dennoch, jenseits aller Gerechtigkeit und jenseits aller Fairness, will Lomax ihn um jeden Preis protegieren, will ihn vorantreiben und beschuldigt wiederum Stoner, der auf einer fairen und gerechten Prüfung und tatsächlich auf einem Nichtbestehen Walkers besteht. Lomax hält das nicht aus und beschuldigt Stoner wiederum Walker.

0: Joker aufgrund seiner Behinderungen zu benachteiligen. Und es geht einfach so weit, also diese Fronten treibt Lomax so weit, dass schließlich Gordon Finch, der so eine Art Vertretung des Dekans darstellt, der ein Freund Stoners ist, da eingreift und sagt, na, also das geht hier nicht. Es gibt aber auch einen Moment, und den sollte man durchaus auch nicht übersehen, wo Stoner eine Art Nähe zwischen sich und Lomax sogar merkt. Und zwar ist das auf einer Party, die Stoners Frau Edith aus Anlass ihres neuen Hauses, das sie unbedingt haben wollte, gibt. Und tatsächlich, es ist eine Einladung, die Lomax wahrnimmt, wo er kommt, wo er zu viel trinkt, und im Zuge dieses zu viel Trinkens öffnet er sich und erzählt von sich. Und es heißt hier im Roman einerseits, dass Lomax aus einem ähnlichen armen und weit entfernten Kontext kommt und sich diesem Raum der Universität, der ein Schutzraum ist, der auch auf säkulare Weise ein heiliger Raum ist, dass er sich auch diesem Raum erst annähert. Und Stoner sagt oder empfindet es folgendermaßen: Je deutlicher ihm das Wesen dieser Freiheit wurde, da empfand William Stoner eine Nähe zu ihm, zu Lomax, mit der er nicht gerechnet hatte. Er wusste, Lomax hatte die gleiche Verwandlung erlebt, die Epiphanie, durch Worte etwas zu erkennen, was sich in Worte nicht fassen ließ. Wie Stoner sie während Archer Sloanes Unterricht widerfahren war. Also hier wieder dieser Bezug zum Shakespeare-Sonett, das die Offenbarung für Stoner selbst war.
1: Ja, und es ist auch wichtig, in einen Kontext zu stellen von der Literatur als Gotteserfahrung, von der Ästhetik als Gotteserfahrung, das für beide eine Art Bekehrungsmoment darstellte, auch wenn es jetzt nicht mit dem Bekenntnis zum dreifaltigen Gott zusammen einhergeht. Ist es dennoch eine moralische Verpflichtung, dieser Schönheit nachzugehen, diese besser kennenzulernen und sie auch mit anderen zu teilen. Nicht zu vergessen, dieser Roman hat wirklich, es ist die Berufung zum Lehrer, ist auch die Würde der geistigen Arbeit oder die Würde der Schularbeit jetzt im breitesten Sinne, also jetzt von der Schule bis zur höchsten Schule der Universität verbunden. Und John Williams, eben der Verfasser von diesem Roman, war ein entschiedener Gegner von postmoderner Literaturkritik, die ja nichts Schönes wirklich zugeben will, die also immer irgendwelche Faktoren, irgendwelche angebliche Manipulationen bloßlegen will, irgendwie uns durch Regieeingriffe daran hindern will, uns tatsächlich zu freuen an der Schönheit der Literatur und des Theaters. Williams hat das abgelehnt, diese Überverkomplizierung der Ästhetik, indem er gesagt hat, dass die Erfahrung des Lesers muss ihn berühren. Also der Leser muss gepackt werden von dem, was er liest. Sonst hat es ja überhaupt keinen Sinn. Und daher jetzt, also muss man eben sagen, diese Bekehrung von Stoner, also diese Entdeckung, diese Berufung, hat er mit Lomax gemeinsam. Aber Lomax ist ein Verräter in dieser Hinsicht, weil er das alles preisgibt. Auch die Würde des Lehrers, weil wir haben es ja hier zu tun mit der Prärie. Also das dürfen wir jetzt nicht vergessen. Missouri, University of Missouri, wo das abspielt, ist also wirklich also nicht eine sehr etablierte Bildungslandschaft, sagen wir mal so. Und diejenigen, die dort promovieren, werden sicher Universitätsstellen bekommen an anderen mehr oder weniger ländlichen Universitäten und wirklich eine weitere Generation heranbilden. Daher ist dieses Prüfungsgespräch von wesentlicher Bedeutung, weil es tatsächlich die Lebensentwürfe und die Lebenswerte von allen ganz deutlich in den Mittelpunkt stellen.
0: John Williams, Stoner, Entdeckung eines Romans. Das ist der Titel des heutigen RM Spektrum auf Radio Maria Österreich. Mein Gast auf Sendung ist Professor Dr. Dr. Alcuin Schachenmeier. Ich würde noch gerne mal zurückgehen zu dieser Epiphanie, wie John Williams, wie Stoner im Roman es empfindet, die Epiphanie durch Worte etwas zu erkennen, was sich in Worte nicht fassen ließ. Und wo wir wieder an diesem Punkt sind, wo ein Geheimnis, ein Mysterium, das aber kein Mysterium des Glaubens ist, in einen anderen geistigen Bereich transferiert wird oder dort entdeckt wird, dass es das Abbild des viel größeren Mysteriums, nämlich des göttlichen Mysteriums ist. So weit geht John Williams nicht, kann er nicht gehen, als jemand, der vermutlich nicht geglaubt hat selbst. Ja. Aber es ist interessanterweise diese Sehnsucht nach dem Mysterium da, dennoch.
1: Durchaus. Und auch eine Erfahrung des Mysteriums.
0: Genau.
1: Allerdings ohne Deutungsmöglichkeiten, und daher bleibt es irgendwie die Gefahr ist dann Ästhetismus, nicht wahr? Ja. Also, dass es ja nur das Gefühl des Schönen ist und nicht die Werte, die damit verbunden ist. Aber je höher man dann hineinkommt in die großen Werke der Weltliteratur, ist es mehr als ein Gefühl, sondern das ist dann auch mit einem ethischen Handeln verbunden. Und dann nicht zuletzt mit einer großen Disziplin und Askese, die das Studium auch dem Stoner abverlangt. Also er ist einer, der bereit ist zu leiden für Wissen, und er geht einen Weg der Entsagung, um sein Wissen zu vermehren. Und das ist etwas, was man also sehr ernst nehmen muss als eine Suche, die vielleicht nicht ausgesprochen, also Gottessuche ist, aber doch sehr daran angrenzt. Dann auch die Frage der Identität. Wer bin ich? Das ist etwas, was Stoner als Anti-Held natürlich besonders zu kämpfen hat damit, weil er mit der akademischen Mittelmäßigkeit kämpfen muss. Denn dieser Lomax ist dann tatsächlich in der Lage, die Lehrveranstaltungen der Stoner zu manipulieren und ihn zu verdammen, also Einführungsvorlesungen für den Rest seines Lebens. Er wird nicht zum ordentlichen Professor. Das sind so die Dinge, die einerseits jetzt nicht sehr wichtig klingen. Ist ja wurscht, welcher Titel man hat, denkt man sich. Aber für Universitätsprofessoren sind das also ganz wesentliche Schritte. Und er wird verdammt zu Einführungsvorlesungen. Bis er dann sehr geschickt einmal damit weiß, umzugehen. Und er boxt sich dann doch eine gewisse Sphäre der geistigen Entdeckung und Kreativität frei. Aber am Schluss, kurz vor dem Sterben, erkennt er die Nichtigkeit der weltlichen Anerkennung. Denn in also einer zynischen letzten Seitenhieb wird er im Vorfeld seiner Emeritierung, jetzt wo es zu spät ist, wird er dann zum ordentlichen Professor erhoben, also aber nur pro forma, also nur titulariter, kriegt er dann diese Ernennung und wird gleichzeitig verabschiedet. Nicht wahr? Und er erkennt dann in dem Moment, natürlich auch schon davor, wie es alles Wind auch ist, was die Institution betrifft. Die eigentliche Berufung liegt viel tiefer.

0: Gegen Ende des Romans kommt es dann bei dem inzwischen erkrankten Stoner zu einer Reflexion über seinen Lebenslauf, und als Anti-Held muss er ringen mit der Möglichkeit, dass es vielleicht nicht gelungen ist. Und er weiß es selber nicht, also dass die Ehe nicht gelungen ist, das ist klar. Und die Karriere in gewisser Hinsicht natürlich auch suboptimal verlaufen. Und so denkt er darüber, was heißt es, erfolgreich zu sein und sein Potenzial erreicht zu haben. Und es folgt dann dieser Passus. Er hatte jene Phase in seinem Leben erreicht, in der sich ihm mit wachsender Dringlichkeit eine Frage von solch überwältigender Einfachheit stellte, dass er nicht wusste, wie er darauf reagieren sollte. Er begann sich nämlich zu fragen, ob sein Leben lebenswert sei. Ob es das je gewesen war? Alle Menschen, vermutete er, stellten sich zu dem ein oder anderen Zeitpunkt gewiss diese Frage, doch hätte er gern gewusst, ob sie sich ihnen mit solch unpersönlicher Wucht aufdrängte, wie ihm. Die Frage ging mit einer Trauer einher, einer unbestimmten Trauer, die, so nahm er an, nur wenig mit ihm selbst oder seinem besonderen Los zu tun hatte. Ja, er war sich nicht einmal sicher, ob sie sich ihm aus dem unmittelbar gegebenen, offensichtlichen Anlass stellte, also den kürzlichen Veränderungen in seinem eigenen Leben. Sie rührte, glaubte er, eher aus der Anhäufung seiner Jahre her, aus der Verdichtung von Zufall und Umstand, sowie aus dem, was er darunter zu verstehen gelernt hatte. Er fand ein ebenso grimmiges wie ironisches Vergnügen an der Möglichkeit, ihn habe jenes bisschen Bildung, das er sich erworben haben mochte, zu folgender Einsicht geführt. Letzten Endes war alles, selbst das Studium, das ihm dieses Wissen ermöglichte, sinnlos und vergeblich, und gerann zu einem unabänderlichen Nichts.
1: Pater Alcuin, diese Stelle, die Sie gerade vorgelesen haben, ist das ein Bekenntnis zum Nihilismus?
0: Nein, aber ich bin froh, dass Sie mich gefragt haben, denn es klingt natürlich so, und es gibt ein gewisses Milieu von jungen Studenten, die diesen Roman auch aus dem Grund mögen, weil sie es mögen, in dem Alter zynisch zu sein und alles in Frage zu stellen. Es ist eh alles wurscht, so auf die Art und Weise. Aber das kann man bei dem Roman, wo es ja wirklich um so viele Ideale geht, und das ganze Ringen des Romans ist ja wirklich der Anti-Held, der schlecht aussteigt, weil er Werte hat, die eben höher sind als in seiner Kollegschaft. Aber was es auf jeden Fall ist, ist eine Befreiung von dem Ansehen der Welt, also Befreiung von der Sucht nach Anerkennung. Es ist eine Befreiung von der Menschenfurcht, das auf jeden Fall. Und es greift auch tiefer, es überschreitet die Leistung, die er wahrscheinlich jahrzehntelang erbringen wollte, musste, sollte, und führt ihn ein in eine höhere Erkenntnis, die also auch eine gewisse Freiheit hat. Wenn man weiß, dass es auch gegen Ende des Romanes vorkommt, wo er dann auch kurz danach sterben wird und er Stimmen hört in diesen Momenten von seinen verstorbenen Kollegen aus seiner eigenen Studentenzeit. Der Blick aus dem Fenster, der dann bald danach folgt, wo er Studenten vorbeiziehen sieht und sie also als sehr graziös und sehr eigentlich Hoffnungsträger dargestellt werden, ist es nicht nihilistisch, aber es ist zutiefst kritisch der Institution gegenüber und dem menschlichen dem allzu menschlichen, von den Leuten, denen diese Schätze anvertraut sind.
1: Und dazu muss man sagen, dass eigentlich die Universität von Columbia für die Hauptperson ja zur Heimat geworden ist. Ja. Das heißt, wir haben auch dieses Moment einer zutiefst persönlichen, menschlichen Enttäuschung. Es gibt da eine Stelle im Roman, wo es heißt, über Stoner hatte er doch an der Universität von Columbia jene Art von Sicherheit und Geborgenheit kennengelernt, die er als Kind daheim hätte fühlen sollen, aber nie empfunden hatte. Und er wusste nicht, ob er sie woanders finden würde.
0: Das ist wunderschön. Danke, dass Sie das ausgesucht haben. Denn es klingt auch an in Campusromanen, auch von vom Internat, von Klosterinternat, also eben positive Darstellungen des Klosterinternats, positive Darstellungen der Bildungssphäre als eigentlicher Heimat von Personen, die sonst auf dieser Welt sich als Pilger verstehen. Und Missouri, also Columbia, Missouri, ist tatsächlich die eigentliche Heimat. Und es ist auch etwas von einem Heiligtum, wie Sie vorher gesagt haben. Das muss man mit Verweis auf Williams, auf die Biografie des Verfassers einschätzen, weil er dann sein ganzes Leben auf der Universität in Colorado verblieb, wo er als Ex-Soldat hinkam, Stipendium, es wurde ihm bezahlt, GI Bill hieß das damals, also das heißt, alle ehemaligen Soldaten dürfen gratis studieren. So ein gewaltiger demografischer Übergang, also die Scharen der universitär gebildeten Leute haben sich also verzehnfacht über 10 Jahre oder 15 Jahre. Und Williams blieb sein ganzes Leben lang, wo er den Bachelor-Abschluss gemacht hat, den Magister-Abschluss gemacht, dann ist er in die Fakultät eingetreten und ist dort bis zu seiner Emeritierung geblieben. Das ist auch ein Hinweis auf die provinzielle Umgebung, weil eigentlich sollte man ja nicht dort lehren, wo man selber studiert hat, weil man ja doch, also die heute wollen wir doch mehr Abwechslung und Befruchtung und so weiter von gegenseitigen Strömungen. Aber wenn so wenig Leute da sind, die qualifiziert sind und auch wenn diese Heimat so ausgeprägt wird, dann mag man es eigentlich, die eigenen Leute dann zu behalten.
1: Ich würde jetzt gern noch auf eine sehr interessante Gestalt dieses Romans eingehen. Mhm. Eine gewisse Catherine Driscoll, die, ja, man könnte es, wenn man es wagt, diese Sphäre hier zu berühren, man könnte sie fast als Engelsgestalt bezeichnen, die in jedem Fall für die Hauptperson eine enorme Rolle spielt und deren Eintreten in die Geschichte eng zusammenhängt mit diesem Tiefpunkt der universitären Erfahrung und mit der Enttäuschung und die Stoner dann aber in gewisser Weise befreit. Ja, das ist eine Dozentin, die, um ihre Doktorarbeit zu schreiben, ein paar Semester an der University of Columbia verbringt. Es entwickelt sich eine Beziehung zwischen den beiden. Stoner wird gebeten, ihre Doktorarbeit zu lesen. Zunächst hatte eine gewisse Scheu, dieses Buch, dieses Papier aufzuschlagen. Und dann verspätet er sich, kommt nicht zum veranschlagten Treffen, zu der Besprechung und hat plötzlich den Impuls, dieser Catherine Driscoll die Arbeit zu bringen. Und er sucht ihre Adresse heraus und zunächst sehr interessant, sie befreit ihn, indem sie ihm zuhört bei dem, was er ihr erzählt, vom Gewicht dieser universitären Enttäuschung. Er kann plötzlich dieser Catherine gegenüber sagen, es ist wirklich nicht weiter wichtig, wie sie sich quasi entschuldigt für all das, was ihm da angetan wurde mit diesen Ungerechtigkeiten. Und dann heißt es, und plötzlich, kaum hatte er die Worte gesagt, war es tatsächlich nicht weiter wichtig. Einen Moment lang spürte er, es stimmte, was er gesagt hatte, und zum ersten Mal fühlte er sich vom Gewicht einer Verzweiflung befreit, deren Schwere ihm gar nicht bewusst gewesen war. Das sind die Sätze, warum ich diesen Roman so gern habe.
0: So großartig. Und auch das Gegenüber. Es ist nämlich eine sehr einfache narrative Struktur. Die Erzählstruktur ist ganz einfach. Du hast also die Lehrer und Schüler und dann in der Ehe die Probleme und dann die Engelsgestalt. Also es sind ganz einfache Blöcke, kann man fast sagen, die fast zu einfach klingen, wenn man nicht dann wüsste, wie genial das alles dann geschrieben wird. Es ist, wo Einfachheit und Tiefe hängen da ganz eng miteinander zusammen. Und ein Kritiker hat das von der Ästhetik her verglichen mit den Gemälden von Edward Hopper. Wer diese kennt, kann sie googeln. Hopper schildert so Cafés, verlassene Diners, Großstadtszenen, die aber sehr stark in die Einsamkeit führen. Ganz einfache Farben, geht fast ein bisschen in die Cartoon-ähnliche, also fast so einfach, aber dann erschließt sich eine große Tiefe aufgrund des Details. Engel, das ist eine gute Beschreibung der Catherine Driscoll, weil sie eben so sich qualifizieren will. Sie ist das Gegenstück zu dem Lümmel, den der Lomax protegieren möchte. Sie ist wirklich eine berufene Gesendete. Also ihre Dissertation ist eine saubere Sache. Der Stoner ist begeistert von der Qualität und Disziplin ihrer Arbeit. Aber dann geht es in die sinnliche Dimension über. Und er beginnt mit ihr ein Techtelmechtel, was natürlich der Lomax dann mitbekommt. Das ist also Campus-Roman andersrum gesehen. Natürlich, das ist das ein Tratsch-Milieu. Und er beginnt dann der Driscoll das Leben schwer zu machen. Und Catherine entscheidet sich dann für den Abschied. Sie sagt, bevor ich jetzt mich hineinziehen lasse in diese ganze Welt und wahrscheinlich natürlich auch, obwohl es nicht die christliche Ehemoral nicht ausgesprochen wird, ist es natürlich auch ein Problem, das nicht so stehen kann. Also, dass die Driscoll jetzt eine Affäre mit dem Stoner betreibt. Und sie verschwindet. Und Stoner hat eigentlich in der Beziehung zu ihr die Liebe einmal erlebt, wie er sie sonst in seiner Ehe nicht erlebt hat. Und man bekommt eine, für uns Katholiken, doch eine ernüchternde Erinnerung daran, dass Menschen es in der Ehe nicht leicht haben und dass wir nicht urteilen sollen über ihre Fehltritte. Und dass es ein großes Lebenswerk ist, in der Ehe treu zu bleiben. Es ist dem Stoner nicht gelungen. Gerade weil er auf der geistigen Ebene seiner Berufung zum Literaten von dieser Frau so stark angesprochen wurde. Also es ist wirklich eine sehr glaubwürdig geschilderte, komplexe Situation, also wo nicht geurteilt wird, aber wo man einfach sich verneigen muss vor den Schwierigkeiten des Alltags.
1: Das Interessante ist, dass John Williams, und das ist fast ein kleines Wunder auch im Erzählen, dass es so ist, dass die wirklich sehr schwierige, eigentlich sehr schlimme Ehe, die Stoner mit seiner Frau führt, durch die Beziehung mit Catherine interessanterweise besser wird. Also tatsächlich erzählt er das so, dass dadurch in ihm eine Form der Reife in der Fähigkeit, der Reifung in der Fähigkeit zur Liebe stattfindet, die tatsächlich auf seine Frau in gewisser Weise auch überfließt dann. Ja. Also es kommt zu einer Art, vorher war das ja wirklich Krieg. Ja, es war Krieg und es steht auch dieses Wort mehrfach im Text.
0: Ja.
1: Und Edith reitet Attacken gegen ihn, also Vertreibungen aus dem Zimmer, Störungen des Arbeitsplatzes, Entziehung der Tochter Grace, ja, zu der Stoner ein inniges Verhältnis hat und die er in den ersten Jahren auch weitestgehend alleine großgezogen hat. Und dann geschieht tatsächlich dieses Wunder, dass durch den Ehebruch, ohne dass ich das moralisch in irgendeiner Weise rechtfertigen möchte, aber dass dadurch die Ehe tatsächlich besser wird, weil eine Art freundschaftlicher Beziehung plötzlich möglich ist. Und das hält auch an, als Catherine verschwindet. Dazu möchte ich noch ein kleines Wort sagen, weil sie das tatsächlich sehr diskret und irgendwie auch sehr schön macht, dass sie einfach eben, und das ist wieder dieses Engelshafte, sie geht. Stoner Begriff heißt es im Text, dass sie ihre Abreise schon eine Weile geplant haben musste. Und er war ihr dankbar dafür, dass er nichts davon gewusst hatte. Auch dafür, dass sie ihm keinen Abschiedsbrief hinterließ, der in Worten zu sagen versuchte, was nicht in Worten zu fassen war. Wenn Sie jetzt ganz aufmerksam zugehört haben, liebe Hörer, dann merken Sie, dass das exakt die gleiche Formulierung war, die am Anfang des Romans in Bezug auf Literatur und das Wesen der Literatur verwendet worden ist. Da hieß es, die Epiphanie durch Worte etwas zu erkennen, was sich in Worte nicht fassen ließ. Und jetzt, dass sie ihm keinen Abschiedsbrief hinterließ, der in Worten zu sagen versuchte, was nicht in Worten zu fassen war. Das heißt, wir kommen hier, und das ist sehr edel gefasst einfach, ja, auch an die Grenze der Literatur und der Möglichkeit eines Textes, einer Vertextung und einer Möglichkeit des Ausdrucks, ja. Es gibt eine Grenze, ja, und diese Grenze ist die Liebe, der Schmerz, das Geheimnis, der Tod. Das ist das, wo es ins Unsichtbare geht, ja, in die Transzendenz.
0: Und so hat auch Williams immer wieder darauf hingewiesen in Interviews, dass er den Stoner nicht als tragische Gestalt einstuft und auch nicht besonders traurig empfindet. Denn er sagt, er durfte sich sein Leben lang mit dem Thema beschäftigen, was ihn interessiert hat. Er hat wahrscheinlich, das ist, sagt Williams, ein viel besseres Leben gehabt als die allermeisten anderen Menschen es sich leisten können oder es ihnen geschenkt wird. Und so ist auch diese vielleicht nihilistisch klingende Stelle zu verstehen, wo es dann heißt, er lässt los und er geht hinüber in einen Bereich, wo Worte nicht mehr helfen und wo auch sein Studium in einer gewissen Weise ein Sprungbrett dazu war, aber ihn auch nicht mehr im Detail helfen kann. Das Sterben des Stoner ist im Sinne dieses sehr dicht geschriebenen Romans dann tatsächlich auch der Höhepunkt und es kommt alles zusammen mit seinen letzten Momenten auf Erden. Er bekommt Krebs, wird verabschiedet und ist aber da schon krebskrank während der Emeritierungsfeier. Und es nimmt dann sehr rasch zu und seine Krankheit, die Metastasen verbreiten sich sehr schnell. Und er tritt ein in eine Art Delirium, das aber dann ganz konkret wird, wenn er erstens zum Fenster rausschaut und eine Gruppe von Studenten vorbeigehen sieht, und danach greift er zu einem Stapel von Büchern und holt sein eigenes Buch. Er hat nur ein Buch veröffentlicht und holt dieses Buch raus. Es ist eine Beschäftigung mit der mittelalterlichen Anglistik, Geoffrey Chaucers Texte, und er beginnt zu blättern in seinem eigenen Buch, und wenn man es so auslegt, als das Buch seines Lebens, wird ihm der Text immer weniger verständlich, beziehungsweise die Buchstaben lösen sich auf und das Buch fällt zu Boden und er kann nicht mehr die Buchstaben darin lesen. Man könnte sagen, von einem anderen wird es jetzt weitergeschrieben. Und es heißt dann im vorletzten Absatz: Es kam kaum mehr darauf an, dass das Buch vergessen war und keinem Zweck mehr diente. Und die Frage, was es zu irgendeiner Zeit genützt haben mochte, schien ihm beinahe trivial. Er hing auch nicht der Illusion an, dass er sich dort finden würde, in den vergilbenden Seiten. Und doch, das wusste er, ein kleiner Teil von ihm, den er nicht leugnen konnte, war dort und würde es bleiben. Das Buch seines Lebens wurde damals auf der Universität dann begonnen und er hat jahrzehntelang dran geschrieben, auf eine Weise, die ihn selber dann schlussendlich überrascht hat, denn er hätte gerne mehr geschrieben, er hätte gerne mehr Erfolg gehabt im äußeren Sinne, aber die Würde seiner Arbeit fand auf einer anderen Ebene statt und es war nichts umsonst. Und so ist diese Szene durchaus intendiert als eine Art Frieden, den er gefunden hat. Es ist nichts umsonst und es ist nicht eine erfolglose Karriere, sondern im Gegenteil ein Leben der Beschäftigung mit ganz großen Gedanken.
1: 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Heute John Williams, Stoner, Entdeckung eines Romans. 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Am Mikrofon verabschiedet sich von Ihnen Gudrun.

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0: Liebe Hörerfamilie von Radio Maria, wir beten nun die Komplett. Sie finden die Texte im Stundenbuch ab Seite 713. Mit uns betet heute Pfarrer Lucian Hoser aus St. Pölten.
1: Grüß Gott und einen schönen guten Abend. Lass uns unser Gebet beginnen. O Gott, komm mir zu Hilfe.
0: Herr, eile mir zu helfen.
1: Ehre sei dem Vater und dem Sohn und dem Heiligen Geist.
0: Wie im Anfang, so auch jetzt und alle Zeit und in Ewigkeit. Amen. Halleluja.
1: In einer kurzen Zeit der Besinnung blicken wir zurück auf den vergangenen Tag. Ich möchte also herzlich einladen, vor Gottes Angesicht Gewissen zu erforschen.

0: wir kennen Gott, dem Allmächtigen, und allen Brüdern und Schwestern, dass ich Gutes unterlassen und Böses getan habe. Ich habe gesündigt in Gedanken, Worten und Werken, durch meine große Schuld. Darum bitte ich die selige Jungfrau Maria, alle Engel und Heiligen und euch, Brüder und Schwestern, für mich zu beten bei Gott, unserem Herrn. Der allmächtige Gott erbarme sich unser. Erlasse uns die Sünden nach und führe uns alle zum ewigen Leben.
1: Amen.
0: Mitten wir im Leben sind mit dem Tod umfangen. Wer ist, der uns Hilfe bringt, dass wir Gnade erlangen? Das bist du, Herr, alleine. Uns reuet unsere Missetat, die dich, Herr, erzürnet hat.
1: Heiliger Herre Gott, heiliger starker Gott, heiliger barmherziger Heiland, du ewiger Gott, lass uns nicht versinken in des bittern Todes Not. Kyrie eleison.
0: Mein Leib wird ruhen in Sicherheit.
1: Mein Leib wird ruhen in Sicherheit.
0: Behüte mich Gott, denn ich vertraue dir. Ich sage zum Herrn, du bist mein Herr. Mein ganzes Glück bist du allein.
1: An den Heiligen im Lande, den Herrlichen, an ihnen nur hab ich mein Gefallen.
0: Wer Schmerzen leidet, der fremden Göttern folgt, ich will ihnen nicht opfern. Ich nehme ihren Namen nicht auf meine Lippen.
1: Du, Herr, gibst mir das Erbe und reichst mir den Becher. Du hältst mein Los in deinen Händen.
0: Auf schönem Land fiel mir mein Anteil zu. Ja, mein Erbe gefällt mir gut.
1: Ich preise den Herrn, der mich beraten hat. Auch mahnt mich mein Herz in der Nacht.
0: Ich habe den Herrn beständig vor Augen. Er steht mir zu Rechten, ich wanke nicht.
1: Darum freut sich mein Herz und frohlockt meine Seele. Auch mein Leib wird wohnen in Sicherheit.
0: Denn du gibst mich nicht der Unterwelt preis. Du lässt deinen Frommen das Grab nicht schauen.
1: Du zeigst mir den Pfad zum Leben. Vor deinem Angesicht herrscht Freude in Fülle. Zu deiner Rechten Wonne für alle Zeit.
0: Ehre sei dem Vater und dem Sohn und dem Heiligen Geist.
1: Wie im Anfang, so auch jetzt und alle Zeit und in Ewigkeit. Amen. Mein Leib wird ruhen in Sicherheit. Lesung aus dem 1. Thessalonicher Brief. Der Gott des Friedens heilige euch ganz und gar und bewahre euren Geist, eure Seele und euren Leib unversehrt, damit ihr ohne Tadel seid, wenn Jesus Christus, unser Herr, kommt.

0: Herr, auf dich vertraue ich. In deine Hände lege ich mein Leben.
1: Herr, auf dich vertraue ich. In deine Hände lege ich mein Leben.
0: Lass leuchten über deinem Knecht dein Antlitz. Hilf mir in deiner Güte.
1: In deine Hände lege ich mein Leben.
0: Ehre sei dem Vater und dem Sohn und dem Heiligen Geist.
1: Herr, auf dich vertraue ich. In deine Hände lege ich mein Leben.
0: Sei unser Heil, o Herr, wenn wir wachen, und unser Schutz, wenn wir schlafen, damit wir wachen mit Christus und ruhen in seinem Frieden.
1: Sei unser Heil, o Herr, wenn wir wachen, und unser Schutz, wenn wir schlafen, damit wir wachen mit Christus und ruhen in seinem Frieden.
0: Nun lässt du, Herr, deinen Knecht, wie du gesagt hast, in Frieden scheiden.
1: Denn meine Augen haben das Heil gesehen, das du vor allen Völkern bereitet hast.
0: Ein Licht, das die Heiden erleuchtet, und Herrlichkeit für dein Volk Israel.
1: Ehre sei dem Vater und dem Sohn und dem Heiligen Geist.
0: Wie im Anfang, so auch jetzt und alle Zeit und in Ewigkeit. Amen.
1: Sei unser Heil, o Herr, wenn wir wachen, und unser Schutz, wenn wir schlafen, damit wir wachen mit Christus und ruhen in seinem Frieden.
0: Lasset uns beten. Herr, unser Gott, sende uns in dieser Nacht einen ruhigen Schlaf, damit wir uns von der Mühe des Tages erholen und morgen mit neuer Kraft dir dienen können. Darum bitten wir durch Christus, unseren Herrn. Eine ruhige Nacht und ein gutes Ende gewähre uns der allmächtige Herr.
1: Amen.
0: Lass uns noch die Gottesmutter Maria grüßen. Sei gegrüßt, o Königin, Mutter der Barmherzigkeit. Unser Leben, unsere Wonne und unsere Hoffnung sei gegrüßt. Zu dir rufen wir verbannte Kinder Evas. Zu dir seufzen wir, trauernd und weinend in diesem Tal der Tränen.
1: Wohlan, denn unsere Fürsprecherin, wende deine barmherzigen Augen uns zu und nach diesem Elend zeige uns Jesus die gebenedeite Frucht deines Leibes. O gütige, o milde, o süße Jungfrau Maria. Lieber Herr Pfarrer, wir bitten Sie nun um Ihr Wort zur guten Nacht und um den Segen.
0: Liebe Hörerinnen und Hörer von Radio Maria, das heutige Fest Verklärung des Herrn erinnert mich an meine Pilgerfahrt ins Heilige Land und einen Besuch im Heiligtum auf dem Berg Tabor. Das ist schon interessant, interessanten Berg zu schauen, Berg Tabor, der aus der Ebene Jezreel herauswächst, 600 Meter hoch, der eine stumpfe Pyramide, oben ein Plateau von einem Kilometer Breite. Und wir mussten noch dorthin gelangen, auf zum Gipfel. Wir warteten auf die Buße, die uns aus ihm bringen sollten. Es war wirklich viel los, viele Menschen. Auch ein bisschen Chaos, kann man schon das bezeichnen. Viel Lärm. Wir haben auch sehr geschwitzt, sehr warm, heiß. Ja, und dann kamen wir zum Berg, also zum Heiligtum. Und es war wirklich wie eine andere Welt. Frisch, nie so heiß, strahlende Sonne. Und ein toller Ausblick. Wir konnten auch die Heilige Messe feiern in der Kirche und danach noch etwas Zeit auf dem Berg verbringen. Und da konnte ich wirklich den heiligen Petrus verstehen, als Jesus sagte, Herr, es ist gut, dass wir hier sind. Das war auch meine Erfahrung, mein Eindruck. Und das, was den Jüngern zuteil worden ist, die wunderbare Verklärung des Herrn, die Offenbarung seiner Herrlichkeit, seiner Gottheit, auf diesem Berg. Und das war ein Fenster zum Himmel. Und da konnten sie zurück, ja, mit leuchten und offenen Augen gehen und mit verwandelten Herzen. Sie stiegen hinunter zu der Menge, die dort schon gewartet hat, in der Ebene, auf sie, den Alltag. Und da habe ich auch diese Erfahrung auch gemacht, also, dass diese schönen Momente vergehen, doch ihr Licht bleibt im Herzen. Und diese Erfahrung trägt durch dunkle Zeiten und schenkt auch Hoffnung. Und ja, wir brauchen solche Fenster zum Himmel, solche Momente, wo wir wirklich gestärkt werden, wo wir unsere Erfahrung mit Gott machen. Ob das bei der Anbetung ist, eucharistische Anbetung, wo wirklich, das ist wie ein Bergtabor. Oder wenn wir ins Evangelium eintauchen oder ein Gemeinschaftserlebnis haben. Und ja, das ist ein Weg der Verwandlung. Und das soll uns auch tragen und stärken. Das war meine Erfahrung von damals. Und ich erinnere mich so gerne an diese Zeit auf dem Bergtabor. Und ich wünsche Ihnen, dass Sie auch diesen Weg der Verwandlung spüren und solche Fenster zum Himmel erleben. Diese schöne Begegnungen mit Gott zuerst, aber auch mit den Menschen. Und auf den weiteren Weg der Verwandlung möchte ich den Segen spenden.

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Durch die Komplett und diesen Abspann begleitete Sie aus dem Studio am Stetten Miriam Bruckner. Ich wünsche Ihnen eine erholsame und gesegnete Nacht. Falls Sie noch unterwegs sind, kommen Sie gut an Ihr Ziel. Radio Maria begleitet Sie auch durch die Nacht.

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1: Einen gesegneten Vormittag hier aus dem Studio Innsbruck, sagt Ihnen Antonia Kollmann. Schön, dass Sie eingeschaltet haben. Fragen aus dem Leben. Dazu ist mit uns wieder verbunden Dr. Margarete Profunser. Wir sind in einer kleinen Reihe mit dem Titel Dem Leben trauen, auch wenn es brüchig wird. Heute im dritten Teil geht es um das Vertrauen. Mein Name ist Antonia Kollmann. Herzlich willkommen, Dr. Margarete Profunser. Schön, dass wir verbunden sind.
2: Ja, einen wunderschönen guten Morgen. Freue mich, dass Sie wieder dabei sind. Wir haben die letzten beiden Termine ein wenig darauf geschaut, was passiert, ja, wenn das Leben brüchig wird. Und das letzte Mal haben wir uns ganz konkret mit der Angst beschäftigt. Woher kommt sie? Wie wirkt Angst? Und wie man ihr begegnen kann, ohne sich jetzt von ihr bestimmen zu lassen. Angst ist ein zutiefst menschliches Gefühl. Und wir haben auch gehört, dass Angst auch da ist, um uns zu schützen. Aber manchmal bekommt die Angst eine Größe, eine Intensität, dass sie unser ganzes Denken und auch unser Fühlen übernimmt. Das heißt, sie übernimmt die Kontrolle. Und wir haben das letzte Mal auch darüber gesprochen, wie Angst sich zeigt. Also körperlich, seelisch, gedanklich. Und was sie mit uns macht, wenn sie zu viel Raum bekommt, wenn wir ihr die Kontrolle überlassen. Wir haben dann auch gesehen, dass Angst nicht verdrängt werden kann, sondern sie will verstanden werden. Also Angst hat Vorrang. Man muss sich mit ihr auseinandersetzen, sonst werden wir sie nicht los. Also die erste Frage ist, die wir gehört haben, wovor fürchte ich mich denn wirklich? Die zweite Lösung, um mit der Angst umgehen zu können, ist sie anzunehmen. Sie ist ein Teil von mir, sie aktiviert sich und ich muss im Hintergrund schauen, woher sie kommt, um sie bearbeiten zu können. Also Menschen glauben immer, dass man gegen Gefühle vorgehen kann. Wir können unsere Gefühle nicht bearbeiten. Wir können nur das bearbeiten, was im Hintergrund ist. Denn Angst ist, wie jedes Gefühl, zunächst einmal einfach eine Information. Wie stehen wir zu einer Sache, zu einem Umstand, zu einer Person? Wie stehen wir zur Zukunft, zu was auch immer? Das erzeugt die Angst. Und dann haben wir auch gehört, Angst hat vor allem zwei Neigungen. Sie hasst Bewegung, das heißt, Angst lässt uns erstarren und Angst isoliert, das heißt, sie will uns von Menschen absondern. Wir bleiben alleine damit. Und beides sind schon einmal gute Strategien, um mit der Angst umzugehen. Bewegung, körperliche Bewegung, Gymnastik, was auch immer, also nicht sich einsperren lassen von der Angst, aus dieser Erstarrung auszubrechen und sich anzuvertrauen, nicht alleine mit diesen Gedanken und damit Gefühlen zu bleiben. Wir haben auch eine geistige Perspektive angerissen. Angst heißt jetzt nicht nur, oder Vertrauen heißt jetzt nicht nur, keine Angst zu haben, sondern trotz der Angst weiterzugehen. Und Vertrauen, mit dem wollen wir uns heute vertieft beschäftigen, das ist Vertrauen. Vertrauen ist jetzt nicht in erster Linie ein Gefühl, sondern eine Entscheidung. Und diese Entscheidung beginnt dort, wo wir aufhören, alles kontrollieren zu wollen. Und denn heute möchte ich mich mit Ihnen ganz diesem Vertrauen widmen. Was trägt mich, wenn das Leben bangt? Wie kann ich lernen, wieder Halt zu finden, innerlich, geistig, menschlich? Und wie kann der Glaube helfen, dass ich mich nicht verliere? Also wenn Sie möchten, begleiten Sie mich auch heute wieder ein Stück auf diesem Weg. Wir haben jetzt im ersten Teil der Sendung wieder Theorie. Ich werde Ihnen einiges davon erzählen, was Vertrauen ist. Und im zweiten Teil freue ich mich wie immer mit Ihnen ins Gespräch und in den Austausch zu kommen. Also, nun das Vertrauen. Also Vertrauen nicht einfach nur als Gegenspieler zur Angst, sondern als stille Kraft, die uns befähigt, inmitten der Angst weiterzugehen. Trotz der Angst weiterzugehen. Vertrauen, das ist leise, aber trotzdem sehr kraftvoll. Dieses trotzdem, ja, trotzdem. Vertrauen heißt trotzdem. Trotz Unsicherheit, trotz Sorge, trotz Erstarrung, trotz Zittern. Trotzdem, ich gehe weiter. Es geht jetzt weniger um viel theoretisches Wissen. Es geht vor allem auch um Lebenserfahrung, um Schritte, die man auch im Dunkeln gehen kann, um eine Entscheidung mitten im Chaos, um dieses leise, unscheinbare und trotzdem so mächtige Trotzdem. Vertrauen entsteht dort, wo es herausgefordert wird. Also Vertrauen ist nicht etwas, was wir einfach so haben, sondern Vertrauen entsteht durch Training. Wie kann man es denn lernen, Menschen zu vertrauen, sich selbst zu vertrauen, Gott zu vertrauen, auch wenn wir verletzt wurden, enttäuscht wurden oder auch verunsichert sind? Also wir haben jetzt gehört, Vertrauen ist mehr als ein Gefühl, das ist jetzt keine naive Hoffnung und es ist auch kein blindes Gefühl, das uns jetzt einfach ins Chaos stürzt. Und Vertrauen, Achtung, ist auch keine rosarote Brille, die jetzt einfach alles nur schön reden würde. Vertrauen ist, wie wir jetzt schon ein wenig auch gesehen haben, eine Entscheidung, eine Haltung. Eine innere, vielleicht manchmal zitternde, manchmal kämpfende, aber standhafte Haltung. Ich gehe weiter. Obwohl ich jetzt nicht weiß, was kommt, ich öffne mich, obwohl ich verletzt wurde, ich halte mich an etwas fest, das ich nicht sehe, nicht erklären und auch nicht beweisen kann. Das ist Vertrauen. Vertrauen ist letztlich eine Grundhaltung, ohne die menschliches Leben gar nicht möglich ist. Also es ist jetzt nicht nur Gefühl oder Optimismus. Gefühle schwanken und Optimismus kann enttäuscht werden. Vertrauen bleibt eine Entscheidung. Ich verlasse mich auf etwas, auf mich selbst, auf jemanden, auch wenn ich keine letztliche Garantie habe. Philosophisch gesehen ist Vertrauen eine Art Vorschuss. Ich gebe etwas frei, ohne den Ausgang zu kennen. Ich kann nicht wissen, ob das Versprechen gehalten wird, das Geheimnis bewahrt bleibt, die Abmachung eingehalten wird. Trotzdem entscheide ich mich, ich glaube daran, dass es gut geht. Psychologisch ist Vertrauen die Basis jeder Beziehung. Die Basis zu Menschen, auch die Basis zu mir selbst. Schon der Säugling lebt davon, er schreit und jemand kommt. Er ist hungrig und er bekommt Nahrung. Kein Säugling würde schreien, wenn er nicht das Vertrauen hätte, dass jemand kommen wird. Und dieses Urvertrauen prägt, wie wir später anderen begegnen werden. Offen oder misstrauisch, gelassen oder kontrollierend. Wer Vertrauen kennt und lernt, kann Bindungen eingehen. Ob das jetzt meine Kollegen, meine Mitschüler in der Schule sind oder im Kindergarten, meinen Eltern gegenüber, in einer Partnerschaft, meine Arbeitskollegen. Ohne Vertrauen gibt es keine Bindung. Das heißt, ich kann Nähe nicht zulassen und wenn das nicht gelingt, kann ich auch Verantwortung nicht abgeben. Das heißt, ich bin ständig am Kontrollieren. Also wir haben jetzt gesehen, was Vertrauen philosophisch bedeutet, ein Vorschuss, psychologisch ist die Basis für die Beziehung und theologisch bedeutet Vertrauen, ich weiß nicht alles, ich kann nicht alles kontrollieren, aber ich glaube, dass Gott größer ist als meine Angst, weil er beständig ist, weil er gütig ist, weil ich sein Geschöpf bin, sein Kind bin und er diese Zusage, diese Treue mir gegenüber mir nicht aufkündigen wird. Vertrauen ist also nicht die Abwesenheit von Unsicherheit, sondern die Haltung, Unsicherheit auszuhalten. Also noch einmal, das Gegenteil von Vertrauen ist nicht die Angst, sondern Kontrolle. Wenn ich alles festhalten, absichern, berechnen will, bleibt kein Raum mehr für Vertrauen. Vertrauen braucht auch ein wenig Risiko. Ohne dieses Risiko ist kein Vertrauen, sondern nur Berechnung und Kontrolle möglich. Deshalb ist Vertrauen auch, man könnte sagen, eine paradoxe Kraft. Sie ist verlässlich und gleichzeitig stark. Also ich setze mich einer Möglichkeit aus und gewinne dadurch das, ja, ich gewinne Freiheit. Ich weiß nicht, was kommt, aber ich kann leben, handeln, lieben, weil ich mich getragen weiß. Eine kleine Geschichte von einer Klientin von mir, eine ältere Frau, bereits Mitte 70, hat mir einmal in der Praxis erzählt, ich habe im Leben viel durchgemacht. Ich habe mein erstes Kind verloren. Da war es gerade 4 Monate alt und ich habe meinen Mann gepflegt bis zu seinem Tod. Ich bin selbst mehrmals an Krebs erkrankt. Und wissen Sie was? Ich habe Vertrauen gelernt. Nicht auf einmal, nicht durch ein Wunder, so, jetzt ist es plötzlich da, sondern Schritt für Schritt. Manchmal auch durch Tränen, manchmal durch andere Menschen. Und manchmal einfach nur durch das stille Wissen, ich werde nicht vergessen, ich bin nicht alleine. Also diese Frau ist jetzt keine große Philosophin oder Psychologin. Sie hat keine Bücher geschrieben, aber sie hat eine Weisheit entwickelt, die sie das Leben gelehrt hat. Ich bin nicht allein. Ich werde getragen durch alle Dunkelheit hindurch. Interessanterweise entsteht Vertrauen oft im Rückblick. Also Vertrauen wächst nicht immer in den Momenten, in denen alles gut läuft. Nein, eigentlich gar nicht. Da brauche ich Vertrauen ja nicht. Es läuft ja eh. Vertrauen wächst dort, wo wir an Grenzen stoßen, wo vielleicht auch Sicherheiten wegbrechen, wo Pläne zerplatzen. Viele von uns haben das erlebt, wie das Leben innerhalb eines Moments kippen kann. Ein Unfall, eine Diagnose, ein Verlust, ein Streit. Und plötzlich ist da nichts mehr sicher. Es ist nichts mehr so, wie es war. Und wir stehen da mit leeren Händen, manchmal total sprachlos und manchmal haltlos. Aber genau dort, also genau da, wo wir meinen, dass alles verloren ist, genau dort, kann ja etwas Neues wachsen. Nicht sofort, nicht von selbst, aber mit der Zeit. Vielleicht kennen Sie das, liebe Hörerinnen und Hörer, an Ihrem eigenen Leben, rückblickend sagen zu können, ich habe gedacht, ich schaffe das nicht. Also es wird nicht mehr weitergehen. Und doch habe ich es geschafft. Nicht, weil ich stark war, sondern weil ich getragen wurde. Vielleicht von einem Menschen, vielleicht auch im Rückgriff auf meine eigenen Fähigkeiten oder vielleicht auch, wenn sie gläubig sind, dass sie die Spur Gottes in dem auch erkennen können. Also Vertrauen heißt, ich lasse los. Ich lasse meine Kontrolle los, meine Sicherheitsnetze, mein ständiges Bedürfnis, alles verstehen, analysieren und planen zu wollen. Das fällt uns natürlich schwer, gerade in unserer Zeit, in der ja scheinbar alles messbar, berechenbar, versicherbar ist. Aber das Leben ist eben nicht planbar. Das Leben selbst, auch meine Gesundheit nur zu einem gewissen Teil. Liebe ist nicht planbar. Sicherheit ist nur zu einem gewissen Teil planbar. Beziehungen sind nicht berechenbar. Und auch der Glaube ist kein Kontrollinstrument, sondern ein Weg des Vertrauens. Also dort, wo ich vertraue, gebe ich Kontrolle ab. Ich sage innerlich, ich bin bereit, mich einzulassen, auch wenn ich in diesem Moment nicht die Kontrolle darüber habe und auch nicht weiß, wie es ausgehen wird.

0: sowie diese Leichtigkeit der Musik dürfen wir vertrauen. Sie haben eingeschaltet zur Sendung Lebenshilfe hier auf Radio Maria. Fragen aus dem Leben trauen, auch wenn es brüchig wird. Wir sind im dritten Teil einer Reihe. Es geht heute um das Vertrauen mit Dr. Margarete Profunsa.
1: Ja, liebe Hörerinnen und Hörer, das war jetzt vielleicht etwas abstrakt. Ich möchte mit Ihnen jetzt ein paar Alltagsszenen des Vertrauens durchgehen. Also Vertrauen findet ja nicht nur in Extremsituationen statt. Wir haben jetzt gehört, wenn es um eine Diagnose geht, um einen Verlust, einen Unfall. Vertrauen geschieht auch im Alltag, manchmal in ganz unscheinbaren Momenten, in denen wir uns für das Leben entscheiden und in denen wir bereit sind, Kontrolle abzugeben. Zum Beispiel, wenn ich meiner Tochter erlaube, selbst zu entscheiden, was sie anzieht, auch wenn ich mit ihrer Wahl nicht einverstanden bin, wenn sie mir nicht gefällt. Oder ich lasse mein Kind allein zur Schule gehen, obwohl ich innerlich am liebsten mitlaufen würde oder vielleicht dann mich am liebsten sogar in das Klassenzimmer setzen würde, um ja die Kontrolle nicht zu verlieren. Oder wenn ich einem Mitarbeiter eine Aufgabe überlasse, ohne ständig nachzufragen, ob er es wirklich schafft, wie weit er schon ist. Oder wenn ich bei einer Freundin nicht sofort zurückrufe, weil ich darauf vertraue, dass unsere Beziehung das aushält, dass ich mal einen Tag mich nicht melde. Oder wenn ich beim Arzt offen über meine Sorgen spreche und darauf vertraue, dass er sie ernst nimmt. Oder wenn wir ein Geheimnis anvertrauen und loslassen, vertrauen, dass es in guten Händen ist. Oder wenn wir vertrauen lernen, dass unser Mann, unsere Frau hinter uns stehen, auch wenn wir uns gerade gestritten haben, dass da jetzt nicht gleich die ganze Beziehung schon flöten geht. Oder wenn Sie eine medizinische Untersuchung abwarten, ohne sich vorher gerade zurückzumachen. Auch wenn wir etwas Neues kochen, ohne zu wissen, ob es schmecken wird. Also ich versuche mal ein neues Rezept oder wir gehen spazieren ohne ein Ziel. Oder wir nehmen das Gespräch mit einer Person wieder auf, obwohl wir wissen, dass die Beziehung schwierig ist und dass es vielleicht wieder zu Missverständnissen kommen könnte. Aber wir machen das trotzdem im Vertrauen darauf, irgendwann werden wir den Dreh schon hinbekommen, dass wir uns gut verstehen. Ja? Das sind alles so kleine Beispiele im Alltag, wo wir merken, es ist gar nicht immer so einfach zu vertrauen, weder einem anderen Menschen noch Gott, noch uns selbst. Ja, wenn es darum geht, etwas zu tun, was ich vorher noch nicht getan habe, alleine im Auto eine größere Strecke zu fahren, darauf zu vertrauen, nein, ich habe jetzt bereits 10 Jahre Fahrpraxis, ich werde das schon hinbekommen. Ja, das ist Vertrauen und der Alltag des Vertrauens. Was ist jetzt, wenn mein Vertrauen verletzt worden ist und ich innerlich in eine Haltung des Misstrauens mich hinein entwickelt habe. Vertrauen, ja, da will ich Ihnen jetzt nichts vormachen. Vertrauen ist zerbrechlich. Vertrauen kann wachsen und Vertrauen kann kaputt gehen. Und vielleicht wissen Sie das, liebe Hörerinnen und Hörer, auch aus eigener Erfahrung. Viele Menschen sagen nicht trotzig, sondern müde. Ich kann nicht mehr vertrauen, weil sie erlebt haben, dass ihr Vertrauen missbraucht, enttäuscht oder vielleicht sogar verspottet worden ist. Und vielleicht erkennen Sie sich in solchen Situationen wieder. Sie haben ihr Herz geöffnet und wurden betrogen. Sie haben auf Hilfe gehofft und wurden alleine gelassen. Sie haben an ein Versprechen geglaubt und das Versprechen wurde gebrochen. Oder Sie haben zu Gott gebetet und keine konkrete Antwort erhalten. Und solche Erfahrungen hinterlassen Spuren. Und oft sind das Sätze wie, nie wieder mache ich mich so verletzlich. Oder ich muss selbst stark sein. Man kann sich auf niemanden verlassen, denn sonst bin ich verlassen. Niemand darf sehen, wie es mir wirklich geht. Denn mein Vertrauen, meine Offenheit wurde ausgenutzt. Und solche Erfahrungen führen dazu, dass wir anfangen, uns zu schützen, dass wir anfangen, Mauern zu bauen. In der Hoffnung, vor neuen Enttäuschungen bewahrt zu bleiben. Aber diese Mauern isolieren uns, sie verhindern Nähe. Am Ende ist die Mauer zwar sicher, doch sie macht uns einsam. Und Sie kennen das vielleicht, vielleicht sogar aus Ihrem eigenen Leben, vielleicht beobachten Sie das in unserer Umgebung. Viele Menschen leben so jahrelang. Sie funktionieren, sie organisieren, sie haben alles im Griff, aber innerlich ist da eine Mauer. Keine echte Nähe, kein Anvertrauen, kein gemeinsames Tragen, sondern ich trage alles, mein eigenes Leben, und ich versuche, Kontrolle in meinem Leben zu bewahren, aber auch hineinwirkend Kontrolle über meine Umgebung auszuüben. Und doch Vertrauen kann zurückkehren, ja, langsam, Schritt für Schritt, oft vielleicht durch kleine Erfahrungen. Jemand respektiert ein Nein und kündigt mir deshalb nicht die Freundschaft auf. Oder jemand hört Ihnen zu, ohne Sie zu bedrängen. Oder jemand hält ein Geheimnis wirklich für sich. Oder jemand ist vorausschauend hilfsbereit. Das heißt, kommt Ihnen entgegen, da wo Sie es gar nicht erwartet hätten. Also sieht selbst, dass Sie da irgendwo vielleicht Unterstützung brauchen und kommt Ihnen entgegen, ganz überraschend. Das sind so Momente, so kleine Lichtpunkte, die ahnen lassen, es ist vielleicht doch möglich, wieder zu vertrauen. Ein bisschen, ein nächstes Mal. Denn nicht alle Menschen missbrauchen unser Vertrauen. Ja? Wenn wir enttäuscht werden, dann gehen wir manchmal davon aus, jetzt hat mich ein Mensch enttäuscht, zwei Menschen enttäuscht, alle Menschen enttäuschen. Und ich höre das manchmal in meiner Praxis, wenn jemand in der Liebe enttäuscht worden ist, also dass eine Beziehung wirklich schief gelaufen ist. Und nein, ich kann keinem Mann mehr vertrauen oder ich kann keiner Frau mehr vertrauen. Das ist natürlich heftig, denn hier verschließen wir uns. Also wir geben der Liebe in dem Fall, einer Partnerschaft, einer Ehe keine Chance. Also wir brauchen Lichtpunkte, die uns erahnen lassen, nicht jedes Mal läuft es so. Das ist keine Gesetzmäßigkeit, dass ich immer enttäuscht werde. Wichtig ist, Vertrauen lässt sich nicht befehlen. Ich kann mir selbst diesen Befehl nicht geben, so, Achtung, Kommando, ab jetzt vertrauen. Das geht nicht. Also wir können letztlich nur in kleinen Schritten uns wieder öffnen. So diese Mauer, wenn ich bereit bin, so Stein für Stein wieder diese Mauer abzubauen. Wer verletzt worden ist, braucht Zeit, Freiheit und ich will das auch nicht verschweigen, manchmal Begleitung. Es kann sein, dass wir in unserem Vertrauen so verletzt worden sind, dass wir total in die Isolation gehen, aus lauter Angst wieder enttäuscht, wieder verletzt zu werden. Und das kann wirklich das ist dann keine gesunde Haltung mehr. Das kann uns in ein ganz großes Misstrauen Menschen gegenüber führen, bis hin zu paranoiden Gedanken. Oder eben die Erfahrung, wenn Sie das kennen, vielleicht sich total isoliert zu haben. Das ist kein gutes, kein ausgeglichenes Leben. Manchmal geht es nicht anders. Da brauchen wir auch professionelle Hilfe, um dem Leben anderen Menschen und manchmal vielleicht auch uns selbst wieder zu vertrauen. Ich merke das manchmal bei Menschen, die in einem Burnout sind, also ausgebrannt sind durch ein zu viel an Arbeit und zu wenig an Erholung, die so das Gefühl haben, alles entgleitet mir, ich kann mich auf mich selbst nicht mehr verlassen. Ich merke, dass ich die Leistung, die ich früher bringen konnte, nicht mehr erbringen kann. Weder in dieser Qualität noch in diesem Tempo. Oder ich kann mich nicht mehr so gut konzentrieren. Oder ich muss meine eigene Arbeit fünfmal kontrollieren, weil ich mir nicht sicher bin, ob ich nicht Fehler gemacht habe. Also solche Erfahrungen im Leben, die prägen uns zutiefst, dass wir dann sogar das Vertrauen in uns selbst verlieren. Und auch hier, wenn Sie merken, ich komme hier nicht weiter, ich leide unter dieser Situation, aber ich komme da nicht raus, dann trauen Sie sich auch, um Hilfe zu bitten. Und auch im Glauben gilt, wenn jemand vielleicht eine übergriffige Autorität im Glauben erlebt hat, also falsche Versprechen, oder ein sehr direktives Verhalten, zum Beispiel in der geistlichen Begleitung, oder vielleicht sogar geistlichen Missbrauch erfahren hat, dann erschüttert das Vertrauen zu Menschen auch durch geistliche Autoritätspersonen oder Hirten und dann letztlich auch Gott gegenüber. Also ich merke das manchmal bei Menschen, ich selbst bin ja auf geistlichen Missbrauch spezialisiert, Menschen, die so etwas erfahren haben, ich bezeichne das gern mit diesem Begriff geschändetes Gottesbild. Also wenn wir Gott dann nicht mehr vertrauen können, weil wir einen Übergriff erlebt haben, jetzt nicht von Gott selbst, sondern durch sein Bodenpersonal, sagen wir es einmal so, dann verlieren wir manchmal beides. Wir verlieren manchmal den Halt in der Kirche und manchmal auch das Vertrauen Gott gegenüber. Gott drängt sich nicht auf, also er zwingt niemanden, er wartet, er bleibt, also Gott wendet sich nicht ab, Gott bleibt und er klopft an, aber er tritt nicht ein, wenn wir nicht selbst öffnen. Also Gott ist niemals übergriffig, auch wenn wir das selbst vielleicht erfahren haben in einer Begleitung oder in einer geistlichen Gemeinschaft oder Bewegung, was auch immer. In so einem Kontext kann so ein Übergriff sehr leicht einmal geschehen. Also, der Weg zurück beginnt selten mit einem großen Sprung. Das ist jetzt die Ausnahme, kann vorkommen, aber sind eher kleine Schritte. Manchmal auch leise Schritte, manchmal macht man auch wieder ein paar Schritte zurück, wenn man den Eindruck hat, na, ich fühle mich jetzt doch nicht sicher. Oder wieder alte Sorgen oder Zweifel aufkommen. Aber sie dürfen diesen Weg in ihrem eigenen Tempo gehen. Ja, das ist jetzt kein Leistungssport. Und es muss auch nicht in einem gewissen Zeitraum, so bis dahin, Deadline, muss das geschehen. Das geht gar nicht. Da hat jeder von uns seinen eigenen Rhythmus, sein eigenes Tempo. Also noch einmal der Weg zurück zu Vertrauen, wieder Vertrauen. Das ist kein großer Sprung, sondern es sind manchmal kleine, manchmal auch leise, manchmal auch zaghafte Schritte. Es ist wichtig, dass Sie wissen, Sie dürfen zweifeln. Sie dürfen misstrauisch sein und trotzdem langsam wieder spüren, was gut ist, wer gut ist, wo Sie das erfahren, dass Sie gesehen werden, dass Sie gewürdigt werden, dass man Ihnen Raum gibt, dass man sie nicht ausnutzen möchte, sondern dass ihre Bedürfnisse, ihre Werte ihrem Gegenüber wichtig sind. Das braucht Zeit. Vertrauen nach Verletzungen, das will ich Ihnen auch nicht verschweigen, ist nicht dasselbe wie vorher. Es kann zaghafter sein, auch sehr zerbrechlich, sehr schnell wieder mal zerspringen und muss dann wieder aufgebaut werden. Und manchmal ist es aber stärker, reifer. Dieses Vertrauen nach einer Verletzung kennt das Risiko und glaubt doch, dass das Gute möglich ist. Das heißt, nach einer Verletzung wieder Vertrauen lernen heißt in erster Linie, ich wage es, trotz allem, was ich erfahren habe, an das Gute zu glauben. An das Gute in Menschen, an das Gute in der Gesellschaft, an das Gute in meiner Nachbarschaft, an das Gute in dem Unternehmen, wo ich tätig bin, in dem Verein, wo ich engagiert bin, das Gute in meiner Partnerschaft, in meiner Ehe, in meiner Familie, das Gute auch Gott gegenüber. Verletztes Vertrauen ist wie, wenn Sie vielleicht ein Blatt Papier haben, wenn man so ein Papier zusammenknüllt und dann wieder auseinanderfaltet und versucht auszustreichen, man erkennt die Sprünge. Ja, das Papier wird nie wieder glatt. Ja, aber auch diese Wellen, die das Papier hat, das kann es fester machen. Also man kann aus einem verletzten Vertrauen durchaus reifer und stärker hervorgehen. Mir ist es wichtig, Ihnen das ganz tief zu sagen, und in der Hoffnung, dass Sie das glauben können, auch wenn es vielleicht nicht so einfach für Sie ist. Aber verlieren Sie nicht das Vertrauen an das Gute, an das Gute, an das Schöne, an das Wahre im Leben, auch in unserer Gesellschaft, wo man manchmal den Eindruck hat, ups, in welche Richtung entwickelt sich das. Also Vertrauen, dass es das Gute gibt. So, liebe Hörerinnen und Hörer, jetzt haben wir ein wenig darüber nachgedacht gemeinsam, was ist überhaupt Vertrauen? Was heißt das philosophisch, psychologisch, theologisch? Wir haben uns Alltagsszenen des Vertrauens gemeinsam angesehen und dann auch darüber gesprochen, was passiert, wenn Vertrauen zu Misstrauen wird und wie man Schritte setzen kann, um da wieder herauszukommen. Ich freue mich jetzt, mit Ihnen ins Gespräch zu kommen. Ich habe immer viel zu viel Text vorbereitet. Also wir können uns unterhalten über Vertrauen und Spiritualität, Vertrauen, wechselnde Ohnmacht, kleine Schritte des Vertrauens, Vertrauen im Alter, Vertrauen auch als geistlicher Weg. Aber in erster Linie freue ich mich jetzt darauf, von Ihnen ein wenig zu hören. Vielleicht haben Sie Fragen. Vielleicht möchten Sie selbst erzählen, was Vertrauen Ihnen bedeutet, wie Sie Vertrauen erfahren haben. Ich freue mich jetzt, mit Ihnen ins Gespräch zu kommen.
0: Und von mir bekommen Sie dazu die Telefonnummer. Das ist 0720 578 578. Und von außerhalb Österreichs 0043 720 578 578. Nutzen Sie die Gelegenheit, mit Frau Dr. Margarete Profunser jetzt ins Gespräch zu kommen über das Vertrauen. 0720 578 578.

0: Eine erste Anruferin aus Tirol hat sich bereits gemeldet. Grüß Gott.
1: Grüß Gott, hallo. Ich hätte eine Frage wegen dem Vertrauen. Und zwar, ich bin sehr christlich erzogen und vertraue sehr darauf, dass Gott mir hilft. Aber ich habe einen ziemlich schwierigen Mann und bei mir steht jetzt eine große Operation an, wo ich mindestens bis zu 5 Monate ausfalle. Und wir sind alle noch berufstätig und mein Mann ist jetzt hat mir das Vertrauen zu ihm sehr genommen, weil er gleich gesagt hat, meine Arbeit macht er nicht und ich soll mir um jemanden schauen. Und es trifft mich sehr und habe eigentlich das Vertrauen auch in ihn verloren, weil er hatte mal auch eine sehr schwere Zeit und da ist die Familie sehr zu ihm gestanden und jetzt ist alles anders und er steht nicht zu mir an. Ich weiß einfach nicht mehr, was ich mache.
2: Ja, mir fehlen da jetzt ein paar relevante Informationen, um da gut darauf antworten zu können. Wenn Ihr Mann jetzt sagt, er macht die Arbeit, Ihre Arbeit nicht, mein erster Gedanke ist, kann er diese Arbeit machen oder würde ihn das überfordern? Geht das über seine Grenzen? Also ist diese Verweigerung, diese Arbeit zu machen, ein ich habe keinen Bock darauf, ich mache das einfach nicht, weil ich einfach nicht will? Oder ist er überhaupt fähig, diese Arbeit zu machen? Vor allem, wenn Sie sagen, über 5 Monate.
1: Ja, wir haben einen landwirtschaftlichen Betrieb, sind Nebenerwerbsbauern und also es wäre ihm schon zuzumuten, aber er mag es nicht machen.
2: Ja, und das jetzt wirklich die Frage, ob Sie wirklich wissen, ob Ihr Mann das einfach nicht machen mag oder ob es über seine Grenze geht. Und ich würde Sie hier sehr einladen, mit Ihrem Mann offen darüber zu sprechen, im Sinne von, du sagst nein, dass du nicht bereit bist, diese Arbeit zu machen. Ich möchte dich verstehen. Mir ist nicht klar, ist das eine Verweigerung der Hilfsbereitschaft mir gegenüber, denn so kommt es bei mir an, oder geht es hier um deine Grenzen? Bitte lass uns offen darüber sprechen. Wenn Sie hier diese Klarheit nicht haben, dann unterstellen Sie Ihrem Mann, dass es eine Ablehnung von Hilfsbereitschaft Ihnen gegenüber ist und das tut natürlich extrem weh. Das wäre dann praktisch so, unterlassene Hilfeleistung. Aber mir fehlen jetzt relevante Informationen über die Begründung Ihres Mannes und ich möchte Sie sehr einladen, mit Ihrem Mann hier offen darüber zu sprechen, dass auch er die Möglichkeit hat zu sagen, wie er zu dieser Entscheidung gekommen ist, über 5 Monate Ihre Arbeit nicht zu machen. Das hat sicher einen Grund. Ich höre heraus, dass Sie jetzt davon ausgehen, dass es einfach so eine Art, ist mir ja egal, unterlasse eine Hilfeleistung, ich habe keinen Bock darauf. Aber ich weiß nicht, ob das so ist und Sie wissen es wahrscheinlich auch nicht. Deshalb meine Ermutigung, sprechen Sie mit Ihrem Mann offen darüber, sagen Sie ihm, was das mit Ihnen macht, wie es bei Ihnen ankommt, sein Nein, und sagen Sie, ich möchte dich verstehen. Ja? Ich möchte verstehen, wie du zu diesem Nein kommst. Nicht als Vorwurf, sondern bitte erklär es mir.
1: Ja, vielen Dank. Dankeschön.
2: Ja, gerne. Gerne, gerne, gerne. Alles Gute für Sie, auch für die Operation und eine gute Genesung. Ja?
1: Dankeschön.
2: Auf Wiederhören.
1: Wiederhören.
2: Wiederhören.
0: 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Rufen Sie gerne an mit Ihrer Frage, mit Ihrem Beispiel aus Ihrem Leben. Die Telefonnummer ist 0720 578 578. Von außerhalb Österreichs 0043 720 578 578.

0: Zwei Damen haben sich wieder gemeldet mit konkreten Fragen zu ihrem Leben. Als erstes Irmgard aus der Steiermark.
1: Ja, geht das schon?
2: Das geht, Irmgard. Ja.
1: Ja, grüß Gott, Frau Doktor. Ja, grüß Gott. Ich möchte nur sagen, ja, in meinem Leben war das auch so. Aber es war nicht möglich. Ich habe zwar nicht das Pech gehabt, dass ich so lang fernbleiben habe müssen von der Arbeit, ja. Aber ich möchte nur sagen, in meinem Leben war das auch so. Mit meinem Mann hätte ich nie können am Tisch sitzen und Probleme oder anstehende Sachen besprechen. Da gehören immer zwei dazu, wenn einer überhaupt nicht will. Das ist meine Erfahrung, bitte. Und von meiner Familie. Dann kann man gar nichts machen. Wirklich gar nichts, weil ich habe alles versucht.
2: Ja. Das höre ich in meiner Praxis immer, immer und also sehr, sehr häufig. Gleichzeitig, Sie haben alles versucht von dem, was Sie können. Wenn man gegenüber den Austausch verweigert, dann hängt das häufig damit zusammen, dass die Art der Kommunikation nicht funktioniert. Also zum Beispiel, wenn wir ein Gespräch suchen und mit einem Vorwurf beginnen. Also um mein Gegenüber dazu zu bringen, mit mir offen über ein Thema zu sprechen, hängt es viel davon ab, wie ich dieses Gespräch führe. Und das kann man lernen. Und ich merke das in meiner Praxis immer und immer wieder, dass Menschen das nicht glauben. Und wenn wir das dann versuchen einzulernen, dann funktioniert es. Ja, also niemals die Hoffnung aufgeben, wenn man den Eindruck hat, ich kann mit meinem Mann, mit meiner Nachbarin, mit meiner Schwester nicht sprechen, das führt zu nichts, dann, sie haben alles versucht, so wie sie es wissen. Aber es gibt noch andere Methoden. Und einfach nicht aufgeben. Okay, ich bin mit meinem Latein am Ende und jetzt lasse ich mir eine neue Methode zeigen. Und das funktioniert. Ja? Und ich kann mir vorstellen, dass viele von Ihnen jetzt, liebe Hörerinnen und Hörer, so eine Erfahrung gemacht haben. Sie haben versucht, ein Gespräch zu führen und sind nicht durchgedrungen zum anderen. Und da ist der erste Schritt einmal zu schauen, was haben Sie versucht? Was hat gar nicht funktioniert? Was hat vielleicht sogar das Gegenteil bewirkt? Oder was hat ein wenig funktioniert? Und aus dem daraus gemeinsam eine neue Strategie entwickeln. Und glauben Sie mir, das funktioniert. Also auch für Sie, liebe Irmgard, ich hoffe, dass Sie die Hoffnung nicht aufgeben, dass Sie mit Ihrem Mann trotzdem in den Austausch gehen können und dass Sie auch einfach einen Weg finden, eine Methode, auch in der Gesprächsführung, dass Ihr Mann sich öffnet und mit Ihnen etwas besprechen, austauschen möchte. Alles Gute für Sie. Auf Wiederhören.
0: Wiederhören, Irmgard, unsere nächste Anruferin aus Kärnten, Manuela.
3: Ja, hallo. Ich habe Ihre Sendung jetzt erst zum Schluss gehört, aber es geht ums Vertrauen, hat es geheißen. Und ich habe so ein schwaches Vertrauen zu Gott. Also ich habe schon vieles erlebt, dass Gott mir hilft und Gebete erhört worden sind, schon eine ganze Menge für mich und für andere. Und trotzdem, ich kriege die Angst nicht los vor Schwierigkeiten, vor Problemen. Dann werde ich sofort gleich wieder panisch und habe dann schon wieder kein Vertrauen, dass Gott da ist, dass er mir hilft. Und es hilft mir auch nichts, wenn mein Priester auch gesagt hat, über Radio Maria, wenn man jetzt an der Hand des Vaters in den dunklen Keller hinuntergeht, dass es dann nicht so schlimm ist. Aber ich habe dann gemeint, der Keller bleibt trotzdem dunkel und ich habe trotzdem Angst. Also das ist so mein Gefühl. Und wenn ich dann die heiligen Geschichten lese oder so, wie viele die alles durchgemacht haben, dann ist es für mich nicht ein Ansporn, ein Mut, sondern ich kriege dann erst recht Angst. Also ich habe einfach zu wenig Vertrauen, denke ich. Und ich weiß nicht, wie könnte man da sich irgendwie annähern oder so, dass es besser wird.
2: Ja, liebe Manuela, das ist eine ganz, ganz große Frage, die Sie da bringen. Da gibt es mehrere Aspekte. Also ich kenne Sie jetzt zu wenig, um genau zu wissen, wie sich Ihre Unruhe aktiviert. Ich darf vielleicht jetzt ein wenig allgemein über dieses Thema sprechen, in der Hoffnung, dass ich das eine oder andere erwische, was Ihnen vielleicht helfen kann. Also mangelndes Vertrauen Gott gegenüber hängt in erster Linie sehr stark damit zusammen, dass wir Gott nicht kennen. Ja, also einmal, welche Vorstellung haben wir von Gott? Was wissen wir über Gott? Wie handelt Gott? Was ist das Ziel unseres Glaubens? Also das Ziel unseres Glaubens ist nicht ein einfaches Leben, ein schönes Leben, sondern ein Weg der Heiligkeit zu gehen. Also das Ziel unseres Glaubens ist unser Heil, wie es der heilige Petrus sagt. Also auch, was erwarten wir aufgrund von dem von Gott? Ist es einfach so ein Bedürfniserfüller für mein Leben, dass es mir immer gut geht und mir nie etwas passiert oder den Menschen, die ich liebe? Oder ist es da noch mehr? Und ich merke, wenn ich mit Menschen über dieses Thema arbeite, dass es sehr viel damit zusammenhängt, welche Vorstellung wir von Gott haben und aus dieser Vorstellung heraus welche Erwartungen. Und dann, was ich auch immer wieder merke, ein dritter Schritt wäre jetzt, Gott hat uns Seelenkräfte gegeben. Und die zweite Seelenkraft ist das Gedächtnis, also Verstand, Gedächtnis und Wille. Es ist ganz wichtig für jeden religiösen Menschen, das Gute, das wir durch Gott erfahren haben, die Hilfe, die Unterstützung, die Gnade, dass wir uns die präsent halten. Also wenn Gott in meiner Vergangenheit mir, also zum Beispiel eine Gebetserhörung geschenkt hat, dann ist das nicht etwas, was ich einfach, das ist ja Vergangenheit, sondern Gott muss mir nicht immer wieder neu beweisen, dass es ihn gibt und dass er an meiner Seite ist. Also Gott hat uns das Gedächtnis gegeben, damit wir in Zeiten der Unsicherheit in die Erinnerung gehen. Ah ja, Gott war in meinem Leben da, er ist auch jetzt da. Ich habe diese Erfahrung gemacht und da. Und ich weiß aus dem Katechismus, dass Gott treu ist. Deshalb ist Gott auch jetzt in dieser Situation in meinem Leben da. Also wir erwarten von Gott immer wieder so neue Beweise. Er muss es immer wieder beweisen, dass er ein guter Gott ist. Und das ist ein Missverständnis. Also er hat uns dieses Gedächtnis gegeben, das Gedächtnis der Erinnerung an sein Heilswirken in meinem Leben. Das ist auch der Trick von Dankbarkeit. Also dieses Dankbarkeit ist wie eine Taschenlampe. Sie zeigt uns auf, was da ist, was wir haben. Ein Mensch, der zu wenig Dankbarkeit übt, also diese Haltung der Dankbarkeit zu wenig übt, der wird blind für das eigene Gute im Leben, was da ist. Und braucht dann immer wieder Neues. Es muss immer wieder Neues geliefert werden. Also ich empfehle Ihnen sehr eine Haltung der Dankbarkeit im Sinne von, dass Sie vielleicht auch einmal aufschreiben, all das Gute, was Sie durch Gott erfahren haben. Und dadurch, wenn Sie das aufschreiben und sich immer wieder durchlesen, bilden Sie in Ihrem Kopf, in Ihrer Vorstellung, in Ihrem Glauben ein Gegengewicht durch das, mein Gott wird mir helfen, es ist so dunkel, er hat mir ja schon geholfen. Und je mehr Sie sich daran erinnern, bildet das dieses Gegengewicht gegen den Zweifel. Also die Erinnerung als Gegengewicht gegen den Zweifel. Und der vierte Punkt, den ich jetzt auch ansprechen möchte, manche Menschen haben einfach durch, ich würde das jetzt einfach mal ein wenig ein depressiver Grundzustand im Leben, man nennt es Dysthymie, also einfach so eine leichte depressive Grundstimmung oder vielleicht sogar eine depressive Episode oder im Alter. Altersdepressionen werden wir auch etwas schwächer. Das wirkt sich darin aus, dass wir misstrauischer werden. Das heißt, dass wir Vertrauen verlieren. Wir können weniger daran glauben, an das Gute im Zwischenmenschlichen, an das Gute, was von Gott kommt und auch an eine gute Zukunft. Das ist effektiv ein Symptom einer Depression. Man nennt das kognitive Triade. Also auch das kann ein Grund sein. Ja? Ich weiß jetzt nicht, ob ich Ihre Situation jetzt richtig erfasst habe. Wie gesagt, mir fehlen relevante Informationen. Ich habe jetzt versucht, ein wenig allgemein 4 Gründe aufzuzeigen, weshalb es uns schwer sein kann, Gott zu vertrauen. Also einmal, wir wissen zu wenig von ihm. Wir wissen nicht, wie Gott wirkt. Wir kennen seinen Plan nicht, seinen Willen nicht. Wir sind zu wenig in der Erinnerung stark geworden, dass Gott ja da war in meinem Leben schon. Und eine gewisse Schwermut in unserem Denken und Fühlen kann dazu führen, dass wir einfach nicht so leicht an das Gute glauben können. So, liebe Manuela, ich hoffe, es war das eine oder andere für Sie dabei. Ich wünsche Ihnen für diesen Schritt jetzt eine gute Unterstützung. Vielleicht wäre es gut, wenn Sie in einer geistlichen Begleitung sich in diesem Bereich über einen längeren Zeitraum begleiten lassen würden, um in Ihrem Tempo zu lernen, dieses Misstrauen Gott gegenüber zu überwinden und das Gegenteil zu ernten, nämlich Vertrauen. Alles Gute für Sie. Auf Wiederhören.
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0: Die Leitungen haben sich gefüllt. Als erstes aus Wien, Franziska.
1: Ja, guten Tag. Ja, ich habe schon, ich bin 84 und leide fallweise meistens unter Stress. Und das stresst mich noch mehr, dass ich mich auf mich selber nicht mehr ganz verlassen kann. Und das irritiert mich, weil ich ja ziemlich über 30 Jahre im Ausland gelebt habe und vieles mit meinem Mann und den Kindern zustande gebracht habe. Und jetzt auf einmal lässt das Gedächtnis aus. Nämlich immer die Sache, die ich gestern oder heute oder was, habe ich gesagt, ich muss alles schriftlich festhalten. Auch das, was ich gemacht habe.
2: Ja, das kann ich verstehen. Mit dem Älterwerden beginnen Sie zu spüren, vieles liegt nicht mehr in unserer Hand. Der Körper wird verletzlicher und unser Gedächtnis arbeitet anders. Das ist natürlich, das ist jetzt keine Kleinigkeit, aber ich will Ihnen jetzt nichts vormachen. Zu erfahren, das, was früher ging, geht jetzt nicht mehr in diesem Tempo oder in der Qualität, wie Sie es gewohnt sind. Also was ich in so einer Situation immer empfehle, ist, dass Sie sich Ansprechpartner suchen, wo Sie ein Gegenüber haben, ein verlässliches Gegenüber, mit dem Sie über diese Ängste sprechen können. Und dass man gemeinsam dann auch

0: ersten Moment, wie sie mit anderen Methoden trotzdem ihren Alltag gut bewältigen können. Ja, Methoden, die angepasst sind an die nachlassende Gedächtnisleistung.
1: Ja, weil ich teilweise allein lebe und zum Beispiel, ich habe Handwerker oder ich habe einen Termin ausgemacht für Physiotherapie. Am Vorabend habe ich das alles auf einen Zettel geschrieben. Dann schaue ich in der Früh, weil irgendwas dazwischen kommt und ich sehe, dass ich knapp werde. Oder es kommen einige Telefonate herein mit Handwerkern oder so. Und dann vergesse ich komplett, dass ich für Vormittag um 11 Uhr einen Termin ausgemacht hatte. Und das ist schon einige Male passiert. Und das, ja. Und die Kinder sind nicht sehr.
0: Ja. Aber wäre vielleicht wirklich irgendwann eine Zeit, sich auch zu überlegen, ob dieses Alleine-Leben jetzt noch die angemessene, adäquate Wohnsituation darstellt auf Basis ihrer Ausgangslage. Ja. Einfach mit einem ganz mutigen Blick die Realität auch anschauen und dann gemeinsam mit jemandem überlegen, was wäre jetzt eine gute Wohnsituation, wo sie in solchen Situationen Unterstützung bekommen. Ja. Da möchte ich Sie sehr ermutigen dazu, liebe Franziska. Ja. Ich wünsche Ihnen jetzt, ja?
1: Ja, ich bin am Überlegen, aber da ich auch Magen-Darm-Probleme habe, ist woanders immer schwierig. Und da fürchte ich mich eigentlich davor, weil ich exzentrisch für andere wirke oder ja, weil es dort nicht so möglich ist. Oder Essen auf Rädern, damit man sich das erleichtert. Das ist alles, sehe ich als große Probleme. Ja, aber ich war schon so weit in Gedanken und dann hält mich eben noch immer was zurück. Aber
0: ich kann mir vorstellen, wenn Informationen fehlen, wie zum Beispiel, wenn Sie sagen, dass Sie einen empfindlichen Magen haben, dass Sie bestimmte Zutaten vielleicht nicht vertragen oder Zubereitungsarten. Ich denke, wenn Sie das mal mit einer Person besprechen können, die dafür verantwortlich ist, zum Beispiel Essen auf Rädern, die müssen ja auf solche Situationen auch Rücksicht nehmen. Ja, also da wird ja jetzt nicht irgendwie Fast Food gekocht für Jugendliche, sondern eben sehr wohl Rücksicht genommen auf Personen mit bestimmten Bedürfnissen. Ich würde Sie sehr ermutigen, einfach diese Gespräche zu suchen und die Sorgen, die Sie haben, die Bedenken, die Sie haben, offen auszusprechen, dass Sie dann relevante Informationen bekommen, um dann in einem zweiten Moment zu merken oder die Erfahrung zu machen, nein, das ist die Entscheidung. Ja, und dafür wünsche ich Ihnen viel Mut und dass Sie es angehen. Da nicht vor sich her schieben noch weiter, sondern dass Sie es jetzt einfach angehen.
2: Dankeschön für Ihren Anruf und Ihr Beispiel, Franziska. Wir gehen weiter zu unserer nächsten Anruferin aus Oberösterreich. Grüß Gott.
3: Grüß Gott.
0: Grüß Gott.
3: Grüß Gott. Sie, ich habe einen Bruder. Und der ist querschnittsgelähmt, ist in einem betreuten Wohnen und da geht es um die Erbschaft. Hören Sie mich?
0: Ja, ja, ich höre Sie.
3: Ja, und da möchte ich einfach nur ein Gespräch, was er vorhat, wie er es machen möchte. Ich bin die noch einzig lebende Schwester und er ist 93, er hat noch nicht gemacht. Es hängt alles in der Luft. Und ich möchte ein Gespräch suchen und es gelingt mir nicht. Einfach nicht. Es ist zum Streiten und dann gehe ich.
0: Wenn ich jetzt nicht verstehe, Sie möchten mit Ihrem Bruder über die Erbschaft sprechen und wenn Sie versuchen, artet es in einen Streit aus.
3: Ja, genau. Da wird das so gefährlich.
0: Was befürchtet er denn oder was sagt er denn, wenn er streitet?
3: Bitte?
0: Kommen da Vorwürfe, Ängste,
3: Vorurteile? Natürlich.

0: natürlich, alles kommt da. Von früher, okay. Weiß Gott wann.
1: Okay. Das heißt, Ihr Bruder, ich höre da heraus, dass er vielleicht verletzt ist, misstrauisch ist und deshalb jetzt nicht über sein Erbe sprechen möchte, weil er das Gefühl hat, dann wird er jetzt nochmal verletzt.
0: Ach. Mhm.
1: Okay.
0: Wahrscheinlich.
1: Ja, das ist aber dann natürlich keine einfache Situation. Da wird vielleicht angezeigt eine Gesprächsmediation, dass jemand dieses Gespräch moderiert zwischen Ihnen und Ihrem Bruder.
0: Das geht auch nicht. Er braucht niemand. Niemand. Er weiß es einfach noch nicht.
1: Ja, das ist dann schwer, gell? Wenn jemand über ein Thema nicht sprechen will, man kann die Person nicht zwingen. Das, was man machen könnte, ist, dass vielleicht eine dritte, neutrale Person Sinn und Zweck einer Erbschaftsregelung noch einmal erläutert und ihm auch erklärt, wenn er das jetzt nicht macht, verweigert und er verstirbt, was dann mit seinem Erbe und seinem Eigentum, was da passiert, jetzt rein rechtlich auch gesehen. Vielleicht ist ihm das jetzt nicht so bewusst, wenn er jetzt verstirbt ohne eine Nachlassregelung, was dann mit seinem Erbe passiert.
2: Auf jeden Fall eine schwierige Sache von außen, von der Ferne zu beurteilen. Ja. Wir hoffen, dass wir Ihnen da trotzdem einen Anhaltspunkt gegeben haben. Und ich darf nochmal einladen, anzurufen. 0720 578 578. Wir sprechen über das Vertrauen heute, dem Leben trauen, auch wenn es brüchig wird, mit Dr. Margarete Profunzer.

0: Unser Thema heute, das Vertrauen. Ganz viele haben sich eingebracht mit Beispielen von Ihnen aus Ihrem Leben. Jetzt geht das Wort noch einmal an unsere Referentin, Dr. Margarete Profunsa.
1: Ja, liebe Hörerinnen und Hörer, wir haben uns jetzt mit Vertrauen beschäftigt und ich habe auch in der Vorbereitung gemerkt, was das auch mit mir macht. Es ist nicht so einfach, Vertrauen. Jeder von uns hat auch eine Geschichte. Ja, Vertrauen ist ein Geschenk und eine Entscheidung. Es ist jetzt kein Zustand, den man einfach erreicht, sondern also Vertrauen, so jetzt habe ich es ein für alle Mal, sondern dieses innere Ja, das wir manchmal vielleicht nur im Flüsterton sprechen. In jeder Situation, in der wir wieder herausgefordert sind, braucht es unser Ja. Und wir haben jetzt gehört, Vertrauen beginnt oft nicht in der Stärke. Also wenn unser Leben eh gut läuft, dann brauche ich ja nicht Vertrauen, das reicht ja eh, sondern in der Schwäche. Das heißt, wenn mein eigenes Leben brüchig wird, wenn ich das Vertrauen in mich selbst verliere, in meine Fähigkeiten, durch eine Erfahrung, durch eine gesundheitliche Situation, wie wir jetzt auch von den Hörern bzw. Hörerinnen gehört haben, oder wenn ich verletzt worden bin, wenn ich merke, ich kann meiner Beziehung nicht vertrauen, oder wenn ich merke, dass ein Gespräch verweigert wird oder es zu Missverständnissen kommt. Sie jetzt auch im Rückblick auf das, was wir jetzt gehört haben, durch unsere Anruferinnen auf etwas darauf aufmerksam machen. Denn Vertrauen oder Misstrauen, Zweifel, ist häufig oder entsteht häufig als Folge von einem Missverständnis. Also Vertrauen entsteht oder Misstrauen entsteht häufig durch ein Missverständnis. Wir gehen davon aus, dass der eine glaubt, denkt oder eine bestimmte Absicht hat, aber wir wissen es nicht. Also ich könnte ein recht großes Buch füllen mit Beispielen aus meiner Arbeit, aus meiner Praxis, wo ich merke, dass Menschen misstrauisch sind, dass Menschen nicht vertrauen können, dass Menschen Zweifel haben, dass Menschen gekränkt sind, aber auf Basis eines Missverständnisses. Das heißt, wir gehen davon aus, mein Mann, meine Cousine, meine Nachbarin, mein Bruder hat eine gewisse Absicht, aber wir wissen es nicht. Und das ist etwas, wo ich Sie sehr, sehr, sehr, sehr einladen und ermutigen möchte, konkret danach zu fragen, wie ist es denn wirklich? Also bei mir kommt das jetzt so und so an. Wie ist deine Absicht? Ich möchte das verstehen. Ich möchte dich nicht missverstehen. Ich möchte dich so verstehen in deiner Absicht, wie sie in dir da ist. Und dir nicht etwas hineinlegen oder sogar unterstellen. Also das ist etwas, wo ich Sie sehr, sehr ermutigen möchte, auch jetzt um unsere heutige Sendung zu runden. Haben Sie den Mut, wenn Sie jetzt merken, das Vertrauen wird schwächer oder Sie fühlen sich einem Menschen nicht mehr sicher, nicht mehr geborgen oder fühlen sich gekränkt oder verletzt oder vernachlässigt, dass Sie nachfragen, dass Sie das nicht einfach so hinnehmen, sondern dass Sie nachfragen. Also Vertrauen beginnt nicht in der Stärke, sondern in der Schwäche. Nicht im Wissen, sondern im Fragen. Nicht im Licht, sondern mitten in der Dunkelheit. Also wenn wir wirklich manchmal mit unseren Latein am Ende sind. Und vielleicht ist heute nicht der Tag, an dem Sie voll Gewissheit sagen können, ich vertraue. Vielleicht ist es nur ein leises, ich will es versuchen und das reicht. Das Vertrauen wächst nicht aus Perfektion, sondern auch aus der Erlaubnis, die wir uns selbst geben können, ich bin unterwegs. Also das wünsche ich Ihnen jetzt von Herzen. Dort, wo Sie jetzt gerade stehen, so wie Ihre Situation ist, wie es in Ihrem Leben aussieht mit dem Vertrauen oder vielleicht mit dem nicht so gut vertrauen können, dass Sie einen Weg finden, um Vertrauen wiederzugewinnen. Wenn Sie merken, Sie kommen da alleine nicht weiter, dass Sie sich auch die entsprechende Hilfe gönnen, um wieder in dieses Vertrauen hineinzufinden. Vertrauen heißt, wir fühlen uns sicherer, wir fühlen uns geborgener. Und wir können einfach leben mit Vertrauen, ist stressfreier. Ich muss nicht alles immer kontrollieren und hinterfragen, sondern ich kann einfach vertrauen. So wünsche ich Ihnen jetzt Ende dieser Sendung alles, was Sie dafür brauchen. Ja? Ich weiß jetzt nicht, wo Sie stehen, wie Sie zu diesem Thema stehen. Ich danke Ihnen, dass Sie sich darauf eingelassen haben, dass Sie zugehört haben. Und vielleicht hilft es Ihnen, diese Sendung noch einmal zu hören. Vielleicht können Sie diese Sendung jemandem weitergeben, der, in dem Sie wissen, er ist momentan sehr mit Unsicherheit und Misstrauen, Angst gepeinigt. Vielleicht genügt es auch, Sie ehrlich mitzunehmen, als stillen Impuls, der nachklingen kann. Und für all das wünsche ich Ihnen wie immer eine gesegnete Zeit, also dass Sie Schritte finden, die Sie jetzt nicht überfordern, aber voranführen und dass Sie Menschen begegnen, denen Sie sich zumuten dürfen mit allem, was Ihnen da ist. Und dass Sie auch in dem Ganzen nicht vergessen, wie wertvoll Sie sind, auch wenn Sie schwanken. Oder auch wenn Sie merken, das Leben wird brüchiger und vielleicht sogar, dass Sie sich selbst nicht mehr so vertrauen können, weil Ihre Fähigkeiten und Ihre Kräfte abnehmen. Also möge Gott Sie durch all das hindurch begleiten und immer wieder den Mut schenken, zu sagen, ich weiß nicht, was kommt, aber ich gehe, weil ich vertraue. Auf Wiedersehen und bis zur nächsten Sendung und genießen Sie noch die sommerlichen Tage.
0: Herzlichen Dank, Dr. Margarete Profunser, für diese Sendung über das Vertrauen. Das ist schon angeteasert, liebe Zuhörer. 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Fragen aus dem Leben trauen, auch wenn es brüchig wird. Es war der dritte Teil einer kurzen Reihe über das Vertrauen. Am Mikrofon Antonia Kollmann.

Sie hören nun die Wiederholung der Predigt, die Papst Leo XIV. Heute Vormittag im Rahmen seines Pastoralbesuchs in Assisi in der Basilika Santa Maria degli Angeli gehalten hat.

0: Wir hören nun die Verkündigung des Evangeliums aus dem Heiligen Evangelium nach Matthäus, Kapitel 17, Verse 1 bis 9.
1: In quel tempo Gesù prese con sé Pietro, Giacomo e Giovanni, suo fratello, e li condusse in disparte su un alto monte.
0: In jenen Tagen nahm Jesus Petrus, Jakobus und dessen Bruder Johannes beiseite und führte sie auf einen hohen Berg. Und er wurde vor ihren Augen verwandelt. Sein Gesicht leuchtete wie die Sonne, und seine Kleider wurden blendend weiß wie das Licht. Da erschienen plötzlich vor ihren Augen Mose und Elia und redeten mit Jesus.
1: Signore, è bello per noi essere qui.
0: Und Petrus sagte zu ihm: Herr, es ist gut, dass wir hier sind. Wenn du willst, werde ich hier drei Hütten bauen: eine für dich, eine für Mose und eine für Elia. Noch während er redete, warf eine leuchtende Wolke ihren Schatten auf sie. Und aus der Wolke rief eine Stimme: Das ist mein geliebter Sohn, an dem ich Gefallen gefunden habe. Auf ihn sollt ihr hören.
1: All'udire ciò, i discepoli caddero con la faccia a terra.
0: Als die Jünger das hörten, bekamen sie große Angst und warfen sich mit dem Gesicht zu Boden. Da trat Jesus zu ihnen, fasste sie an und sagte: Steht auf, habt keine Angst. Und als sie aufblickten, sahen sie nur noch Jesus. Während sie den Berg hinabstiegen, gebot ihnen Jesus: Erzählt niemand von dem, was ihr gesehen habt, bis der Menschensohn von den Toten auferstanden ist.

0: Und wir hören jetzt die Predigt von Papst Leo hier in Santa Maria degli Angeli in Assisi.
1: Carissimi fratelli e sorelle, carissimi giovani.
0: Liebe Brüder und Schwestern, liebe Jugendliche, das Fest der Verklärung, das wir gerade feiern, ist ein Wunder des Lichts, das uns hilft, unsere Begegnung zu vertiefen. Eine Begegnung, die so voller Freude ist, aber auch reich an Fragen rund um die Gegenwart und die Zukunft. In der Erzählung des Evangeliums finden wir den Kontrast zwischen Schatten und Licht, Stille und Worten, Staunen und Unverständnis. Wir befinden uns in Assisi, einer Stadt, zu der seit Jahrhunderten viele Pilger unterwegs sind. Heute auch wir. Denn hier lässt alles erahnen, dass unser Leben eine neue Gestalt annehmen, Licht ausstrahlen und die Welt heilen kann. Hier hat die Verklärung von Franziskus, von Clara und später von tausenden anderer junger Menschen begonnen. Sie haben das Evangelium sine glossa, wir würden sagen ohne Abstriche, angenommen und das Leben Jesu hat in ihnen von Neuem begonnen. Wir sind hierher gekommen, um zu verstehen, wohin die Geschichte führt und wohin wir selbst gehen. Im Evangelium sehen wir, dass man einen Sinn finden und einen Weg erkennen kann. Wie Petrus, Jakobus und Johannes werden wir ein wenig beiseite genommen und Jesus ist bei uns. Darauf kommt es an, auf seine Gegenwart. Auf dem Berg betrachten die Apostel Jesus, der sich auf seine eigene Zukunft ausrichtet. Diesbezüglich gab es unter ihnen Missverständnisse. 6 Tage zuvor hatte Petrus dem Meister vorgehalten, dass er offen vom Kreuz sprach. Er erwartete Herrlichkeit für den Messias und vielleicht auch für sich selbst, ohne Widerstände und Risiken einzukalkulieren, vor allem aber ohne sich zu fragen, was Herrlichkeit eigentlich ist. Nun, bei der Verklärung Jesu offenbart sich Gott selbst in seiner Herrlichkeit, die das Aussehen einer Wolke hat, die schützt und umhüllt. Er weist auf den Sohn hin und lädt ein, ihm zuzuhören. Wir entdecken den Weg des Lebens, in dem wir ihm gemeinsam nachfolgen. Seine Schönheit zeigt sich in neuer Gestalt, in beispielloser Intensität, so sehr, dass Petrus die Zeit anhalten und diese Vision ausdehnen möchte. Großzügig bietet er an, 3 Hütten zu bauen, gleichsam um das Gespräch zwischen Jesus, Mose und Elia weitergehen zu sehen. Stattdessen müssen wir in dieses Gespräch eintreten. Wir dürfen nicht nur Zuschauer bleiben. Wir sind nämlich dazu berufen, die Heilige Schrift zusammen mit dem Meister zu lesen, unsere Zeit zu deuten und Entscheidungen zu treffen, indem wir seinem Weg folgen. Wir sind hier, um Resignation und Angst zu überwinden, um Zweifel zu beheben, die uns ebenso beschäftigen, wie sie die Apostel beschäftigten. Jesus ruft uns dazu auf, ins Gespräch mit seiner Geschichte zu treten, um neue Seiten der Geschichte zu schreiben. Wenn wir hören, sein Gesicht leuchtete wie die Sonne und seine Kleider wurden weiß wie das Licht, dann denken wir an den Ostermorgen, als ein Engel des Herrn den Stein wegrollte, der das Grab verschloss und die Botschaft von der Auferstehung verkündete. Sein Aussehen war wie ein Blitz und sein Gewand weiß wie Schnee. Es ist das Licht eines neuen Tages, auf den wir uns ausrichten, während um uns herum und manchmal auch in uns noch Dunkelheit herrscht. Wir sehen dessen Morgendämmerung in den kanonisierten Heiligen wie dem heiligen Franziskus und der heiligen Clara, sowie in einer Unzahl von Brüdern und Schwestern, die dem Bösen mit dem Guten antworten. Wir sind nicht allein. In diesen Tagen habt ihr dies erfahren. Ihr seid einander begegnet und habt einander zugehört, wobei ihr vom Gewirr sich überlagernder und widersprechender Stimmen zur Kunst des Gesprächs übergegangen seid. Heute betrachten wir Jesus, der gerade während des Gesprächs mit dem Vater, mit denen, die ihm vorausgegangen sind, Mose und Elia, und mit seinen Zeitgenossen, den Jüngern, verklärt wird. Die Kirche ist dazu da, uns in diese Dynamik des Zuhörens und Entscheidens zu führen, in der wir verstehen, für wen wir leben und wie wir leben sollen. Sie ist die Gemeinschaft, in der wir lernen, die Stimme Gottes zu erkennen, die niemals einfach mit unseren eigenen Ansichten übereinstimmt, sowie jenen Gehorsam gegenüber dem Heiligen Geist zu wagen, der all diejenigen mutig und kreativ werden ließ, die sich bereit erklärt haben, Jesus nachzufolgen. Wir entstellen uns selbst, wenn wir uns von ihm und von den anderen trennen. In den Bindungen, die uns nähren und zum Leben rufen, werden wir hingegen verklärt. Die franziskanische Spiritualität, in der ihr unterwiesen worden seid, gehört zu denjenigen, die am meisten darauf achten, die grundlegenden Beziehungen zu Gott und zu all seinen Geschöpfen wiederherzustellen. Eine Harmonie, die es heute mehr denn je zu bewahren und zu pflegen gilt. In diesem Sinne habe ich zu Beginn meiner ersten Enzyklika darauf hingewiesen, jede Generation erbt die Aufgabe, die eigene Zeit zu gestalten, damit die Geschichte zu einem Ort reifen kann, an dem die Würde jedes Menschen gewahrt, Gerechtigkeit gefördert und Geschwisterlichkeit ermöglicht wird. Doch jeder Epoche droht die Gefahr, dass die Welt unmenschlich und ungerechter wird. Wo die Menschheit riskiert, ihr wahres Gesicht zu verlieren, da erheben wir Christen unseren Blick zu dem Gott, der Mensch geworden ist. In dem Wissen, dass sich nur im Geheimnis des fleischgewordenen Wortes das Geheimnis des Menschen wahrhaft aufklärt. Diese großartige Menschheit wird in Jesus Christus zum Weg, zur Wahrheit und zum Leben und eröffnet jedem von uns den Weg zur Erfüllung.
1: Cari amici, la ragione per cui San Francesco.
0: Liebe Freunde, der Grund, warum uns der heilige Franziskus auch 800 Jahre nach seinem Tod weiterhin fasziniert, liegt in jener großartigen Menschlichkeit, die ihn dazu veranlasste, die bereits eingeschlagenen Wege zu verlassen, um einen neuen Pfad einschlagen zu können, der mit dem Weg Jesu besser übereinstimmte. Auch in einer Stadt wie Assisi, die bereits seit Jahrhunderten christlich war, erschien dies revolutionär. Die Entscheidung von Clara war dagegen noch beeindruckender. Eine junge Frau, die wie Franziskus sein wollte, die als Frau so frei leben wollte wie diese Brüder. Das ist die Kraft des Christentums, jene seines Beginns und seiner zahlreichen Neuanfänge. Nun, liebe Jugendliche, heute suchen Europa und die ganze Welt in euch neue Heilige. Wagt es, an das Wort des Evangeliums zu glauben. Werdet mit der Freiheit Jesu Christi menschlich. Nehmt die Armut als Schwester an. Der Titel eures Treffens, Go, ist ein Auftrag, eine Aussendung auf Wege, für die wir keine Landkarten haben. Denn sie eröffnen sich, wenn wir auf unser Herz hören, wenn wir dem Heiligen Geist gehorchen und wenn wir dem Auferstandenen folgen, wohin er uns vorausgehen wollte. Go, geht, besser noch, lasst uns gehen. Let's go. an die Ränder, wo die Ungerechtigkeit und Überheblichkeit einiger weniger, die Würde und Träume vieler von allzu vielen Söhnen und Töchtern Gottes verweigern. Papst Franziskus hat sich vom Poverello von Assisi inspirieren lassen und uns vor der Versuchung gewarnt, Christen zu sein, die einen sicheren Abstand zu den Wundmalen des Herrn halten. Jesus aber will, dass wir mit dem menschlichen Elend in Berührung kommen, dass wir mit dem leidenden Leib der anderen in Berührung kommen. Er hofft, dass wir darauf verzichten, unsere persönlichen oder gemeinschaftlichen Zuflüchte zu suchen, die uns erlauben, gegenüber dem Kern des menschlichen Leids auf Distanz zu bleiben. Vielleicht werden wir nicht verstanden, nicht einmal von unserer Familie, so wie es dem heiligen Franziskus erging. Sich der Kultur der Macht zu entziehen und die Mauern einzureißen, die Menschen voneinander trennen, bedeutet jedoch niemals, die eigene Familie, Stadt oder Tradition zu verraten, sondern sie von ihren Einbildungen zu befreien, von Feinden, die aus Angst und Unwissenheit erfunden worden sind, von Gewalt, mit der man seine eigene kleine Ordnung einer Wirklichkeit aufzwingen möchte, die uns von allen Seiten übersteigt. Auf Gott zu vertrauen bedeutet, wie Franziskus und Clara, eine Welt voller Brüder und Schwestern wieder zu entdecken, die es wertzuschätzen und denen es zu dienen gilt, nicht aber auszubeuten und zu beherrschen. Es ist keine Welt, die zu verteidigen, sondern eine, die zu umarmen ist. Liebe Jugendliche, verschreibt euch der Zivilisation der Liebe, deren Triebe ihr in so vielen Beispielen der Selbstlosigkeit begegnet seid und die unzähligen Friedensstifter nach dem Bild Christi verklärt, die sich auch heute inmitten der tragischen Szenarien des Todes für das Leben einsetzen. Bündelt die besten Kräfte eurer großartigen Menschheit, Studium, Fachkenntnisse, Arbeit, Freundschaften, Liebe, Gebet und lebt die Vision des Franziskus heute auf unterschiedliche Weisen weiter. Ich denke, dass euch das Gebet, das ihm oft zugeschrieben wird, am Herzen liegt. Ein Text aus dem vergangenen Jahrhundert. Herr, mach mich zu einem Werkzeug deines Friedens, dass ich liebe, wo man hasst, dass ich verzeihe, wo man beleidigt, dass ich verbinde, wo Streit ist, dass ich die Wahrheit sage, wo Irrtum ist, dass ich Glauben bringe, wo Zweifel droht, dass ich Hoffnung wecke, wo Verzweiflung quält, dass ich Licht entzünde, wo Finsternis regiert, dass ich Freude bringe, wo der Kummer wohnt. Dies ist, wohin wir gehen sollen. Go, vor allem aber, wie wir unterwegs sein sollen. Herr, lass mich trachten, nicht, dass ich getröstet werde, sondern dass ich tröste. Nicht, dass ich verstanden werde, sondern dass ich verstehe. Nicht, dass ich geliebt werde, sondern dass ich liebe. Denn wer sich hingibt, der empfängt. Wer sich selbst vergisst, der findet. Wer verzeiht, dem wird verziehen. Und wer stirbt, der erwacht zum ewigen Leben.
1: Cari amici, possano questi giorni ad Assisi.
0: Liebe Freunde, diese Tage in Assisi mögen sich tief in euer Gedächtnis einprägen und möge eure Rückkehr nach Hause in die verschiedenen Länder Europas, in die ihr reisen werdet, wie der Abstieg von Petrus, Jakobus und Johannes vom hohen Berg der Verklärung sein. Eine besinnliche Rückkehr, die offen ist für die Zukunft und in der ihr euch mit und für Jesus Christus einsetzt. Er vertraut auf euch, er zählt auf euch und er bleibt bei euch.
2: Das war die Wiederholung der Predigt, die Papst Leo XIV. Heute Vormittag im Rahmen seines Pastoralbesuchs in Assisi in der Basilika Santa Maria degli Angeli gehalten hat.

0: Wortsamen.
1: Ein Hamsterrad sieht nur von innen aus wie eine Karriereleiter. Ein Wort für die Woche von einem unbekannten Autor.

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In der Mitte der Nacht beten wir nun den Angelus und vertrauen uns und alle Menschen der Mutter Gottes an.

Heute am 7. August gedenkt die Kirche des heiligen Cajetan. Über ihn hören wir gleich mehr. Wir gedenken auch des heiligen Sixtus II., Bischof von Rom. In die Abfolge der Päpste wurde er erst später eingeordnet. Sixtus starb als Märtyrer unter Kaiser Valerian im Jahr 258. Weiters gedenkt die Kirche der heiligen Afra, Schutzpatronin von Stadt und Bistum Augsburg. Verstorben um 304. Und des heiligen Donatus, Bischof von Arezzo und Märtyrer im 4. Jahrhundert.

Hören wir nun aus dem Leben des heiligen Cajetan. Er wurde 1480 in Vicenza, Italien, in eine Grafenfamilie geboren, die sich durch Adel und Frömmigkeit auszeichnete. Gleich nach der Geburt empfahl ihn seine fromme Mutter dem Schutz der seligsten Jungfrau Maria. Die Mutter war es auch, die Cajetan schon früh in den christlichen Tugenden unterwies. Cajetan befolgte eifrig, was seine Mutter ihm gebot, so dass er schon als Kind den Beinamen »der Heilige« erhielt. Cajetan studierte weltliches und kirchliches Recht in Padua. Nach der Promotion wurde er durch Tonsur, das heißt noch ohne Weihe, in den Klerikerstand aufgenommen und hielt sich auf Wunsch der Mutter die Möglichkeit offen, die Familienlinie weiterzuführen. 1507 ließ Cajetan sich in Rom nieder, wo Papst Julius II. Ihn bat, das Amt eines apostolischen Protonotars, also Kanzleileiters, zu übernehmen und ihm als Sekretär zu dienen. Dieses Amt hatte er bis zum Tod des Papstes im Jahr 1513 inne. Cajetan, der sich nun ganz dem geistlichen Beruf zuwandte, wurde 1516 zum Priester geweiht. Er kehrte nach Vicenza zurück und trat dort der frommen Bruderschaft des heiligen Hieronymus bei, dessen Mitglieder sich der Pflege von Armen und Kranken widmeten. Cajetan machte es sich vor allem zur Aufgabe, die unheilbar Kranken zu betreuen und scheute dabei nicht vor den niedrigsten Diensten zurück, so dass seine Verwandten schwere Vorwürfe gegen ihn erhoben. Doch Cajetan ließ sich in seinem opferbereiten Tun nicht irre machen. Er beteiligte sich an der Errichtung und Übernahme von Krankenhäusern in Vicenza, Verona und Venedig sowie an der Gründung und Reorganisation von sogenannten Montes Pietatis. Das waren Leihanstalten, die bedürftigen Menschen in Notsituationen Hilfe gewährten. 1521 ging Cajetan auf Rat seines Beichtvaters wieder nach Rom. In dieser Zeit trat auch Martin Luther als Reformator an die Öffentlichkeit und setzte sich in den folgenden Jahren unermüdlich für eine dringend notwendige Reform innerhalb der katholischen Kirche ein. 1524 gründete Cajetan gemeinsam mit seinen langjährigen Mitstreitern Gian Pietro Carafa, dem späteren Papst Paul IV., sowie Bonifacio di Colli und Paolo Consiglieri den Orden der Regular Clerica, auch Theatiner genannt. Die Namenswahl geht zurück auf den ersten Ordensoberen Carafa, der zu dieser Zeit Bischof in Theate war. Ein dringliches Ziel der Gemeinschaft waren besser ausgebildete Priester, die mit ansprechenden Predigten das religiöse Leben des Volkes erneuern sollten. Als oberstes Prinzip galt für die Mitglieder die vollkommene Armut, an der Cajetan sein Leben lang festhielt. Damals schrieb er an seine Verwandten: »Ich sehe Christus arm und mich reich, ihn verachtet und mich geehrt. Ich will ihm einen Schritt näher kommen und habe deshalb beschlossen, alles aufzugeben, was ich noch an zeitlichen Gütern besitze. Ich werde nicht aufhören, was ich habe unter die Armen zu verteilen, bis ich um Christi willen so arm werde, dass ich nach meinem Tode nur aus Gefälligkeit eine Grabstätte erhalte.« Carafa und Cajetan schulten die Priester, die sie nur langsam und nach gründlicher Prüfung aufnahmen, im Geiste des Urchristentums. Der Orden wuchs und gewann allmählich an Bedeutung für eine echte Reform kirchlichen Lebens. Das beispielhafte Leben seiner priesterlichen Mitglieder machte auf die Weltgeistlichkeit großen Eindruck und brachte viele zum Nachdenken. Die Bischöfe begannen, sich der Ordensangehörigen zur Reformierung ihrer Diözesen zu bedienen. So erlangten die Theatiner auch die Anerkennung des Papstes, der ihre Regel nach anfänglichen Widerständen 1524 bestätigte. Von Rom aus verbreitete sich der Orden rasch über ganz Italien. Venedig und Neapel hatten schon zu Lebzeiten des Heiligen Häuser dieses Ordens und Cajetan stand dem Haus in Venedig noch selbst vor. Er blieb jedoch nicht lange und kehrte nach Neapel zurück.
Dort lebte er ab 1543 zurückgezogen im Kloster San Paolo Maggiore in beständiger Arbeit und mit strengen Bußübungen. Er starb am 7. August 1547. Sein Lager bestand aus Brettern, über die man auf sein Verlangen hin ein Bußgewand gebreitet hatte. Cajetan ist in der ehemaligen Klosterkirche von St. Paul zu Neapel begraben und wurde bereits 1629 selig und 1671 heilig gesprochen. Der heilige Cajetan wird als regulierter Kleriker im schwarzen Talar mit weißen Strümpfen dargestellt, das Jesuskind auf den Händen, oft auch mit Lilie und Buch, ein geflügeltes Herz tragend oder mit Rosenkranz und Totenkopf. Der Orden der Theatiner verbreitete sich über Italien hinaus auch in andere Länder. So kam er unter anderem nach München, Salzburg und Prag. Zeugnis davon geben die eindrucksvollen und prächtigen Theatinerkirchen, die dem heiligen Cajetan geweiht sind. Aus Anlass der Geburt seines Kronprinzen erbaute Kurfürst Ferdinand Maria von Bayern 1642 die Theatinerkirche St. Cajetan in München und erklärte den Heiligen zum Patron von Kurbayern. Cajetan wurde als Schutzheiliger gegen die Pest angerufen, wurde aber in Bayern kein Volksheiliger. In Südamerika hingegen, besonders in Argentinien, ist sein Fest am 7. August eines der bedeutendsten des Landes. In Salzburg wirkten die Theatiner bis 1808. Im Zuge der Napoleonischen Kriege wurde der Theatinerorden im Jahr 1809 aufgelassen. Das Gebäude diente bis Anfang des 20. Jahrhunderts als Heeresspital. Im Jahr 1923 wurden Kirche und Kloster dem Orden der Barmherzigen Brüder übergeben, die sich um ihre Instandsetzung bemühten und die Spitalsarbeit weiterführten. Eine Besonderheit der Cajetankirche in Salzburg ist die Heilige Stiege, die 1712 als Nachahmung der römischen Scala Santa, der heiligen Treppe in Rom, errichtet wurde und nur auf Knien erklommen werden darf. Diese Stiege war einst ein berühmtes und vielbesuchtes Heiligtum und ist in Erinnerung an die verschiedenen Formen der barocken Frömmigkeit auch kulturgeschichtlich von Bedeutung.

Soweit die Heiligen des heutigen Tages. Im Namen von Radio Maria wünsche ich allen, die heute ihren Namenstag oder einen anderen Festtag feiern, alles Gute und Gottes reichen Segen. Möge Ihnen der Tagesheilige Cajetan Fürsprecher sein.

0: Sie hören nun die Wiederholung der Sendung Katechismus von gestern Nachmittag.
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0: Ein herzliches Grüß Gott, liebe Zuhörer von Radio Maria. Zur Sendung Katechismus begrüßt Sie herzlich Anna Brandt hier aus dem Wiener Sendestudio. Ja, was geschieht denn mit dem Menschen nach dem Tod? Und was versteht die katholische Kirche eigentlich unter diesen oftmals viel diskutierten Begriffen wie Fegefeuer oder sogar Hölle? Mit diesen durchaus ernsten, aber entscheidenden Fragen beschäftigen wir uns heute in der Katechismus-Sendung hier bei Radio Maria. Und Grundlage dafür ist der Katechismus der katholischen Kirche mit den Nummern 1030 bis 1037. Und darüber sprechen wir jetzt heute mit Pater Martin Lukmeier von der Priesterbruderschaft St. Petrus in Linz. Ich begrüße Sie herzlich, Pater Lukmeier.
1: Ja, grüß Gott. Ich begrüße auch alle, die wieder mit dabei sind, Frau de Maria. Wir stehen im großen Abschnitt, ich glaube, das ewige Leben, also im 12. Glaubensartikel. In der koptischen Liturgie wird das Glaubensbekenntnis gemeinsam gesprochen, aber dieser Glaubensartikel wird laut gesungen. Das war für mich sehr beeindruckend, als ich es das erste Mal erlebte. Ja, das ist ja das Ziel unserer Existenz, die Auferstehung der Toten, das ewige Leben, das Leben mit der heiligsten Dreifaltigkeit in Gemeinschaft mit der seligsten Jungfrau Maria und allen Engeln und Heiligen. Der wichtige Themen fehlen noch, Fegefeuer und Hölle. Diese wollen wir heute behandeln. Wen betrifft eigentlich das Fegefeuer? Das lehrt der Katechismus der Nummer 1030. Wer in der Gnade und Freundschaft Gottes stirbt, aber noch nicht vollkommen geläutert ist, ist zwar seines ewigen Heiles sicher, macht aber nach dem Tod eine Läuterung durch, um die Heiligkeit zu erlangen, die notwendig ist, in die Freude des Himmels eingehen zu können. Ja, wir wissen normalerweise nicht, wann wir sterben, aber die Frage, wie sterbe ich, wird durch mein Leben beantwortet. Durch meine Entscheidungen für das Wahre, Gute und Schöne, letztendlich durch die Entscheidungen zur Liebe zu Gott und Liebe zum Nächsten. Am Abend unseres Lebens werden wir nach unserer Liebe gerichtet werden, sagt Herr Johannes vom Kreuz. Unsere Lebensentscheidungen erfahren durch den Tod eine Endgültigkeit. Wir können uns nicht nach dem Tod bekehren. In diesem Leben ruft uns Gott zur Bekehrung und zur Heiligkeit. So lesen wir einen Brief an die Hebräer, Kapitel 9. Und ist der Mensch bestimmt, ein einziges Mal zu sterben, worauf dann das Gericht folgt. Wie der letzte Tag, die letzte Stunde sein wird, hängt davon ab, wie wir jeden Tag gelebt haben. Heute, wenn ihr seine Stimme hört, verhärtet euer Herz nicht, heißt es im Psalm 95. Ein Leben in diesem Dialog, im Hinhören auf den Herrn, auf seine Stimme, zu bemühen um eine rechte Antwort darauf, machen unser Leben zu etwas Wunderbarem, zeigen uns in mir unsere ganz persönliche Sendung. Die Frage ist, wie sterben Menschen? Ganz heil und voller Liebe oder ganz unheil und ohne eine Spur von Liebe? Papst Benedikt XVI. Hat dazu in seiner Enzyklika über die Hoffnung Folgendes ausgeführt. Bei den allermeisten, so dürfen wir annehmen, bleibt ein letztes und innerstes Offenstehen für die Wahrheit, für die Liebe, für Gott im tiefsten ihres Wesens gegenwärtig. Aber es ist in konkreten Lebensentscheidungen überdeckt von immer neuen Kompromissen mit dem Bösen. Viel Schmutz verdeckt das Reine, nachdem doch der Durst geblieben ist und das auch immer wieder über alle Niedrigen hervortritt und in der Seele gegenwärtig bleibt. Was geschieht mit solchen Menschen, wenn sie vor den Richter hintreten? Ist all das Unsaubere, das sie in ihrem Leben angehäuft haben, plötzlich gleichgültig? Oder was sonst? Benedikt XVI. Verweist dann auf den heiligen Paulus, den ersten Brief an die Korinther. Im dritten Kapitel betont Paulus, dass der Grund eines gelungenen, eines heilen Lebens nur einer sein kann, nämlich Jesus Christus. Und dann schreibt Paulus, ob aber jemand auf dem Grund mit Gold, Silber, kostbaren Steinen, mit Holz, Heu oder Stroh weiterbaut, das Werk eines jeden wird offenbar werden. Denn der Tag wird es sichtbar machen, weil es sich mit Feuer offenbart. Und wie das Werken des jeden beschaffen ist, wird das Feuer prüfen. Hält das Werk stand, das er aufgebaut hat, so empfängt er Lohn. Brennt es nieder, dann muss er den Verlust tragen. Er selbst aber wird gerettet werden, doch so wie durch Feuer hindurch. Soweit Teilige Paulus. Jeder ist gerufen, mit der Gnade, die Christus schenkt, mitzuwirken. Aber wie baue ich mein Leben? Wie sind meine Werke eigentlich? Sind sie gleichsam Gold oder Stroh? Und wichtig ist die Lehre des Heiligen Paulus, dass es, wenn das Werk aus Stroh niederbrennt, gilt, er selbst aber wird gerettet werden, doch so wie durch Feuer hindurch. Wie ist dieses Feuer? Oder besser gefragt, wer ist dieses Feuer? Benedikt XVI. Erwähnt die von Theologen vertretene Meinung, dass das verbrennende und zugleich rettende Feuer Christus ist, der Richter und Retter. Das schreibt, das Begegnen mit ihm ist der entscheidende Akt des Gerichtes. Vor seinem Anblick schmilzt alle Unwahrheit. Die Begegnung mit ihm ist es, der uns umbrennt und frei brennt zum Eigentlichen unserer Existenz. Unsere Lebensbauten können dabei sich als Stroh, leeres Stroh, als bloße Großtuerei erweisen und zusammenfallen. Aber in dem Schmerz dieser Begegnung, in der uns das Unrein und Kranke unseres Daseins offenbar wird, ist Rettung. Sein Blick, die Berührung seines Herzens heilt uns in einer gewiss schmerzlichen Verwandlung wie durch Feuer hindurch. Aber es ist ein seliger Schmerz, in den die heilige Macht seine Liebe uns brennend durchdringt, sodass wir endlich ganz selber und dadurch ganz Gottes werden. So wird auch das Ineinander von Gerechtigkeit und Gnade sichtbar. Unser Leben ist nicht gleichgültig, aber unser Schmutz befleckt uns nicht auf ewig, wenn wir wenigstens auf Christus, auf die Wahrheit und auf die Liebe hin ausgestreckt geblieben sind. Er ist im Leiden Christi letztlich schon verbrannt. Im Augenblick des Gerichtes erfahren und empfangen wir dieses Übergewicht seiner Liebe über alles Böse in der Welt und in uns. Der Schmerz der Liebe wird unsere Rettung und unsere Freude. Soweit denkt das 16. Wir können jetzt zusammenfassend sagen, was die Kirche lehrt über diese Reinigung, die sie vollzieht zwischen Tod und Herrlichkeit des Himmels. Das ist die Nummer 1031. Die Kirche nennt diese abschließende Läuterung der Auserwählten, die von der Bestrafung der Verdammten völlig verschieden ist, Purgatorium. Ein reinigendes Feuer, Fegefeuer. Diese Lehre wurde formuliert auf den Konzilien von Florenz und Trient. Der Katechismus zitiert dann auch einen Heiligen der ungeteilten Christenheit, den Heiligen Gregor den Großen, der einmal geschrieben hat, man muss glauben, dass es vor dem Gericht für gewisse leichte Sünden noch ein Reinigungsfeuer gibt, weil die ewige Wahrheit sagt, dass wenn jemand wieder den Heiligen Geist lästert, ihm weder in dieser noch in der zukünftigen Welt vergeben wird. Aus diesem Ausspruch geht hervor, dass einige Sünden in dieser, andere in jener Welt nachgelassen werden können. Soweit Heiliger Gregor der Große. Wir können sagen, die Sünden, von denen nach dem Tod eine Reinigung geschieht, sind lässliche Sünden, also keine Todsünden. Und auch alles kann gereinigt werden, wofür wir noch nicht genügend Buße getan haben. Also alles letztlich, was ein Hindernis für die vollkommene Liebe ist. Dann betont der Katechismus, dass sich diese Lehre auch eine ganz alte Praxis, ein Tun der Christen stützt, nämlich für die Verstorbenen zu beten. Gibt es auch eine Stelle aus dem 2. Makkabäerbuch, wo es heißt, darum veranstaltete Judas der Makkabäer das Sühnopfer für die Verstorbenen, damit sie von der Sünde befreit werden. Also ganz früh schon in der Kirche hat man auch beim heiligen Opfer, bei der heiligen Eucharistie, gebetet für die Verstorbenen. damit sie geläutert werden und zur seligen Gottschau gelangen. Und die Kirche empfiehlt auch Almosen, Ablässe und Bußwerke zugunsten der Verstorbenen. Im Anschluss daran zitiert der Katechismus wiederum einen Heiligen, der vor den großen Spaltungen gelebt hat, den heiligen Johannes Chrysostomus. Bringen wir ihnen, er meinte die Verstorbenen, bringen wir ihnen Hilfe und halten wir Gedächtnis für sie. Wenn auch die Söhne Iobs durch das von ihrem Vater dargebrachte Opfer geläutert wurden, wie sollten wir dann daran zweifeln, dass unsere Opfergaben für die Toten ihnen Trost bringen? Zögern wir nicht, den Verstorbenen Hilfe zu bringen und unsere Gebete für sie aufzuopfern. Soweit dieser große heilige Kirchenlehrer. Er ist ein Kirchenvater des Ostens, der Gregor der Große, den wir früher zitiert haben, ein Kirchenvater des Westens. Im Westen sprach man später eher mehr von der Reinigung als von der Strafe und betonte mehr das Leiden. In der östlichen Christenheit spricht man mehr von Reifung und Heilung. West und Ost ist die Fürbitte für die Verstorbenen in der Liturgie gemeinsam. Ich möchte noch einmal in der 16 zitieren, wie das möglich ist, dieses Füreinander-Dasein über die Schwelle des Todes hinaus. Dass Liebe ins Jenseits hinüberreichen kann, dass ein beiderseitiges Geben und Nehmen möglich ist, indem wir einander über die Grenze des Todes hinweg zugetan bleiben, ist eine Grundüberzeugung der Christenheit durch alle Jahrhunderte hindurch gewesen und bleibt eine tröstliche Erfahrung auch heute. Wir empfinden nicht das Bedürfnis, seinen ins Jenseits vorangegangenen Lieben ein Zeichen der Güte, der Dankbarkeit oder auch der Bitte um Vergebung zukommen zu lassen. Das ist schon sehr wichtig. Es kann sein, dass jemand ganz plötzlich stirbt und vielleicht ist man auch nicht versöhnt, wollte auch noch etwas dem anderen geben. In Christus ist das möglich, dass wir einander verbunden sind. In der 16 sagt dann später auch, dass dieses gereinigt werden, man sich fragt, wie kann das sein, wenn das eigentlich zwischen Christus und der Seele geschieht, wie können wir da auch mit eintreten? Also Quelle der 16 ist sehr schön, dass kein Mensch eine geschlossene Monade ist und sagt dann, unsere Existenzen greifen ineinander, sind durch vielfältige Interaktionen miteinander verbunden. Keiner lebt allein, keiner sündigt allein, keiner wird allein gerettet. In mein Leben reicht immerfort das Leben anderer hinein. In dem, was ich denke, rede, tue, wirke. Und umgekehrt reicht mein Leben in dasjenige andere hinein, im Bösen wie im Guten. So ist meine Bitte für den anderen nichts im Fremdes, nichts Äußerliches, auch nach dem Tode nicht. In der Verflochtensein des Seins kann mein Dank an ihn, mein Gebet für ihn, ein Stück seines Reinwerdens bedeuten. Und das Herz des anderen zu rühren, ist nie zu spät und nie vergebens. Unsere Hoffnung ist immer wesentlich auch Hoffnung für die anderen. Nur so ist sie wirklich auch Hoffnung für mich selbst. Als Christen sollten wir uns nie fragen, wie kann ich mich selber retten? Nicht nur so fragen, wie kann ich mich selber retten, sondern auch, wie kann ich dienen, damit andere gerettet werden? Dass anderen der Stern der Hoffnung aufgeht. Dann habe ich am meisten auch für meine eigene Rettung getan. Jetzt sehen wir, dass diese Lehre über diese Reinigung auch etwas Tröstliches ist, ja, dieses Für und Ineinander, Miteinander in Christus. Wir sind alle auf Barmherzigkeit angewiesen. Es ist aber auch eine ganz falsche Lebensentscheidung möglich, die nicht mehr heilbar ist. Und darüber spricht der folgende Abschnitt über die Hölle. Das heißt in der Nummer 1033. Wir können nicht mit Gott vereint werden, wenn wir uns nicht freiwillig dazu entscheiden, ihn zu lieben. Wir können aber Gott nicht lieben, wenn wir es gegen ihn, gegen unseren Nächsten oder gegen uns selbst schwer versündigen. Wer nicht liebt, bleibt im Tod. Jeder, der seinen Bruder hasst, ist ein Mörder. Und ihr wisst, kein Mörder hat ewiges Leben, das in ihm bleibt, heißt es im 1. Johannesbrief. Unser Herr macht uns darauf aufmerksam, dass wir von ihm getrennt werden, wenn wir es unterlassen, unsere schweren Nöte der Armen und Geringen, die seine Brüder und Schwestern sind, anzunehmen. Der Katechismus verweist hier auf die große Gerichtsrede Matthäus 25. Fährt dann fort: In Todsünde sterben, ohne diese bereut zu haben und ohne die barmherzige Liebe Gottes anzunehmen, bedeutet, durch eigenen freien Entschluss für immer von ihm getrennt zu bleiben. Diesen Zustand der endgültigen Selbstausschließung aus der Gemeinschaft mit Gott und den Seligen nennt man Hölle. Der weite Katechismus. Wichtig ist hier bereits der Hinweis, dass Gott niemand für die Hölle bestimmt, dass es sich vielmehr um eine Selbstausschließung des Menschen von der Freundschaft mit Gott und den Seligen handelt. Es ist das freiwillig, endgültig auf sich selbst verkrümmt sein, Augustinus die Sünde bezeichnete. Christus spricht immer wieder von der Gehenna. Die Gehenna, das ist eigentlich ein Tal des Hinnom, das Hinnomtal der Nähe Jerusalems, stand in dem Ruf, dort sei Menschen als Opferhandlung verbrannt worden und steht dann eben auch für das Feuer der Hölle oder Feuer der Gehenna. In Markus 9,44 wird dieses Feuer als unauslöschlich bezeichnet. In der großen Gerichtsrede, Matthäus 25, Vers 41, heißt es: Dann wird er zu denen auf der Linken sagen, geht weg von mir, ihr Verfluchten, das ewige Feuer, das für den Teufel und seinen Engel bestimmt ist. Denn ich war hungrig und er hat mir nichts zu essen gegeben. Ich war durstig. Und ihr habt mir nichts zu trinken gegeben. Ich war fremd und ihr habt mich nicht aufgenommen. Ich war nackt und ihr habt mir keine Kleidung gegeben. Ich war krank und im Gefängnis und ihr habt mich nicht besucht. Da sehen wir auch, dass derjenige, der kein Erbarmen schenkt, keine Liebe schenkt, dass er auch kein Erbarmen erwarten kann. Der Nummer 1035 heißt es dann, die Lehre der Kirche sagt, dass es eine Hölle gibt und dass sie ewig dauert. Die schlimmste Pein der Hölle besteht in ewigen Trennung von Gott, dem allein der Mensch das Leben und das Glück finden kann, für die er erschaffen worden ist, nach denen er sich sehnt. Die Lehre der Hölle will nicht unsere Neugier befriedigen, dass wir das wissen über das Jenseits, und das geht jetzt nicht, sondern es geht darum, dass diese ernste Lehre uns mahnt, unsere Freiheit im Blick auf unser ewiges Schicksal verantwortungsvoll zu gebrauchen, betont auch die Nummer 1036. Es ist auch ein Aufruf zur Bekehrung. Christus sagt, geht durch das enge Tor, und das Tor ist weit, das ins Verderben führt, der Weg dahin ist breit und viele gehen auf ihm. Aber das Tor, das zum Leben führt, ist eng und der Weg dahin ist schmal, nur wenige finden ihn. Der Katechismus betont in Nummer 1037, niemand wird von Gott dazu vorherbestimmt, in die Hölle zu kommen. Das ist auch eine Glaubenslehre. Es gibt keine Vorherbestimmung dazu. Der Katechismus betont dann, nur eine freiwillige Abkehr von Gott, eine Todsünde, die dann bis zum Ende verharrt, führt dazu. Die Kirche betet täglich in der Eucharistiefeier um das Erbarmen Gottes, der nicht will, der heilige Petrus schreibt im zweiten Brief, der nicht will, dass jemand zugrunde geht, sondern dass alle sich bekehren. Das heißt im römischen Hochgebet, das sehr alt ist: Nimm, gnädige an, o Gott, dieses Opfer deiner Diener, deiner ganzen Gemeinde. Ordne unsere Tage in deinem Frieden, rette uns vom ewigen Verderben und nimm uns auf in die Schar deiner Erwählten. Es ist wichtig, dass die Kirche zwar Heiligsprechungen vornimmt, aber keine Höllensprechungen. Das heißt, die Kirche betet für alle Menschen. Aber es kann kein Urteil fällen über das ewige Verlorensein des Menschen. Sie weiß darüber nichts. Es gibt eine Katechese von Benedikt XVI. Über den Judas Iskariot, der den Herrn verraten hat, ihn auslieferte und dann noch nicht zu ihm zurückgekehrt ist und sie erhängt hat. Und trotzdem sagt Benedikt XVI. In dieser Generalaudienz über Judas Iskariot, noch mehr verdichtet sich das Geheimnis seines ewigen Schicksals durch das Wissen, dass Judas seine Tat reute. Das heißt in Matthäus 27, er brachte den hohen Priester und den Ältesten die 30 Silberstücke zurück und sagte, ich habe gesündigt, ich habe euch einen unschuldigen Menschen ausgeliefert. Der Stelle bei Matthäus 27. Wegen der 16. fährt dann fort zu sagen, obwohl er dann wegging, um sich zu erhängen, steht es uns nicht zu, seine Tat ermessen zu wollen und uns damit an der Stelle des unendlich barmherzigen, gerechten Gottes zu setzen. Das heißt, wie Judas Iskariot will, wegen der 16. sagen, weiß die Kirche nichts über sein ewiges Schicksal. Wir sollen es auch nicht wissen wollen. Dann unserer Zeit ist es auch noch vielleicht ein letzter wichtiger Hinweis, dass Maria, die Mutter Gottes in Fatima, den Rosenkranz gelehrt hat, dass man täglich beten soll. Und ein Gebet ist dann auch eingefügt worden, das vorher schon der Engel den Seherkindern von Fatima gelehrt hat. Und das wie folgt lautet, wir alle kennen das wahrscheinlich. O mein Jesus, verzeih uns unsere Sünden, bewahre uns vor dem Feuer der Hölle, führe alle Seelen in den Himmel, besonders jene, die deine Barmherzigkeit am meisten bedürfen. Das ist diese Hoffnung, diese Sehnsucht, dass doch Jesus alle Seelen in den Himmel führen möge. Aber natürlich wissen wir das nicht. Und wir alle sind gerufen, uns in diesem Leben zu bekehren, umzukehren, Christus nachzufolgen, vor allem uns vom Feuer seiner Liebe innerlich erfüllen und ergreifen zu lassen. Dann werden wir auch selbst nicht in das sogenannte Fegefeuer kommen, wenn uns die Liebe ganz erfüllt, das heißt, wenn wir heilig werden. Mit diesem Gedanken möchte ich schließen.
0: Ja, vielen Dank, lieber Pater Luckmeier, für diese Ausführungen hier zum Thema Fegefeuer und Hölle aus dem Katechismus der katholischen Kirche. Liebe Zuhörer, das waren sicherlich jetzt gerade sehr große, vielleicht auch sehr spannende, vielleicht auch aufregende oder aufwühlende Themen. Vielleicht haben Sie eine Frage dazu oder einen Gedanken, den Sie schon mal stellen oder teilen wollten, dann rufen Sie dazu jetzt an 0720 578 578, die Nummer hier zu uns ins Sendestudio.

0: Die ersten Anrufer haben uns erreicht hier in der Sendung Katechismus und ich begrüße zuerst den Herrn Emmerich aus Niederösterreich. Grüß Gott.
1: Grüß Gott. Ich möchte Sie fragen, ob das Feuer, Sie haben gefragt, wer ist das Feuer Christi, das Feuer, das Fegfeuer. Ist das die Liebe Christi, ist das das Feuer, die uns reinigt?
2: Ja, genau, ja, die Liebe Christi, ja.
1: Aha, dann kann man das so sagen. Es ist also, weil das Wort Feuer ist ja ein Bild, ne?
2: Genau, genau, ja, genau.
1: Und soll
2: steht also für die Feuer der Liebe, ja. Aber die Liebe, ja. Die Liebe brennt, wenn man das sieht, was der Liebe nicht entspricht, ja.
1: Bitte, die Liebe verbrennt.
2: Die Liebe verbrennt alles, was der Liebe nicht entspricht. Nicht?
1: Ja, ja, dann kann man das so sagen, genau. Ja. Aber was ist denn das Höllenfeuer? Was versteht man dann unter Höllenfeuer? Da gibt es ja keine Reinigung mehr.
2: Nein, da gibt es keine Reinigung mehr. Es wurde auch verurteilt, dass es eine Reinigung gibt. Das ist das die verweigerte Liebe, nicht?
1: Ach so,
2: die war dann auch
1: wirkt die abgelehnte auch wie Feuer. Liebe, nicht? Ja, ja,
2: wirkt genau, die wirkt Feuer, auch wie Feuer, als abgelehnte, genau.
1: Ja, aber das Komische ist das, Gott schickt sie nicht in die Hölle, sondern der Mensch, der die Liebe Gottes nicht annimmt, der kommt in die Hölle, glaube ich, oder?
2: Genau, ja, genau, genau so ist es, ja.
1: Ja, und dann kann ich mal gelesen, der Pfarrer von Haas soll gesagt haben, die Leute könnten aus der Hölle heraus, wenn sie nur wollten. Gott sperrt keinen auf ewig ein. Kann man das so sagen, oder?
2: Ja, das kann man richtig verstehen. Es gibt ein Wort von, das ist das Missverständnis von C.S. Lewis, gibt es ein gutes Wort, der sagt, die Pforten der Hölle sind von innen verschlossen, nicht von außen.
1: Ja, ja, von innen, ja, ja.
2: Genau, von innen. Das heißt, die wollen auch gar nicht, aber das ist schon ein Geheimnis, warum das so ist, ja.
1: Ich habe mal gehört, sie wollen deswegen nicht, wenn sie zu Gott kommen, kommen auch ihre Werke ans Licht und sie wollen nicht haben, dass ihre Werke offenbar werden. Die schlecht sind, sozusagen. Ich kann man so sagen, das ist die Begründung.
2: Ja, das gibt es eine Schriftstelle, die dem entspricht, dass stehen, sie wollen nicht zum Licht, aber sie wollen vor allem, sie wollen nicht diese Liebe Gottes für sich annehmen, das Erbarmen Gottes annehmen. Sie wollen ganz für sich sein irgendwie, ja, ganz auf sich konzentriert und auf sich zurückgeworfen und verweigern diese Gemeinschaft der Liebe, die Freundschaft mit Gott. Die Liebe und die Freundschaft sind immer das Freiwillige. Nicht? Ich kann nicht gezwungen lieben, sonst muss ich frei tun. Dass man das nicht will, dass man nicht Gott lieben will, das ist ein Geheimnis der Bosheit. Das können wir nicht verstehen, warum das jemand macht. Das ist wirklich etwas Furchtbares. Und das Sündige in Heiligen Geist besteht auch darin, dass man das Erbarmen Gottes nicht annehmen will, sich dem verweigert. Aus Stolz, das ist etwas schwieriger, wie man dazu kommt, ja.
1: Wenn jemand Liebe schenke dem Kind, das wird ja nicht ab, das lenkt die Liebe der Eltern nicht ab, oder?
2: Ja, bitte?
1: Ich frage mich, die Liebe ablehnen, das ist ja eigentlich ein Wahnsinn, weil wer möchte schon das Wohlwollen der Eltern ablehnen? Wer?
2: Das stimmt, das ist. Es ist schwer vorstellbar, ja, das stimmt.
0: Ja, vielen Dank, lieber Herr. Ja, bitte, Pater Lugmeier, bitte.
2: Aber wie wir die Gebote halten oder nicht, das drückt ja auch unsere Liebe aus. Ja? Wenn man wirklich Gott liebt, will man natürlich auch seine Gebote halten. Das heißt, wenn man die Gebote Gottes nicht halten will, aber man sie erkennt als Gebote des Herrn, zeigt das auch, dass man nicht die Liebe zu Gott ausdrücken will. Also es gibt schon auch den Zusammenhang zwischen Handlung und Liebe ist nicht nur ein Gefühl, ja, sondern drückt sich auch aus, wie man handelt und lebt. Und das ist auch die Gerichtsrede, ja, das ist ja auch Matthäus 25, wenn man im geringsten der Brüder Christi ihn nicht gesehen hat, ihn nicht gedient hat, hat man ihm nicht gedient. Ja, das ist Nächstenliebe und Gottesliebe hängen auch eng zusammen. Ja. Gut.
0: Ja, vielen Dank, lieber Herr Emmerich, für diese vielen Fragen und Beiträge. Ich habe noch jemanden Nächsten in der Leitung und damit begrüße ich aus Kärnten Frau Astrid. Bitteschön.
3: Ja, grüß Gott. Also ich wollte sagen, dass wir für die armen Seelen beten sollen. Es gibt so ein kurzes Gebet: O Jesus, dein heiliges, kostbares Blut, komme den armen Seelen unendlich mal zugut. Und auch für die Sterbenden, Milliarden und Millionen Mal, mein Jesus, Barmherzigkeit. Barmherzigkeit, mein Jesus, für jeden Sterbenden bis zum Ende der Welt. Milliarden und Millionen Mal opfern wir das kostbare Blut und die Bluttränen der himmlischen Mutter auf dass der böse Feind keine Gewalt über die Sterbenden hat. Amen. Und auch die Kinder in Fatima, sie haben ja am 13. Juli, sie waren ja noch Kinder, aber sie haben die Hölle sehen dürfen. Und sie haben dadurch noch viel mehr gebetet. Und durch dieses große Sonnenwunder haben die Menschen dann auch das geglaubt. Und ich glaube, Jesus liebt uns unendlich und er möchte, dass wir gerettet werden. Aber wir dürfen nicht Nein sagen oder eben, dass man jeden Abend, dass man bereut, dass man sagt, aus Liebe zu dir bereue ich alle meine Sünden, meines Tages, meines ganzen Lebens. Weil wir sind niemand perfekt, aber und die Beichte ist auch so eine große Gnade. Also es gibt ganz viele Gnadengeschenke Gottes oder die Heilige Messe.
2: Ja, das stimmt, ja.
0: Ja, die Sendung, die neigt sich jetzt so langsam schon dem Ende zu. Pater Lugmeier, darf ich zum Abschluss noch um den priesterlichen Segen bitten?
2: Ja, gerne. Der Segen des allmächtigen, barmherzigen Gottes, des Vaters und des Sohnes und des Heiligen Geistes komme auf euch herab und bleibe alle Zeit. Amen.
0: Amen. Pater Lugmeier, vielen herzlichen Dank, dass Sie heute gesprochen haben zu uns, zu diesem Thema, was zugegebenermaßen nicht so leicht ist, vielleicht manchmal kontrovers ist. Danke, dass Sie sich diesem Thema angenommen haben und doch auch in so einer schönen Klarheit uns das dargebracht haben. Vielen herzlichen Dank dafür. Liebe Zuhörer von Radio Maria, wenn Sie diese Sendung nachhören wollen, dann schauen Sie auf unserer Radiothek vorbei. Dort befindet sich diese Sendung in Kürze zum Nachhören und Download. Und damit verabschiede ich mich von Ihnen. Am Mikrofon war für Sie Anna Brandt.
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0: Liebe Zuhörer von Radio Maria, es folgt nun die Wiederholung der Übertragung des Pastoralbesuchs von Papst Leo XIV., der gestern Vormittag zur 800-Jahr-Feier des Heimgangs des heiligen Franziskus in Assisi stattgefunden hat. Sie hören die Begegnung des Heiligen Vaters mit den jungen Teilnehmern des franziskanischen Jugendtreffens.
1: Am Abend des 3. Oktober 1226 starb der heilige Franziskus in der Pozzuncola-Kapelle.

0: bei Assisi, nachdem er, wie gesagt, zuvor dort noch den Sonnengesang vollendet hatte. In der franziskanischen Tradition wird dieser Moment nicht als trauriges Ende, sondern als feierlicher Übergang vom irdischen in das ewige Leben verstanden. Franziskus selbst begrüßte das Sterben in seinem berühmten Sonnengesang als Bruder Tod und starb umgeben von seinen Brüdern in tiefem Frieden. Papst Leo der 14. hat für den Zeitraum vom 10. Januar 2026 bis zum 10. Januar 2027 ein außerordentliches franziskanisches Jubiläumsjahr ausgerufen. Das heilige Jahr steht ganz im Zeichen von Frieden, Schöpfungsverantwortung und spiritueller Erneuerung. Das heutige Treffen versteht sich als spirituelle Reise an den Ort, an dem Franziskus seine Berufung erkannt haben soll. Ziel der Veranstaltung ist es, dass die Teilnehmer sich mit den Herausforderungen der Gegenwart aus der Perspektive des Evangeliums und der franziskanischen Tradition auseinandersetzen. In Workshops haben sie sich in diesen Tagen bereits mit Fragen wie Frieden, Wirtschaft und Bewahrung der Schöpfung befasst und diese auf die Spiritualität des heiligen Franz von Assisi bezogen. Es ging darum, dass die Jugendlichen nicht nur zuhören, sondern ihre eigenen Positionen einbringen können. Und aus diesen Beiträgen sollte eine Charta entstehen, die anschließend in kirchlichen und gesellschaftlichen Gemeinschaften in Europa und darüber hinaus weiterwirken soll. Ja, und während hier Papst Leo noch Teilnehmer begrüßt und sich viel Zeit dafür nimmt, noch ein paar Worte zu Franz von Assisi. Francesco Giovanni di Pietro Bernardone wurde 1181 oder 1182 in Assisi geboren. Er war der Sohn eines wohlhabenden Tuchkaufmannes und seiner französischen Ehefrau. Er hatte eine unbeschwerte, wohlhabende Jugend, wollte Ritter werden, geriet aber nach einer Schlacht zwischen den Orten Assisi und Perugia 1202 in Gefangenschaft. Während seiner Haft in Perugia wurde er schwer krank, was zu seiner Bekehrung führte. Zurück in Assisi pflegte er einen Leprakranken, entsagte schließlich dem Erbe des Vaters, rannte der Legende nach nackt aus der Stadt und wurde Einsiedler. Wie Jesus versammelte er 12 Männer um sich. Die ersten Brüder lebten in Hütten in der Ortschaft Rivotorto. Die Gemeinschaft wuchs rasant. Troubadour Gottes wurde der Mönch genannt, der als Wanderprediger bis nach Ägypten kam und Sanftmut jeder Kreatur gegenüber walten lassen wollte. Der Überlieferung nach soll er 1224 die Wundmale Christi empfangen haben. Er starb 1226, auf bloßem Boden liegend, nackt, um auch im Sterben Jesus ähnlich zu sein. Schon zu seinen Lebzeiten entstanden zahlreiche Klostergemeinschaften, die sich dem Leben in Armut und Einfachheit verschrieben, ein Gegensatz damals schon zu dem höfischen Leben in Rom. Leo begibt sich nun in die Basilika. Zuvor wird er noch von Vertretern des Franziskanerordens begrüßt. Und nun wird er gleich die Fragen junger Menschen beantworten. Papst Leos Vorgänger, Papst Franziskus, hatte ja auch einen Austausch mit jungen Wirtschaftswissenschaftlern angeregt unter dem Titel Economy of Francesco, eine weltweite Initiative für eine gerechtere und nachhaltigere geschwisterliche Wirtschaft. Und hier ein Grußwort des Provinzialministers der Franziskaner von Umbrien und Sardinien. Heiliger Vater, mit großer Freude und aufrichtiger Dankbarkeit heißen wir Sie in der Portiuncula herzlich willkommen an diesem kleinen und heiligen Ort, den der heilige Franziskus mehr als jeden anderen liebte und den er seinen Brüdern als lebendige Erinnerung an die Ursprünge des franziskanischen Charismas hinterlassen wollte. Im Namen der seraphischen Provinz von Umbrien und Sardinien, die dieses dem Poverello so teure Heiligtum hütet, sowie im Namen aller franziskanischen Gemeinschaften ist es mir eine große Ehre und tiefe Freude, Sie in diesem gesegneten Stückchen Erde willkommen zu heißen, wo das Evangelium bis heute in Einfachheit, Brüderlichkeit und Frieden erklingt. Ihre Anwesenheit in unserer Mitte erhält heute eine besonders tiefe Bedeutung in diesem Jahr, das dem Gedenken an den Heimgang des heiligen Franziskus gewidmet ist, haben sich tausende junger Menschen aus ganz Europa an der Portiuncula versammelt, um gemeinsam einen Weg des Glaubens, der Hoffnung und der Geschwisterlichkeit zu gehen.
1: Giovani che si sono lasciati provocare da testimoni.
0: Sie haben sich von glaubwürdigen Zeugen herausfordern lassen, über Themen wie Frieden, Ausgrenzung, Identität, Sendung, Wirtschaft und Schönheit nachzudenken. Dabei haben sie nach Wegen gesucht, sich selbst einzubringen und nicht bloß passive Zuschauer zu bleiben. In Franziskus haben sie einen Lehrer neu entdeckt, der nichts von seiner Aktualität verloren hat, der auch heute das Herz der jungen Generation erreicht und Wege der Versöhnung, der Bewahrung der Schöpfung und einer wahrhaft universalen Geschwisterlichkeit aufzeigt. Heiliger Vater, hier in der Portiuncula erkannte der heilige Franziskus seine Berufung. Hier nahm er die ersten Brüder auf. Hier weihte die heilige Clara ihr Leben dem Herrn. Hier entstand der Ablass der Vergebung von Assisi, ein Zeichen der grenzenlosen Barmherzigkeit Gottes. Bis heute zieht diese Gnade Pilger aus allen Teilen der Welt an. Und hier empfing Franziskus am 3. Oktober 1226 singend, nackt auf der nackten Erde liegend, Schwester Tod. Wir danken Ihnen von Herzen, dass Sie unsere Einladung angenommen haben und diesen jungen Menschen begegnen wollten. Sie werden Ihnen nun einige Fragen stellen, um aus Ihrem Dienst Ermutigung und Orientierung zu schöpfen, damit Sie selbst glaubwürdige Zeugen jenes Evangeliums werden, das einst den heiligen Franziskus so tief ergriffen hat. Ja, das war das Grußwort von Pater Marco Vianelli, Provinzialminister der Franziskaner von Umbrien und Sardinien.
2: Santo Padre, dobro jutro.
0: Heiliger Vater, mein Name ist Carolina, ich komme aus Kroatien, aus der Pfarrei des heiligen Antonius von Padua. Heiliger Vater, wir sind in franziskanischen Pfarreien aufgewachsen, begleitet von den Brüdern und haben vom heiligen Franziskus gelernt, dass das Evangelium vor allem durch das Leben verkündet wird, durch Freude, Einfachheit, Geschwisterlichkeit und Nähe zu jedem Menschen. Dank dieser Erfahrung haben wir einen lebendigen Glauben entdeckt, der nicht in den Kirchen eingeschlossen bleibt, sondern zu Dienst, Gastfreundschaft und Hoffnung für andere wird.
2: Viviamo in un mondo che cambia rapidamente.
0: Heute jedoch leben wir in einer sich rasch wandelnden Welt, in der es vielen jungen Menschen schwerfällt, Orientierungspunkte zu finden, authentische Beziehungen aufzubauen und ihr Herz für Gott zu öffnen. Auch wir möchten glaubwürdige Zeugen des Evangeliums an den Orten sein, an denen wir leben, studieren und arbeiten. Und das Licht Christi im einfachen und brüderlichen Stil des heiligen Franziskus weitergeben.
2: Santo Padre.
0: Heiliger Vater, welchen Rat würden Sie uns jungen Menschen geben, die wir in der franziskanischen Spiritualität aufgewachsen sind, damit wir authentische Jünger Christi bleiben und unseren Gleichaltrigen Hoffnung bringen können, ohne die Freude des Evangeliums, die Einfachheit des Herzens und jene Nähe zu den Menschen zu verlieren, die jedes christliche Zeugnis glaubwürdig macht?
2: Testimonianza cristiana.
3: Grazie Carolina per questa.
0: Wir hören jetzt die Antwort von Papst Leo. Danke Carolina für deine Frage, aber zunächst einmal euch allen einen guten Tag. Ich grüße auch die Jugendlichen, die schon in der Basilika sind und die uns über Großbildschirme verfolgen. Es ist mir wirklich eine große Freude, heute hier bei euch zu sein. Danke, Carolina, für deine Frage. Ich glaube, viele, die sie gehört haben, haben gespürt, dass sie bereits einen Teil der Antwort enthielt. Denn du hast von dem Stil der Einfachheit, Geschwisterlichkeit und Nähe berichtet, der dich überzeugt und es dir ermöglicht hat, im Glauben zu reifen, als Teil einer Gemeinschaft, die jedoch allen offen steht. Dies geschah in einer Region Europas, die erst vor 30 Jahren Krieg und die gefährliche Verflechtung von religiösem Bekenntnis und Nationalismus erlebt hat. Tatsächlich hatte die Präsenz der Franziskaner über Jahrhunderte hinweg den Dialog gefördert und zum friedlichen Zusammenleben zwischen Katholiken, Orthodoxen und Muslimen beigetragen. Heute bedeutet die Treue zu dieser Tradition der Nähe, gegen den Strom zu schwimmen, die Vergangenheit aufzuarbeiten und die Versöhnung zu pflegen. Von den Christen wird immer mehr verlangt werden, Friedensstifter in Gesellschaften zu sein, die versucht sind, die Religion zur Konfrontation von Identitäten zu instrumentalisieren. Zeuge Christi zu sein, bleibt daher faszinierend und anspruchsvoll, denn es erweitert den Verstand und das Herz über fiktive Grenzen hinaus. Das heißt, jenseits von Ängsten, die durch Fehlinformationen und Mauern der Vorurteile hervorgerufen werden. Sich der Kultur der Macht zu entziehen und die Zivilisation der Liebe aufzubauen, wird nicht sofort verstanden und akzeptiert. Lernt jedoch vom heiligen Franziskus die Realität, die Radikalität des Evangeliums, die das Gegenteil von Fundamentalismus ist. Es macht nicht blind und gewalttätig, sondern feinfühlig aufmerksam, stets auf die Nachfolge Jesu ausgerichtet und somit bescheiden und allen gegenüber offen. Das ist nicht einfach, schenkt aber viel Freude. Versucht euch nun für einen Moment vorzustellen, wie der Ort, an dem wir uns befinden, vor 8 Jahrhunderten aussah. Hier mitten auf dem Land hatten sich hunderte junger Brüder aus ganz Europa um Franziskus versammelt. Versucht euch vorzustellen, wie es in den Quellen heißt, wie die Brüder in Scharen sitzen, hier 60, da 100, dort 200 und anderswo 300 auf einmal. Alle waren sie ausschließlich mit dem Gespräch über Gott, mit Gebet, Tränen und Übungen der Liebe beschäftigt. Sie verweilten in solchem Schweigen und solcher Bescheidenheit, dass man dort weder Lärm noch Unruhe vernahm. Diese Stille ist das Gegenteil des Krieges mit seiner Gewalt, seinen Schreien und seiner Grausamkeit. Die Strohmatten jener Brüder, so wie heute eure Schlafsäcke, erzählen vom Frieden. Das ist die Kirche, eine Versammlung von Brüdern und Schwestern, zu der alle eingeladen sind. Liebe junge Menschen, wie schön ist es, zusammen zu sein, um über Gott nachzudenken und so in seinem Leben auch über das Leben selbst, in seiner Schönheit, in seinem Geheimnis, in seiner Ernsthaftigkeit. Bezeugt diese Lebensweise überall, besonders in einer Zeit, in der die Technologie uns daran gewöhnt, nicht mehr zusammen zu sein unter Menschen aus Fleisch und Blut. Der heilige Franziskus hat erkannt, dass die Entscheidung für die Armut, die Entfremdeten einander näher bringen, die Begegnung fördern und zum Austausch von Gaben einladen kann. So hat er erkannt, dass das Evangelium untrennbar mit den Entscheidungen Jesu Christi verbunden ist, der arm wurde, um uns reich zu machen. Das Evangelium ist sein Leben, sein Weg, sein unerschütterliches Vertrauen in den Vater. Wenn wir uns in seinem Namen versammeln, ist er in unserer Mitte. Und die Freude, die unser Herz erfüllt, ist frei und aufrichtig. Diese Freude verkündet das Evangelium mehr als Worte. Und sie lässt sich nicht verbergen. Ja, das war die Antwort von Papst Leo auf die Frage einer jungen Frau aus Zagreb. Carolina, der Papst jetzt die Hand geschüttelt hat. Und nun hören wir die nächste Frage von Giovanni aus Bologna.
4: Santo Padre, mi chiamo Giovanni, ho 27 anni e vengo da Bologna.
0: Er ist 27 Jahre alt. Heiliger Vater, wir jungen Menschen leben in einer Welt, in der die Kultur des Vorläufigen herrscht und in der uns endgültige Lebensentscheidungen Angst machen. Dennoch spricht Gott auf einzigartige und liebevolle Weise ständig zu uns und ruft uns dazu auf, ihm zu folgen, mit dem Versprechen auf Leben und Freude, wobei er uns nach und nach unsere Berufung zeigt. Hier ist meine Frage. Wie können wir ihm ein volles, mutiges Ja geben und dabei vermeiden, die Hand an den Pflug zu legen und dann zurückzuschauen, indem wir den Mühen und Verzichten des Weges übermäßiges Gewicht beimessen? Was hat Ihnen auf Ihrem Berufungsweg geholfen?
3: Grazie Giovanni per questa domanda.
0: Danke, Giovanni, für diese mutige Frage, die von der Sehnsucht nach dem Unvergänglichen geprägt ist. Wir neigen heute dazu, über das Vergängliche negativ zu sprechen. Früher war es hingegen die Kirche, die beharrlich den Sinn für das Vergängliche vermittelte. Diese Welt vergeht, die Zeit läuft, die irdischen Dinge sind unbeständig. Nur Gott bleibt, denn Gott ist ewig. Wir müssen uns also fragen, was sich geändert hat, um nicht zu denen zu gehören, die der Vergangenheit nachtrauern und sich so nicht der Gegenwart stellen und keine Verantwortung für die Zukunft übernehmen. Fast überall auf der Welt verschwindet die Stabilität traditioneller Gesellschaften, jene Stabilität, durch die ganze Generationen im Laufe eines Lebens nur geringfügige Veränderungen erleben konnten. Darin war alles streng geregelt und vorbestimmt. Damals lud das Zeugnis der Kirche dazu ein, sich nicht mit einem bereits vorbestimmten Schicksal abzufinden, sondern den Wert jeder einzelnen Handlung im Hinblick auf die Ewigkeit zu erkennen. Heute hingegen geben wir uns mit einem manchmal verworrenen Verständnis von Freiheit der Illusion hin, dass sich das Leben niemals ein für alle Mal entscheiden lässt, weil sich der Kontext, in dem wir leben, rasch verändert und auch wir uns stark wandeln. Damit nehmen jedoch auch die Angst und die Gefahr zu, sich selbst zu verlieren. In diesem Zusammenhang ist der Mut, eine endgültige Entscheidung zu treffen, vielleicht der revolutionärste Akt überhaupt. Eine Entscheidung für immer sperrt uns nicht in einen Käfig ein, sondern öffnet uns für eine größere Dynamik. Lieben ist ein Exodus, ein Weg, den es zu entdecken gilt, ein Weg, den Gott mit uns geht, und darin liegt der wahre Sinn jeder Berufung. Die Bibel inspiriert uns, so zu leben. Wie jemand, der dazu berufen ist, aufzustehen, seinen Lebensweg zu gehen und dabei Führung und Sinn vom Herrn als Geschenk zu empfangen, um nach seinen Plänen zu leben. Glaube, Vertrauen und Zuverlässigkeit offenbaren hier ihre unauflösliche Verflechtung. Auf diese Weise entlarven wir im Glauben die Illusion, dass sich Probleme lösen lassen, indem man flieht, betrügt oder versucht, ein paar Schritte auf immer neuen Wegen zu gehen, ohne jemals wirklich voranzukommen. Man kann zwar Erfahrungen, Kontakte und Konsum vervielfachen, bleibt dabei aber immer am selben Punkt stehen. Der menschliche Preis ist hoch und die innere Leere tief. Nicht selten kommt es dazu, dass man Menschen ausnutzt und selbst ausgenutzt wird. Das für immer ist also eine Gnade, bei der Gott selbst uns hilft, mit unserer Treue zu antworten, um die Fülle des Lebens zu erlangen. Schon von Jugend an ist es daher wichtig, sich selbst kennenzulernen, sich zu entscheiden und sich einzubringen. Das heißt, dem Herrn zu antworten, der ruft, ohne damit im Erwachsenenalter aufzuhören, sowohl im Hinblick auf bereits gefallene Entscheidungen als auch angesichts der noch zu treffenden. Es ist ein Abenteuer, bei dem sich niemand allein fühlen muss und das, wie der Glaube, bis zum letzten Augenblick andauern wird. Aus eigener Erfahrung kann ich sagen, dass der Herr mich nie allein gelassen hat. Er hat mich stets begleitet und mir auch Menschen geschenkt, mit denen ich gemeinsam den Weg gehen konnte. So habe ich in meiner Berufung zum Priester, zum Mitglied der Gemeinschaft der Augustiner und zum Missionar so etwas wie ein Licht gefunden, das mich bis heute geleitet hat. Bis zu dem Zeitpunkt, an dem ich Ja zu einem ganz besonderen Ruf sagen musste, dem Ruf, Papst zu sein. Wenn wir uns auf den einzigartigen Plan einlassen, den Gott für jeden von uns kundtut, ist der grundlegende Ruf, der in jedes Herz geschrieben ist, ein Ruf zur Gemeinschaft. Und dieser Ruf ertönt nicht nur einmal, sondern jeden Tag. Die Sünde trübt die Klarheit in diesem Punkt und bringt Misstrauen, Konkurrenzdenken und Argwohn in die grundlegenden Beziehungen ein. Gott sei Dank ist jede Berufung jedoch auch ein Weg der Erlösung und Heilung. Die Einladung Jesu, ihm nachzufolgen, lässt unsere Würde aufstrahlen und lässt uns die Würde anderer achten, indem wir Vertrauen empfinden und Vertrauen schenken. Diese Dynamik ist so befreiend, dass sie unsere ganze Leidenschaft verdient. Danke. Ja, auch der junge Mann aus Bologna wurde von Papst Leo jetzt noch persönlich begrüßt. Und nun hören wir die letzte Frage von Luigi aus Sizilien.
5: Sono Luigi. Ho 22 anni e vengo da Paternò.
0: Er ist 22 Jahre alt und kommt aus einem kleinen Dorf in Sizilien, Paternò.
5: Mi faccio portavoce della
0: Heiliger Vater, ich spreche im Namen der franziskanischen Jugend von Sizilien, einer Gruppe junger Menschen, die dem franziskanischen Charisma folgen. Ich möchte Ihnen eine Frage zu einem Aspekt des heiligen Franziskus stellen, der mich sehr beeindruckt. Bruder Franziskus verspricht Gehorsam und Ehrerbietung dem Herrn Papst Honorius und seinen rechtmäßig gewählten Nachfolgern sowie der römischen Kirche. Obwohl er in einer Zeit lebte, in der die Kirche von Widersprüchen und inneren Schwierigkeiten geprägt war, wählte er nicht den Weg der Häresie. Er griff die Kirche jener Zeit nicht an und verurteilte sie nicht, sondern zog es vor, dem Papst zu gehorchen. Seine Entscheidung ist frei und revolutionär, ganz im minderen Stil, und hat als einziges Ziel, das Elend des Urteilens durch Mitgefühl und Wiedergutmachung zu besiegen, so wie es nur die Liebe vermag. Heute sagen viele junge Menschen, dass sie zwar glauben, aber nicht an die Kirche. Und gerade in unseren Gemeinschaften beobachten wir manchmal eine Kirche mit ihren Widersprüchen und inneren Krisen. Da frage ich mich, wie können wir in dieser Liebe, die wieder gut macht, bleiben? Warum fällt es uns heutzutage so schwer, die Kirche als eine Mutter zu sehen, die trotz ihrer Wunden immer bereit ist, uns aufzunehmen und zu lieben?
3: Grazie Luigi.
0: Danke, Luigi, sagt Papst Leo.
3: La tua è una domanda attuale.
0: Deine Frage ist aktuell und führt uns zum Kern der Erfahrung des heiligen Franziskus. Sich damit auseinanderzusetzen bedeutet, einen Wunsch zu teilen, den Wunsch Jesu, des Herrn, für die Kirche. Franziskus hat ihn vernommen, während er den Gekreuzigten betrachtete. Wir sollten immer wieder zu diesem Wunsch zurückkehren. Viele Menschen im Laufe der Geschichte und auch heute konnten die Kirche nicht so erleben, wie Jesus Christus sie sich wünscht. Das verursacht Leid, hinterlässt Wunden und Enttäuschungen und kann für manche sogar zu einem Hindernis für den Glauben werden. Im Evangelium warnt Jesus vor dieser Art von Hindernis, nämlich vor dem Ärgernis, das seine Jünger anderen bereiten können, insbesondere den Kleinen und den Armen. Der Wunsch Jesu, das sehen wir an der Gruppe, die sich von Anfang an um ihn bildet, ist es, ein Volk zu versammeln, in dem das überwunden wird, was die Menschen gewöhnlich trennt. Um Jesus herum werden Männer und Frauen zu Brüdern und Schwestern, die sich sonst niemals begegnet wären oder Umgang miteinander gehabt hätten. Wenn dieses Wunder der Kirche, Gott sei Dank, weiterhin geschieht, bleibt es auch heute noch erstaunlich in unseren Städten, die voller unsichtbarer Mauern sind, die die Menschen voneinander trennen. Wie viele Diskriminierungen und Ungleichheiten könnten sofort ein Ende finden, sobald wir uns als Brüder und Schwestern anerkennen? Es gibt noch einen weiteren Aspekt dieser revolutionären Einheit. Jesus sagt, bei euch aber soll es nicht so sein. Das heißt, es darf nicht so sein wie unter den Großen dieser Erde und den Mächtigen der Welt, die nach Sichtbarkeit streben und sich über andere erheben. Im Gegenteil. Jesus sagt, wer bei euch groß sein will, der soll euer Diener sein. Und wer bei euch der Erste sein will, soll der Sklave aller sein. Der Wunsch Jesu für die Kirche ist klar. Es geht darum, sein Leib zu werden und sein Leben sichtbar werden zu lassen, seinem Beispiel zu folgen und eine andere Art von Macht auszuüben, die nicht erniedrigt, sondern aufrichtet. Das Wort Gottes, die Sakramente und die Übung der geschwisterlichen Liebe sind Wege der Verwandlung, um in uns das Bild Christi zu verwirklichen. Franziskus ist diese Wege gegangen, nicht herrschen, sondern dienen, nicht ergreifen, sondern empfangen, nicht zurückbehalten, sondern zurückgeben. Es ist das Leben Gottes, das die Kirche erneuert und sie zu einem freien Volk macht, zu einem Ort des Aufatmens und des Heils. Franziskus, geh hin und stell mein Haus wieder her, das, wie du siehst, ganz verfallen ist. Jeder von uns hat eine Aufgabe auf dieser stets offenen Baustelle. Wir haben unterschiedliche Aufgaben und Berufungen, doch wir gehen gemeinsam unseren Weg, inspirieren, helfen und korrigieren uns gegenseitig. Es ist wichtig, dass wir unseren Teil dazu beitragen. Dann werden wir von der Kirche mit der Zuneigung sprechen, die man einer Mutter entgegenbringt, denn wir werden erkennen, dass wir zu ihr gehören. Das wird eine aufrichtige Art sein, jene Menschen und jene Geschichte zu lieben, in der Jesus Christus zu uns kommt und bei uns bleibt. Und siehe, ich bin mit euch alle Tage bis zum Ende der Welt. In aller Demut. Das ist das Evangelium, das wir verkünden. Um den Wunsch des Herrn zu teilen, brauchen wir uns also nicht besser darzustellen, als wir sind. Wir müssen Jesus als den Auferstandenen in unserem Leben, in der Geschichte von uns allen, anerkennen. Ja, das war der Dialog von Papst Leo mit jungen Menschen hier in Santa Maria degli Angeli.
3: Allora, concludiamo questa prima parte.
0: Lassen wir diesen ersten Teil nun ausklingen, indem wir um die Gnade und den Segen des Herrn bitten.
3: Sia benedetto in nome del Signore. Il nostro aiuto è nel nome del Signore.
6: Egli ha fatto il cielo e terra.
3: Vi benedica Dio onnipotente, Padre, Figlio e Spirito Santo. Amen.
0: Ja, das war der Schlusssegen hier in Assisi, der Schlusssegen von Papst Leo bei diesem Treffen mit jungen Menschen, einer Art franziskanischem Weltjugendtag. Papst Leo verabschiedet sich jetzt noch von einigen der Anwesenden. Er wird dann im Kreuzgang des Konvents die Vertreter der franziskanischen Orden begrüßen und ein paar Worte an die anwesenden Bischöfe richten, die Mitglieder des Nationalkomitees für den 800. Todestag des Franz von Assisi. Um 10.30 Uhr wird er dann, wie gesagt, in der Basilika die heilige Messe feiern. Ja, in diesem Jahr, das dem Gedenken an Franz von Assisi gewidmet ist, wird es noch weitere Feiern geben. So zum Beispiel am Abend des 3. Oktober in der Pozzuncola-Kapelle wird der Sterbestunde des Heiligen gedacht werden. Zur Festmesse am 4. Oktober auf dem Platz vor der Unterkirche der Basilika werden nicht nur viele Bischöfe und Ordensleute, sondern auch Italiens Staatspräsident Sergio Mattarella und Botschafter vieler Länder erwartet, der Papst allerdings nicht. Vieles spricht aber dafür, dass Papst Leo beim nächsten Großereignis wieder nach Umbrien kommt. Am 27. Oktober jährt sich nämlich das Friedensgebet der Weltreligionen in Assisi zum 40. Mal. In Assisi rechnet man mit seiner Anwesenheit bei den Feiern an der Franziskusbasilika. Und darauf hofft natürlich auch die Sant'Egidio-Gemeinschaft, die das von Johannes Paul II. Initiierte Gebetstreffen 1987 mitorganisiert hat. Papst Leo wird jetzt hier noch von einigen Ordensfrauen begrüßt. Ja, Assisi ist ja der wohl bekannteste Wallfahrtsort Italiens. Und die jährlich rund 5 Millionen Besucher dürften 2026 übertroffen werden. Die Buchungen für Führungen laufen bereits hinein bis in den November. An immer mehr Tagen werden bis zu 18.000 Besucher registriert. So etwa im Frühjahr, als die sterblichen Überreste des populären Heiligen ausnahmsweise für 4 Wochen zur Verehrung öffentlich gezeigt wurden. Das außergewöhnliche Ereignis rund um Italiens Nationalheiligen, der auch als Schutzpatron der Tiere, der Umwelt und vieler anderer Anliegen verehrt wird, zog mehr als 370.000 Menschen an. Assisi ist für die Menschen mehr als ein katholischer Wallfahrtsort. Und auch mit seiner Botschaft, einer armen, engagierten Kirche für viele, modern und glaubwürdig. Diese Botschaft des Franz von Assisi hat nichts von ihrer Aktualität verloren.
7: Santità, pace bene dalla Calabria, pace bene,
8: la benedizione, Santo Padre, la benedizione, Santo Padre, mi chiedo, Santo Padre, non le dai.
0: Ja, die katholische Kirche feiert ja auch den 4. Oktober in Erinnerung an den heiligen Franz von Assisi, der für seinen Einsatz für die Tiere und für die Umwelt bekannt ist. Der 4. Oktober bezeichnet auch das Ende der Schöpfungszeit, die Christen weltweit jährlich vom 1. September bis 4. Oktober begehen. Es ist eine Zeit, in der die Kirchen weltweit aufgerufen sind, der Schöpfung und der damit einhergehenden Verantwortung zu gedenken. Franziskus starb am Abend des 3. Oktober 2026 in der Pozzuncola-Kapelle. Sein liturgischer Gedenktag am 4. Oktober markiert seinen Tod als Eingang in das ewige Leben. Und am vergangenen Sonntag beim Angelusgebet hat Papst Leo auch den Pozzuncola-Ablass des heiligen Franziskus gewürdigt und ihn als großes Geschenk bezeichnet. Der katholische Gedenktag des Ablasses von Assisi wird am 2. August begangen.
8: Wir
0: Was Franz von Assisi im Jahr 1216 von Papst Honorius III. Erbat, war eine kleine Revolution. Der Poverello wollte den Pontifex davon überzeugen, allen Gläubigen einen vollständigen Ablass zu gewähren, die eine kleine Kapelle in der Nähe von Assisi besuchen, die Porzuncula, die der Heilige kurz zuvor mit eigenen Händen aus den Resten einer Ruine wieder aufgebaut hatte. Ja, wer uns über den Bildschirm verfolgt, sieht jetzt Papst Leo, der noch kranke Menschen hier begrüßt im Rollstuhl. Er nimmt sich ja immer für jeden sehr viel Zeit und hört jedem, wie man hier sieht, aufmerksam zu. Aber wieder zurück zum Porzuncula-Ablass. Das Unerhörte an der Bitte des Franziskus waren zwei Dinge. Zum einen sollte der Ablass ohne Opfergaben gewährt werden, sozusagen gebührenfrei. Wie der Franziskusbiograf Thomas von Celano berichtet, soll Honorius III. Diese Forderung anfangs abgelehnt haben, da Ablässe bis zum 13. Jahrhundert ja immer mit der Zahlung eines Geldbetrags verbunden waren. Zum anderen wollte Franziskus einen vollständigen Ablass aller zeitlichen Sündenstrafen für die Besucher der Porzuncula und nicht nur eine bestimmte Anzahl an Tagen weniger im Fegefeuer. Eure Heiligkeit möge mir nicht Jahre geben, sondern Seelen, berichtet Bruder Thomas von den Franziskus-Verhandlungen mit dem Papst, der damals in Perugia residierte. Bis dahin waren vollständige Ablässe immer mit einer besonderen Leistung verbunden, der Teilnahme an einem Kreuzzug. Doch Honorius III. Ließ sich vom frommen Wunsch des Heiligen aus Assisi erweichen und gewährte den umfassenden Porzuncula-Ablass in Verbindung mit dem Empfang des Bußsakraments. Er beschränkte ihn jedoch auf ein enges Zeitfenster, den Weihetag der Kapelle am 2. August und den Vorabend dieses Tages. Denn die ihn beratenden Kardinäle waren von Franziskus Anliegen nicht sehr erfreut. Sie befürchteten das Wegfallen der Motivation zur Teilnahme an einem Kreuzzug sowie Nachteile für die Bischöfe und den Papst selbst, die Ablässe gegen Spenden als Bußleistung gewährten. Herr Papst Leo begrüßt nun Vertreter des Franziskanerordens hier im Kreuzgang. Wie genau Franz von Assisi den Papst von der Bestätigung des Ablasses überzeugen konnte, ist nicht überliefert. Aber die direkte Berufung auf einen göttlichen Auftrag wird bei Honorius nicht ohne Wirkung geblieben sein. Der Überlieferung nach soll Franziskus beim Gebet in der Porzuncula von Gott die Vision empfangen haben, um einen vollständigen Ablass zu bitten. Ob sich die Entstehung dieses außergewöhnlichen Privilegs wirklich so zugetragen hat und 1216 das erste Jahr des Porzuncula-Ablasses war, lässt sich heute nicht mehr mit Sicherheit sagen. Historisch bezeugt ist diese Praxis jedoch erst ab 1277.
9: Liebe Zuhörer, wir übertragen gerade den Pastoralbesuch des Heiligen Vaters in Assisi zur 800-Jahr-Feier des Heimgangs des Heiligen Franziskus.
0: Im Jahr 1209 ging Franziskus mit seinen ersten 12 Gefährten nach Rom, um von Papst Innozenz III. Die Bestätigung der Lebensweise ihrer kleinen Gemeinschaft zu erbitten. Diese war in der Zeit der Ketzerkriege nicht leicht zu erreichen, weil die Gründung neuer Bewegungen von der Kurie mit äußerster Skepsis betrachtet wurde. Die erste Fassung der damals in Rom vorgelegten franziskanischen Regel ist verloren gegangen. Sie stellte vermutlich einen knappen und einfachen, aus Evangelienzitaten zusammengesetzten Leitfaden für ein Leben in Armut dar. Aus heutiger Sicht vertrat Franziskus sein Anliegen geschickt, indem er die Brüder als Buß- bzw. Wanderprediger bezeichnete. Die Büßer und Wanderprediger wurden von der Kirche als Stand anerkannt, wohingegen sie die übrigen Gruppierungen der im Hochmittelalter an verschiedenen Orten aufkommenden Armutsbewegung, beispielsweise der Katharer, Albigenser, Waldenser, Humiliaten oder Brüder und Schwestern des freien Geistes, zumindest später als heretisch bekämpfte und insbesondere die Katharer mit Waffengewalt auslöschen ließ. Öffentlich verkündet wurde die päpstliche Anerkennung des Ordens vermutlich erst vor oder während des vierten Lateralkonzils im Jahr 1215. Denn nach diesem Konzil war die Gründung von Orden auf Grundlage einer nicht approbierten Ordensregel untersagt. Ja, noch einige weitere Lebensstationen des Franz von Assisi. Im Jahr 1219 während des Kreuzzugs von Damiet reiste Franziskus als Missionar bis Palästina und schloss sich dort dem Kreuzfahrerheer an, das auf dem Weg nach Ägypten war. In der Nähe von Damiet an der Nilmündung predigte er im Lager des muslimischen Heeres vor dem Sultan Al-Kamil. Diese Begebenheit ist auch in außerfranziskanischen Quellen belegt, beispielsweise bei dem Kreuzzug-Chronisten Oliver von Paderborn. Bei dieser Begebenheit verfolgte er drei Ziele. Erstens wollte er den Sultan zum Christentum bekehren, zweitens, wenn nötig, als Märtyrer sterben und drittens Frieden schaffen. Der Sultan schenkte Franziskus zwar ein Signalhorn und war sehr beeindruckt von der Begegnung mit dem Bettelmönch, doch Franziskus konnte die bevorstehende Schlacht nicht verhindern und der Kreuzzug insgesamt wurde fortgeführt. Seit dieser Reise verschlechterte sich sein Gesundheitszustand zunehmend, vermutlich durch eine Augeninfektion, die er sich im Orient zugezogen hatte. Zudem gab es Probleme innerhalb des rasch wachsenden Ordens. Während Franziskus nicht in Italien war, stiegen die Spannungen in der franziskanischen Gemeinschaft, die bereits in ganz Europa vertreten war. Nach Assisi zurückgekehrt, übertrug Franz von Assisi 1220 die Leitung des Ordens Petrus Catani. Etwa gleichzeitig diktierte Papst Honorius III. Der Bruderschaft eine klar hierarchische, dem Geist des Ordensgründers aber kaum gerecht werdende Ämterverfassung und setzte überdies den Kardinal von Ostia, den späteren Papst Gregor IX., als Kardinalprotektor und Korrektor des Ordens ein. Das Verhältnis zwischen Protektor und Ordensgründer beschreibt Thomas von Celano, der erste Franziskus-Biograf, vielsagend. Der heilige Franziskus hing an dem Kardinal wie das einzige Kind an seiner Mutter. Sorglos schlief und ruhte er an seinem liebenden Busen. Gewiss nahm der Kardinal die Stelle des Hirten ein und erfüllte dessen Aufgaben. Den Namen des Hirten aber überließ er dem heiligen Mann. Über die Gründe und Motive für diese Maßnahmen und den Amtsverzicht des Franziskus kann nur spekuliert werden. Vermutlich befürworteten nicht alle, welche sich der franziskanischen Bewegung angeschlossen hatten, die strenge Forderung, die minderen Brüder müssten besitzlos leben. Außerdem wollten manche der Franziskaner, dass sich ihr Leben nicht allein nach dem Evangelium richte, sondern zusätzlich festen Ordensregeln folgen solle. Als sich Franziskus im Spätsommer des Jahres 1224 auf den Berg Laverna zurückzog, wo er seit 1212 eine kleine Felsnische als Einsiedelei benutzte, soll ihm ein am Kreuz hängender Mann, der einem Seraphen gleich sechs Flügel gehabt habe, erschienen sein. Erst die um 1246 niedergeschriebene Drei-Gefährten-Legende lässt den Seraphen selbst gekreuzigt sein. Was in der um 1230 verfassten Legenda ad usum cori des Thomas von Celano wenigstens als Vision des Franziskus vorbereitet wurde. Über die Deutung dieser Erscheinung sinnierend seien bei Franziskus nach Aussage der Biografen selbst Wundmale sichtbar geworden, die sie als Einprägung der Wundmale Christi deuteten. Bonaventura nannte die Stigmata des Franziskus in seiner 1262 verfassten Legenda Major jenes Wunder, das die Kraft des Kreuzes Jesu zeigt und seinen Ruhm erneut bekräftigt. Es gilt als einer der ersten überlieferten Fälle einer Stigmatisation. Als Tag dieses Ereignisses wird in der Drei-Gefährten-Legende der 14. September 1224 angegeben, der Tag des Festes der Kreuzerhöhung. Die Franziskaner und die Klarissen feiern dieses Ereignis als Eigenfest der Stigmatisierung des heiligen Franziskus am 17. September. Seit seinem Orientaufenthalt war Franziskus durch eine Augenkrankheit nach und nach erblindet. Außerdem vermutlich durch sein Fasten magenkrank und stark geschwächt. Im Herbst 1226 lud der Bischof von Assisi ihn in seinen Palast ein. Zwei Tage vor seinem Tod ließ Franziskus sich jedoch eilends aus der Stadt hinaus zur Porzunkula-Kirche tragen. Seine Beweggründe werden von Celano so interpretiert, dass er an seinem bevorzugten Ort sterben wollte, wo die Begegnung der Brüder ihren Anfang genommen hatte. Wahrscheinlich wünschte er auch, dort begraben zu werden. Die Überlieferung berichtet, Franziskus habe sich gewünscht, nackt auf die Erde gelegt zu werden, um seine Treue zur Herrin Armut zu verdeutlichen. Er sei danach mit einem von einem Bruder geliehenen Gewand bekleidet worden. Auf seinen Wunsch hin sei der von ihm gedichtete Sonnengesang gesungen worden. Dann habe er sich das Evangelium von Jesu Leiden und Sterben vorlesen lassen. Bei seinem Tod schließlich sollen der Legende nach Lerchen zu einer für sie ungewöhnlichen Tageszeit aufgeflogen sein. Im Testament, das er hinterlassen hat, bekräftigt Franziskus noch einmal, was der Inhalt seines Lebensentwurfs war: seinen Gehorsam gegenüber der Kirche. Dass er aber auch ohne jeden Mittler, allein durch eine unmittelbare Offenbarung Gottes dazu gekommen sei, gemäß dem Evangelium zu leben, und dass sein absoluter Verzicht auf jede Form von materiellem und geistigem Besitz verbindlich sei und von niemandem gemindert werden dürfe. Dieses Testament, so sein Wille, sollte ohne jede Veränderung oder Interpretation neben der Ordensregel bei allen zukünftigen Ordensversammlungen bis ans Ende verlesen werden. Schon am 16. Juli 1228 wurde Franziskus von Papst Gregor dem IX. Heilig gesprochen. Der älteste Bericht über die Feierlichkeiten mutet indessen eher wie eine Heiligsprechung des Papstes an, während die konkrete Persönlichkeit des armen Bruders Franz zur Marginalie wurde. Franziskus wurde nicht in Santa Maria degli Angeli in Porzunkula bestattet, vielmehr ruhen seine Gebeine seit 1230 in einem Steinsarg in der Grabkammer der Unterkirche der Basilika San Francesco in Assisi. Ja, das wohl berühmteste Werk von Franz von Assisi ist der Sonnengesang, ein Gebet, das Franz von Assisi im 13. Jahrhundert verfasste. Es preist die Schönheit der Schöpfung und dankt Gott dafür. Dieser Hymnus gilt als ältestes Zeugnis italienischer Literatur. Und damit endet diese Live-Übertragung aus Assisi. Wir übertragen um 10.30 Uhr auch die Heilige Messe mit Papst Leo. An dieser Stelle möchte ich noch auf unseren kostenlosen Newsletter hinweisen, den Sie unter rv-news.info bestellen können. Ich bedanke mich bei allen, die heute mit dabei waren. Das war eine Sendung von Radio Vatikan für Vatikan Media. Am Mikrofon verabschiedet sich Silvia Kritzenberger. Laudetur Jesus Christus.

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1: Kaum ein Wort wird heute so häufig verwendet wie das Wort Liebe. Wir sprechen von der Liebe zu einem Menschen, zur Familie, zu Freunden, zu einem Hobby oder sogar zu einem Lieblingsgericht. Wir sagen, ich liebe Musik, ich liebe die Berge, ich liebe den Sommer. Und dennoch stellen wir fest, je öfter wir das Wort verwenden, desto unklarer scheint manchmal zu werden, was Liebe eigentlich ist.